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1: Herzlich willkommen bei den On-Air-Stories. In dieser On-Air-Story möchte ich euch die Sendung Oldie-Treff von Peter Ziermann vorstellen. Hallo Peter, schön, dass du da bist.
2: Ja, freut mich auch.
1: Was ist denn die Sendung Oldie-Treff genau? Also worum geht es?
2: Ja, ein bisschen old-fashioned Radio. Zum einen wird ich ja seit 100 Jahren gefühlt durch, dass wir hier noch Plattenspieler im Studio haben, weil ich tatsächlich immer noch eigentlich 100% Vinyl spiele und mein Musikgeschmack, der liegt ja eigentlich eher bei internationalen Titeln, bei Beat und ja, vernünftigen Nummern der 60er, 70er Jahre. Aber ich spiele auch sehr viel deutsche Musik, bin nach wie vor jedes Wochenende auf dem Flohmarkt, sammel da irgendwelche Schallplatten ein. Und es gibt so einen Spruch, den ich auch seit Jahren mache. Bei mir kann sich jeder jeden Titel wünschen. Wenn jemand von Heino die schwarze Barbara haben will, dann kriegt er die auch. Ja.

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1: Herzlich willkommen zu einer weiteren On-Air-Story. Ich bin heute mit Rolf Gensrich im Studio, der die Sendung OK Beat macht.
2: Hallo, freue mich, dass ich hier sein darf.
1: Wie würdest du ansonsten deine Sendung generell beschreiben?
2: Die Sendung lässt sich eigentlich schlecht beschreiben. Also es gibt mehrere Varianten. Ich versuche, Gäste mir heranzuholen aus allen möglichen Gegenden, so Sachen, die mir über den Weg laufen. Das kann also der Würstchenverkäufer sein bis hin zu irgendwelchen kleinen Aktionen, Grundeinkommen zum Beispiel oder kleine Parteien oder aber Musiker, die mir auf der Straße auffallen, denen ich dann mal meine Visitenkarte gebe und sage, kommt doch mal vorbei, meldet euch doch mal.
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1: Heute geht es um das Campusradio CouchFM. Das ist ein Projekt in Zusammenarbeit der drei Berliner Hochschulen, der Humboldt-Universität, der Freien Universität und der Technischen Universität Berlin. Und ich möchte euch nun das Campusradio genauer vorstellen und habe hierzu Laura und Emily von CouchFM eingeladen. Herzlich willkommen.
2: Hi.
3: Hi.
1: Seit wann gibt es denn das Format Campusradio CouchFM?
2: Also 2011 kam die Idee auf. Und 2012 lief dann die erste Sendung schon. Also es ist jetzt schon ganz schön lange her.
1: Und ihr sendet ja jeden Tag und habt verschiedene Formate. Wie ist die Sendung denn aufgebaut?
2: Genau, also wir haben jeden Tag in der Woche ein unterschiedliches Format. Zweimal die Woche läuft unser Live-Magazin. Das heißt, da stehen wir live im Studio und reden über alles Mögliche. Und dann läuft auch Musik zwischendurch, wie man es aus dem Radio halt so kennt. Und montags ist bei uns immer Platz für eine Gästesendung. Mhm. Also da können zum Beispiel andere Unis ihre Projekte vorstellen, wenn sie selbst einen Podcast produzieren und so weiter. Dann haben wir am Mittwoch unsere Musiksendung, das Klangkompott. Das wird von der Musikredaktion gemacht und es kann auch alles Mögliche sein. Interviews, einfach eine Band vorstellen, ein Genre vorstellen, alles Mögliche. Genau, donnerstags läuft unser Gästezimmer. Das ist ein Interviewformat mit Personen zum Beispiel aus Politik oder der Kultur, Berliner Figuren, alles Mögliche. Ja, samstags ist bei uns Tanzstunde. Da können DJs aus Berlin ihre Sets spielen und sich so ein bisschen vorstellen. Und am Sonntag läuft unsere Wiedergabeliste mit den besten Songs aus der Woche.
1: Wie kommt ihr denn zu den Themen, die ihr in der Sendung besprecht?
3: Also ich finde, das ist auch mal ein sehr spannender Prozess, weil es einfach wirklich das ist, was die Couchies so im Alltag beschäftigt. Und das fand ich am Anfang auch so ganz ungewohnt, dass wirklich der Themenvorschlag einfach so reingeworfen werden kann. Und meistens wird er auch total cool aufgenommen und dann wird gebrainstormt, dann können andere relaten oder eben nicht. Und das ist immer ein total spannender Prozess. Also das meiste findet so in der Wortredaktion dann statt oder halt davor in den allgemeinen Sitzungen.
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6: Hallo aus Tauschers Plattenkiste, sagt der Alex. Wir beschäftigen uns musikalisch weiter mit einem gewissen Vorgang, für den man teilweise die Hand braucht. Also wenn man es zum Beispiel auf dem Papier oder am Telefon macht. Das Wichtigste ist jedoch der Kopf und da geschieht es zuerst und manchmal auch nur im Kopf. Bei der Wahl und dem Wählen. Und damit nun viel Spaß, Wahllieder aus meinem Archiv. Und ich drehe schon mal an der alten, schönen Telefonwählscheibe.

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Jetzt wissen wir seine damalige Nummer. Dry, dry, dry. Aber welche Vorwahl war dies hier? Die Erinnerung an den großartigen Graham Bonney. Wähle dry, dry, dry am Telefon. Für die jüngeren Hörer, die sich jetzt verdutzt die Ohren reiben und fragen, was meint der Tauscher da mit Wählen und Scheibe am Telefon? Ja, diese alten Telefone hatten früher keine Tasten, sondern nur eine Scheibe. Man nannte sie auch Nummernscheibe oder Fingerlochscheibe, denn es gab Löcher in dieser Scheibe, Löcher von 0 bis 9. Da steckte man dann den Finger rein und wählte die Nummer einzeln. Also man musste die komplette Nummer wählen. Speicher, wie im Handy heute, gab es nicht. Man sah es auch nicht, wer anrief. Nein, man hat es erst erfahren, wenn man an den Hörer dann ranging, den Hörer anhob. Ja, dann wusste man, wer ist dran. Auflegen war dann schwieriger, weil man konnte sich schlechter verleugnen als heute. Also, solche Telefone gab es noch bis in die 80er. Auch meine Eltern hatten so eins bis in die 80er. Und hier eine Hörprobe aus der damaligen DDR.

von einer Amiga-Platte des Jahres 1986. Das war Bärbel Naumann, Ich wähle 307, feinster DDR-80er-Pop. Und ihre wilde Frisur, kurze, gegelte, rötliche Haare, also da war sie so im Alter von gerade mal 20 Jahren. Bärbel Naumann begann als Sängerin beim Rundfunk Kinderchor Leipzig, sang da auch solo. Auf der Kinderplatte Vom Pustewind und anderen Sachen hatte sie ihren Einstand beim damaligen DDR-Plattenlabel Nova gehabt. Und später nach dem Gesangsstudium trat sie auch im Fernsehen auf, im DDR-Fernsehen bei Hans-Jürgen Bayer zum Beispiel, und wurde 2 Jahre vor dieser Aufnahme, also 84, Publikumsliebling beim Nachwuchsfestival Goldener Rathausmann in Dresden. Ich hatte diesen Nachwuchswettbewerb bereits an anderer Stelle erwähnt, und mich würde mal interessieren, wer sich heute noch in Dresden an dieses Festival erinnern kann. Ja, eine Platte, die ich da noch sehe von ihr in meiner Liste, die ist leider aber nicht in der Kiste drin, heißt Herz auf UKW. Also falls Sie diesen Titel besitzen, meine Damen und Herren, ich als Radiofreak würde mich sehr darüber freuen. Herz auf UKW. Mein Herz ist generell immer auf UKW, DAB, Mittelwelle, wo auch immer gute Programme laufen, wie eben hier bei uns Tauschers Plattenkiste. Die Kultserie auf dieser Welle mit dem Zeitsprung jetzt aus den 80ern in die 2000er. Ausgewählt ist Roger Cicero.

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Roger Cicero, wenn du die Wahl hast, leider plötzlich und viel zu früh aus dem jungen Leben gerissen, Roger Cicero. Ich hatte eine Platte der Sportfreunde Stiller, nennt sich Erste Wahl, aber ich glaube, die Plattenkistenfreunde würden uns nie mehr wählen, wenn ich die jetzt auflege. Auch Mike Leon Grosch mit seiner Wahl wäre wohl irgendwie das Durchbrechen der musikalischen Brandmauer. Dann machen wir es mal eine Spur ruhiger mit einer Aber-Melodie. Ich glaube, die ist allgemein verträglich.

sich am Ende zu einer richtigen Disco-Nummer entwickelt. Claudia Jung, der Sieger hat die Wahl, gecovert von The Winner Takes It All. Also da weiß man Originale zu schätzen, denke ich. Aber das Ding bei Original und Cover ist immer, welche Variante habe ich als erste gehört? Also viele Jüngere kennen ja die Oldies nur noch aus den Coverversionen und teilweise ging es mir selbst so in den 80ern, als damals schon so die ersten 60er und 70er aufgefrischt wurden. Ich denke nur an Petula Clarks Remix von Downtown, hörte ich damals, als ich durchs Nikolaiviertel in Ost-Berlin lief und damals lief da irgendwo Rias 2 in einem Restaurant. Ich fand das so schön, diesen Song Downtown. Wusste nicht, dass es ihn schon ein Jahrzehnt davor gab. So ist das eben. Ja, bei uns kommt jetzt wieder mal eine Damenwahl. Instrumental, gespielt von Nando Frances, Hüttenmusiker.

Damenwahl als Einstimmung auf Achim Menzel, Erwin Hartung oder auch die Comedian Harmonists. Ist das nicht eine breite Musikauswahl? Ja, Sie wählen, wir spielen. Also bleiben Sie hier in unserem tollen musikalischen Wahlstudio.

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1: König von Sachsen, das war Eberhard Kors direkt nach der Wende oder in der Wendezeit.

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König von meinem Land, der große Hermann van Veen. Und bevor wir gleich in die finale Etappe unserer Wahllieder einsteigen, noch eine Königin nach den etwas ruhigeren Zeilen jetzt etwas zum Tanzen. Hier sind Rosenstolz. Viel Vergnügen.

Bei uns geht es musikalisch noch einmal um eine Abstimmung, die man selbst trifft, die andere treffen und je nachdem kann man sich freuen oder ärgern über das Ergebnis. Gilt im Kleinen wie im Großen, also im Privaten wie in der Politik. Die Wahl. Und damit nun viel Spaß. Wahllieder aus meinem Archiv.

Ein Duett aus den DDR-Schlagerjahren. Sandra Moe und Jan Gregor. Hätte ich nochmal die Wahl. Also, die haben ihre Wahl nicht bereut. Deswegen Augen auf, nicht nur bei der Berufswahl, auch bei der Damenwahl.

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Achim Menze in Arenal ist Damenwahl. Ja, herzliche Grüße nach Mallorca, wenn Sie uns gerade zum Beispiel in Arenal hören sollten, am Balneário, am Ballermann. Diese Hütten, diese kleinen Verkaufshütten am Balneário sind ja nach Nummern gegliedert und eine eben dieser Hütten trägt die Nummer 6, daher Ballermann 6. Hat nichts anderes an Bedeutung im Ursprung. Ja, so klingt scheinbar heute die Damenwahl. Vor rund einem Jahrhundert ging es auch schon sehr fröhlich zu.

Damenwahl. Der Ausruf im Jahr 1935, Mädels, jetzt ist Damenwahl. Das war der Sänger Erwin Hartung, der sich in dieser Aufnahme Hans Horsten nannte mit seinem Orchester. In der A Cappella-Version klang dieses Lied so.

0: Die Jungs hatten sich empfohlen, den Damen, und waren gut herauszuhören. Die Chameleon Harmonists, und sehr gut aussehend ohnehin, also vor allem auch gut gekleidet, hatten sie sicher gute Chancen, bei der Damenwahl die erste Wahl zu sein. Wir hier sind hoffentlich Ihre erste Wahl, meine Damen und Herren. Tauschers Plattenkiste, die Kultserie auf dieser Welle. Denn Sie lieben und wählen uns ja auch für unsere Archivschätze. Und so einer kommt nun. Auf der Bühne der Erinnerungen tanzen zwei sehr hübsche Damen. Jedenfalls halten sie sich für hübsch. Sie sagen selbst, sie sind süß, aber dumm. Es sind die Wahlküren, also die Wahl in diesem Fall mit H geschrieben. Sie stehen zur Schönheitswahl ganz offensichtlich an. Eine Berliner Nummer. Edith Hanke, Helen Vita, begleitet vom Orchester Bert Grund.
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0: So, jetzt endet diese Walküre leise. Wir sind süß, aber dumm. Herrliche Nummer aus unserem Archiv. Die beiden Berlinerinnen Edith Hanke und Helen Vita, begleitet vom Orchester Bert Grund. Auch das nächste Lied, das uns kurz auf die politische Bühne zurückbringen soll, zumindest erinnern soll, dass es auch noch politische Wahlen gibt, ist heute schon ein vergessenes Lied. Sie müssen sehr gut zuhören. Es singt nämlich ein Schnellsprecher. Aber das, was er sagt und singt, hat Inhalt. Zum Nachdenken, zum Schmunzeln. Und er trifft nicht selten den Kern. Wobei auch hier vorab der Hinweis wichtig ist, nicht alle sind so. Also keine Pauschalverurteilung der Politiker. Und jetzt viel Spaß mit Reinhard May.
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Ja, das sang Reinhard May in den 70ern. Und einige der Themen, die Sie hier gerade heraushörten, haben, denke ich, an Aktualität nichts verloren. Was gibt's Schöneres auf Erden, als Politiker zu werden? Naja, den Tango Corrupti von Reinhard Fenrich, den spiele ich nicht. Nein, wir haben ja die Wahl und am Ende sind Sie auserwählt. So wie dieses singende Paar am Ende unserer Wahlsendung. Manfred Krug und Uschi Brüning.

Manfred Krug im Duett mit Uschi Brüning auserwählt. So, nun liegt das Ergebnis der Wahl vor. Und ich darf verkünden, die Musiknostalgie bekommt die Mehrheit der Stimmen. Und der Rundfunkansager, der wurde wiedergewählt. Ich danke Ihnen allen für Ihr Vertrauen und ich verspreche, meine ganze Kraft dem Wohl der Hörerinnen und Hörer zu geben. Übrigens auch für die, die uns noch nicht gewählt haben. Wir wollen immer ein gutes Programm machen für alle mit Liedern von A bis Z. Denn wir sind immer für alle und immer da. Gleiche Stelle, gleiche Welle, auf alle Fälle. Denn ciao, sagt der Alex und wie immer, auf Weiterhören.

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1: Ich bin heute mit Bettina und Lida im Studio, die die Sendung Monday Movie Talk machen.
2: Hallo.
3: Hallo, Benni.
1: Die Schlagwörter zu eurer Sendung sind Aktuelles zum Film, Theater, Tanz und Literatur, grob zusammengefasst. Wie würdet ihr die Sendung in euren eigenen Worten beschreiben?
2: So ein anderes Schlagwort ist natürlich die Kritik zu Spielfilmen und Dokumentationen. Und wir bringen natürlich auch so ein paar O-Töne vom roten Teppich. Und wir haben ausgewählte Studiogäste. Wir besprechen eben aktuelle Theaterproduktionen und Tanzinszenierungen aus Berlin und Co. Das heißt, wir wandern auch mal in andere Städte und gucken, was in anderen Städten so los ist, dass man von Berlin aus dahin fahren kann. Aber primär sind wir queer-feministisch.
3: Absolut. In die linke Ecke. Immer klassenkritisch, nicht nur film- und theaterkritisch.
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0: 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Schön, dass ihr da seid.
1: Ja, danke. Danke für die Einladung.
2: Danke, thanks a lot.
0: Lass uns über den Namen sprechen. Trambeats FM. Was heißt es?
1: Es gibt ein traditionelles ukrainisches Instrument, Musikinstrument, in Gebirgen meistens. Es ist ein großes Rohr, das heißt Trambita.
2: Dieses Name Trambeats FM, das bedeutet Trambita wie Musikinstrument und auch Beat für Musik. Trambita mit Beat.
0: Was sind die Themen, mit denen ihr euch beschäftigt?
1: Alles, was für die Ukrainer in Deutschland interessant ist, ja, es ist die soziale Fragen, die Nachrichten, die Fragen der Kommunikation, die Fragen, die helfen auch die Gemeinde zusammen sammeln. Alles, was wichtig in der Ukraine ist, auch teilen wir mit und was für die Ukrainer in Deutschland wichtig ist auch.
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7: 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Ich bin George und wenn ihr jung und kreativ seid, lade ich euch herzlich ein, uns beizutreten. Kommt mit, ich zeig euch rum. Okay, also du willst in der Kreativbranche arbeiten, weißt aber nicht ganz, wie du anfangen sollst. Well, in diesem Club lade ich immer wieder Profis aus einer Sparte der Kreativbranche ein, ob SchauspielerInnen, AutorInnen oder DesignerInnen, you name it. Sie sind für eine Folge unsere Mentoren und erzählen uns, wie sie angefangen haben und wie sie dahin gekommen sind, wo sie heute sind. Dazu spreche ich immer wieder mit Mitgliedern aus dem Club, die nächste Generation von Kreativen, die zwar noch keinen großen Namen, aber dafür umso größere Ziele haben. Dieser Club ist ein Ort, an dem wir zusammen künstlerische Ambitionen zelebrieren und uns gegenseitig unterstützen. Join us! Heute ist Leni Lessmann im Club zu Gast. Leni hat eine unglaublich liebe Seele und eine unglaublich geile Stimme. Sie ist Synchronsprecherin, Think, der neue Scream-Film, Love is Blind oder Videospiele wie God of War. Sie erzählt uns heute, wie man Synchronsprecherin wird, was der Job überhaupt genau bedeutet und was es heißt, heutzutage synchron zu sprechen. Stichwort KI, Stichwort Netflix, Stichwort Streiks. Und falls euch das aus irgendeinem Grund nicht interessieren sollte, dann bleibt für ihre zuckerzuckersüße Persönlichkeit von Leni selbst. Ich bin verliebt. Enjoy. Nur kleiner Side-Note, diese Folge wurde schon Ende April aufgenommen. Take this into account, wenn wir gegen Ende der Folge über die Streiks sprechen. Und damit, Leni, willkommen im Club der jungen Künstler. Schön, dass du hier bist.
2: Dankeschön, finde ich auch.
7: Ich freue mich, dass du hier bist. Leni sitzt gerade vor mir mit wunderschönen neuen Haaren.
2: Ja, danke an dieser Stelle an Stefan, falls du das hörst, der allerbeste Friseur in Berlin.
7: Der Ach. Darf ich das überhaupt sagen? Ach?
2: Ja.
7: Ich weiß es nicht. Stefan der Ach auf jeden Fall. Wunderschön, sie hat jetzt ganz tolle dunkle braune Haare und blonde Strähnen. Ich habe gerade herausgefunden, dass Leni eigentlich Blondine ist.
2: Mm.
7: Ihr müsst wissen, Leni ist alles andere als Blondine Energy.
2: Yes.
7: Sie gibt Brunette Energy, Black Hat Energy.
2: Wollte ich gerade sagen. I'm Black Hat, right?
7: Ja, du bist sehr Black Hat. Was aber was sehr Positives ist.
2: Ja, finde ich auch.
7: So, Leni ist heute hier, weil sie Synchronsprecherin ist.
2: Mhm.
7: Ich habe gerade gefragt, ob man Synchronsprecherin überhaupt sagt.
2: Mhm.
7: Oder ob es nicht was anderes.
2: Man kann auch Synchronschauspielerin sagen, aber ich finde Synchronsprecherin ist eigentlich so, passt.
7: Okay,
2: es gibt Leute, die nehmen das sehr ernst, die sagen Synchronschauspiel, weil das kommt ja aus dem Schauspiel und wir sprechen ja nicht nur, sondern wir spielen auch und ich sehe das nicht so eng.
7: Ich glaube, dass ich ehrlich gesagt gar nicht so genau weiß, was ein Synchronsprecher oder eine Synchronsprecherin
2: so macht.
7: Ist oder, also so macht, kann ich, weiß es ja ungefähr, aber ich glaube, es ist so, weil es so ein Shadow-Beruf, ich weiß nicht, ob es ein Wort ist, aber so ein Shadow-Beruf ist, kann ich mir gar nicht so richtig was darunter vorstellen.
2: Ja.
7: Leni, sag mal, was machst du eigentlich als Synchronsprecher?
2: Was machst du eigentlich? Nee, das stimmt, wir verschwinden, im besten Fall verschwinden wir ja auch quasi hinter den Figuren und sind so gut wie es geht unsichtbar. Also, dass man uns gar nicht so privat oder so, das, so krass durchhört, so jetzt im Gegensatz zum Schauspiel.
7: Mhm.
2: Also, als Synchronsprechende kann man also synchronisieren. Das heißt, ich mache eine komplette deutsche Version von einer Serie, von einem Film, die rausgekommen sind. Oder ich kann auch Voice-Over machen. Das sind dann die ganz oft so Dokumentation oder Reality-TV-Formate, wo man dann immer noch den O-Ton durchhört. Mhm. Games.
8: True. Games. Habe ich gar nicht über nachgedacht.
2: Ja, habe ich auch schon viel gemacht. Computerspiele. Commercials.
8: Ja,
2: Werbung.
8: Logisch.
2: Und dann noch natürlich auch so Hörspiele, Hörbücher und so.
8: Oh, wie schön. Oh, ich wollte immer Hörspielsprecher. Kann ich nicht, weil ich nuschel. Aber hast du mal
2: Hörspiel? Ich nuschel aber auch. Nee, noch nicht. Ich hatte eigentlich ein großes an der Angel, das wurde aber aus interessanten Gründen abgesagt.
8: Du nuschelst, Leni?
2: Mhm, ja. Ich war tatsächlich auf der Schauspielschule, wurde mir immer gesagt, ich brauche extra Training, weil meine Stimme schlecht ist.
8: Okay, interessant.
2: Ja.
8: Okay, aber da sind wir schon bei dem richtigen Thema. Wie wird man denn Synchronsprecherin, beziehungsweise wie bist du Synchronsprecherin geworden?
2: Also bei mir, es war eigentlich nicht so ein großer Wunsch von mir, to be honest. Es war so ein bisschen mehr aus der Not raus, weil ich habe 2019 meine Schauspielschule beendet und dann kam halt Corona und ich war, honestly, I was fucked.
8: Ja.
2: Weil ich hatte ein Theaterengagement, ich habe irgendwie schon Drehangebote bekommen, aber alles wurde erstmal so halt, ja, wurde abgebrochen, wurde verschoben. Und ich habe dann gedacht, ich brauche trotzdem irgendwie einen Job, der in die ähnliche Richtung geht am besten. Und bin dann auf Synchron gekommen. Aber hatte gar nicht so Bock, ehrlich gesagt. War gar nicht so super interessiert. Ich weiß, es gibt so Leute, die sind auch da total so drin und kennen alle Leute, die also sind einfach so voll in der Materie. Das war ich gar nicht.
8: Vielleicht, wenn einem das ganze Leben gesagt wird, dass man eine gute Stimme hat, kann ich mir vorstellen.
2: Das war bei mir auch nicht der Fall. Also okay, es war bei mir auch nicht der Fall.
8: Nicht.
2: Doch, doch.
8: Also
2: doch,
8: Virginia,
2: doch.
8: Die Freundin, über die wir uns kennen, die ist das Erste, was ich von dir gehört habe, dass du eine wunderschöne Stimme hast. Die hat mir erstmal Sprachnachrichten von dir gezeigt. Und das stimmt, das hört man
2: das
8: ja sowieso.
2: Das ist sehr süß. Aber es war tatsächlich eher so, dass eigentlich so gegenteilig. In der Schauspielschule wurde mir immer gesagt, so ey du, deine Stimme ist nicht gut, die ist nicht richtig im Körper, du musst mehr daran arbeiten, deine Stimme ist viel zu hoch für dich. Und ich habe eigentlich immer so extra Arbeit machen müssen. Ja.
8: Viel zu hoch, ich finde es gerade so sexy an deiner Stimme, dass sie so... wie sagt man das, volatil ist. So,
2: oh.
8: Dass es so tiefe Töne gibt, schöne, warme Töne. So. Also ich finde es ganz toll.
2: Ja, es ist auch ein bisschen, jetzt auch so, wenn ich so zurückblicke, es ist auch ein bisschen albern. Ich glaube, ganz, ganz vielen, vor allem Mädchen oder weiblich gelesenen Personen, wird so gesagt, die Stimme ist zu hoch in der Schauspielschule. So grundsätzlich.
8: Crazy, interessant, ja, logisch.
2: Und ich finde auch teilweise, ich weiß nicht, ob du das kennst von Leuten, die so auf der Schauspielschule waren, die sprechen manchmal auch ein bisschen komisch.
8: Ja, so ein bisschen so dieses Musical-American-Sprechmäßige.
2: Ja, noch so ein bisschen dieser Theatersprech.
8: Verstehe.
2: So, ich immer denke, oh, ich I don't know, es ist so ein bisschen
8: so YouTube-Erklärvideo-mäßig?
2: Also nicht so synchron YouTube, sondern eher es ist alles sehr ernst und es wird alles so mit sehr harten Takes am Ende gesprochen und weißt du so?
8: Verstehe. Aber ich finde, das ist eine sehr charmante Art, wie du so, man merkt schon, dass du Synchronsprecherin bist, aber du machst es nicht auf den nervigen Art im Alltag.
2: Oh, ich versuche auch wirklich, weil ich finde es auch super nervig, wenn Leute die ganze Zeit so korrekt reden.
8: Also gibt es eine richtige Synchronstimme, die man...
2: Ja, also es gibt auf jeden Fall, also es gibt Regeln. Es gibt vor allem bei Voiceover musst du wirklich sehr sauber sprechen.
8: Verstehe.
2: Ich habe auch richtig krass daran gearbeitet, meine Stimme sauber hinzubekommen, dass ich das machen kann.
8: Ja, und wenn du jetzt sprichst, gibst du dir Mühe oder gibst du dir im Alltag...
2: Nee, ich finde es ganz wack, wenn man sich... Nee, so im Alltag gebe ich mir gar keine Mühe.
8: Verstehe.
2: Ich finde es ganz schlimm, wenn es so, wenn man dann so Endungen mitspricht oder so, ja. Mhm. Nee, geht gar nicht.
8: Endungen. Nee. Also da bin ich genau das Gegenteil. Umso schöner, dass du heute hier bist. Also du sagst schon, du bist auf der Schauspielschule und hast dann, dann war Corona. Und wie kommt man dann in den Job
2: Corona.
8: Rein, den man weder gelernt hat noch?
2: Ich habe über eine Freundin gehört, dass die eine Synchron-Weiterbildung gemacht hat, die 3,5 Monate ging und habe mich dann beworben. Mhm. Das war bei Yellow Dub Marine.
8: Hier in Berlin?
2: Das war damals, die hatten glaube ich, also der Kurs, in dem ich war, war der erste Kurs in Berlin, davor waren die nur in München. Und ich dachte so, okay, ist eigentlich perfekt. 3,5 Monate, 40 Stunden die Woche, also schon intensiv, aber halt nicht super
8: krass.
2: Lang. Und ja, ich habe mich dann beworben. Es hat dann alles irgendwie ein bisschen gedauert, weil ich damals das auch übers Arbeitsamt mir finanzieren lassen habe. Und bis sie das alles bewilligt haben und so, hat das ein bisschen gedauert. Und dann war ich drin. Und dann fand ich es erstmal ganz schön überfordernd, ehrlich gesagt. Also ich war noch nicht so richtig hooked in dem Kurs. Also der Kurs ist super toll. Ich unterrichte da mittlerweile und die haben tolle DozentInnen und machen das fantastisch. Aber ich fand ganz viel ganz, ganz schwer und war sehr überfordert.
8: Verstehe.
2: Ja.
8: Weil du es mehr so als letzte Instanz gesehen hast zu deinem Schauspielding?
2: Nee, einfach technisch gesehen, weil wir da so viel, also zum Beispiel Voice-Over, das sind ja Blöcke, die du quasi prima vista, also das allererste Mal liest.
8: Ja, verstehe.
2: Das heißt, viele denken auch immer, wir Synchronsprechende, wir bekommen vorher den Film gezeigt und dann bekommen wir schon mal die Texte und können uns das angucken und vorbereiten, wir bekommen nichts davon.
8: Crazy.
2: Und das liebe ich aber auch in meinem Job, weil ich mit ADHS, es ist perfekt für mich. Schön. Weil ich muss mich nicht vorbereiten. Ich weiß, ich muss, keine Ahnung, morgen bin ich in 3 Studios, das sind meine Zeiten, ich muss da sein, da muss ich konzentriert sein, abliefern und der Rest ist egal.
8: Geil.
2: Und das war immer so ein bisschen auch meine Herausforderung beim Theater oder beim Film, dass ich halt immer so dieses lange vorbereiten, Seiten an Text lernen, das war echt immer so ein bisschen schwierig mit ADHS, bin ehrlich.
8: Ja. Und jetzt ist es dein Hauptberuf,
2: Synchronsprecher. Genau, das ist mein Hauptberuf, ja.
8: Und es ist ja toll, dass man davon leben kann, da freue ich mich sehr drüber.
2: Ja, immer so die Frage von den Großeltern, kann man denn davon auch leben?
8: Aber anscheinend aber schon.
2: Ja, voll, gut, man kann davon gut leben. Ja.
8: Und das heißt dann aber auch, dass wenn man dann einmal in den Job reingekommen ist, durch dieses, braucht diese Ausbildung oder muss man
2: genau.
8: Auch
2: anders rein? Genau, also ich würde sagen, es ist so ein bisschen, es gibt verschiedene Wege. Ich würde sagen, die meisten sind schon auch ausgebildete SchauspielerInnen und das wird auch von vielen Studios oder Regieleuten schon sehr gewünscht, dass die Leute Sprechausbildung haben, Schauspielausbildung, Techniken, um sich dann halt auch in die Rollen reinfühlen zu können oder auch eine ausgebildete Stimme zu haben und so. Aber es gibt durchaus auch Leute, die sind QuereinsteigerInnen. Nicht so viele, aber es gibt die Leute. Mhm. Und dann gibt es auch noch die Leute, die so von klein auf in so einer Synchronfamilie groß geworden
8: sind. Die Nepo-Babies?
2: Und schon, ja, die unsere Nepo-Babies.
8: Die Nepo-Babies.
2: Die mit 4 schon so vom Mikrofon irgendwelche krassen Sachen synchronisieren.
8: Aber auch süß.
2: Mega süß.
8: Na, wenn, also ganz ehrlich, Nepotismus ist komplette Kacke, aber wenn die von Anfang an ihre Phonetik gelernt haben, dann will ich von denen auch was hören.
2: Ja, wirklich, oder?
8: Dann liefert doch auch mal ab.
2: Ja.
8: Naja.
2: Ja.
8: Schön.
2: Also das sind so die Wege, würde ich sagen. Und genau, wenn man Schauspiel gemacht hat und dann diese Synchronweiterbildung gemacht hat, das funktioniert eigentlich ganz gut, weil in dieser Ausbildung und in dieser Weiterbildung wirst du schon sehr vorbereitet auf den Job.
8: Schön.
2: Also das sind, das ist schon sehr gut. Aber es war auch damals viel. Ich weiß noch, ich war in diesem Kurs, ich war maßlos überfordert.
8: Ja, verstehe.
2: Also zum Beispiel auch beim Voice-Over, wo ich jetzt wahrscheinlich auch dieses Jahr in Richtung Regie gehe. Ich weiß noch, ich dachte, ich mache das niemals. Ich habe mir das so angeguckt, war so, okay, das, also ich höre mir das jetzt kurz an, das werde ich niemals machen, weil mich das so stresst.
8: Ja, verstehe, verstehe total. Und du meinst gerade, du gehst Richtung Regie, das ist dann so der nächste Schritt oder wie ist das bei SynchronsprecherInnen?
2: Genau, ja. Also es macht einfach Sinn, jetzt für mich, mich da noch ein bisschen breiter aufzustellen. Ich habe gemerkt, auch wenn ich unterrichte, das Arbeiten mit Leuten macht mir furchtbar viel Spaß.
8: Ja.
2: Ich finde es richtig schön, da irgendwie auch so auf verschiedene Menschen und verschiedene Herausforderungen einzugehen. Das ist irgendwie eine Sache, die mich irgendwie kitzelt. Und deswegen,
8: gespannt bin ich da
2: dieses
8: drauf.
2: Jahr mit Bücherschreiben an und dann noch Regie.
8: Oh, wie toll ist das denn? Ich erfahre jede Minute.
2: Ich habe eine ganz tolle Mentorin, die Gesine Hirsch.
8: Die Gesine.
2: Das ist eine ganz, ganz fantastische. Die hat zum Beispiel die Dokumentation synchronisiert oder Voice-Over gemacht für Der Octopus, mein Teacher.
8: Ach toll, das, was im Planetarium immer läuft.
2: Diese Oscar, Oscar.
8: Ja, ach krass. Und die hat die deutsche Synchronisation.
2: Genau, also das ist unter anderem bei dir 1000 Sachen. Die ist ganz toll und die ist so ein bisschen meine Mentorin und die pusht mich sehr und dafür bin ich sehr dankbar.
8: Und das heißt, immer wenn man jetzt, ist ein bisschen durcheinander, weil es wie gesagt mein Job nicht ist, aber also von mir aus meine ich durcheinander, aber dann gibt es immer einen Regisseur, der dir widerspiegelt, was du besser machen sollst oder was du anders machen kannst.
2: Ah ja, genau, du wolltest mal ein bisschen so fragen, wie es so abläuft, ne? Also,
8: Ich bin jetzt ein bisschen durcheinander.
2: Nee, Olga bei mir genauso. Also genau, ich komme ins Studio, dann habe ich bei Synchron 3 Leute da. Einmal die Regie, dann habe ich einen Cut. Der Cut guckt nur darauf, ob es lippensynchron ist. Der Cut sitzt auch mit mir im Raum und der hilft dir quasi zu gucken, wo muss ich vielleicht noch, keine Ahnung, einen Einatmer machen, wo stimmt, wo muss ich ein Wort ein bisschen länger ziehen, damit es so gut wie möglich auf die Lippe passt.
8: Crazy.
2: Mhm. Und dann habe ich noch einen Tonmenschen da.
8: Okay, verstehe.
2: Und die achten darauf, dass man hört zum Beispiel, dass die Abstände richtig klingen. Mhm. Das ist ein Unterschied, ob ich jetzt irgendwie spreche und die Person steht einen Meter vor mir oder steht irgendwie 5 Meter vor mir.
8: Ja.
2: Und auch, ob es sauber ist und sowas.
8: Ja.
2: Genau. Und das sind sozusagen diese Fusion aus uns 4 Leuten. Beim Voice-Over hat man dann keinen Cut, weil das dann nicht lippensynchron ist.
8: Mhm.
2: Genau, und dann gehe ich ins Studio rein, stelle mich dahin, alles wird eingestellt und dann lese ich Prima Vista quasi Stück für Stück beim Synchron, dann Take für Take.
8: Verrückt. Ja. Und immer alleine oder gibt es dann auch manchmal Filme oder Serien, wo man dann zu zweit in einem Studio sitzt?
2: Gibt es so, das nennt sich dann Ensemble-Arbeit.
8: Verstehe.
2: So fängt man meistens auch an. Also wenn man neu ist, fängt man mit Ensemble an. Das sind dann so zum Beispiel, wenn ich jetzt so eine Serie habe und dann sage ich, die Hauptfigur ist gerade im Café und dann höre ich so, man sagt dann, das sind Spitzen. Höre ich so Spitzen durch, wie so jemand sagt, keine Ahnung, ich muss mein Kind noch aus der Kita abholen oder so. Dann hast du ein Ensemble-AnsprecherInnen vor dem Mikrofon und die stellen das sozusagen nach. Das sind dann so kleine Rollen.
8: Schön.
2: Ja, genau.
8: Okay, dann zurück zu der Schauspielschule nochmal. Du meinst gerade, du unterrichtest da jetzt. Mhm. Das heißt, du machst einen spezifischen Kurs für die Nachwuchs-SynchronsprecherInnen oder Synchronsprecher.
2: Genau, ich unterrichte Voice-Over mit denen.
8: Also, ach,
2: genau. Das, was ich gar nicht mochte.
8: Was ich
2: jetzt sehr mag, wo ich auch mit am meisten Erfahrung habe. Ja.
8: Wie schön. Ja. Und dann als nächstes Regisseurin, wie toll. Das merkt man ja schon, dass es da Karrierechancen gibt.
2: Eine große Aufstiegsleiter.
8: Was ist das denn? Das heißt, langsam hat sich das zu deinem Traumjob entwickelt, obwohl es am Anfang gar nicht so wirklich dein
2: war. Relativ schnell hat sich das zu meinem Traumjob entwickelt, toll. To be honest. Ich habe so ganz schnell gecheckt. Also die ersten Male war ich wahnsinnig aufgeregt im Studio, da war ich noch gar nicht entspannt. Ich weiß noch, das allererste Mal, als ich vor dem Mikrofon stand, ich war so aufgeregt, dass ich mein Herz hab klopfen sehen. Also ich habe runtergeguckt, ich habe gesehen, dass mein Herz, also ich habe gesehen, dass sich mein Oberkörper bewegt.
8: Das ist physisch möglich?
2: Ja, auf jeden Fall. Ich habe es gesehen. I saw it.
8: Du meine Güte.
2: Ja, ich war so aufgeregt. Und das Ding ist ja beim Synchron oder whatever, du hörst ja super schnell Aufregung auch in der Stimme.
8: Mhm, logisch, das Herz pocht an.
2: Ja, das wahrscheinlich auch. Nee, und das musste ich echt erstmal so ein bisschen in den Griff bekommen. Und dann habe ich das aber ganz schnell angefangen zu enjoyen.
8: Schön.
2: Weil es ist ein toller Beruf. Du hast keine... Du musst dich nicht vorbereiten, du musst nichts nacharbeiten. Du hast natürlich die Buchhaltung, aber das war's. Mhm. Da musst du wirklich on point sein im Studio. Ich finde es auch super ADHS-freundlich mit ADHD. Ich finde es amazing, weil du musst super fokussiert sein für den Moment und dann war's das.
8: Ja, voll. Und es wirkt doch einfach so schön cozy, wenn man da tolle MitarbeiterInnen hat.
2: Ja, voll. Und es gibt immer so diese Gerüchte von auch so schwierigen Leuten. Ich habe so wenig schwierige Leute bis jetzt gehabt im Studio. Mhm. Es sind echt oft sehr, sehr nette Menschen. Dann kann ich da hinkommen in Jogginghose mit meinen Crocs, mit meinem Hund, mit fettigen Haaren, weil nobody cares, weil es ist halt einfach im Gegensatz zum Schauspiel egal.
8: Ja, wie schön.
2: Und du kannst natürlich auch Sachen synchronisieren, die du vielleicht auch gar nicht als Schauspielerin machen könntest. Mhm. Ich habe so zum Beispiel, Anime, kleine Jungs oder so synchronisiert.
8: Ja.
2: Das wäre sonst gar nicht möglich, sowas zu spielen.
8: Geil,
2: weil ich einfach durch mein Äußeres festgelegt bin.
8: Ja. Logisch.
2: Das macht Spaß.
8: Nervt es dich aber trotzdem manchmal, dass du weniger Recognition bekommst? Oder ist es überhaupt so, dass du weniger Anerkennung bekommst, als jetzt so dieses typische, der Hauptdarsteller eines Filmes oder einer Serie kriegt super viele FollowerInnen und man denkt sich so, Kind, also du bist ja wirklich also Schauspieler, aber da sind ja noch viele andere beschäftigt und wir kriegen gar keine Recognition, dass du dann Teil dieses großen Konglomerats oder dieses große Team bist, was weniger Anerkennung bekommt?
2: Ich glaube, ehrlich gesagt, jetzt gerade gar nicht mehr. Ich glaube, so mit Anfang 20 war es ein bisschen anders.
8: Ja.
2: Ich glaube, da habe ich nochmal so voll den Wandel gemerkt bei mir, so meiner ganzen Persönlichkeit und mit den Dingen, die mir wichtig sind in meiner Kunst. Mit Anfang 20 war ich so, oh mein Gott, das muss irgendwie voll die krasse Bedeutung haben. Ich will herausstechen, ich will Anerkennung, ich will gesehen werden. So, genau, diese ganzen Sachen. Mhm. Und jetzt denke ich mir so, ey, ist einfach sehr rational, aber es ist ein sehr für mich einfacher Job, wo ich in kurzer Zeit gutes Geld machen kann.
8: Und das ist so
2: sehr
8: schön.
2: Entspannt.
8: Es ist so schön, ich finde das so schön zu hören, wenn Kunst, weil wir haben alle diese hohen künstlerischen Ansprüche und trotzdem weiß ich jetzt schon, dass egal was passieren wird, dass ich mich danach sehen werde, dieses, auch wenn das so gemein klingt, dieses einfache Leben zu führen, im Sinne von nicht einfach, sondern dieses gemütliche Leben von einfach, nicht einfach, ich meine, das ist schwierig, aber diese eine Familie, einen Job, nicht einen 9-to-5-Job, aber einen Job, wo ich in sowas wie ein Office gehe und dass du trotzdem dieses Künstlerische und diese Passion, die du schon immer anscheinend hattest, jetzt umwandeln konntest in was vielleicht dich noch mehr begeistert, was aber trotzdem eine Art Routine hat, finde ich total schön, dass es diese Möglichkeit gibt. Das finde ich ganz, ganz toll.
2: Also ich muss aber sagen, Routinen haben wir leider auch nicht so viel.
8: Ah, okay. Wie oft dreht man denn im Monat, wenn man
2: sehr unterschiedlich. Also ich habe so zu meinen Peakzeiten so 35 bis 40 Termine im Monat.
8: Aha, im Sinne von, wie lange gehen die dann?
2: Auch super unterschiedlich.
8: Ah, okay.
2: Also morgen habe ich zum Beispiel wieder 3, da bin ich den ganzen Tag dann von Studio zu Studio.
8: Ah,
2: heute hatte ich heute Morgen nur 1, also sehr unterschiedlich.
8: Okay,
2: mal,
8: verstehe.
2: Es kann mal, so Termine können auch mal eine Viertelstunde sein, wenn es zum Beispiel irgendwo noch einen Take gibt, der noch aufzunehmen ist oder so. Dann bis zu... Ja, ich würde sagen, normalerweise versuche ich nicht länger als 4 Stunden am Stück zu machen, weil dann kann ich mich nicht mehr konzentrieren. Ich habe aber auch schon 8 Stunden FIFA oder so eingesprochen und dann merke ich aber auch irgendwann so, ich bin echt durch. Ja.
8: Und dann schreibt man, gibt es pro Stunde, weil von dem Projekt natürlich bei anders, aber schreibt man eine Rechnung oder wie funktioniert das?
2: Nee, das ist auch nochmal interessant. Wir Synchronsprechende, wir sind nicht komplett freiberuflich. Wir sind, es heißt glaube ich, unständig selbstständig. Das heißt, wir sind Freelancer, aber wir sind für den Tag angestellt.
8: Verstehe.
2: Also wir sind auch für den Tag dann versichert mit Krankenversicherung, Pflegeversicherung und so. Genau.
8: Ja, cool. Richtig nice.
2: Ja.
8: Und das heißt, man braucht aber von Anfang an so dieses Wissen über wie mache ich meine Buchhaltung, wie funktioniert das alles, oder lernt man das auch in der Schule?
2: Du meinst im Kurs?
8: Genau.
2: Doch, das wird, glaube ich, auch beigebracht.
8: Okay. Ja, weil das ist mir wahrscheinlich, also würde ich mir denken, das ist ja eine der wichtigsten Sachen überhaupt, anzufangen.
2: Voll. Aber ich glaube, das ist so ähnlich wie halt in jedem freiberuflichen Job.
8: Okay. So, du meinst nämlich gerade schon.
2: Struktur finden.
8: Ja, voll, auf jeden Fall. Du meintest gerade schon, dass, also es gibt keinen klassischen Weg, aber viele machen ein Schauspielstudium, dann diese Ausbildung oder das, was in den Kurs.
2: Ja, oder auch ohne Weiterbildung.
8: Genau.
2: Ja.
8: Und dann. Hast du deine ersten Jobs und dann meintest du, dann fängt ja der Job erst richtig an,
2: dann
8: oder
2: fängt
8: dann
2: fängt erst
8: die Arbeit
2: richtig
8: erst richtig an.
2: Ja,
8: wie schafft man es dann, Synchronsprecherin zu sein, nicht nur eine Ausbildung zu haben oder einen Kurs zu machen?
2: Ja, voll gute Frage. Ich glaube, dass ganz viel, egal ob jetzt Schauspiel oder Synchronsprechen oder so, es hat ganz viel mit Zähigkeit zu tun. Das sage ich auch immer den Leuten, wenn ich unterrichte. Es sind auch immer, also sowohl bei meiner Schauspielklasse als auch in meiner Synchronklasse, in der ich selber war, sind nicht die Leute, die super viel arbeiten, die Besten waren, sondern es sind die einfach dranbleiben.
8: Schön.
2: Die auch gut sind.
8: Yeah.
2: Ne? Also ohne Talent geht's auch nicht.
8: Na, aber wenn du lange machst und die Mühe gibst, dann wirst du ja irgendwann
2: dann
8: gut.
2: Dann wirst du gut. Ja, Talent ist Interesse. Bertolt Brecht. Ich finde es einfach, das stimmt.
8: Hat er gesagt?
2: Ja. Ja.
8: Schau doch Brecht. Liebe den.
2: Nee, aber es ist wirklich so. Du musst halt, wenn du Bock drauf hast, dann wirst du, glaube ich, auch gut.
8: Schön.
2: So, wenn du dich dahinter klemmst, ich hatte die ersten Wochen, du fängst nicht an und hast sofort 30 Termine im Monat. Ich hatte
8: natürlich
2: die ersten
8: nicht.
2: Monate, keine Ahnung, vielleicht zwischen bis 10, 5 bis 10, vielleicht sogar weniger.
8: Ja.
2: Und dann hast du noch mal viel Zeit zu füllen. Aber dann, ich habe zum Beispiel jeden Tag Übungen gemacht, meine Sprechübungen.
8: Ach krass.
2: Ich habe angefangen, ja, ich bin da richtig nerdig, aber auch mit sowas. Also ich liebe das, in Sachen, in denen ich nicht gut bin, gut zu werden.
8: Und hast du bei dir zu Hause ein Mikrofon aufgebaut und dann angefangen? Oder
2: das teilweise das? Auch, dass ich mal so geguckt habe, wie klingt meine Stimme, was kann ich so machen. Aber ich habe auch super viel Stimmtraining gemacht. Das heißt, ich habe mir eine Logopädin gesucht, mir ein Rezept verschreiben lassen, weil ich heiser bin und habe echt dann super viel Übungen gemacht. Ich habe auch am Anfang, wie gesagt, ich hatte vor diesem Voice-Over auch so Schiss, weil da hast du halt so, beim Synchron machst du das so Take für Take. Das heißt immer meistens so ein Wortwechsel oder so ein, zwei, drei Sätze, dass du dann halt den O-Ton guckst, dann hast du da deinen Text, dann liest du den, dann hast du dein Kurzzeitgedächtnis, musst dir das merken, dann sprichst du das drauf.
8: Oh Gott, stimmt, muss ich das ja auch merken, den Satz.
2: Ja. Ja.
8: Oder habe ich richtig Probleme mit.
2: Ja, aber das lässt sich super trainieren. Das wird wirklich nachher irgendwann besser.
8: Schön.
2: Und beim Voice-Over liest du quasi, das sind schon so richtig fette, lange Texte. Deswegen fand ich es auch so stressig, weil ich hatte das Gefühl, ich habe kein Atem dafür, ich verlese mich die ganze Zeit und so. Und was ich in echt gemacht habe, so nerdig, ich habe dann Wikipedia-Artikel gelesen, laut.
8: Geil.
2: Zu Hause.
8: Super.
2: So, von Sachen, die mich gar nicht jucken. Und dann,
8: umso besser.
2: Ja, und dann musst du halt ganz schnell so checken, okay, was ist in dem Satz wichtig, was spreche ich vielleicht ein bisschen weg, weil wenn du alles gleichzeitig betonst, dann wird es irgendwann anstrengend zuzuhören. Und
8: auch das Gehirn, dass es aktiv bleibt oder sonst, wenn es eigentlich interessiert, dass es irgendwie so, dass man das auch meint, was man sagt.
2: Ja, dass du halt verstehst, was inhaltlich da passiert sozusagen auch und du so ein bisschen vorausliest. Es ist auch echt sehr technisch. Es gibt auch super viele einfach sehr technische Sachen, die man dann auch gut anwenden kann. Zum Beispiel, wenn ich jetzt einen Satz habe, jetzt wird es richtig nerdig, stoppen. Also
8: super,
2: stopp mich, wenn es zu nerdig wird, weil ich bin da. Ja, okay. Aber wenn du zum Beispiel einen Satz hast mit einem Relativsatz, dann sprichst du den Relativsatz eine Ebene drunter. Also wenn ich jetzt zum Beispiel habe, der Hund ist süß, das ist der Hauptsatz. Wenn ich jetzt habe, der Hund, der braun und klein ist,
8: verstehe,
2: süß.
8: Ja.
2: Dann spreche ich, der braun und klein ist ein bisschen weg und eine Ebene runter von der. Also es würde dann so sein, der Hund, der klein und braun ist, ist süß.
8: Ja.
2: Und dann kann ich es dadurch, jetzt habe ich es sehr übertrieben, aber dadurch kann ich das halt abheben. Und dadurch ist es einfacher zuzuhören. Das sind so Mini-Sachen, die man dann so lernt.
8: Voll.
2: Und die kann man dann gut anwenden, wenn man sowas übt.
8: Schön. Und abgesehen davon muss man ja auch einfach die Künste, die SchauspielerInnen haben, also sich hineinversetzen in den Charakter. Also wenn du zum Beispiel, keine Ahnung, sowas wie eine Reality-TV-Serie aufnimmst, dann musst du ja auch wenn das erstmal banal wirkt, die Emotionswelt dieser Charaktere.
2: Ja.
8: Es ist ja auch, du musst ja genau wissen, was meint die Person damit, wie ist sie, wie fühlt sie sich. Also muss ja auch. Also,
2: ja, und du hast halt nicht so viel Zeit beim Synchron. Ne? Also du musst halt wirklich so schnell abnehmen können. Aber das lernt man auch, dass man halt schnell in kurzer Zeit alles einsaugt, alles aufnimmt, was so gerade relevant ist von der Emotion, wie die Person atmet, wie die gerade, also das alles mit aufsaugen und dann halt komprimiert Schön. Versuchen, wieder abzugeben.
8: Ach, ich merke, es klingt irgendwie wie voll der romantische Job, weil das hat man ja auch in diesem Safe Space dann einfach dafür Raum, dass man das lernen kann, dass man sich das aneignen kann, oder nicht?
2: Ja, aber also ich muss, ja, also es, ich glaube, vielleicht romantisiere ich das manchmal auch zu sehr, aber es, es ist auch manchmal auch natürlich auch im Studio super viel Druck, ne? Wenn du weißt, okay, so time is money, wenn du zu langsam bist, wenn du zu oft brauchst irgendwann, kann es auch sein, dass du dann nicht mehr so gerne geholt wirst, wenn du jedes Mal die Dispo, also ins Verzögern bringst.
8: Verstehe. Da, ja. Dann lass uns gerne über, wir haben ja gerade schon gesprochen, in deinen Peakzeiten meinst du, hattest du 35 bis 40 Aufträge ungefähr im Monat. Ich würde voll gerne wissen, was es heutzutage bedeutet, eine Synchronsprecherin und Synchronsprecher zu sein, weil immer und immer mehr wird logischerweise in der Kunstszene und in sowas wie Film besonders über KI gesprochen, auch wenn ich das Thema total satt habe, weil ich nichts darüber verstehe. Aber ich weiß, habe durch deine Instagram-Stories, weiß ich, dass du und deine KollegInnen oder viele der KollegInnen gerade streiken.
2: Genau.
8: Mehr weiß ich nicht. Sag mir gerne, lass uns damit anfangen. Was ist das für ein Streik?
2: Also

0: anderen Ländern auch, aber genau, ich hier in Deutschland, also Netflix Deutschland. Mhm. Und genau, und seitdem streiken ein Großteil meiner Kolleginnen und ich und sagen halt, das machen wir nicht. Wir arbeiten nicht unter diesen Bedingungen, weil es ist halt crazy. Erstmal bekommen wir keinen Buyout dafür, dass wir unsere Stimmen, also das Recht an unserer Stimme einfach abgeben. Plus, wir schaffen uns selbst ab.
1: Verrückt.
0: Das macht auf vielen Ebenen gar keinen Sinn. Das
1: ist absurd.
0: Ja.
1: Es ist so crazy, weil ich glaube, wenn man nicht so viel darüber weiß, über den Job wie ich vor dem Podcast, denkt man natürlich irgendwie so, dass diese Art von Job einfacher irgendwie abschaffbar wäre. Mhm. Aber wenn wir darüber nachdenken, dass wir KünstlerInnen abschaffen wollen, ist irgendwie so absurd.
0: Ja, ja.
1: Und besonders wenn man dann auch was vom Thema weiß, weiß man ja ganz genau, dass das nicht einfach ersetzbar ist. Dass ihr täglich Sachen macht, die einfach keine Maschine jemals machen könnte. Ich habe keine Ahnung, ich spreche gerade wie so ein 50-Jähriger, aber also.
0: Das Internet, die KI. Nee, aber du hast recht. Ich glaube, also ich werde auch ganz oft immer gefragt von Leuten, die gerade anfangen, was meine Prognose ist dazu. Und ich kann nur spekulieren natürlich, wie es in ein paar Jahren aussieht, aber ich denke, es wird Produktionen geben, die durch KI ersetzt werden, also wo wir durch KI ersetzt werden. Und es wird auch Produktionen geben, die sagen, wir leisten uns das, dass wir halt echte SprecherInnen haben, weil die, es ist ein Unterschied. Selbst eine gefütterte KI kann natürlich dann auch in eine Silbe oder sowas was Schweres reinlegen und was ganz Brüchiges, vielleicht an einem kleinen Minipunkt.
1: Der dann und aber kann vielleicht auch Sachen machen, die Menschen nicht machen können, kann ich mir vorstellen. In anderen Sachen sind sie effektiver.
0: Ja, aber ich glaube trotzdem, ja, bestimmt. Ich glaube auch, dass es dann sehr, sehr, sehr gut klingt, aber ich glaube, dass das Echte fehlen wird.
1: Verstehe.
0: Ich glaube, selbst wenn die KI das schafft, wird trotzdem, weil manchmal nimmt man, wenn man das so hört oder wenn ich auch manchmal so selber so ein Take oder so anhöre, dann klingt es gerade perfekt, weil da so ein mini bisschen nicht stimmt.
1: Ja, voll.
0: Weißt du, was ich meine?
1: Logisch. Besonders wenn man irgendwie
0: dadurch
1: so
0: ist es halt irgendwie
1: echte Menschen synchronisiert,
0: genau.
1: Dann muss es fehlerhaft sein.
0: Und das ist, ich glaube, ganz, ganz krass daran, dass es das geben wird. Weiter. Ja.
1: Sehr schön, schön optimistisch sein. Wie ist es denn, also was heißt das denn, aktiv zu streiken? Ihr nehmt nicht mehr Verträge von Netflix an oder
0: genau.
1: wie sieht das aus?
0: Wir nehmen gerade keine Verträge an, genau. Das heißt,
1: generell
0: es gibt
1: keine Verträge oder von der Produktion Netflix?
0: Von Netflix,
1: ah, okay,
0: genau.
1: Ja, voll.
0: Also man muss auch dazu sagen, es gibt auch andere Produktionen, die auch AI-Contracts haben. Das ist nicht nur Netflix und da wird auch, glaube ich, auch ein großer Rattenschwanz kommen.
1: Yeah.
0: Aber es ist gerade, das Netflix-Thema ist halt sehr präsent gerade bei allen. Deswegen ist das so gerade das Beispiel oder halt der Fokus gerade, wo halt alle jetzt gerade eigentlich versuchen, geschlossen zu sagen, das machen wir nicht. Es gibt natürlich auch Leute, die das auch nicht können, ne? Und ich bin da auch es ist gerade sehr, sehr unruhig bei uns KollegInnen, weil viele natürlich auch sehr krass verurteilen und so. Und ich bin der Meinung, so jede Person muss für sich selbst entscheiden.
1: Ja.
0: So, aber natürlich passiert es auch gerade, dass auch ich umgesetzt werde und ich weiß, es kommt eine neue Staffel raus und es wäre toll, wenn die Staffel nicht rauskommen würde, weil wir alle geschlossen sagen, wir machen das nicht. Und es wird aber wahrscheinlich dann wieder Leute geben, die meine Rolle dann übernehmen und dann sagen, okay, das ist eine gute Chance.
1: Verstehe.
0: Ja.
1: Gibt es denn Aussicht auf Besserung?
0: Nee. Ich glaube auch, dass das ganze Ding noch sehr lange dauern wird, to be honest. Ja. Ich habe mir jetzt, ich versuche mich immer auch selber wieder so ein bisschen zu motivieren. Ich habe mir jetzt gesagt, bis 1. Juni ziehe ich auf jeden Fall durch und dann werde ich nochmal so ein Resümee ziehen und nochmal für mich weiter überlegen, weil es ist krass, muss ich sagen. Ich bin seit 7 Jahren selbstständig und klar, es ist eine privilegierte Situation, aber ich musste nie einen Nebenjob machen. Ich konnte immer vom Schauspiel und vom Sprechen leben und damit alles finanzieren, was ich möchte. Und jetzt ist das erste Mal halt alles ein bisschen anders. So. Und ich gucke jetzt gerade so, kann ich irgendwie noch so Side-Hustle-Jobs, Side-Jobs, die ich machen kann. Und ich versuche mich dann aber immer wieder daran zu erinnern, dass es halt eine aktive Entscheidung ist.
1: Ja.
0: Also ich könnte jetzt auch einfach unterschreiben und dann wäre halt das Geld da. Und was ich auch noch sagen möchte, ich glaube, es ist auch gar nicht so schlecht, was ich für mich gemerkt habe. Ich war so sehr in meinen, ich hatte die festen Studios, wo ich viel war und ich habe viel Netflix gemacht.
1: Ja.
0: Und jetzt bin ich in den Zugzwang gekommen, mich auch woanders zu bewerben, also andere Produktionen nochmal anzuschreiben und mache jetzt wieder mehr Games und es ist ja manchmal auch gut, dann wieder so ein bisschen nach rechts und links zu gucken und sich ein bisschen umzuorientieren. Ein bisschen offen zu bleiben einfach auch.
1: Aber machst du dir Sorgen? Natürlich ist es, bitte, wenn es zum Team ist, sag Bescheid, aber machst du dir Sorgen gegenüber, was das für deinen Traumjob bedeutet und was das auch für dich in Bezug auf deinen Traumjob bedeutet und hast du nicht Angst, aber was,

0: Also, was sind die Gefühle gegenüber dem Fakt oder der Überlegung, dass du nicht mehr so weiterarbeiten kannst, wie du es bisher getan hast und wie du es bisher geliebt hast?
1: Irgendwie, ich weiß nicht warum, ich habe da gar nicht so Hard Feelings. Also ich weiß, dass es anderen Leuten da anders geht, deswegen ich will gar nicht für alle sprechen. Ich fand es irgendwie von Anfang an schon bedrohlich, aber ich bin mit meinem Job, ich liebe meinen Job, aber ich identifiziere mich nicht nur über meinen Job.
0: Schön, das ist
1: Ja.
0: wichtig.
1: Und das gibt mir, glaube ich, auch die Freiheit ganz oft, dass ich das Gefühl habe, es läuft ganz gut oder ja, ich komme irgendwie gut voran mit dem, was ich mir so vorstelle, weil ich halt nicht so krass verkrampfe. Ich habe mir schon immer gedacht, so seit Jahren, wenn alles schlecht läuft, im schlimmsten Fall setze ich mich bei, keine Ahnung, bei Dance an die Kasse im Biomarkt und es ist gar nicht so schlecht.
0: Und dann
1: Und der
0: wird
1: Gedanke,
0: die Durchsage im Supermarkt, die wird dann aber
1: aber
0: besonders
1: die,
0: schön,
1: aber
0: sag ich dir,
1: die, aber die wird
0: aber die wird
1: knackig. Hey.
0: knackig.
1: Nee, aber honestly, ich glaube, das hilft, weil ich finde, ganz oft bei so künstlerischen Jobs, auch wenn es um Castings geht und diese
0: Ja.
1: ganzen Sachen, wenn man dann so einfach so Druck hat, weil man finanziell das auch stemmen muss, weil man nur davon seine Miete bezahlt oder
0: Ja.
1: so, dann verkrampft man einfach irgendwie. Und mir hat der Gedanke immer voll gut geholfen. Ich bin schon mit sehr, während meiner Schauspielausbildung, ich hatte kein Geld. Ich stand mit dem Taschenrechner im Penny und war so, kann ich mir noch eine Milch leisten oder muss ich meinen Haferflocken mit Wasser essen? Aber ich war voll happy in der Zeit. Mir ging es nicht schlecht.
0: Ja,
1: Und das hilft mir
0: weil du
1: immer voll.
0: künstlerisch frei warst oder was?
1: Ja, weil ich weiß nicht, ich hatte irgendwie trotzdem ein gutes Leben. So.
0: Schön.
1: Und dann denke ich mir immer, das ist der schlimmste Fall. Also was ist das Schlimmste, was passieren kann? Und ich glaube, das macht mich relativ frei in meiner Kunst und sorgt irgendwie dafür, dass ich halt jetzt so lange davon irgendwie leben konnte. Ist meine Theorie.
0: Voll, auf jeden Fall.
1: Ja.
0: Ich meine, wir sind uns natürlich beide super bewusst, was das für ein Privileg ist, dass der
1: 100%.
0: Fall immer noch was mit Überleben zu tun hat. Aber abgesehen davon finde ich das irgendwie, ich will es ja auch nicht diesen hungernden Künstler romantisieren, aber abgesehen davon ist es ja auch irgendwie interessant zu sehen in die andere Richtung, dass wenn du jetzt jeden Tag zur Arbeit gehen würdest und in diesem Gefühl, ach, das könnte mein letzter sein, hyperbolisch gesprochen, dann, dass du da dann auch nicht eine gute Arbeit abliefern kannst. Also, dass man diese
1: Ja.
0: Freiheit, diesen freien Raum quasi braucht.
1: Ja, also für mich kann ich das so sagen,
0: Und
1: glaube
0: die
1: ich,
0: auch
1: ja.
0: nimmst, ja,
1: Ja, ja.
0: anscheinend.
1: Und dass ich mir halt denke, okay, nicht mein ganzes Leben ist davon abhängig, dass ich das mache. Also es gibt da tausend Dinge, die mich noch interessieren, die ich mir vorstellen könnte.
0: Voll.
1: Also ich habe immer eher so zu viele Sachen, die mich interessieren, als zu
0: Todes.
1: wenig. Deswegen
0: Aber
1: so,
0: richtig
1: finde ich es
0: schön auch,
1: nicht so schlimm.
0: dass du quasi nie wirklich Synchronsprecherin werden wolltest und dann aber das als Alternative gesehen hast und dann aber das schnell zu einem Traumjob wurde.
1: Ja.
0: Heißt ja auch, dass einfach du als Künstlerin und du als Mensch so interessiert bist und so auch daran, wie du schon meintest, interessiert daran bist, neue Sachen zu erlernen, dass das quasi dich weiterführt. Und das finde ich irgendwie das Wichtigste. Also wenn man diesen einen Job unbedingt machen will, für
1: Ja.
0: junge Menschen, wenn man diesen einen Job unbedingt machen will, dann ist das wahrscheinlich Hot Take, vielleicht merke ich gerade nicht der richtige Job, sondern du musst damit okay sein, dass das natürlich dein Traumjob ist und tu alles dafür, dass es das wird, aber viel, viel mehr tu alles dafür, dass du zwar erfüllt bist in diesem Job, aber auch erfüllt bist ohne den Job und
1: 100%,
0: dass du dich nicht
1: ja.
0: kaputt machst in diesem Prozess und
1: Ja.
0: dass du mehr lernst,
1: Ja.
0: wie du anders auch kreativ werden
1: Ja,
0: willst.
1: voll.
0: Deswegen,
1: Könnte ich so krass unterstreichen, weil ich glaube
0: nice.
1: wirklich auch dieses Ding von wegen, mein Leben ist auch gut, wenn ich das nicht habe,
0: Ja.
1: hilft so doll
0: Ja.
1: in allen kreativen Prozessen, wo du Druck hast.
0: Ja, deswegen, wenn du sowas sagst, also wenn man jung ist, will man Schauspielerin werden und dann will man berühmt werden
1: Ja,
0: und
1: du
0: will
1: willst Goethe
0: wunderschöner aussehen.
1: sprechen und du
0: Genau.
1: willst. Ich habe auch so Sachen abgelehnt damals, so
0: Ja,
1: Werbung und so, aber
0: voll.
1: ich mach das nicht. 20.000 Euro, I don't care, ich mach das nicht. Das hat keinen tieferen
0: Genau.
1: Background. Jetzt denke ich mir so, na klar, mache ich das.
0: Und wenn man das
1: Davon
0: dann,
1: fahre ich in den
0: genau,
1: Urlaub oder in
0: wenn man
1: Ja.
0: das dann hat, dann und dann aber dass sich darüber identifiziert und das dann plötzlich wegfällt, auch wenn es nur für einen Monat ist oder für einen Tag oder für eine Sekunde, dann ist man ja nicht jemand. Und ich merke gerade, dass mein Traumjob ist es schon immer, Regie zu machen, Filmregie zu machen. Und ich merke aber, wenn ich mich jetzt daran kaputt mache, also ich meine, das klingt schon, das war wieder mal hyperbolisch gesprochen, aber wenn ich mich daran kaputt mache, an diesem Traum kaputt beiße, also erstens was bleibt mir dann übrig, wenn ich den Job nicht mehr machen kann? Und auch, wie soll ich dann gute Kunst machen, wenn ich nicht wirklich ein guter
1: Ja,
0: Künstler bin? Deswegen,
1: voll.
0: auch wenn es super pathetisch klingt, aber deswegen finde ich es so schön, dass man dich anschaut und merkt, ach, da ist so viel Charisma, so viel Charme, so viel Passion dahinter. Und Synchronsprechen ist halt jetzt gerade die Ausführung dafür. Und das finde ich voll schön zu sehen.
1: Danke,
0: Ja.
1: danke.
0: Was würdest du denn, Was würdest du denn jungen Menschen, die jetzt synchron sprechen, als ihr Beruf gerne angehen würden, was würdest du ihnen raten? Würdest du ihnen raten, Synchronsprecher zu werden oder Synchronsprecherin?
1: Auf jeden Fall. Es ist doch voll, 100%. Es ist ein toller Beruf und ich glaube auch daran, dass dieser Beruf nicht so schnell ausstirbt.
0: Ja. Ja. Wie wird sich der Job denn verändern in den nächsten Jahren?
1: Also ich kann mir vorstellen, dass KI natürlich eine große Rolle spielen wird. Aber ich glaube, auch da ist es gut, mitzugehen, wachsam zu bleiben und auch zu gucken, okay, vielleicht, ich weiß nicht, inwieweit sich das ändert, aber vielleicht ändert sich, also vielleicht wird auch KI etabliert werden und wir werden trotzdem in irgendeiner Art und Weise auch mit KI arbeiten können.
0: Oder nicht nur trotzdem, sondern gerade deswegen vielleicht?
1: Oder auch deswegen, ja, auf jeden Fall. Ja.
0: Schön.
1: Ja.
0: Und vor allem, wenn man sowas sieht, wie dass du quasi den Job jetzt schon sehr lange machst, aber wie du sagst, quasi noch nicht Ewigkeiten.
1: Ja, seit fünf Jahren.
0: Ja, das klingt für mich seit Ewigkeiten. Aber dass du quasi dann schon sowas im Visier hast wie, also du teachst schon und sowas im Visier hast wie Regie, das entwickelt sich ja weiter und dann kannst du den Job ja neu mitformen. Das finde ich irgendwie voll schön.
1: Ja, voll.
0: Vielleicht auch schon Raum schaffen für junge SynchronsprecherInnen.
1: Ja, ich glaube, es ist sowieso gut, einfach irgendwie wach zu bleiben einfach und zu gucken. Und voll. So ein bisschen beweglich zu bleiben. Ja.
0: Schön, sehr, sehr schön.
1: Aber du wolltest noch wissen, als Tipp, also wenn man da wirklich Bock drauf hat, so der klassische Weg wäre tatsächlich Schauspielschule und dann Weiterbildung.
0: Ja.
1: Eventuell zum Beispiel. Man kann aber auch, viele sagen immer, nee, ohne Schauspielschule wird das gar nichts. Ich glaube schon, wenn man einfach auch engagiert ist und Bock hat. Und wenn man jetzt viele Schauspielworkshops belegt oder auch Sprechworkshops und so, ich glaube, man kann auch seinen Weg dadurch finden.
0: Und dann man schreibt halt man einfach Studios an, oder wie?
1: Ja, man schreibt dann Aufnahmeleitungen an oder Studios. Und Aufnahmeleitungen sind quasi wie CasterInnen beim Film.
0: Verstehe.
1: Also die buchen dich dann.
0: Ah ja. Und deren E-Mail-Adressen, deren Nummern kriegt man wie?
1: Ich habe die damals echt so von den Internetseiten der Studios rausgefunden.
0: Geil.
1: Die hatten aber auch damals einen ganz guten Zugang über die Weiterbildung. Die haben uns da auch ein paar Kontakte gegeben.
0: Ja. Gibt es so die großen Studios in zum Beispiel Berlin oder gibt es
1: ja,
0: ganz,
1: ich
0: ganz
1: sagen,
0: viele verschiedene?
1: Nee, es gibt sehr viele verschiedene, aber es gibt schon so die Big Player.
0: Und zwar?
1: FFS, Arena. Dann würde ich sagen auch noch Interopa, VSI, Eva Studios, Ayuno.
0: Ach geil. Und dann schreibt man die an. Dann schaut man im Impressum nach und dann schreibt man die an mit seinem Lebenslauf oder schickt man den
1: und
0: Proben,
1: am besten Hörproben,
0: oder?
1: Ja. Verstehe. Also was ich immer empfehle, wenn man den schreibt, also man kann auch anrufen,
0: ja.
1: Um sich vorzustellen, so am Telefon schon mal mit der Stimme.
0: Hallo.
1: Ich habe das zum Beispiel ganz ungern gemacht. Ich weiß,
0: verstehe,
1: ganz viele machen
0: total.
1: Das, weil ich performe gar nicht am Telefon. Ich finde Telefonieren
0: verstehe,
1: furchtbar.
0: Verstehe.
1: Deswegen, ich habe echt immer fleißig einfach nur Mails geschrieben. Genau, dann mit einer Vita, wenn man schon was gesprochen hat oder halt einfach mit Hörproben. Und da reicht auch wenig eigentlich.
0: Aber kann man das auch auf dem Handy aufnehmen oder muss man
1: ich
0: da am
1: schon,
0: Mikrofon von aufnehmen?
1: Nee, Handy reicht locker.
0: Geil, wie schön.
1: Ich habe, to be honest, ich habe sogar schon im Urlaub mal ins Handy für eine Produktion was eingesprochen. Was
0: Heule.
1: Also, man braucht kein super krasses Setup und Mikrofon und whatever, eine kleine Kabine, ist es echt nicht nötig für den
0: Dann Anfang. Spricht man da irgendwie so einen Werbetext, den man im Internet gesehen hat, oder?
1: Genau, das wäre dann für Werbung. Das ist so, Werbestudios sind nochmal so ein bisschen, die sind so ein bisschen separat zu denken und dann hat man so die anderen Studios, das ist dann so für Synchron, Voice-Over, Games, ja, für die anderen Sachen.
0: Ach ja, geil, da gibt es verschiedene Studios.
1: Genau. Aber so als Hörprobe würde dann auch schon reichen, wenn man sich zum Beispiel irgendwie eine kleine Szene, die man gesehen hat, rausschreibt oder einen Text vorliest oder eine kurze Vorstellung, dass die Leute einfach nochmal checken, okay, wie klingt die Person?
0: Die Stimmfarbe.
1: Genau.
0: Und auch, ob sie Schauspieltalent hat, war auch wichtig.
1: Ja, doch. Auch so Durchlässigkeit der Stimme und so Emotionen auf jeden Fall, ja.
0: Hast du denn, um langsam zum Ende zu kommen, hast du denn irgendwie so Tipps für Ressourcen, die junge SynchronsprecherInnen sich anschauen können? Gibt es irgendwie Videos, die dir geholfen haben oder einen YouTube-Channel, der irgendwie hilft, so Phonetik zu unterrichten? Oder gibt es da irgendwas?
1: Ja, es gibt voll viel online, also auch so bei TikTok und Sprechübungen und so. Ich glaube aber, am meisten Sinn macht es wirklich, zum Beispiel zur Logopädin zu gehen, weil die dann nochmal speziell gucken kann, was sind deine Schwierigkeiten. Ich komme ja zum Beispiel aus dem Norden. Hat ganz lange das PF nicht existiert. Ich habe dann bei uns, wir sagen einfach Pferd. Ja klar, Pferd.
0: Und jetzt sagst
1: so,
0: du?
1: Pferd.
0: Pferd.
1: Mit PF.
0: Ich sage aber auch Pferd.
1: Du sagst aber Pferd. Pferd mit R auch noch. Pferd.
0: Pferd. Ich hab gelernt letztens, dass ich immer Problem sage und nicht Problem.
1: Das machen aber mehrere.
0: Machen viele Leute.
1: Es gibt lustige Sachen, die wir alle falsch, zum Beispiel auch IG-Endungen sagen alle, also es wird eigentlich,
0: lustig.
1: Es wird eigentlich, ja, lustig, genau, oder König. Es ist nicht König.
0: Aber ist es lustig?
1: Ja, es ist lustig, aber okay, nicht lustig. Okay. Aber viele sagen lustig.
0: Lustig. Nee, das. Lustig.
1: Lustig.
0: Heule. Ja, dann lernt wahrscheinlich auch schon über die Sprache. Also Logopädie und dann.
1: Genau, und dann wirklich so sich ganz sicher mit Texten fühlen. Mhm. Das hat mir unfassbar geholfen. Wirklich so Text, Wikipedia-Texte oder whatever, laut lesen. Und auch vielleicht auch mal.
0: Lesemeister.
1: Ja, oder wenn ihr auch Leute, keine Ahnung, ihr seid zu zweit oder so, dann auch sich gegenseitig was vorlesen, weil das macht auch nochmal super viel. Mit dem Sendungsbewusstsein und auch mit der Aufregung, wenn ich jetzt alleine laut lese oder halt vor einer anderen Person.
0: Schön.
1: Und dann würde ich auch sagen, auch Synchronfassungen gucken. Ich weiß, ich gucke auch eigentlich immer also alle gucken gefühlt eigentlich nur mal Originalfassung.
0: Yeah.
1: Aber auch da ist es gut, sich mal auch anzugucken, was macht so, also wie ist so eine deutsche Synchro?
0: Ja,
1: was gefällt mir, was gefällt mir nicht gut? Wie möchte ich es machen, wie möchte ich es vielleicht auch nicht machen?
0: Was ist der Stil? Was kann
1: was
0: man selber
1: ist der Stil?
0: Reinbringen?
1: Ja. Früher war ja so viel so dieses klassische Synchron mit diesen ganzen, wo auch mal, ich krieg jeden so alle zwei Tage schickt mir irgendjemand so ein Reel.
0: Ja.
1: Ich denke so,
0: oh mein, ja. Aber kann ja auch toll sein. Also wenn das irgendwie was dazu zu der, also manchmal, ich habe letztens irgendeinen Film geschaut, ich kriege jetzt nicht mehr zusammen, was es war, den es nur synchronisiert gab und ich dachte mir so, ach, wie toll ist das denn? Also wirklich so, wo ich mir denke, weil ich liebe die deutsche Sprache. Du hast gerade Bertolt Brecht gesagt. Ich liebe Brecht. Ich liebe, was die deutsche Sprache kann. Und ich liebe auch, was deutsche Phonetik kann. Ich liebe, was deutsche Aussprachen kann. Und deswegen kann ich mir, da gibt es viel
1: Potenzial.
0: Aber
1: meinst du diese Melodie, die du auch magst? So dieses, was so, wo man so alles so nachdrückt und es alles so betont wird.
0: Das gibt mir jetzt mehr so, wie nennt man das? Diese animierten.
1: Ja,
0: was ist
1: so Anime?
0: Anime, genau. Dankeschön.
1: Oder, nee, Avatar ist kein Anime,
0: das schaue ich nicht, aber nicht so gerne, aber es gibt andere Möglichkeiten irgendwie, wie man da neue Sachen herausholen kann.
1: Ja.
0: Also,
1: ja, aber ich finde, das lohnt sich mal, also einfach mal was zu gucken. Mal so zu, also ich zum Beispiel mag voll gerne, wenn das sehr natürlich klingt.
0: Ja.
1: Wenn ich auch zum Beispiel jetzt nicht bei dem Wort das T mitnehme, sondern das würden wir so nicht sagen.
0: Mhm.
1: So, wenn wir halt wirklich auch in den Synchronfassungen so Leute sprechen hören, wie wir es halt auch so auf der Straße tun.
0: Ja, schön.
1: Und das ist einfach auch, glaube ich, ganz gut, mal so für sich selber, für seine Entwicklung zu gucken, okay, was gefällt mir?
0: Voll.
1: So, was klingt gut in meinen Ohren, was klingt nicht so gut und das hilft.
0: Study, study, study.
1: Ja.
0: Ich hatte nicht auf dem Schirm, dass es so ein inhaltlicher, so ein super, was meinst du, technischer Beruf ist, was ich richtig schön finde. Muss man denn eine schöne Stimme haben?
1: Nee. Also, das ist echt, also ich würde sagen, für Werbung ja.
0: Ja.
1: Für Werbung
0: oder gibt es überhaupt eine objektiv schöne Stimme?
1: Ich weiß gar nicht, weil ich finde zum Beispiel ganz oft diese Stimmen, die vielleicht so eher schön klingen, auch ein bisschen langweilig.
0: Verstehe.
1: Ich bleib voll kleben bei Stimmen, die so ein bisschen, also nicht so perfekt sind.
0: Ja, vielleicht. Ich auch in Musik.
1: Ja.
0: Ja, voll.
1: Ja.
0: Schön.
1: Und ich glaube, ich höre immer ganz oft so, oh mein Gott, ich will Synchronsprecherin werden. Mir wurde ganz oft gesagt, dass ich so eine schöne Stimme habe.
0: Mhm.
1: Ich immer so, ich glaube, es ist dann vielleicht nicht ganz der perfekte Beruf.
0: Ja, voll.
1: Das ist so, wie wenn ich jetzt sagen würde, ich will Zahnärztin werden, weil ich meine Zähne sind schön.
0: Verstehe.
1: Sondern so, ich glaube, was wichtiger ist halt wirklich so das Interesse an Figuren und auch diesem Interesse so zu suchen, wie ich quasi auf Deutsch das wiedergeben kann, was ich im O wahrnehme.
0: Verstehe.
1: Genau.
0: Ja, cool. Also gehört da sehr viel mehr dazu, als man als erstes denkt.
1: Ja.
0: Schön. Na, vielen, vielen lieben Dank, Leni. Danke
1: ja, so
0: schön, dass
1: gerne.
0: Du hier warst.
1: So gerne.
0: Bevor wir jetzt noch abschließen, würde ich einmal gerne dass du uns ein paar Club Recs gibst. Club Recommendations nenne ich das. Club der jungen Künstler Recommendations.
1: Ja.
0: Was einfach unabhängig von Synchron oder abhängig von Synchron, wie du willst, was liest du gerade? Was schaust du gerade? Was konsumierst du gerade? Wo gehst du gerade hin? Hast du da ein, zwei Tipps?
1: Oh mein Gott, okay. Was lese ich gerade? Oh, ich würde so gerne mehr lesen. Ich schaff's immer nicht, aber ich habe angefangen von, ich glaube, sie heißt Verena Kessler, Jim zu lesen.
0: Okay, Jim im Sinne von J-I-M, wie Jim Knopf?
1: Jim.
0: Oder Jim wie
1: Jim.
0: Okay, wie das?
1: Ich kann ja nicht buchstabieren. Aber
0: G-Y-M?
1: Ja, genau,
0: okay.
1: Das.
0: Und worum
1: geht's
0: da?
1: da geht's um meine Frau. Ich war ganz lustig, ich habe mir selten, also lange nicht mehr ein Buch gekauft und das Buch habe ich mir gekauft über einen TikTok, wo eine Frau meinte, was wären Bücher, also die hat so Bücher MusikerInnen zugeordnet. Und das war
0: sowas kriegt mich.
1: Und das war der Ikimel Badge. Und da war ich so, okay, ja, Jim, ich brauche das.
0: Und
1: es geht um eine Frau, ich habe es noch nicht zu Ende gelesen, es geht um eine Frau, die fängt im Gym an zu arbeiten und macht da so Proteinshakes und den Check-in und so. Und irgendwie durch einen blöden, durch so eine blöde Situation musste sie sagen, dass sie schwanger ist, aber sie ist gar nicht schwanger. Und dann muss, also dann kommt sie leider nicht mehr raus aus dieser ganzen Lügengeschichte mit dem Chef und nimmt dann immer ihre Fläschchen mit und muss halt diese ganze Lüge aufrechterhalten. Und ist gut geschrieben, ist auf jeden Fall so schnell geschrieben, was ich mag. Was
0: geil.
1: So.
0: Gibt es dazu ein Hörspiel?
1: I don't know.
0: Weil ich kann ja nicht lesen, aber es würde auch das Thema gut zusammentragen. Yeah. Ja. Vielleicht schon mal auf Audible gleich, auf das verfügbar wird von einer Synchronsprecherin oder Synchronsprecher. Ja. Wie schön. Noch was du hörst?
1: Was ich höre? Ich höre gar kein Hörbuch und Hörspiel persönlich.
0: Musik,
1: oh Gott, ja. Musik höre ich.
0: Was hörst du gerade?
1: Oh, ich höre gerade ganz viel wieder Beyoncé.
0: Sehr schön.
1: Ich bin so.
0: Das kommt
1: alle
0: Monate
1: so,
0: zurück.
1: Ja, nee, bei mir kommt es. Ich höre gerade dieses
0: Homecoming-Album
1: wieder rauf und runter. Ich war damals beim Konzert. Ich hab sie live gesehen mit diesem Album und irgendwie.
0: Okidoki, na dann.
1: Ansonsten Adela.
0: Adela natürlich, die moderne Beyoncé.
1: What a Queen.
0: Meine Güte.
1: Ich liebe sie so sehr, ja.
0: Unglaublich. Sie hat auch eine wunderschöne Stimme.
1: Sie ist einfach auch ein wunderschöner.
0: Und sie hat nämlich auch echt lange geübt, um so toll Englisch zu sprechen, wie sie es jetzt tut.
1: Ja.
0: Unglaublich.
1: Ja.
0: Na dann, vielen, vielen lieben Dank für die Clubrex.
1: Ja. Oh.
0: Vielen, vielen lieben Dank für die Zeit. Und vielen,
1: so
0: vielen lieben
1: gerne.
0: Dank, dass du den Job des Synchronsprechens upholdet. Und vielleicht einen Tipp an euch, abgesehen von den ganzen Tipps, die Leni gegeben hat für junge SynchronsprecherInnen, vielleicht schaut ihr einfach mal den Film oder die Serie, die ihr gerade schaut, jetzt heute Abend auf Deutsch.
1: Ja, mal 10 Minuten anmachen.
0: Einfach vielleicht auch mal vergleichen.
1: Mhm.
0: Das ist doch mal schön.
1: Ja.
0: Und vielleicht heute dann ja sogar Leni. Ja, hab einen wunderschönen Abend, liebe.
1: Danke,
0: liebe
1: danke, danke.
0: Und vielen Dank, dass du im Club der Jungkünstler warst.
1: Danke dir auch.
0: Kussi. Eieiei, wie süß kann man sein. Mir hat die Folge mal wieder riesigen Spaß gemacht. Nicht nur, weil, wie angekündigt, Leni die zuckersüßeste Person der ganzen Welt ist, sondern auch, weil ich das Thema Synchronsprechen wahrscheinlich einfach nicht so auf dem Schirm hatte, wie ich dachte, wie ich es habe. Oder die Kunst des Synchronsprechens und besonders der KI-Aspekt davon. Ich finde das Thema mega interessant. KI, Synchronsprechen, aber auch besonders KI in dem Bereich, weil ich einfach meine Meinung nicht so fertig gebildet habe zu dem Thema. Vielleicht bin ich zu naiv, zu ungebildet, aber deswegen machen wir das ja hier. Aber irgendwie... Ja, ich bin einfach gespannt, wie es ausgeht und wünsche den Synchronsprechenden natürlich ganz viel Glück, dass sie ihre Kunst so weiterführen können oder noch besser weiterführen können und bin gespannt, wie es weitergeht, nicht nur beim Synchronsprechen, sondern in jeglicher künstlerischer Hinsicht, auf jeglichen Ebenen. Vielleicht lade ich Leni einfach nochmal in ein paar Monaten, in einem Jahr nochmal ein und dann kann sie uns erzählen, wie es mit den Streiks weitergegangen ist, /ausgegangen ist. Genau, bis dahin. Schaut doch gerne bei uns auf Instagram, bei mir, bei uns, im Club der Jungkünstler, bei Instagram vorbei. Club der Jungkünstler heißen wir da, heiß ich da, meine Güte. Und sonst hört euch doch gerne weitere Folgen an, auf YouTube, auf Spotify und bei Alex Berlin im Radio oder in der Mediathek. Okay, es ist Zeit, diese Folge zu beenden. Ich freue mich, dass ihr zugehört habt. Kuss an euch alle. Tschüssi.
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1: Herzlich willkommen bei den On Air Stories. In dieser On Air Story möchte ich euch die Sendung Oldie Treff von Peter Ziermann vorstellen. Hallo Peter, schön, dass du da bist.
2: Ja, freut mich auch.
1: Was ist denn die Sendung Oldie Treff genau? Also worum geht es?
2: Ja, ein bisschen old-fashioned Radio. Zum einen wird für ich ja seit 100 Jahren gefühlt durch, dass wir hier noch Plattenspieler im Studio haben, weil ich tatsächlich immer noch eigentlich 100% Vinyl spiele. Und mein Musikgeschmack, der liegt ja eigentlich eher bei internationalen Titeln, bei Beat und ja, vernünftigen Nummern der 60er, 70er Jahre. Aber ich spiele auch sehr viel deutsche Musik, bin nach wie vor jedes Wochenende auf dem Flohmarkt, sammle da irgendwelche Schallplatten ein. Und es gibt so einen Spruch, den ich auch seit Jahren mache. Bei mir kann sich jeder jeden Titel wünschen. Wenn jemand von Heino die schwarze Barbara haben will, dann kriegt er die auch. Ja.

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1: Herzlich willkommen zu einer weiteren On-Air-Story. Ich bin heute mit Rolf Gensrich im Studio, der die Sendung OK Beat macht.
2: Hallo, freue mich, dass ich hier sein darf.
1: Wie würdest du ansonsten deine Sendung generell beschreiben?
2: Die Sendung lässt sich eigentlich schlecht beschreiben. Also es gibt mehrere Varianten. Ich versuche, Gäste mir heranzuholen aus allen möglichen Gegenden, so Sachen, die mir über den Weg laufen. Das kann also der Würstchenverkäufer sein bis hin zu irgendwelchen kleinen Aktionen, Grundeinkommen zum Beispiel oder kleine Parteien oder aber Musiker, die mir auf der Straße auffallen, die nicht dann mal meine Visitenkarte geben und sagt, kommt doch mal vorbei, meldet euch doch mal.
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7: Ja, hey, hey und herzlich willkommen an diesem Freitagnachmittag bei Couch FM. Ich bin Julia und ich freue mich auf die nächste Stunde mit euch. Denn neben ganz viel neuer Musik soll der Fokus heute auch in unseren Beiträgen ganz auf dem Klang- und Sounderlebnis liegen. Denn ja, einige Themen sind gar nicht so richtig in Worte zu fassen oder sie brauchen mehr als Worte, um greifbar zu werden. Und wir stellen uns in einem Kurzhörspiel heute die Frage, wie eigentlich der Tod klingt. Und wir erfahren auch, wie Tote in der Gegenwart weiterleben können, nämlich in Form von Samples im Hip-Hop. Ja, doch jetzt hören wir erstmal Musik von noch recht lebendigen MusikerInnen, und zwar den Track Freunde bleiben, der ist jetzt Ende August erschienen, von den KünstlerInnen Fritz und Kyla Schicks. Und die haben für diesen Song das erste Mal musikalisch zusammengearbeitet. Und wie das klingt, das hören wir jetzt.

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1: Ja, wir haben letztens auch in einer unserer Redaktionssitzungen darüber gesprochen, wie schön Klangkunstbeiträge eigentlich sind und dass darin das Medium Radio auch eigentlich erst so richtig zum Tragen kommt. Denn so Stimmung und Thema können ja nicht nur über den gesprochenen Inhalt vermittelt werden, also über das, was gesagt wird, sondern auch darüber, wie etwas gesagt wird und was wir dabei so neben der Stimme auch noch hören können, ob das jetzt Atmen, Stottern oder Seufzen ist. Ja, und auch Stille kann ja total viel aussagen und transportieren. Und es gibt im Leben ja auch immer wieder Momente und Ereignisse, die lassen einen sprachlos zurück und für die gibt es auch gar nicht so richtig Worte. So ist es zum Beispiel, wenn der Tod ins Leben tritt. Ob das jetzt als Ende einer schweren Krankheit ist oder wenn ein geliebter Mensch oder ein geliebtes Tier nach einem erfüllten Leben gehen muss. Doch wie klingt eigentlich der Tod? Das hat sich unser Campus-Radio-Kollege Scott in einem experimentellen Interviewformat gefragt. Ja, und versucht darin, Antworten auf Fragen zu finden, wie sprechen wir über den Tod und welche Klänge treten aus uns hervor, wenn wir beginnen, über ihn nachzudenken. Daraus ist eine richtig tolle Soundcollage geworden, die das Unsagbare einfangen wollte.
2: Gesprächsstoff.
3: Also ich musste mich tatsächlich damit in diesem Jahr schon beschäftigen.
4: Weil das eben jetzt wirklich in den letzten Jahren für uns so eine zentrale Rolle gespielt hat.
5: So nah stellt man sich es gar nicht vor, wenn man Mitte 20 ist.
6: Tatsächlich nie bei Personen, die mir nahe standen.
4: Auch so im familiären Umfeld.
7: An Mama, am Opa.
4: Häufig eben mit einer bestimmten Art der Atmung.
8: Das Atmen meines Vaters.
6: Ein sehr tiefes Ausatmen eher.
8: Aushauchen. Stöhnen vielleicht, ein großes Loslassen.
5: Ich habe nicht das Gefühl, dass da irgend so ein Klang ist.
6: Abwesenheit von Klang.
4: Irgendwie ja auch ein Schweigen.
6: Das ist ja auch was sehr, sehr Hörbares.
3: Wie ein Symphonieorchester, das ganz schnell aufhört zu spielen.
5: Diese Ruhe.
6: Plötzlich eintretende.
4: Große Stille.
7: Ja, oder leise oder, ja, oder still.
8: Die Stille, die bleibt.
6: Komplette Stille ist es nie, aber...
4: Außerhalb der Geräuschwelt.
7: Können wir da jetzt so kein Geräusch vorstellen, wie...
6: So ein Reißen oder
5: diese Ruhe vor dem Sturm.
8: Doch auch was sehr Heftiges, wie ein Gewitter.
6: Jetzt habe ich nichts da, was ich zerreißen könnte.
7: Traurig ist kein Geräusch.
4: Kein... wirkliches Geräusch?
8: Ich glaube, es kann beides sein.
7: Geräusch mal, ne?
8: Kann ich mir das vorstellen?
7: Ja, ich weiß es nicht, wie der klingt.
3: Ein bisschen wie die Stimme meiner Großmutter, glaube ich.
5: Dunkel, basslastig?
6: Ganz, ganz polyphon.
3: Voluminös, alte.
5: Als männlich assoziiert.
3: Weibliche.
7: Ich würde sagen, eine Männerstimme.
3: Aber von Krebs gezeichnet, deshalb mit so Brüchen.
6: So der Dialekt meiner Großeltern.
3: So eine ruhrpöttische Melodie hinter.
6: Eine angenehme Klanglichkeit, die irgendwie vielstimmig ist, die welcoming ist.
7: Die dann sagt, ich hol dich jetzt.
8: Der kann einen rufen, der kann einen erschrecken.
3: Das klassische Bild vom Sensenmann.
4: Na, war schon klassisch gewordene.
6: Figur in Medien, in Theaterstücken, Balletten.
5: Der Sensenmann halt.
3: Sehr amerikanisiert.
8: Ich kann ihm überall begegnen.
6: Meistens sehr allegorisch aufgeladen.
4: Kommt mir natürlich sofort in den Sinn.
7: Traurige Lieder.
3: Vielleicht was von Bach oder Beethoven.
4: Requiem von Mozart.
7: Ich kann nicht sagen, mit Tauben und Trompeten. Ne?
3: Auf jeden Fall Streichinstrumente.
4: Bestimmte Musikstücke.
7: Manche Lieder, so, die ich im Radio höre, dann denke ich immer so, dann bin ich mir so ein bisschen...
8: Wir haben ein Lied zum Abschied gesungen.
7: Das Lied da, du sollst, für dich sollst rote Rosen regnen oder so.
8: Ich habe gar nicht mehr den Text im Kopf.
4: Und jetzt natürlich für immer gekoppelt an diesen Moment.
6: Also ich erinnere, glaube ich, doch recht wenig über so eine Klanglichkeit.
5: Ich weiß gar nicht, ob Farben so Klänge haben.
6: Was eigentlich schade ist, weil ich höre richtig gerne so.
4: Menschen aus der Familie.
7: Die ich schon verloren habe.
8: Durch den Schmerz des Verlusts.
4: Öffnet einen Klangraum, aber auch eine inhaltliche Bedeutung.
8: Töne in einem selbst entstehen. Und
6: sowas wie Schluchzen.
4: Das Weinen.
8: Weinen?
7: Da fange ich an zu heulen.
8: Aber dann ist es ja das eigene Weinen.
4: Wenn ein Mensch Tränen hat.
8: Ja, die haben ein Eigenleben oder so.
4: Dazu gehört eben auch der Ton.
8: Mit der persönlichen Erfahrung verbunden. Mhm.
4: Ist sehr stark mit Orten verbunden, ja.
8: Ja.
5: Leid, was man teilweise selber dann auch erlitten hat, wenn man daran gewesen ist.
6: Dass man so Erinnerungsorte hat.
5: Krankenhaus.
7: Ich kann nicht sagen, Friedhof.
6: Ich liebe Friedhöfe.
7: Was?
5: Ich war bisher auch noch nie auf einer Beerdigung.
7: Bei uns zu Hause.
4: Ich habe einen Raum, da hatte ich irgendwie den Eindruck, ich bin ganz nah an meinen Erinnerungen und damit auch an meiner Mutter.
6: Die Abwesenheit von jemandem, der eigentlich da sein müsste.
7: Im Haus, ja.
8: Sowas wie Kerzen flackern oder...
6: Das Knarzen der Holzdecken im Haus meiner Großeltern.
8: Die Nacht. Welche Geräusche hat die gemacht? Das weiß ich gar nicht mehr.
6: Telefonklingeln.
4: Hin zu so einem ruhigen Erwarten eines Momentes.
6: Dieses darauf warten, wann kommt der Anruf.
8: Wir können ihn hören.
6: So ein bestimmtes Zögern in der Stimme.
4: Weg. Vielleicht ist das, was da passiert.
8: Ein Widerhall von etwas.
6: Herzschlag, der aussetzt. Atem, der aussetzt. Kein Magengrummeln mehr. So eine Stilllegung von allem, was da ja so permanent in einem rumrumort.
3: Wie so ein scheiß Krankenhausmonitor. Und der macht dann so Piep. Dann ist Ende.
4: Das Ende zu akzeptieren, das wäre eigentlich so mein großer Wunsch.
5: Ich habe mir so noch nie drüber Gedanken gemacht, was ich hören könnte.
7: Ich habe noch nie so Gedanken drüber gemacht.
3: Ich glaube, das ist halt einfach Klischee. Darüber habe ich mir vorher noch nie Gedanken gemacht.
4: Ich will leben und ich muss leben.
6: Ich hätte auch echt gerne eine Soundcollage von richtig guten Soundmomenten.
5: So eine Kurzfassung, wie so ein kleines Schnipsel.
6: Von den besten Partys wären toll.
5: So die schönsten Erinnerungen in deinem Leben.
6: Das Quietschen von dem Swingset, wo mich mein Opa immer mit auf den Spielplatz genommen hat.
8: Dass das Leben in etwas sich auflöst.
6: So markante Lache von FreundInnen.
8: Vielleicht ist es auch ganz still.
7: Leise.
6: Wie man manchmal Bass hört.
4: Mm.
6: Dass es so im Körper vibriert.
4: Auswirkungen im Innenraum.
6: Als ein Zustand, der erschütternd sein kann.
4: In mir.
6: Es ist auch irgendwo so ein bisschen unvorstellbar.
4: Da fangen dann wieder Töne an.
8: Musik und Tanz und
4: Interaktion.
5: Vogelgesang vielleicht auch.
3: Ich glaube...
7: Ich bin auch schon gut.
4: Das kann sehr unterschiedlich sein.
3: Zu unterschiedlich, um das zu beschreiben.
5: Bunt.
6: Berlin, 3 Uhr morgens.
5: Auch wenn bunt kein Ton ist.
7: Ja, wie klingt das? Ich kann nicht sagen lustig.
5: Von allem etwas.
7: Positiv. Klingt auch nicht.
8: Schreien und wütend sein und...
3: Ich habe mir gerade eine WG vorgestellt, wo echt sehr diverse Musikgeschmäcker sind. Aber und alle müssen es leider lauter, einen Kopfhörer gibt's nicht.
5: Wenn du im Wald bist und niemand ist da und du hörst einfach.
4: Das schafft ja quasi einen Raum, in dem man sich gemeinsam reinbewegt und dann...
3: Hast du hier so ein bisschen Metal und da ein bisschen Deutschrap und irgendwo hört jemand leider Gottes auch Schlager.
6: Oh, ich lieb's auch.
8: Auf und ab. Kreuz und quer.
3: Ich weiß auch nicht, was ich dann mit dieser Kakophonie an Musik anfangen soll.
4: Ja, oh Gott, ob es auch als Harmonie wahrgenommen wird, ist eine andere Frage.
7: Hm. Ich nicht.
6: Irgendwas unglücklich macht einen ja ständig, oder?
5: Meine Arbeit.
4: Mein Gott, warum lässt man sich dann eigentlich immer so einzwängen in die Dinge, die man tun muss?
5: Einschränkung von Freiheiten.
3: Der AfD-Parteistand auf dem Markt gerade, der hat mich zuletzt unglücklich gemacht.
6: Wie unvorstellbar gerade Dinge sind, die so passieren auf der Welt.
7: Wo ich manchmal immer denke, boah.
8: Dass ein vertrautes Zusammensein zu Ende gehen könnte.
7: Ich habe ja nur noch in dem Sinne die Lieben eigentlich so verloren. Was heißt, du bist noch da, du bist ja, aber...
4: Dass meinen Kindern nicht gut geht, dann macht mich das unglücklich.
7: Ja.
6: Ja, glücklich macht mich auch extrem vieles.
4: Ach, das kann vieles sein.
5: Ich weiß es gerade gar nicht.
8: Auf der Bank im Park zu sitzen und die Sonne zu spüren und die Blumen zu sehen.
7: Dass ich noch einigermaßen viel hinkriege für mein Alter. So.
4: Also wenn Druck dann weggeht und man merkt, ich kann ja ganz frei Momente wahrnehmen.
7: Dass es dir gut geht. Und auch meine Familie überhaupt im Allgemeinen gut geht.
3: Dich zu sehen und Zeit mit dir zu verbringen.
6: Wie zart das Gespräch ist.
8: Mhm.
4: Ist auf jeden Fall ein großer Wohlklang.
7: Schön.
5: Weich. Wie so eine Trommel.
7: Fröhlich.
5: In so einem richtig schönen Rhythmus.
7: Herzklopfen.
3: Es ist jetzt sehr kitschig.
8: Ja, ein sanfter, ruhiger Ton.
3: WDR 2 Klassik populär am Sonntagabend.
6: Wie meine Kaffeemaschine.
3: Weil Lorenz und ich, wenn wir von seinen Eltern nach Hause fahren, immer Radio hören und immer...
6: So, dass ich Personen, die ich sehr, sehr lieb habe, auf dem Magen liege und mich kurz freue, ihnen beim Glucksen und Verdauen zuhören zu können.
4: Das ist jetzt ein bisschen abstrakt.
6: Ich fühle mich...
3: Überrascht.
7: Ein bisschen angespannt.
5: Komisch.
3: Sentimental.
4: Ja, das dämpft einen natürlich irgendwo, aber es erdet einen auch.
7: Bedächtig, nur ein unangenehm nicht.
6: Ich bin ganz gerne mal nostalgisch und melancholisch.
3: Ich muss da auch sehr reflektieren.
8: Ich finde es schön, zu überlegen, wie etwas klingt.
6: Über Hören nachdenken ist irgendwie eine total schöne Erfahrung.
5: Kein Thema, wo ich jetzt jeden Tag drüber nachdenke.
4: Es ist nicht so weit weg für mich, über dieses Thema zu sprechen.
3: Also es tut gut, mal darüber zu reden.
8: Ja, ich finde es schön, darüber zu sprechen.
5: So ein seltsames Gefühl, so, dass es auch alles so nah beieinander ist.
4: Das fordert einen, ja, auf jeden Fall.
3: Dann kommt man eigentlich selten dazu, tatsächlich sowas mal so ehrlich zu thematisieren und einfach mal erzählen zu können. Bist du soweit?
7: Ja.
3: Okay.
4: Ich bin bereit.
7: Ja.
3: Wie klingt der Tod?
4: Der Tod?
3: Eigentlich
8: frage ich mich dann, wie der Tod klingt.
3: Wie der Tod klingt?
8: Wie der Tod klingt?
7: Wie klingt der Tod?
3: Ja.
7: Ja, so, so.
5: Tod.
8: Der Tod.
3: Der Gedanke an Tod.
8: Tod. Tod.
5: Tod.
4: Der Tod.
8: Der Tod. Der Tod an sich.
4: Ich meine, vielleicht am ehesten.
8: Vielleicht auch, ja. Wie jeder Tod.
4: Vor dem Tod.
5: Mit dem Tod.
7: Vom Tod.
3: Über den Tod.
4: Nach dem Tod.
8: Jedes Sterben.
7: Zu sterben.
3: Vielleicht sterbe ich.
4: Wenn ich dem Tod begegne.
5: Wenn es passiert.
8: Schon eine gute Frage.
4: Ich glaube, das waren sehr gute Fragen.
7: Du musst ja vielleicht fragen.
8: Ich werde es ja dann mal rausfinden.
2: Wie klingt der Tod ist ein Hörspiel von Nick Scott. Es entstand im Rahmen eines Seminars der Freien Universität Berlin und der Humboldt-Universität unter der Leitung von Elena Zieser. Meine Interviewpartnerinnen und Partner waren Marlies Schwen, Pascal Jakuli, Enya Skowronek, Susanne und Matthias Köhler und Lena Hoffmann. Und allen voran immer mit dem Raum, das Leben und der Tod.
1: Ja, ich muss sagen, mich hat der Beitrag total berührt. Es sind da irgendwie so super viele schöne O-Töne zusammengekommen, die in ihrer Komposition so was ganz Intimes vermitteln konnten und bei der trotzdem nicht die Schwere im Vordergrund stand. Denn ich finde, so Traurigkeit und dieses Tragen, Schwere sind irgendwie auch sehr westlich und weiße geprägte Formen der Toten- und Trauerkultur. Und in anderen Kulturen steht da weniger das Weinen und Traurigsein im Vordergrund, als vielmehr so ein lustvolles und spaßiges Erinnern an die Verstorbenen. Vielen von euch ist wahrscheinlich der Dia de los Muertos ein Begriff aus Mexiko. Ja, und nach dem altmexikanischen Glauben kommen die Toten einmal im Jahr zum Ende jeder Erntezeit zu Besuch aus dem Jenseits und feiern gemeinsam mit den Lebenden ein fröhliches Wiedersehen. Und da gibt es dann auch ganz viel Musik und Tanz und gutes Essen. Und es hat ja irgendwie was sehr viel Fröhlicheres und ja, Lebensbejahenderes. Und ich habe auch Familie in Vietnam und da ist es auch so, dass man so im Haus einen Schrein für die Ahnen aufbaut. Und da stehen dann so Fotos von den Verstorbenen und daneben bringt man dann regelmäßig so Opfergaben. Das kann was zu essen oder zu trinken sein und ist meistens halt was, was die Verstorbenen gerne mochten. Ja, und in dem Haus meiner Familie steht dann so ein Bild von meinem Urgroßvater und daneben eine Flasche Whisky, die er gerne getrunken hat. Ja, und das finde ich irgendwie hat auch so nochmal eine Komponente, die das den Tod und die Verstorbenen viel mehr so in den Alltag holt, anstatt dass die so auf einen Friedhof verbannt werden. Und ich finde, sowieso ist Tod so ein total verdrängtes Thema, das im Leben gar nicht so richtig Platz findet und auf das man auch nicht vorbereitet wird, außer man wird halt dazu gezwungen, indem dann halt ja eine Person krank wird oder ja stirbt. Und meiner Erfahrung nach ist das natürlich mit total viel Trauer auch verbunden. Aber ich habe auch immer irgendwie ganz viel Dankbarkeit empfunden, wenn ich jemanden noch auf seinem oder ihrem letzten Weg begleiten durfte oder ja, war dankbar für die Zeit, die ich noch mit ihm verbringen durfte. Ja, und ihr könnt jetzt vielleicht noch ein bisschen weiter sinnieren über Tod oder irgendein anderes Thema, denn wir hören jetzt erstmal wieder Musik, und zwar von Karen Ann. Die war schon Support bei den Imagine Dragons oder My Chemical Romance. Und ihr Song Born to Be, den wir gleich hören werden, ist zum einen der Titelsong ihrer EP Orion und auch des gleichnamigen Sci-Fi-Thrillers, der bald in die Kinos kommen wird. Und in dem wird die Sängerin auch selbst eine Schauspielrolle haben. Ja, wir hören Karen Ann, Born to Be.

0: Ja, das war Vienna Vienna, Multi-Instrumentalist und selbsternannter Glimmer-Rocker aus Los Angeles. Und Vienna Vienna spielt auch dieses Jahr beim Reeperbahn-Festival in Hamburg. Das findet dieses Jahr vom 16. bis zum 19. September statt. Ja, und thematisch ging der Song um die eigene queere Identität und darum, die eigene Queerness vor einer höheren Instanz verbergen zu müssen. Ja, und in dem Zusammenhang wird der Song zu so einer Art Befreiungshymne. Ja, denn Worte zu finden und das Wort zu ergreifen für das eigene Begehren oder die eigene Identität, besonders dann, wenn sie in irgendeiner Form von der Norm abweicht, das hat etwas Befreiendes, aber auch ja eine ganz existenzielle Bedeutung und Tragweite. Und so ist es auch in unserem folgenden Beitrag, den wir gleich hören werden. Der ist nämlich im Rahmen eines Seminars an der FU Berlin entstanden. Unter dem Titel Conjuring Voices haben dort Studierende gemeinsam mit Mele Yamomo, der ist unter anderem Klangforscher und Performer und auch Professor für Dekolonialität an der University of Amsterdam, das Radio als Medium der körperlosen Präsenz erforscht. Und ein Schwerpunkt des Seminars war, dass sie in das dekoloniale Tonarchiv gegangen sind. Und von dem haben die Studierenden Aufnahmen in ihre Projekte mitverwoben. Ja, und der Beitrag, den wir gleich hören werden, beinhaltet Aufnahmen aus dem Tretter Transgender Oral History Project und ist eine Klangkomposition von 7 Stimmen, die dort interviewt wurden. Ja, und darin werden Themen beleuchtet wie Familie, Verlust und queere Befreiung im amerikanischen Mittleren Westen und darüber hinaus.
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1: We have to create our own utopias and be okay with celebrating them in the midst of some bullshit. Ja, das Zitat aus dem Beitrag, den wir eben gehört haben, den würde ich gerne einfach so stehen und für sich sprechen lassen. Denn genau dafür soll ja in dieser Sendung auch Raum geschaffen werden, nämlich für Klang und wie er seine Wirkung entfalten kann. 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

0: Ja, das waren die Disgusting Sisters mit Not Cool. Und die beiden sind nicht nur dem Bandnamen nach, sondern tatsächlich auch im echten Leben Schwestern. Jules und Josie sind zwischen Großbritannien und Frankreich aufgewachsen und teilen eine gemeinsame Vorliebe für Emo-Musik, Horrorfilme und Kult-TV. Ja, und Not Cool handelt von einem Ex-Freund und ist laut den beiden der erste Song, den sie überhaupt als Disgusting Sisters geschrieben haben. Ja, und die beiden waren auch schon auf Tour mit Two Door Cinema Club. Ich bin mir also sicher, dass wir von denen noch einiges mehr hören werden. Ja, und wir machen jetzt weiter mit einem zweiten Klangstück aus dem Conjuring Voices Seminar. Im Verlauf des Seminars wurde das Radio nämlich nicht nur als Plattform der Kommunikation, sondern auch als spekulativer Raum erprobt, nämlich als solcher, in dem ja das Unaussprechliche Ausdruck findet und an dem auch das Verschwundene weitergegeben und Erinnerungen auch auf einer klanglichen Ebene übertragen werden kann. Die TeilnehmerInnen setzten sich sowohl historisch als auch ja auf so einer experimentellen Ebene mit den Traditionen des Radiomachens auseinander und vertieften dabei zentrale Konzepte der Übertragungskunst und haben sich auch angeschaut, wie Ethik in die Gestaltungsform des Erzählens mit Klang hineinwirkt. Ja, und eine Art, Vergangenheit weiterzutragen und musikalisch zu verarbeiten, das ist das Sampling. Das hat vor allem im Hip-Hop, aber auch in House Music eine lange Tradition. Und was Sampling auch für eine politische Komponente in sich trägt, dem ist Mats in seiner Klangcollage auf die Spur gegangen.
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2: Ja, ich bin ja selbst ein riesen Hip-Hop- und Rap-Fan und ich mag es immer total gerne, wenn ich in neuen Tracks Samples aus anderen Songs wiedererkenne. Ich fühle mich dann immer auf so eine ganz besondere Weise den KünstlerInnen verbunden, weil ich dann so das Gefühl habe, ich könnte einen, ja, einen persönlichen Blick in deren Plattenkiste erhaschen und so eine Idee davon bekommen, welche KünstlerInnen sie inspiriert haben. Und ich studiere ja auch Literaturwissenschaften und da gibt es so ein ähnliches Phänomen, das nennt sich Intertextualität und bezeichnet so den Verweis in einem literarischen Text auf andere literarische Texte. Manchmal geht es aber auch um andere Kunstformen, es müssen gar nicht immer nur Texte sein. Ja, und das wird dann in Form von Zitaten oder anderen Dingen aufgegriffen. Ja, und ich finde, das hat zwar immer auch so ein bisschen was von Ausstellen des eigenen Wissens, so ein auf, guck mal, was ich alles gelesen habe und wie gut ich mich im Kanon der Bücher auskenne, die man gelesen haben sollte. Aber es hat auch irgendwie einen schönen Aspekt, dass man damit so den oft schon toten KünstlerInnen mit ihnen eine Art Dialog treten kann, ja, und auf diese Weise dann ja auch ihre Werke am Leben erhält. Ja, wir machen jetzt nochmal weiter mit Musik und zwar mit Paris Paloma, die kommt aus England und ist mit ihrem Song Labour viral gegangen. Und ihr zweites Album The Fatal Flaw kam jetzt am 4.9. raus. Ja, und sie war schon Support bei Florence and the Machine und spielt auch am 8.12. im Astra Kulturhaus hier in Berlin. Wer das also nicht verpassen will, merkt sich das Datum schon mal vor. Ja, und an dieser Stelle auch ein Shoutout an Jori, die hat nämlich diese Woche die Playlist gemacht und uns neben der Musik auch mit diesen Infos versorgt. Danke dir dafür. Jetzt kommt Paris Paloma mit Beautiful Birds.

Ja, das war auch schon wieder eine Stunde Couch FM. Ich hatte mega viel Spaß und für mich geht's jetzt gleich weiter in die Nachtschicht. Ich hoffe, ihr habt einen angenehmen Start ins Wochenende und ich will schon mal einen kleinen Teaser für nächste Woche geben. Da gibt's nämlich eine Sondersendung zur Abgeordnetenhauswahl. Merkt euch das schon mal vor und kramt eure Wahlbenachrichtigungen raus. Am Sonntag, den 20. September, wird gewählt. Auch erstmals für alle ab 16. In diesem Sinne, ich sage Tschüss, Bussi Baba und passt auf euch auf. Und zum Abschied hört ihr Joe the Man, the Music mit Skinny Dipping.

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1: Heute geht es um das Campusradio CouchFM. Das ist ein Projekt in Zusammenarbeit der drei Berliner Hochschulen, der Humboldt-Universität, der Freien Universität und der Technischen Universität Berlin. Und ich möchte euch nun das Campusradio genauer vorstellen und habe hierzu Laura und Emily von CouchFM eingeladen. Herzlich willkommen.
2: Hi.
3: Hi.
1: Seit wann gibt es denn das Format Campusradio CouchFM?
2: Also 2011 kam die Idee auf. Und 2012 lief dann die erste Sendung schon. Also es ist jetzt schon ganz schön lange her.
1: Und ihr sendet ja jeden Tag und habt verschiedene Formate. Wie ist die Sendung denn aufgebaut?
2: Genau, also wir haben jeden Tag in der Woche ein unterschiedliches Format. Zweimal die Woche läuft unser Live-Magazin. Das heißt, da stehen wir live im Studio und reden über alles Mögliche. Und dann läuft auch Musik zwischendurch, wie man es aus dem Radio halt so kennt. Und montags ist bei uns immer Platz für eine Gästesendung. Mhm. Also da können zum Beispiel andere Unis ihre Projekte vorstellen, wenn sie selbst einen Podcast produzieren und so weiter. Dann haben wir am Mittwoch unsere Musiksendung, das Klangkompott. Das wird von der Musikredaktion gemacht und es kann auch alles Mögliche sein. Interviews, einfach eine Band vorstellen, ein Genre vorstellen, alles Mögliche. Genau, donnerstags läuft unser Gästezimmer. Das ist ein Interviewformat mit Personen zum Beispiel aus Politik oder der Kultur, Berliner Figuren, alles Mögliche. Ja, samstags ist bei uns Tanzstunde. Da können DJs aus Berlin ihre Sets spielen und sich so ein bisschen vorstellen. Und am Sonntag läuft unsere Wiedergabeliste mit den besten Songs aus der Woche.
1: Wie kommt ihr denn zu den Themen, die ihr in der Sendung besprecht?
3: Also ich finde, das ist auch mal ein sehr spannender Prozess, weil es einfach wirklich das ist, was die Couchies so im Alltag beschäftigt. Und das fand ich am Anfang auch so ganz ungewohnt, dass wirklich der Themenvorschlag einfach so reingeworfen werden kann. Und meistens wird er auch total cool aufgenommen und dann wird gebrainstormt, dann können andere relaten oder eben nicht. Und das ist immer ein total spannender Prozess. Also das meiste findet so in der Wortredaktion dann statt oder halt davor in den allgemeinen Sitzungen.
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Herzlich willkommen zu unserer neuen Ausgabe von Stratos, dem Wissenschafts- und Infomagazin, hier auf Alex Berlin. Schön, dass Sie wieder dabei sind. Am Mikrofon begrüßt Sie Achim Simon. Zwei Themen haben wir heute für Sie im Programm. Nicht heilende Wunden sind besonders für Diabetiker, die an einem offenen Bein leiden, oder auch für Brandopfer akut lebensbedrohlich. Oft wird dann versucht, mit Spendergewebe das Problem zu lösen. Jetzt gibt es ein patentiertes Verfahren, das Fremdgewebe ohne Abstoßungsreaktion des Empfängers erzeugen kann. Die sogenannte extrazelluläre Matrix. Was das ist und wie das funktioniert, davon handelt unser erster Beitrag. Herzerkrankungen sind neben Krebs die häufigste Ursache für frühen Tod oder nachhaltige Beeinträchtigungen der Lebensqualität nach einem Infarkt. Wie man sein Leben nach einem Herzinfarkt trotzdem annehmbar managen kann, ist unser zweites Thema. Wir wünschen Ihnen eine informative und unterhaltsame halbe Stunde.

0: Nicht heilende Wunden sind bei einer immer älter werdenden Gesellschaft ein ernstes gesundheitliches Problem. Insbesondere chronisch Kranke wie etwa Diabetiker leiden aufgrund von Durchblutungsstörungen oft an einem sogenannten offenen Bein. Wunden wollen einfach nicht heilen und das Risiko ist entsprechend groß, dass Gewebe abstirbt und am Ende nur noch eine Amputation bleibt. Das britische Wissenschaftler-Ehepaar Eileen Ingham, eine Immunologin, und der Bioingenieur John Fisher haben nach Jahren intensiver Forschung ein Verfahren entwickelt, Spendergewebe so aufzubereiten, dass es vom Empfänger immunologisch nicht mehr abgestoßen werden kann. Ihr Verfahren ist so gut, dass es mittlerweile patentiert ist. Wie das funktioniert und was das für die regenerative Medizin bedeutet, darüber informiert der Beitrag des Europäischen Patentamtes in München.
1: Rachel Sheet leidet an Diabetes. Sie kämpft mit chronischen Entzündungen an den Beinen, die einfach nicht mehr abheilen.
2: Ich hatte eine große Wunde. Der Doktor kam jede Woche, um sie zu inspizieren und versuchte verschiedene Therapien. Sie heilte ein wenig, hörte dann aber wieder auf zu heilen. Mit einer anderen Methode wurde es auch nicht besser.
1: Wie ihr geht es vielen Patienten. Diabetes greift Gefäße und Nerven an. Oft bilden sich chronische Geschwüre und Wunden an den Beinen und Füßen. Leider lassen sich diese häufig nicht therapieren. Dann bleibt den Ärzten oft nur noch eines, die Amputation. In Deutschland ereilt dieses Schicksal jedes Jahr 40.000 Patienten. Weltweit wird alle 30 Sekunden amputiert. Nun gibt es jedoch eine völlig neue Therapie, die den schrecklichen Eingriff verhindern könnte.
2: Wir haben die sogenannte dezellularisierte Dermis entwickelt. Wenn man diese Dermis bei chronischen Wunden von Diabetespatienten verwendet, dann führt schon eine Behandlung zu extrem guten Resultaten.
1: Wir transplantieren das biologische Gerüst oder dezellularisiertes Gewebe und dann erneuert und regeneriert sich der Körper durch einen natürlichen Prozess. Die Universität Leeds in England. Anfangs hatte die Forschung von Eileen Ingham und John Fisher wenig mit dem Schicksal von chronischen Wundpatienten zu tun. Die Wissenschaftler suchten vielmehr nach der Lösung für ein grundlegendes Problem der Medizin, der Abstoßung von Fremdgewebe bei einer Organtransplantation. Transplantationen menschlichen Gewebes werden seit den 1900er Jahren vorgenommen. Allerdings kann das eingepflanzte Gewebe manchmal von der Immunabwehr des Empfängers abgestoßen werden. Darüber hinaus scheitern Gewebetransplantationen von Tieren wie Schweinen zu Menschen mit ziemlicher Sicherheit. Ingham und Fisher fokussierten ihre Arbeit auf das Feld der Gewebereparatur und Regeneration. Sie suchten nach einem Weg, sowohl Gewebe von menschlichen als auch tierischen Spendern akzeptabel für die Implantation zu machen.
2: Ich habe mich für die Frage interessiert, was man tun kann, damit menschliches Spendergewebe vom Immunsystem besser angenommen wird.
1: Weiches Gewebe wie Haut besteht aus zwei Grundbausteinen. Erstens den Zellen und der DNA und zweitens der sogenannten extrazellulären Matrix, die sich, wie der Name schon sagt, zwischen den Zellen befindet. Zellen und DNA sind von Mensch zu Mensch verschieden. Sie sind die biologische Grundlage dafür, weshalb jeder Mensch einzigartig ist. Sie unterscheiden sich auch zwischen Tieren wie Schweinen und Menschen. Die extrazelluläre Matrix ist wie ein Gerüst, das den Körpergeweben ihre spezifische Form gibt. Wird fremdes Gewebe transplantiert, sind es die Zellen und die DNA, die vom Immunsystem angegriffen werden. Anders bei der extrazellulären Matrix. Sie unterscheidet sich kaum zwischen den Menschen und ebenfalls nur sehr wenig zwischen Schweinen und Menschen. Deshalb wird sie nicht abgestoßen. Ingham und Fisher haben eine Idee. Sie wollen einem Menschen nur die extrazelluläre Matrix transplantieren. Diese könnte dann mit körpereigenen Zellen wieder besiedelt werden. Und so begann eine lange Phase des Experimentierens. Schließlich gelang es den Forschern, mit Hilfe solcher Waschtrommeln bis zu 95% aller Zellen aus dem Gewebe herauszuwaschen, ohne dabei die extrazelluläre Matrix zu zerstören.
2: Der Durchbruch war, dass wir Natriumdodekylsulfat in geringen Mengen verwendeten. Schon vor uns hatten Forscher mit diesem Reinigungsmittel gearbeitet. Aber sie verwendeten viel höhere Konzentrationen.
1: Sogar mit bloßem Auge ist der Unterschied zwischen gewaschenem und ungewaschenem Gewebe zu sehen.
2: Das ist das Neue, das Erfinderische dabei.
1: Ingham und Fischer haben die Methode nun für verschiedene Gewebe weiterentwickelt und das Verfahren patentieren lassen. So entstehen gewaschene Herzklappen und zellenlose Knorpelmasse des Knies. Außerdem gereinigte Haut. Sie ist bereits für die Behandlung von Wundpatienten zugelassen. Die Haut wird auf die Wunde gepflanzt und dann von körpereigenen Zellen wieder besiedelt. 2006 gründen die Forscher zusammen mit weiteren Partnern die Firma TissueRegenics, um ihre Erfindungen zu vermarkten. Inzwischen beschäftigt die Firma 80 Mitarbeiter und wird auf eine Marktkapitalisierung von über 100 Millionen Euro geschätzt. Das Hauptmerkmal hier ist, dass wir dezellularisiertes Gewebe für viele Anwendungen produzieren können. Es sind standardisierte Produkte, die wir an Krankenhäuser und Patienten liefern und die der Chirurg direkt verwenden kann. Patientin Rachel Sheet wurde bereits mit dem dezellularisierten Gewebe behandelt.
2: Jeden Tag sieht man Unterschiede. Die Wunde heilt. Ich fühle mich viel besser seit der Hauttransplantation. Zum ersten Mal habe ich Hoffnung, wieder geheilt zu werden. Vielleicht darf ich bald wieder nach Hause. Das gibt mir ein gutes Gefühl.
1: Patienten auf der ganzen Welt profitieren schon von der Erfindung des dezellularisierten Gewebes. Es ist ein entscheidender Schritt zur Lösung eines der großen Probleme der heutigen regenerativen Medizin.
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0: Herz-Kreislauf-Erkrankungen gehören weltweit zu den häufigsten Ursachen für einen frühen Tod und einer massiven Einschränkung der Lebensqualität. Etwa 300.000 Menschen in Deutschland erleiden jedes Jahr einen Herzinfarkt. Dank besserer Vorsorge und einer sehr guten Notfallversorgung können immer mehr Menschen den ersten Herzinfarkt aber überleben. Doch das Leben ändert sich danach für viele Betroffene einschneidend. Lange Aufenthalte in Reha-Kliniken und eine Änderung des Lebensstils sind nötig, um das Herz zu schützen. Was dabei hilft, dazu einige Informationen von Achim Simon.
1: Der Lebensalltag von herzkranken Menschen erfordert Disziplin, viel Geduld, wenig Stress und eine gesündere Ernährung. Zudem müssen viele dauerhaft Medikamente zur Blutdruckregulierung und zur Cholesterinsenkung einnehmen, denn ein hoher Gesamtcholesterinwert ist eine wesentliche Ursache für Herzleiden. Während für Gesunde ein Cholesterinwert von 160 Milligramm pro Deziliter Blut noch tolerabel ist, gilt dies für Herzinfarktpatienten nicht mehr. Hier empfehlen Ärzte einen Wert von unter 100 Milligramm pro Deziliter. Ein anspruchsvolles Ziel, bei dem die meisten Ärzte vor allem Medikamente, sogenannte Statine, ihren Patienten verordnen. Doch die Behandlung mit Statinen hat einen gravierenden Haken. Diese Mittel müssen ein Leben lang genommen werden, Betroffene leiden unter Nebenwirkungen und mitunter erfährt auch das Herz selbst Veränderungen, erklärt die Ernährungswissenschaftlerin Claudia Hitzelsberger aus München.
2: Das Problem der Statine ist, dass sie eben in der Regel bestimmte Nebenwirkungen haben. Und das sind beispielsweise Muskelschmerzen oder auch am Verdauungstrakt Probleme. Und dann weiß man auch, dass Statine eben das Risiko absenken, an einem Herzinfarkt dann letztendlich zu sterben oder zu erkranken. Aber dass eben in Kauf genommen wird, beispielsweise eben mehr Veränderungen am Herzen zu erfahren, eben diese Atrophien oder die Insuffizienz. Und das hat damit zu tun, dass eben der Coenzym Q10-Mangel hier mit ins Spiel kommt. Also das heißt, je mehr Statin ich gebe, umso mehr wird eben leider nicht nur die Cholesterinproduktion gedrosselt, sondern eben auch die entsprechende Produktion an Coenzym Q10.
1: Das Coenzym Q10 wird von jeder Zelle unseres Körpers benötigt, um die Energieversorgung sicherzustellen. Besonders der Herzmuskel benötigt ausreichend Q10. Warum? Erklärt Claudia Hitzelsberger so.
2: Das ist insofern sehr, sehr wichtig, weil es ein zentrales Element ist in der Produktion von ATP, also des Energiestoffes, mit dem unser Körper, unsere Muskeln arbeiten und damit eben diese ATP-Produktion extrem wichtig, logischerweise auch für die Herzleistung ist.
1: Seine Antriebskraft bezieht der rastlos zuckende Pumpmuskel aus dem Zellbrennstoff Adenosintriphosphat, ATP. Die kompliziert aufgebauten ATP-Moleküle werden in den Herzmuskelzellen aufgespalten, wobei biologisch nutzbare Energie freigesetzt wird. Damit das Herz seine Pumparbeit ausreichend leisten kann, muss dieses ATP ständig neu synthetisiert werden. Und Q10 spielt dabei eine Schlüsselrolle. Hilfreich wäre daher ein Weg, das Cholesterin natürlich statt mit Statinen zu senken und gleichzeitig den Körper mit ausreichend Q10 zu versorgen. Eine in großen Studien als effizient nachgewiesene Möglichkeit ist die regelmäßige Einnahme eines roten Reismehlproduktes. Rotes Reismehl ist ein seit Jahrhunderten in der traditionellen chinesischen Medizin verwendetes Nahrungsmittel. In einem speziellen Fermentationsprozess wird aus dem ursprünglichen weißen Reis ein rot eingefärbtes Reismehlpräparat, das hervorragend die Blutfettwerte reguliert und so für ein gesundes Herz sorgt. Dies bestätigen auch amerikanisch-chinesische Untersuchungen an über 5000 Infarktpatienten über einen Zeitraum von 5 Jahren. Demnach war das Risiko für einen weiteren Herzinfarkt bei denjenigen Patienten, die rotes Reismehl erhielten, gegenüber der Placebo-Gruppe deutlich gesunken. Und der weitere Vorteil gegenüber Statinen zur Cholesterinsenkung liegt auf der Hand, betont die Ernährungswissenschaftlerin.
2: Also es ist generell immer besser, wenn es ein natürlicher Stoff ist und vor allen Dingen auch dieser natürliche Stoff komplex vorliegt. Also wie hier im roten Reismehl, also in einem, man könnte sagen, Lebensmittel vorliegt. Und dann muss man noch dazu sagen, dass die Zusammensetzung dieses Monacolin-Cars sich deutlich unterscheidet von einem synthetischen Produkt. Wir haben nämlich hier ein Lovastatin, aber eben auch die Neviolinsäure, und die ist wiederum hydrophil, also wasserfreundlich, wird eben vom Organismus besser aufgenommen und kann eben in diese Zellstrukturen viel besser eingebunden werden.
1: Reismehlprodukte wie beispielsweise das in Apotheken erhältliche Monacol können auf natürliche Weise helfen, das Herz zu schützen, und das nahezu nebenwirkungsfrei, was für Herzpatienten besonders wichtig ist, weil sie vielfach auch mit der Angst vor einem weiteren Herzanfall leben. Diese Angst und unnötigen Stress zu vermeiden, sind weitere wesentliche Aspekte für einen guten Herzschutz. Hier kann nach Studien von Berliner Herzspezialisten auch klassische, eher ruhige und positive Musik, wie etwa von Mozart, einen nicht zu unterschätzenden Beitrag leisten.
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0: Wir sind am Ende unserer Sendung Stratos hier auf Alex Berlin angekommen und verabschieden uns von Ihnen bis zum nächsten Mal in 4 Wochen.
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0: Das war Stratos, das Infomagazin. Redaktion und Sprecher Achim

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1: Ich bin heute mit Bettina und Lida im Studio, die die Sendung Monday Movie Talk machen.
2: Hallo.
3: Hallo, Benni.
1: Die Schlagwörter zu eurer Sendung sind Aktuelles zum Film, Theater, Tanz und Literatur, grob zusammengefasst. Wie würdet ihr die Sendung in euren eigenen Worten beschreiben?
2: So ein anderes Schlagwort ist natürlich die Kritik zu Spielfilmen und Dokumentationen. Und wir bringen natürlich auch so ein paar O-Töne vom roten Teppich. Und wir haben ausgewählte Studiogäste. Wir besprechen eben aktuelle Theaterproduktionen und Tanzinszenierungen aus Berlin und Co. Das heißt, wir wandern auch mal in andere Städte und gucken, was in anderen Städten so los ist, dass man von Berlin aus dahin fahren kann. Aber primär sind wir queer-feministisch.
3: In die linke Ecke. Immer klassenkritisch, nicht nur film- und theaterkritisch.
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0: Ich bin heute hier mit zwei Hosts von der ukrainischen Radiosendung Trambeats FM. Schön, dass ihr da seid.
1: Ja, danke. Danke für die Einladung.
2: Danke, Sam Xelot.
0: Lass uns über den Namen sprechen. Trambeats FM. Was heißt es?
1: Es gibt ein traditionelles ukrainisches Instrument, Musikinstrument, in Gebirgen meistens. Es ist ein großes Rohr, das heißt Trambita.
2: Dieses Name Trambeats FM, das bedeutet Trambita wie Musikinstrument und auch Beat für Musik. Trambita mit Beat.
0: Was sind die Themen, mit denen ihr euch beschäftigt?
1: Alles, was für die Ukrainer in Deutschland interessant ist. Ja, es ist die sozialen Fragen, die Nachrichten, die Fragen der Kommunikation, die Fragen, die helfen auch die Gemeinde zusammen sammeln. Alles, was wichtig in der Ukraine ist, auch teilen wir mit. Und was für die Ukrainer in Deutschland wichtig ist, auch.
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1: Herzlich willkommen bei den On Air Stories. In dieser On Air Story möchte ich euch die Sendung Oldie Treff von Peter Ziermann vorstellen. Hallo Peter, schön, dass du da bist.
2: Ja, freut mich auch.
1: Was ist denn die Sendung Oldie Treff genau? Also worum geht es?
2: Ja, ein bisschen old-fashioned Radio. Zum einen wird ich ja seit 100 Jahren gefühlt durch, dass wir hier noch Plattenspieler im Studio haben, weil ich tatsächlich immer noch eigentlich 100% Vinyl spiele. Und mein Musikgeschmack, der liegt ja eigentlich eher bei internationalen Titeln, bei Beat und ja, vernünftigen Nummern der 60er, 70er Jahre. Aber ich spiele auch sehr viel deutsche Musik, bin nach wie vor jedes Wochenende auf dem Flohmarkt, sammel da irgendwelche Schallplatten ein. Und es gibt so einen Spruch, den ich auch seit Jahren mache. Bei mir kann sich jeder jeden Titel wünschen. Wenn jemand von Heino die schwarze Barbara haben will, dann kriegt er die auch. Ja.

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1: Herzlich willkommen zu einer weiteren On-Air-Story. Ich bin heute mit Rolf Gensrich im Studio, der die Sendung OK Beat macht.
2: Hallo, freue mich, dass ich hier sein darf.
1: Wie würdest du ansonsten deine Sendung generell beschreiben?
2: Die Sendung lässt sich eigentlich schlecht beschreiben. Also es gibt mehrere Varianten. Ich versuche, Gäste mir heranzuholen aus allen möglichen Gegenden, so Sachen, die mir über den Weg laufen. Das kann also der Würstchenverkäufer sein bis hin zu irgendwelchen kleinen Aktionen, Grundeinkommen zum Beispiel oder kleine Parteien oder aber Musiker, die mir auf der Straße auffallen, denen ich dann mal meine Visitenkarte gebe und sage, kommt doch mal vorbei, meldet euch doch mal.
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1: Heute geht es um das Campusradio CouchFM. Das ist ein Projekt in Zusammenarbeit der drei Berliner Hochschulen, der Humboldt-Universität, der Freien Universität und der Technischen Universität Berlin. Und ich möchte euch nun das Campusradio genauer vorstellen und habe hierzu Laura und Emily von CouchFM eingeladen. Herzlich willkommen.
2: Hi.
3: Hi.
1: Seit wann gibt es denn das Format Campusradio CouchFM?
2: Also 2011 kam die Idee auf. Und 2012 lief dann die erste Sendung schon. Also es ist jetzt schon ganz schön lange her.
1: Und ihr sendet ja jeden Tag und habt verschiedene Formate. Wie ist die Sendung denn aufgebaut?
2: Genau, also wir haben jeden Tag in der Woche ein unterschiedliches Format. Zweimal die Woche läuft unser Live-Magazin. Das heißt, da stehen wir live im Studio und reden über alles Mögliche. Und dann läuft auch Musik zwischendurch, wie man es aus dem Radio halt so kennt. Und montags ist bei uns immer Platz für eine Gästesendung. Mhm. Also da können zum Beispiel andere Unis ihre Projekte vorstellen, wenn sie selbst einen Podcast produzieren und so weiter. Dann haben wir am Mittwoch unsere Musiksendung, das Klangkompott. Das wird von der Musikredaktion gemacht und es kann auch alles Mögliche sein. Interviews, einfach eine Band vorstellen, ein Genre vorstellen, alles Mögliche. Genau, donnerstags läuft unser Gästezimmer. Das ist ein Interviewformat mit Personen zum Beispiel aus Politik oder der Kultur, Berliner Figuren, alles Mögliche. Ja, samstags ist bei uns Tanzstunde. Da können DJs aus Berlin ihre Sets spielen und sich so ein bisschen vorstellen. Und am Sonntag läuft unsere Wiedergabeliste mit den besten Songs aus der Woche.
1: Wie kommt ihr denn zu den Themen, die ihr in der Sendung besprecht?
3: Also ich finde, das ist auch mal ein sehr spannender Prozess, weil es einfach wirklich das ist, was die Couchies so im Alltag beschäftigt. Und das fand ich am Anfang auch so ganz ungewohnt, dass wirklich der Themenvorschlag einfach so reingeworfen werden kann. Und meistens wird er auch total cool aufgenommen und dann wird gebrainstormt, dann können andere relaten oder eben nicht. Und das ist immer ein total spannender Prozess. Also das meiste findet so in der Wortredaktion dann statt oder halt davor in den allgemeinen Sitzungen.
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Das war Cider Factory Overture, Musik von Chris Rowe für Bad Apples. Hallo und herzlich willkommen zu einer neuen Ausgabe von Cinematograph hier bei Alex Berlin auf DB Plus und per Livestream im Internet. Am Mikrofon sind Katharina Dickhoff, Jörg Krömer und Stefanos Tsaruchas. Bevor wir gleich loslegen, bitte vergesst nicht zu wählen. Ich war es schon gleich heute Morgen. Also, wenn ihr eure Stimme nicht abgebt, die Partei der Nichtwähler wird nicht berücksichtigt in unserem System. Ja, Katharina lacht, aber wir wissen ja, dass das so ist. Kommen wir zum heutigen Programm. Es gibt Musik und Kritik zu Bad Apples, Pressure, Spa Weekend, Jimmy und Styx, City of Blood, Resident Evil und Runner. Ich hoffe, wir schaffen auch alles irgendwie. Bad Apples könnt ihr seit 10 Tagen in unseren Kinos sehen. Ich verzichte auf die Inhaltsangabe. Mir hat der Film sehr gut gefallen. Er basiert auf einer schwedischen Geschichte. Für mich ist Bad Apples eine schwarze Komödie, die manchmal schon sehr böse ist. Vielleicht erinnert ihr euch noch an den Film Systemsprenger aus dem Jahr 2019. Wenn Eltern, Schule, Sozialdienst versagen, was macht man dann? Ist Wegsperren die einzige Lösung, damit alle anderen in Ruhe lernen und leben können?

Das war Learning Together and Having Fun von Chris Ho für Bad Apples. Was mir bei dem Film richtig bewusst wurde, ist, wie großartig Saoirse Ronan als Lehrerin Maria ist. So wie Penelope Cruz in The Invite setzt sie ihre Stimme, Mimik und Gestik ein. Das hebt beide von der Mehrzahl der Schauspieler ab, die wir in Hauptrollen sehen. Ich fand die beiden Kinderdarsteller, Nia Brown als von den Eltern vernachlässigtes Stalkerkind, ich nenne es mal so, Pauline, und Eddie Waller als Systemsprenger Danny auch sehr gut. Filmkomponist Chris Rowe hat vor Bad Apples unter anderem auch den Score für das Drama Der Salzpfad aus dem Jahr 2024 komponiert. Er mischt in seinen Scores klassische und elektronische Musik. In Bad Apples hören wir Laute, Paukenschläge, Streicher, Klarinette, manchmal elektronisch verfremdet, wenn die Lehrerin zum Beispiel in Gefahr gerät. Und wir haben auch einen leichten Rachel Portman-Einschlag, so wie jetzt eben bei dem Stück, wenn es um das normale Schulleben ohne Störungen geht. Laut Chris Rowe sollte die Filmmusik dazu beitragen, eine surreale Welt zu erschaffen, die dem Publikum quasi von Anfang an erlaubt zu lachen und gleichzeitig die Spannung steigert, je verrückter die Geschichte wird. Das ist Chris Rowe gelungen. Pauline vs. Maria, Musik von Chris Rowe für Bad Apples.

Das Drama Pressure ist seit Donnerstag in unseren Kinos zu sehen. Ganz klein auf dem Filmplakat finden wir den Hinweis, dass es die unbekannte Geschichte hinter dem D-Day erzählt. Ihr kennt die Filme Der längste Tag und Der Soldat James Ryan, welche die alliierte Landung in der Normandie aus der Sicht der Soldaten zeigen. Pressure stehen die Entscheidungsträger im Mittelpunkt der Geschichte, also die Männer, welche die Soldaten in den zu erwartenden Tod schicken mussten. Der Oberbefehlshaber Dwight D. Eisenhower steht vor einer schweren Entscheidung, wann er den Einsatzbefehl geben soll. Das britische Wetter, vom Atlantik beeinflusst, könnte das ganze Unternehmen unmöglich oder zu risikoreich machen. Er lässt den obersten Meteorologen Großbritanniens, James Stack, die Wetterdaten analysieren. Stack musste daraufhin Eisenhower überzeugen, wegen des Wetters den berühmten D-Day vom 5. auf den 6. Juni 1944 zu verschieben.

Das war D-Day, geschrieben von Volker Bertelmann. Stephanos hat vor vielen Jahren mit ihm ein Interview geführt. Ihr findet es auf dem YouTube-Kanal von Cinematograph. Der Düsseldorfer Oscar-Gewinner ist nach wie vor ein für internationale Filmprojekte gefragter Komponist. Zu seinen neuesten Werken gehört ein zweiteiliger Film über Charles de Gaulle. Darin geht es auch wieder um den Zweiten Weltkrieg. In Pressure sehen wir, wie sich der von Andrew Scott gespielte Stack gegen den Widerstand der amerikanischen Meteorologen durchsetzen muss, um Eisenhower zu überzeugen. Eisenhower wird von Brendan Fraser eindrucksvoll gespielt. Im Film sehen wir ihn ohne Toupet. Eisenhower wechselte später in die Politik und wurde zum Präsidenten der USA gewählt. Congratulations von Volker Bertelmann.

In der Schulzeit waren Jane, Mel, Coco und Sophie untrennbar. Und in der Theorie ist das Jahre später immer noch so. Aber der Alltag mit ihren Familien, ihren Karrieren, das hält sie doch fest im Griff. Kaum finden sie mal Zeit für einen gemeinsamen Kaffee. Das soll sich nun ändern. Coco, Jane und Sophie planen für Janes Geburtstag einen Trip in ein edles Spa. Eigentlich soll das ein ganz ruhiges, entspannendes Wochenende werden. Aber in letzter Minute stößt auch die chaotische Mel zu der Gruppe. Damit ist an Ruhe nicht mehr zu denken. Mel hat zwar immer beste Absichten, aber das Ergebnis lässt manchmal alle Wünsche offen. Der Ablauf in dem Spa wird nicht nur erheblich gestört, Sophie verliert ihren Job und plötzlich taucht dann auch noch Cocos Ex in dem Spa auf. Nur Jane scheint erstmal Glück zu haben. Der attraktive Yogalehrer hat offensichtlich auf die alleinerziehende Mutter ein Auge geworfen. Handmassages von Philipp Trumbull-White für den Film Spa Weekend.

Der Film Spa Weekend startet am Donnerstag und er ist genau das, was man vermutet. Eine extrem leichte, wenig originelle Komödie für Frauen. Etwas, was man gut mit ein paar Freundinnen und etwas Sekt anschaut. Gut aussehende Menschen und gut aussehende Orte, mehr nicht. Natürlich ist es schade, dass der Humor nicht lustiger ist, die Handlung nicht interessanter, die Dialoge und die Gefühle auf der Leinwand nicht etwas tiefer. Aber das ist, und da muss man ehrlich sein, weder der Anspruch der Filmemacher noch der des Publikums, für das der Film gedreht wurde. Die Hauptdarstellerinnen sind alles erprobte Komödiendarstellerinnen. Mel wird von Isla Fischer gespielt, Leslie Mann spielt Jane, Anna Faris die Sophie und Michelle Buteau spielt Coco. Die Musik stammt von dem jungen Spanier Philip Trumbull White, She's Our Disaster.

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1: Filme von Regisseur Joe Begos waren bereits mehrmals auf dem Fantasy-Filmfest zu sehen. So auch Jimmy und Styx. Styx besucht seinen Freund Jimmy in dessen Wohnung in Los Angeles, da dieser behauptet, von Außerirdischen entführt worden zu sein. Die beiden bereiten sich auf einen Großangriff der Aliens vor. Ach so, der Regisseur ist selbst vor der Kamera zu sehen, in diesem in knalligen Primärfarben gehaltenen Fiebertraum. Dem scheinen auch die außerirdischen Gummimonster entsprungen zu sein. Oder vielleicht einem Drogentrip des Regisseurs. Ich weiß es nicht. Vielleicht sollte man vor dem Film irgendetwas einnehmen, denn wenn man ihn nüchtern betrachtet, sieht man zwei Kerlen zu, die auf irgendwen im Monsterkostüm einprügeln. Das ist weder spannend noch unterhaltsam, sondern einfach nur nervig.

Das war Redgrave, geschrieben von Steve Moore. Der US-Amerikaner macht elektronische Musik, die dem Progressive Rock zuzuordnen ist. Er arbeitete mit verschiedenen Bands zusammen und schrieb und produzierte Filmmusik für Independent-Horrorfilme. Moore und Begos haben inzwischen bei 5 Filmen zusammengearbeitet. Viel besser hat mir Moores Musik zu dem Retro-Horrorfilm Suitable Flesh von Regisseur Joe Lynch gefallen. Doch jetzt greift er erst einmal zur musikalischen Kettensäge in Chainsaw Attack.

Seit dieser Woche kann man auf Disney Plus die Serie City of Blood streamen. Die Serie spielt in einem dystopischen Berlin. Die Durchschnittstemperatur ist mindestens 41 Grad. In Deutschland, also ganz Deutschland, ist längst in viele einzelne Länder zerfallen, die sich gegeneinander abschotten. Nur Berlin hat noch offene Grenzen. Genau das und die steigende Kriminalität in der Stadt ist das Thema beim gerade stattfindenden Wahlkampf. Der junge Politiker Laval tritt gegen die bisherige Bürgermeisterin Hilda Klein an. Die gilt zwar als liberal, hat aber gleichzeitig den Bau einer riesigen Kuppel am Kurfürstendamm erlaubt, in der leben die Reichen, vom Klimawandel fast nicht berührt. Der Wahlkampf wird mit harten Bandagen geführt. Kleins Bauministerin Laura Hoffmann hat aber ganz andere Sorgen. Ihre Adoptivtochter Bea braucht dringend eine Organspende. Doch Beas leibliche Schwester Phoebe, die Hoffmann seinerzeit nicht mitadoptiert hat, ist tief in den illegalen Handel mit Blutkonserven verstrickt. Und sie gilt als unzuverlässig. Und dann gibt es da auch noch eine Gruppe Vampire, die künftig in Berlin leben möchten. In der Kuppel könnten sie dann sogar am Tag spazieren gehen. Das Thema Bea und Phoebe von Michael Kadelbach.

Michael Kadelbach ist der Bruder vom Regisseur Philipp Kadelbach und das ist auch nicht ihre erste Zusammenarbeit. Wie man gerade gehört hat, die Musik ist wie die Stimmung der Serie. Angespannt, schmuddelig, unharmonisch. Als Berlinerin macht es mir aber natürlich Spaß, die einzelnen Orte der Handlung zu sehen, beziehungsweise was aus den Gebäuden in der Zukunft so werden wird, wenn die Stadt ein einziges Ghetto ist. Auch wenn natürlich aus Kostengründen hier nur einzelne Szenen gedreht wurden. Das meiste wurde in Prag gedreht. Ebenso viel Spaß machen übrigens einzelne Schauspieler wie Franz Hartwig, der den Architekten der Kuppel spielt. Ein Vampir, der mehr sein möchte als ein Monster und der von einem gemeinsamen Leben von Mensch und Vampir träumt. Womit er sich natürlich Feinde in jedem Lager macht. Oder Oliver Schütter, der ist der aufsteigende Politiker, die Stimme des Volkes. Auch der macht einfach Spaß. Dagmar Mansell und Jördis Triebel als seine politischen Gegenspielerinnen sind solide. Und Lars Eidinger darf als Vampir auch schon nach wenigen Sekunden sein Oberteil ausziehen und ist damit natürlich ganz in seinem Element. Das alles lässt mich über die etwas konfuse Handlung und die manchmal weniger vorhandene Schauspielkunst locker hinwegsehen. Außerdem mochte ich das Ende und was das mit den Figuren macht. Aber ich möchte mal nicht spoilern. Bears Transformation von Michael Kadelbach.

2002 gab es die erste filmische Umsetzung des japanischen Computerspiels Resident Evil. Es entstand ein Franchise, die Filme wurden allerdings von Mal zu Mal schlechter. Richtig frisch hingegen erscheint der neue Resident Evil Film, den ihr seit Donnerstag in unseren Kinos sehen könnt. Der medizinische Kurier Brian soll etwas ins Krankenhaus von Raccoon City bringen. In den Bergen auf einer verschneiten Straße läuft ihm eine Frau ins Auto. Bald muss Brian vor dieser Frau flüchten. Er wird gebissen, muss auf Rentner, Hunde, Kinder und bald Monster schießen, aber das medizinische Paket lässt er nicht aus den Augen. Resident Evil Regisseur Zach Cregger, der auch am Drehbuch beteiligt war, hat auch Weapons gedreht und einige Leute in diesen Film übernommen. Austin Abrams spielt die Hauptfigur Brian und die Brüder Holiday sind wieder als Filmkomponisten dabei. Resident Evil soll in Testvorführungen mehr für Lacher als für Grusel gesorgt haben. Der Film wurde deshalb bearbeitet. Ich habe in der aktuellen Kinoversion viel gelacht. Das liegt in erster Linie am Verhalten von Brian, der Hauptfigur, die sich ständig beschwert und mit Waffen einfach nicht umgehen kann. Die komischen Situationen werden durch musikalische Mittel verstärkt. Es gibt Mickey Mousing, sprich, was wir auf der Leinwand sehen, wird musikalisch imitiert. Oder es gibt einen Trommelwirbel, wie im Zirkus, bevor Brian mal wieder vergebens auf ein Schloss schießt. Ich fand das alles sehr lustig. Vielleicht können wir ja mal in Zukunft die ursprüngliche Version sehen, die für noch mehr Lacher sorgte. Natürlich gibt es auch viele Horrorszenen, eine etwas eklige Menschenkugel und auch Jumpscares und da kann der Inhalt des Popcornbechers schon mal durch die Luft fliegen. Dieser Resident Evil Film ist anders und das im positiven Sinn.

Das waren die Main Titles aus Resident Evil, komponiert von den Brüdern Hayes und Ryan Holiday. Die beiden haben als Multimedia-Künstler gearbeitet und auch mit Klang gespielt. Das merkt man auch manchmal in dem Score zu Resident Evil. Manches klingt nach Sounddesign. Es wird mit Klavier und anderen Geräuschen wie Sirenen, Hubschraubern oder auch Stimmen experimentiert, sodass sich die Musik zu Resident Evil richtig interessant und abwechslungsreich finde. Die Beats per Minute werden manipuliert, sodass der Adrenalinspiegel nicht nur bei der Hauptfigur Brian steigt, sondern auch beim Zuschauer. Die Schreckmomente werden leider manchmal zu sehr durch Musik angekündigt und dann durch Bass und Lautstärke begleitet. Arme und Beine mit ein bisschen Zirkusmusik von den Brüdern Holiday für Resident Evil. Ein sehr kurzes Stück.

Am Donnerstag kam bei uns auch Rana in die Kinos. Alan Ritchson, der Reacher-Darsteller aus der Amazon-Serie, spielt hier einen Kurierfahrer in Australien. Am Flughafen holt er einen medizinischen Mitarbeiter ab. Ein kleines Mädchen wartet auf die Leber, die der in einem sicheren Transportkoffer dabei hat. Die Leber will aber auch ein Drogenkartell haben. Der medizinische Mitarbeiter wird von Owen Wilson gespielt. Er ist im Film der Sidekick und für die lustigen Momente zuständig. Rana entwickelt sich so zu einer Actionkomödie, einem Buddyfilm, aber es sterben auch sehr viele Menschen, bis die Leber endlich im Krankenhaus ist. Rana ist übrigens in einer Hinsicht sehr ungewöhnlich, und zwar im positiven Sinn, aber ich will hier nicht spoilern. Die Musik hat Charlie Nguyen Kim komponiert. Der gebürtige Franzose hat unter anderem Musik für viele Dokumentationen und Werbekampagnen geschrieben. Das Score wurde mit einem 120-köpfigen Orchester eingespielt. Wer sich die Musik losgelöst von den Bildern anhört, wird überrascht sein. Das Score passt meiner Meinung nach nämlich eher zu einem Horrorfilm. Das ist mir aber nicht aufgefallen, als ich den Film sah. Das mag ein gutes Zeichen für die Verwendung von Filmmusik sein. Und das war schon wieder hier bei Alex Berlin auf DAB Plus und per Livestream im Internet. Folgt uns ab 15 Uhr Queer Live. Die Wiederholung der heutigen Sendung könnt ihr euch nochmal am 22. September um 23 Uhr und am 23. September um 19 Uhr bei Ursicht Radio anhören. Eine neue Alex-Ausgabe von Cinematograph gibt es am 4. Oktober um 14 Uhr. Im Moment planen wir mit All You Need Is Kill, Hope sowie Emil und die Detektive. Für heute verabschieden wir uns mit Musik von Charlie Nguyen Kim für Rana, Hospital Fight.

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1: Ich bin heute mit Bettina und Lida im Studio, die die Sendung Monday Movie Talk machen.
2: Hallo.
3: Hallo, Benni.
1: Die Schlagwörter zu eurer Sendung sind Aktuelles zum Film, Theater, Tanz und Literatur, grob zusammengefasst. Wie würdet ihr die Sendung in euren eigenen Worten beschreiben?
2: So ein anderes Schlagwort ist natürlich die Kritik zu Spielfilm und Dokumentation. Und wir bringen natürlich auch so ein paar O-Töne vom roten Teppich. Und wir haben ausgewählte Studiogäste. Wir besprechen eben aktuelle Theaterproduktionen und Tanzinszenierungen aus Berlin und Co. Das heißt, wir wandern auch mal in andere Städte und gucken, was in anderen Städten so los ist, dass man von Berlin aus dahin fahren kann. Aber primär sind wir queer-feministisch.
3: In die linke Ecke. Immer klassenkritisch, nicht nur film- und theaterkritisch.
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0: Ich bin heute hier mit zwei Hosts von der ukrainischen Radiosendung Trambeats FM. Schön, dass ihr da seid.
1: Ja, danke. Danke für die Einladung.
2: Danke, thanks a lot.
0: Lass uns über den Namen sprechen. Trambeats FM. Was heißt es?
1: Es gibt ein traditionelles ukrainisches Instrument, Musikinstrument, in Gebirgen meistens. Es ist ein großes Rohr, das heißt Trambita.
2: Dieses Name Trambeats FM, das bedeutet Trambita wie Musikinstrument und auch Beat für Musik. Trambita mit Beat.
0: Was sind die Themen, mit denen ihr euch beschäftigt?
1: Alles, was für die Ukrainer in Deutschland interessant ist. Ja, es ist die sozialen Fragen, die Nachrichten, die Fragen der Kommunikation, die Fragen, die helfen auch die Gemeinde zusammen sammeln. Alles, was wichtig in der Ukraine ist, auch teilen wir mit. Und was für die Ukrainer in Deutschland wichtig ist, auch.
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So, meine Lieben, ihr werdet euch jetzt überlegt haben, meine Güte, was ist denn da los? Warum klingt denn das heute nur auf einer Box zu Hause? Ja, nicht eure Anlage ist kaputt, sondern anscheinend hier unser System. Deshalb haben wir gerade nochmal den Rechner runtergefahren. Wir werden ihn gleich noch einmal neu starten müssen. Und ich hoffe, ihr bleibt dran. Ja, also ich denke mir mal, wir sollten mal einen Blick auf die Sendung heute werfen, denn es gibt heute zwei richtige Highlights. Stellt euch mal vor, es gibt ein neues Restaurant für queere Menschen und das wird eröffnet, das ist eröffnet und darüber reden wir heute in der Sendung. Und es gibt eine Schlagerparty in Kürze. Auch darüber werden wir berichten und jetzt starten wir den Rechner nochmal mit der Musik neu. Viel Erfolg! Und jetzt funktioniert auch wieder die zweite Box bei euch zu Hause. Ach ja, was wäre unsere Sendung ohne die kleinen Pannen?

0: Ja, meine Lieben, ich grüße euch. Hier ist Andreas von Radio Queer Life im Programm von Alex Berlin. Könnt ihr uns ja jeden Sonntag von 15 bis 16 Uhr hören. Und heute sind wir auch wieder live dabei. Das habt ihr vielleicht an unserer kleinen Panne mitbekommen am Anfang. So klingt eine Panne live. Also das ist natürlich wunderbar, wenn man vorher die Technik checkt und plötzlich gibt es einen Kabelbruch und die Hörerinnen und Hörer überlegen dann, meine Güte, ist heute meine Anlage kaputt, warum höre ich die nur auf einem Ohr? Das waren wir. So, aber jetzt müsstet ihr uns wieder auf beiden Ohren hören, so ihr nicht im Bett liegt, weil gestern die Party lang war. Ich kann euch sagen, ich war gestern Abend auf einer Depeche Mode Party mit unserer Musikredakteurin und dazu werden wir in dieser Sendung etwas sagen, denn da ist eine Schlagerparty entstanden und wir haben den Termin und wir haben die neue Location und wir werden in dieser Sendung darüber reden, wann die erste Schlagerparty stattfindet. Also 7. November, das könnt ihr euch schon mal jetzt in den Kalender schreiben, geht um 21 Uhr los. Wo? Oh ja, also da muss die Katze jetzt noch ein bisschen im Sack bleiben. Also alles können wir jetzt auch nicht verraten, ja. So, wir reden aber zum Beispiel über eine Regenbogenbank, die wieder im Tiergarten steht und über Probleme, die Transpersonen in Kürze in Amerika haben, unter anderem. Und ansonsten haben wir ja noch die Nachrichtenthemen und Philipp, leg los.
1: 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Kannst das du. 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

Ja, bis zum Schluss waren das hier die Light im Programm von Radio Queer Life. Ja, wir starten heute mal mit einer positiven Meldung, denn ihr wisst vielleicht, wer uns begleitet im Internet oder auch natürlich bei Facebook, kommen jeden Tag aktuelle Meldungen und in letzter Zeit sehen diese wirklich nicht gut aus. Viele Übergriffe, also schlimmster Natur, und da haben wir uns gesagt, starten wir heute mal mit einer sehr positiven Nachricht, aber für alle, die es nicht aushalten können, wo die nächste Schlagerparty stattfindet. DJ Chris muss noch wach werden und wir werden ihn um 15 Uhr und ein bisschen interviewen. Wir reden jetzt erst einmal über ein Restaurant, das für queere Menschen auch die Türen geöffnet hat. Letzten Dienstag war Eröffnung und Radio Queerlife bekam im Vorfeld eine Einladung und die war der Hammer, ja, weil wir sind ja oftmals in der Vergangenheit sehr kritisch mit dem einen oder anderen Ort gewesen und haben natürlich konstruktive Kritik geleistet. Und da sagte sich der junge Mann, naja, dann laden wir doch mal da diese Kritiker ein. Ne? Und ja, also wir waren da und wo wir waren und was wir gegessen und getrunken haben, das verraten wir euch dann einfach mal nach dem nächsten Titel. Und ich kann euch sagen, also ich war positiv überrascht, ja, also ich bin ja selten positiv überrascht von Dingen, aber es war wirklich sehr, sehr gut. Aber bis dahin müsst ihr euch noch ein bisschen gedulden. Ja, also wir machen erstmal weiter hier mit gestört, aber geil, und passen uns schon mal langsam unserem Schlagerthema an, das in Kürze ja kommt, ne?

Ja, verlieren müsst ihr euch nicht. Ihr braucht jetzt nur den 7.11. aufschreiben. Da startet in Berlin die erste Schlagerparty in einer neuen queeren Location. Oh mein Gott. Aber vorher schicken wir euch Essen. Und zwar waren wir ja letzten Dienstag bei einer Eröffnungsparty von einem queeren mexikanischen Restaurant. So viel können wir ja schon verraten. Und Berlin hat, können wir sagen, einen neuen gastronomischen Hotspot. Und der liegt wirklich mittendrin, direkt am Potsdamer Platz. Man glaubt es kaum, ja. Es haben in den letzten Jahren so viele Betriebe, Gastronomen, Bars, Kneipen, Discos geschlossen. Es ist ja für die Community immer schwieriger, irgendwo vielleicht auch noch offen hinzugehen, irgendwo mal bequem irgendwo sich irgendwo hinzusetzen, was zu essen, vielleicht dabei die Händchen zu halten, ohne aufzufallen, ja. Und da gibt es jetzt also einen Ort mittendrin am Potsdamer Platz, wo wir willkommen sind. In der Ebertstraße 13 hat das Vamos eröffnet. Radio Queerlife hatte bereits vor der Eröffnung eine Einladung bekommen und am vergangenen Dienstag haben wir uns das neue Restaurant natürlich ganz genau angesehen. Hinter dem Vamos steht Manuel, der aus der Dominikanischen Republik stammt und mit seinem Restaurant ein Stück lateinamerikanisches Lebensgefühl mitten nach Berlin bringen möchte. Auf der Karte steht zunächst vor allem mexikanische Küche. Künftig soll es aber auch immer wieder Spezialitäten aus der Dominikanischen Republik, aus Kuba, Kolumbien und vielen anderen Ländern der Region geben. Und natürlich haben wir nicht nur geguckt, sondern auch probiert. Bei uns landeten mit Käse überbackene Nachos auf dem Teller. Unser Urteil war ziemlich eindeutig. Sehr lecker. Man kennt das ja manchmal so von Restaurants, wenn die so vielleicht so ein bisschen pappig sind und so. Ja, wenn man denkt so, naja, das war es jetzt nicht wirklich. Also bei uns nicht. Absolut nicht, ja. Überrascht waren wir außerdem von den Preisen. Und da waren wir echt baff. Mitten für den Potsdamer Platz. Normalerweise muss man ja fast eine Hypothek aufnehmen, wenn man irgendwo im Zentrum in die Gastro geht, aber nicht dort. Unsere Musikredakteurin Frau Bond entdeckte allerdings etwas anderes. Und zwar, kommen wir gleich auf den Punkt, die Cocktailparty, die Cocktailkarte. Ja, also darin hat sie sich verliebt, sie hat sie getestet und auch sie war schwer stark begeistert, ja. Das Vamos soll aber mehr sein als nur ein Restaurant. Manuel möchte einen Ort schaffen, an dem sich Menschen aus Lateinamerika genauso willkommen fühlen wie zum Beispiel Menschen aus der queeren Community. Und das zeigte sich schon am Tag der Eröffnung. Neben Berlinerinnen und Berlinern kamen unter anderem Gäste aus Mexiko, Argentinien, dem Iran und Albanien vorbei und blieben sitzen. Aber natürlich auch viele Berlinerinnen und Berliner. Ja, für die queere Community gibt es außerdem ein unübersehbares Signal. Es gab natürlich die Regenbogenfahne. Tja, meine Lieben, also wir waren schon wirklich begeistert, denn an dem Abend legte auch ein DJ auf und das natürlich zu karibischen Rhythmen, kann ich nur sagen. Und unser Check zeigt, das Vamos bringt mexikanisches Essen, karibisches Lebensgefühl und eine angenehme, lockere Atmosphäre an den Potsdamer Platz. Ja, Vamos, Potsdamer Platz, wenn wir es euch jetzt erklären würden, ja, dann vielleicht stellt euch vor, ihr seid auf der Seite vom Brandenburger Tor auf der Höhe, wo dort dieser zentrale S-Bahnhof ist, ja. Aber wie gesagt, auf der Seite des Brandenburger Tor, direkt an der Ecke, dort findet ihr das Vamos. Es ist übrigens das zweite Vamos in Berlin. Es gibt schon eins am Winterfeldplatz. Also von daher hat der junge Mann Manuel natürlich seine Erfahrungen mit der queeren Community mitten im Regenbogenkiez. Also ja, wie gesagt, lasst euch schmecken, habt Spaß und ja, zwischen Shopping oder vielleicht auch mal so am Abend mit den Besten macht sich das schon ganz gut. Ne? Also Vamos, Potsdamer Platz, Ebertstraße 13. Ich sag jetzt einfach mal guten Appetit und jetzt hätte ich gerne ein paar südamerikanische Rhythmen hier, Frau Bond. Aber bitte nicht tanzen. Ja, und für alle die gerade wach werden, sag ich mal guten Morgen.

Ja, wer so schnell jetzt nicht mitschreiben konnten, als wir euch das neue queere Restaurant, das Vamos, am Potsdamer Platz vorgestellt haben. Ja, bei uns auf der Webseite, aber natürlich auch im Internet bei Facebook, bei Radio Queerlife, findet ihr nochmal weitere Informationen zu dem Thema. Ja, gestern war ja der 19. September und das war natürlich auch ein Tag, an dem in Deutschland wieder es einige CSDs gab, ja. Ich hoffe, ihr wart da, zum Beispiel in Delmenhorst, Erlangen, sogar in Brandenburg gab es zwei CSDs, zum einen in Jüterbock und in Henningsdorf. Der CSD Oberhavel ist, nachdem er jahrelang in Oranienburg Präsenz zeigte, diesmal nach Henningsdorf. Ja, und ich habe schon viele Bilder gesehen. Leider konnte ich gestern nicht, ich konnte nicht aus Berlin raus, musste arbeiten. Und ich habe mich aber gefreut über die schönen Bilder. Es gab ja gestern eine Aktion erst im Konzentrationslager Sachsenhausen. Da gab es eine Gedenkveranstaltung und danach ist man dann mit dem Bus direkt nach Henningsdorf gefahren und hat dort für die Community Präsenz gezeigt, sichtbare queere Sichtbarkeit gezeigt. Ja, meine Lieben, jetzt ist natürlich die große Frage, ja, was ist nächste Woche und gibt es nächste Woche in Deutschland CSDs und die, ja, die wichtigere Frage lautet auch, können wir dorthin fahren, ja, also es gibt da ein CSD, da könnte ich mir schon durchaus vorstellen, meine Lieben, dass man da als Berlinerin und Berliner oder auch als Brandenburgerin, Brandenburger ganz gut hinkommt mit dem Zug oder natürlich erst recht mit dem Auto. Ja, aber fangen wir mit dem an, den wir wahrscheinlich nie erreichen werden von hier aus, das ist Kaiserslautern. Und jetzt kommt, jetzt müsste eigentlich ein Trommelwirbel kommen, aber ich glaube, unsere Kollegin Frau Bond hat sowas gar nicht, so ein Trommelwirbel. Ach, oh meine Güte, sie hat das hier. Ja, wenn das Glas hinfällt, ne, wenn sie zum Beispiel erfährt, dass sie am 7.11. auflegen muss, zusammen mit DJ Chris aus der ehemaligen Busche. Ja, also wo gibt es denn nächste Woche einen CSD? In Stendal. Und ich sag mal so, die Stadt hat einen CSD dringend nötig. Also ich war in diesem Jahr einmal in Stendal. Ich wollte mir einfach mal so ein Bild davon machen. Ich bin da spontan hingefahren. Ich wollte mir ein Bild davon machen, wie die Community vor Ort arbeitet und einen CSD vorbereitet. Was ist passiert? Am Morgen wurden in diesem queeren Café Scheiben eingeschlagen. Die Veranstaltung musste ausfallen. Ich stand dort alleine vor der Tür. Tja. Das war natürlich auch queere Sichtbarkeit, aber eine, mit der ich jetzt nicht gerechnet habe. Ich bin dann also wieder zurück und ab nach Berlin. Aber wie gesagt, nächste Woche wird es natürlich viele Leute aus Sachsen-Anhalt auch zum CSD nach Stendal bewegen, denn das Ganze wird ja vom CSD Sachsen-Anhalt organisiert. Und ja, wie die politische Situation dort aussieht, darüber wollen wir heute nicht reden. Wir wollen auch heute nicht über Politik reden. In Berlin und Mecklenburg-Vorpommern wird gewählt. Und ja, ich hoffe, ihr wart alle wählen und ja, meine Lieben, also nächste Woche Stendal, CSD, weitere Informationen bekommt ihr natürlich im Internet vom CSD Sachsen-Anhalt, der das Ganze organisiert. Ja, vielleicht fahrt ihr ja hin. Meine Lieben,

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2: Ihr hört die schwul-lesbischen Nachrichten von Radio Queerlife und Philipp nennt euch die Themen.
3: Cottbus, Hakenkreuze und Hassbotschaft am Regenbogenkombinat. Judo, Timo Cavelius nach schwerem Angriff verletzt. Fidschi, nationaler Gesundheitsnotstand wegen HIV. Sydney, erneute Polizeirazzien im Gay Village. Cottbus, Hakenkreuze und Hassbotschaft am Regenbogenkombinat. In Cottbus haben Unbekannte das Regenbogenkombinat mit Hakenkreuzen und einer Hassbotschaft beschmiert. Nach Angaben der Polizei wurden zwei Hakenkreuze auf Regenbogenbanner vor der Einrichtung in der Thierbacher Straße gesprüht. An einer Hauswand hinterließen die Täter außerdem den Schriftzug »Wir hassen euch«. Eine Polizeistreife entdeckte die Schmierereien am Samstagmorgen und informierte die Verantwortlichen der Einrichtung. Die Beamten sicherten Spuren und leiteten ein Strafverfahren wegen des Verwendens von Kennzeichen verfassungswidriger Organisationen ein. Für die Betroffenen ist der Vorfall besonders beunruhigend, da sie von einer Serie von Angriffen berichten. Sie fordern deshalb einen wirksameren Schutz für die Einrichtung und die Menschen, die sie besuchen. Judo. Timo Cavelius nach schwerem Angriff verletzt. Der offen schwule Olympia-Judoka Timo Cavelius hat sich nach dem schweren Angriff bei einem Bundesligakampf ausführlicher zu dem Vorfall geäußert. Cavelius erlitt bei der Attacke einen doppelten Kieferbruch und verlor zwei Zähne. Der Angriff ereignete sich nach dem eigentlichen sportlichen Aufeinandertreffen. Ob seine sexuelle Orientierung dabei eine Rolle gespielt haben könnte, möchte Cavelius selbst nicht beurteilen. Damit bleibt eine mögliche homophobe Motivation bislang ungeklärt. Unabhängig davon hat die Schwere des Angriffs eine Diskussion über Gewalt und mögliche Konsequenzen innerhalb des Judosports ausgelöst. Denn körperliche Auseinandersetzungen außerhalb des sportlichen Wettkampfes widersprechen den Grundsätzen und Regeln des Judos. Fidschi, nationaler Gesundheitsnotstand wegen HIV. Fidschi hat angesichts stark steigender HIV-Zahlen den nationalen Gesundheitsnotstand ausgerufen. Die Entwicklung in dem pazifischen Inselstaat hat sich innerhalb weniger Jahre erheblich verschärft. Nach aktuellen Angaben lebt inzwischen etwa einer von 60 Erwachsenen in Fidschi mit HIV.

0: Vor 5 Jahren lag dieser Wert noch bei ungefähr einem von 167 Erbatu. Antonio Lalabalavu erklärte, eine bisherige Reaktion auf Ausbruchsebene reiche angesichts der Situation nicht mehr aus. Die Regierung will deshalb deutlich entschlossener gegen die weitere Ausbreitung des Virus vorgehen. Auch UNAIDS begrüßte die Erklärung zur nationalen Krise und die angekündigten zusätzlichen Maßnahmen. Sydney. Erneute Polizeirazzien im Gay Village. Im bekannten Gay Village von Sydney hat es erneut umfangreiche Polizeieinsätze in queeren Bars und Clubs gegeben. Es war bereits die 2. größere Aktion dieser Art seit Juni. Berichten zufolge waren zahlreiche Polizistinnen und Polizisten an den Einsätzen rund um die Oxford Street beteiligt. Dabei sollen auch Drogenspürhunde bei wartenden Gästen vor den Lokalen eingesetzt worden sein. Mehrere Besucher sollen auf offener Straße kontrolliert und teilweise durchsucht worden sein. Vertreter der LGBTQ+-Community kritisieren das Vorgehen der Behörden scharf. Für zusätzlichen Ärger sorgt der Zeitpunkt. Erst wenige Tage zuvor hatten Community und Behörden bei einem gemeinsamen Gespräch versucht, die Kritik an den Polizeieinsätzen vom Juni aufzuarbeiten. Das waren die Nachrichten bei Radio Queer Live, gesprochen von Philipp. Euch noch einen schönen Sonntag.
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2: Genau, mit dem zweiten Teil unserer Sendung im Programm von Alex Berlin. Und mit mir sind Helden. Macht man ja auch nichts verkehrt.

Ja, und da sind wir mit dem zweiten Teil von Radio Queer Live hier bei Alex Berlin. Schön, wer etwas später eingeschaltet hat, wer vielleicht noch gerade wach wurde. Ich kann ja mal erzählen, was mir gestern passiert ist. Also unsere zauberhafte Kollegin Frau Bond, ich und Chris, wir trafen uns gestern auf einer Depeche Mode Party. Und ja, das war natürlich phänomenal. Ich kann nur sagen, ich war auch mal auf einem Konzert von Depeche Mode und ja, das war schon sehr, sehr schön, muss ich mal so sagen. Und während der Veranstaltung ist dann, also wie gesagt, eine Idee entstanden für eine neue Schlagerparty. Und ja, danach bin ich dann nach Hause gefahren. Jedenfalls wollte ich nach Hause fahren. Die Kollegin war auch in der S-Bahn und ja, dann sind wir eingeschlafen. Ne? Wusstet ihr, dass es den Bahnhof Wannsee Tatsache gibt? Also ich höre das manchmal so von Leuten, ja, die plötzlich sagen, ja, du stell dir mal vor, ich war morgens in Wannsee. Es gibt den Bahnhof wirklich. Ich weiß jetzt aber nicht, ob nur am Morgen oder den ganzen Tag gegenüber. Also ich war heute Morgen in Wannsee. Ja, könnt ihr euch ja vorstellen, ne? Wie schnell man da aus der S-Bahn rausspringt. Die nächste Station liegt dann schon fast in Brandenburg. Nein, die ist, glaube ich, sogar Brandenburg-Griebnitzsee. Also da müsste ja man am Sonntagmorgen nicht hin. Ja, so, meine Lieben. Ich hoffe, dass der Kollege DJ von Frau Bond, der am 7. November mit ihr auf einer Schlagerparty auflegen wird, uns gleich am Telefon begrüßen wird. Aber wir müssen uns immer, und Frau Bond meint, wir müssen uns darauf musikalisch vorbereiten. Gut, das wollen wir jetzt an dieser Stelle machen. Und ich glaube, die Auswirkungen von der Depeche Mode Party sind bei ihr auch noch vorhanden. Vielleicht ist das auch so eine Art Alarmstufe Rot. Frau Bond spielt Helene Fischer, Hilfe.

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Ja, viele, die ja in den letzten Wochen sehr traurig waren, weil es die Busche nicht mehr gibt, die werden jetzt in diesem Augenblick fiebern. Wo ist dieser neue Ort, wo es eine Schlagerparty für queere Menschen geben wird? Und gleich geht's los.

0: Ja, meine Lieben, schreibt euch das in den Kalender. Frau Bond spielte Helene Fischer im Programm von Radio Queerlife. Also ich habe gerade das Fieberthermometer rausgeholt. Das ist alles normal, ja. Nichts unter 50 Grad. So, meine Lieben, wir haben ja in der Vergangenheit oft darüber gesprochen und haben selber probiert, noch die Busche zu retten mit ihrer Veranstaltung, weil sie ja natürlich auch ihre Fangemeinde hatte. Natürlich vorne auch im Elektro- und Pop-Bereich, genauso wie natürlich auch auf dem zweiten Floor, damals auf dem Deutsch-Pop- und Schlager-Floor. Und da ist natürlich eine Gemeinde jetzt auseinandergekommen, weil natürlich diese Location nicht mehr existiert. Gestern gab es die letzte Depeche-Mode-Party dort von einem Veranstalter und jetzt sind die Türen zu. Ja, leider. Und wir haben uns wirklich, ich sag's jetzt mal so knallhart, wir haben uns echt den Arsch aufgerissen, ja, weil wir eine neue Location suchen für die Schlagerfans und wir haben jetzt Tatsache eine neue Schlager-Location gefunden. Aber bevor wir euch verraten, wo wir am 7. November feiern werden, begrüße ich DJ Chris am Telefon. Hallo Chris.
1: Hallo, hallo Andreas.
0: Ja, sag mal, ist es denn überhaupt notwendig? Brauchen wir heute noch sowas wie Schlagerpartys? Ist das nicht ein Hut von gestern?
1: Nee, Schlager wird nie alt, weißt du doch. Im Endeffekt hat jeder die eine oder andere Situation, Lebenserfahrung, die ihm dann entsprechend durch Musik dann wieder auf die Beine hilft. Ne? Und da ist Schlager immer ganz willkommen und auch mal praktisch, sage ich jetzt mal, um da entsprechend wieder hochzukommen und auch mal alle vier gerade sein zu lassen und auf andere Gedanken zu kommen.
0: Ja, und Schlager macht sich ja da, glaube ich, auch schon ganz gut. Du bist ja jahrelang DJ in der Busche gewesen, auch auf dem Schlagerfloor. Und denkst du dann, dass am 7. November um 21 Uhr die Hütte voll ist?
1: Ja, logisch. Weißt doch, wie es immer bei Schlager ist. Ne? Die eine oder die meisten sagen, ja, die kennen kein Lied. Weil sie hören keinen Schlager und im Endeffekt kennen sie alle den Refrain und dann später den ganzen Text, ne? Und dann brennt die Hütte.
0: Ja, aber es gab ja noch diesen anderen Effekt, ne? Wenn man da mit jemand redet und sagt, ja, ich gehe am Samstag zur Schlagerparty in die Busche, dann hieß es oft, nee, da gehe ich nicht hin, da gehe ich nicht hin. Und wenn du dann da warst am Samstag, warst du hier? Ne? Also hat man ja viele Leute getroffen, ne? So, die offiziell sagen, nee, Schlager ist nicht meins.
1: Genau. Aber wie gesagt, hinterher ist dann immer so, dass sich dann die Leute dann zusammenraufen auf der Tanzfläche entsprechend oder im Club und dann zusammen feiern und abgehen zu den bekannten Schlagerhits.
0: Ja, das stimmt. Gut, dann meine Frage, die Verhandlungen fanden ja gestern statt. Ihr habt euch ja gestern mit dem Location-Betreiber getroffen und Frau Bond sagte, ihr musstet wirklich sehr, sehr hart verhandeln. Wie lief das dann so?
1: Ja, hart. Jetzt das Einzige, was hart war, waren die Cocktails, die wir gekriegt haben und getrunken haben, zusammen mit Frau Band. Also hart. Ja, aber wir haben da definitiv erreicht und entsprechend konnten wir uns dann einigen nach dem einen oder anderen Cocktail.
0: Ja, mein Blick geht jetzt hier gerade ein wenig übers Mischpult in eine ganz bestimmte Richtung zu einer ganz bestimmten Person, ja? Ja, jetzt ist hier wieder das Glas aus der Hand gefallen. So, jetzt wollen wir aber niemanden mehr aufhalten. Es ist 15 Uhr und 48 und Chris, du als DJ zusammen mit Frau Bond am 7. November in einer Location, die sich auf die Schlagermäuse freut. Du darfst jetzt sagen, wo wird gefeiert? Sag's.
1: Genau, also gefeiert wird, ne? Bekannten und auch beliebten Bar, die den schönen Namen Marienhof trägt. Also so. Kommt alle vorbei und der eine oder andere, die meisten kennen das Marienhof und da ist immer Spaß und Freude und gute Laune vorprogrammiert.
0: Ja, also es wird phänomenal werden. Schlagerparty 11. November im Marienhof in Prenzlauer Berg. So, weißt du, was du spielen wirst? Chris?
1: Ja, den einen oder anderen Song weiß ich jetzt schon, auf alle Fälle.
0: Naja.
1: Erstmal noch geil.
0: Natürlich, so. Aber Frau Bond wird euch jetzt auch ein bisschen vorbereiten auf das Thema Schlager. Hier ist Axel Fischer.

0: wer sich jetzt wundert, meine Güte, was ist denn das für Musik? Schlager am Sonntag um diese Zeit im Programm von Alex Berlin. Ja, ihr hört Radio Querlife und wir hatten gerade die Katze aus dem Sack gelassen, wo am 7. November es die neue queere Schlagerparty gibt, mitten im Prenzlauer Berg in Marienhof. Ja, und da bei Frau Bond es immer noch Restauswirkungen einer gewissen Depeche Mode Party gibt, habt sie mir erlaubt, mal so ein bisschen über ihre Schlagervergangenheit zu sprechen. Da hält sie ja eigentlich immer den Deckel auf der Kiste. Ja, also wie gesagt, sie hat ja früher Anfang der 90er jahrelang im Schmutz aufgelegt, jeden dritten Samstag. Und dann Anfang der 2000er, da kam dann allerdings eine Location auf sie zu, die gesagt hat, Mensch, mach doch mal eine Schlager- und Oldie-Party bei uns, das könnte ganz gut funktionieren. Und sie war erst so ein bisschen skeptisch, ja, aber es war am ersten Tag schon der absolute Wahnsinn im Burgfrieden in Prenzlauer Berg. Viele werden den Namen zumindest schon mal gehört haben von dieser legendären Kneipe für schwule Männer. Ja, und im, es heißt ja eigentlich Burgfrieden 2.0, weil die Location existierte zweimal und sie legte in der zweiten Location über 3 Jahre auf und es war wirklich Wahnsinn. Jeden Samstag kamen die Leute nicht nur aus Prenzlauer Berg. Also wir waren wirklich manchmal fasziniert, ja. Einige Leute, die so nach Berlin kamen, Urlaub machten, ja, die guckten sich am Samstag Vormittag die Museen an und abends rockten sie dann da in dieser kleinen Kneipe namens Burgfrieden in Prenzlauer Berg. Ja, später war sie ja auch Resident-DJ für Schlager im Ballhaus in der Friedrichstraße und ja, auch da lief es am Anfang gar nicht so, aber ja, wer Frau Bond und Schlager kennt, wenn sie auf Betriebstemperatur ist, ja, also ich kann euch sagen, ja, es gibt einen Abend, da meinte der Chef von der Party, ich leg mich mal ganz kurz aufs Ohr, ich komme dann morgen um 7 wieder, ja, und es war mega gewesen, es war mega, die Leute haben getanzt, es hat sich rumgesprochen, ja, und das Schöne ist ja auch, dass die Veranstaltungen, gerade so diese Schlagerpartys, ja, da kommen ja nicht nur Gays hin, ja, da kommen natürlich auch viele Lesben hin, viele Transpersonen, aber es kommen natürlich auch Heteros hin, die einfach Spaß haben, bei Schlagermusik zu tanzen, ja, und da geht es einfach auch nur um Spaß, ne, um dieses, ja, um die Atmosphäre, ne. So, meine Lieben, mein Blick geht auf die Uhr und wir können nur noch eins machen und zwar uns von euch verabschieden. Das machen wir, ja, wie soll es anders sein? Ich will mal sagen, Frau Bond ist auf Betriebstemperatur, ja. Das machen wir jetzt mit Münchner Freiheit. Habt noch einen schönen Sonntag und ja, kommt gut in die neue Woche. Und wenn ihr Lust habt, nächste Woche am Samstag ist ja der CSD in Stendal. Informationen dazu bekommt ihr vom CSD Sachsen-Anhalt auf seiner Webseite. Ja, und das waren wir jetzt. Andreas vom Bond sagt tschüss und natürlich auch Philipp. Ja. Tschüssi.
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0: Münchner Freiheit am Ende hier unserer Sendung. Die Schlagerfans werden sagen, okay, vielleicht sollten wir Frau Bond öfters mal auf eine Depeche Mode Party.

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1: Herzlich willkommen bei den On-Air-Stories. In dieser On-Air-Story möchte ich euch die Sendung Oldie-Treff von Peter Ziermann vorstellen. Hallo Peter, schön, dass du da bist.
2: Ja, freut mich auch.
1: Was ist denn die Sendung Oldie-Treff genau? Also worum geht es?
2: Ja, ein bisschen old-fashioned Radio. Zum einen werd ich ja seit 100 Jahren gefühlt durch, dass wir hier noch Plattenspieler im Studio haben, weil ich tatsächlich immer noch eigentlich 100% Vinyl spiele und mein Musikgeschmack, der liegt ja eigentlich eher bei internationalen Titeln, bei Beat und ja, vernünftigen Nummern der 60er, 70er Jahre. Aber ich spiele auch sehr viel deutsche Musik, bin nach wie vor jedes Wochenende auf dem Flohmarkt, sammle da irgendwelche Schallplatten ein. Und es gibt so einen Spruch, den ich auch seit Jahren mache. Bei mir kann sich jeder jeden Titel wünschen. Wenn jemand von Heino die schwarze Barbara haben will, dann kriegt er die auch. Ja.

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1: Herzlich willkommen zu einer weiteren On-Air-Story. Ich bin heute mit Rolf Gensrich im Studio, der die Sendung OK Beat macht.
2: Hallo, freue mich, dass ich hier sein darf.
1: Wie würdest du ansonsten deine Sendung generell beschreiben?
2: Die Sendung lässt sich eigentlich schlecht beschreiben. Also es gibt mehrere Varianten. Ich versuche, Gäste mir heranzuholen aus allen möglichen Gegenden, so Sachen, die mir über den Weg laufen. Das kann also der Würstchenverkäufer sein bis hin zu irgendwelchen kleinen Aktionen, Grundeinkommen zum Beispiel oder kleine Parteien oder aber Musiker, die mir auf der Straße auffallen, denen ich dann mal meine Visitenkarte gebe und sage, kommt doch mal vorbei, meldet euch doch mal.
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9: Folgende Themen sind für die heutige Audio-by-FM-Sendung vorgesehen:
10: Tage gegen Armut und soziale Ausgrenzung.
11: Die letzten paar Jahre ist das Gespräch über Armut wieder angefangen. Vorher wurde nicht viel davon geredet, aber jetzt wird davon geredet. Die Armut, die nimmt immer zu. Es gibt immer mehrere Leute, die in Armut leben, weil die soziale Geld wird immer weniger. Und die Versicherung, Krankenversicherung, wird immer teurer. Die Häuser, die werden immer teurer. Die Armut, die wächst wieder in Holland. Das ist ein richtiges Problem. Das Gute ist, dass man da jetzt überredet. Aber wir glauben nicht, dass jetzt die Zeit ist in Holland, um die Politik da anzusprechen, weil die sind sehr beschäftigt mit ihr selbst. Sie kennen wahrscheinlich die Geschichte. Und das hat das politische Bild in Holland total verwirrt. Die Parteien sind am Schieben gegangen und deshalb ist die Politik mehr mit sich selbst beschäftigt, damit die Leute.
12: Oder bei FM mit dem Thema Sozialpolitik.
13: Aus dem Homeoffice, Frau Engelen-Käfer.
14: Liebe Zuhörende, ich bin Ursula Engelen-Käfer, seit vielen Jahren Expertin für Sozial- und Arbeitsmarktpolitik für Gewerkschaften und den Sozialverband Deutschland. Heute möchte ich über die Reform der Pflegeversicherung sprechen. Viele von Ihnen und uns sind nämlich persönlich betroffen. Entweder haben Sie einen pflegebedürftigen Menschen in der Familie, im Freundeskreis und in der Nachbarschaft oder Sie brauchen Selbstpflege wegen Behinderung und hohen Lebensalters, weil Sie selbst einfach nicht mehr mit dem täglichen Leben zurechtkommen.
6: Mit mir im Studio Franz Josef. Das Thema heute Digitalisierung. Hallo?
15: Ja, hallo. Ich würde heute gerne etwas zur Digitalisierung erzählen. Die Digitalisierung umfasst ja inzwischen all unsere Lebensbereiche. Wir haben die Digitalisierung alle am eigenen Leib erfahren, quasi durch die ganzen Handys, Smartphones, die aufgekommen sind und die Möglichkeit, überall und ständig vernetzt zu sein. Das heißt, jeder von uns ist auf Facebook oder Twitter oder Instagram und postet da kräftig Nachrichten. Jeder von uns benutzt inzwischen irgendwie sein Handy auch mal als Navigationsgerät oder hat die Standortfunktionalität aktiviert. Und all das führt natürlich zu einer digitalen Welt um uns herum und führt auch dazu, dass wir Informationen von uns permanent preisgeben. Das geschieht nicht nur über das Handy, das geschieht auch über alle anderen Geräte, die digital vernetzt sind. Beispielsweise Autos. Autos erfassen permanent Daten.

Liebe Zuhörende, ich bin Ursula Engelen-Käfer, seit vielen Jahren Expertin für Sozial- und Arbeitsmarktpolitik für Gewerkschaften und den Sozialverband Deutschland. Heute möchte ich über die Reform der Pflegeversicherung sprechen. Viele von Ihnen und uns sind nämlich persönlich betroffen. Entweder haben Sie einen pflegebedürftigen Menschen in der Familie, im Freundeskreis und in der Nachbarschaft oder Sie brauchen Selbstpflege wegen Behinderung und hohen Lebensalters, weil Sie selbst einfach nicht mehr mit dem täglichen Leben zurechtkommen. Umso mehr machen die täglichen Schlagzeilen Angst, dass ab Oktober die Leistungen aus der Pflegeversicherung nicht mehr zu bezahlen sind. Und dies trotz der ständig steigenden Beiträge für die Pflegeversicherung. Wenig tröstlich sind die Beschwichtigungen der Pflegebeauftragten der Bundesregierung Katrin Staffler, dass der Bund für das Defizit bei der Pflegeversicherung einspringen wird. Schließlich wird uns tagtäglich vor Augen geführt, dass auch der Bundeshaushalt auf Kante genäht ist. Woher soll also das Geld für die explodierenden Kosten der Pflege kommen? Da hilft es auch wenig, wenn nach Erklärungen für die Kostensteigerungen gesucht wird, wie die erfreuliche Erhöhung der Lebenserwartung, die Alterung unserer Gesellschaft und die erheblichen Verbesserungen der Pflegeleistungen, insbesondere für die Demenzerkrankungen. All dies war im Übrigen vorauszusehen und hätte schon längst zu wirksamen Reformen führen können. Stattdessen ist nur unzureichendes Stückwerk bei der Pflegeversicherung betrieben worden, das uns jetzt in die ausweglose Situation geführt hat. Die nächste Pflegereform, die für diesen Herbst angekündigt ist, darf sich daher nicht wieder in Beitragserhöhungen erschöpfen. Und diesmal würden dann auch noch Leistungskürzungen hinzukommen. Und auch weitere Darlehen des Bundes werden keine dauerhafte Lösung der Pflege in unserer älter werdenden Gesellschaft darstellen. Auch die Verlagerung der Pflege auf die Familien wird nicht die erforderliche Hilfe bringen. Dies ist infolge des wachsenden Trends zu Kleinstfamilien und Singlehaushalten auch immer weniger praktikabel. Zudem würde dadurch der Mangel an Arbeits- und Fachkräften nur weiter zunehmen. Entscheidend ist daher eine nachhaltige Lösung der Pflege in unserer Gesellschaft. Und dazu gehört zuallererst die Umwandlung der Teilpflege in eine Vollpflege, um endlich vor allem die Familien von ihren Pflegeverpflichtungen zu befreien. Dies ist auch eine der entscheidenden Ursachen für Armut, gerade auch im Alter. Zum Zweiten ist der Sündenfall einer Versicherungslösung bei der Einführung der Pflegeversicherung 1995 zu heilen, und zwar durch ein steuerfinanziertes Gesetz. Denn damit würden alle Steuerzahler in die Pflicht genommen und nicht wie derzeit nur die beitragszahlenden Arbeitnehmer. Und dies gilt auch für die Verlagerung gesamtgesellschaftlicher Kosten wie für Corona, Rentenbeiträge für pflegende Angehörige oder Investitionen in Heimen auf alle Steuerzahler und alle zu versteuernden Einkommen. Und zum Dritten muss endlich die ungerechte Zweiteilung in die gesetzliche und private Pflegeversicherung aufgehoben werden. In der gesetzlichen Pflegeversicherung sind 90% der Arbeitnehmer mit hohem Pflegebedarf versichert und in der privaten Pflegeversicherung nur 10% der zumeist weniger pflegebedürftigen und einkommensstärkeren Menschen, vor allem aber der Beamten.
Zum vierten sind die Kommunen für die praktische Durchführung der Pflegeleistungen in die Verantwortung zu nehmen, denn sie kennen am besten die Situation der Menschen, die pflegebedürftig sind. Alles in allem macht es uns Schweden seit Jahren erfolgreich vor, die Pflege als einheitliche Vollleistungen über Steuern finanziert und von den Kommunen durchgeführt. 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

0: In der Natur haben natürlich Ameisen eine wichtige Aufgabe. Sie sind letztendlich ja auch die Umweltpolizei, wie zum Beispiel auch unsere rote Waldameise, die wir jetzt hier in unseren Wäldern haben. Die sind natürlich dafür da, um übergemäßen Schädlingsbefall auch zu bekämpfen. Das heißt, sie fressen auch die ganzen Insekten, Raupen und andere Tiere. Und wenn die Waldameisen nicht da wären, dann wäre natürlich dann große Gefahr da. Das heißt also, das ist schon automatisch so, dass Ameisen da auch die Polizei im Wald sind. Von den 12.500 Ameisenarten, die soweit registriert sind, gibt es 150 Arten, die gefährdet bzw. geschützt sind. Hier in Deutschland ist es zum Beispiel die Rote Waldameise. Und da gibt es auch richtige Schutzorganisationen, das ist die Deutsche Ameisenschutzwarte, die sich um den Schutz dieser Tiere kümmern. Aber das sind halt ein kleinerer Kreis von Arten.
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2: Leute, passt auf, es sind wieder vermehrt Motorradfahrer unterwegs. Die kann man manchmal auch schlecht sehen und deren Geschwindigkeit auch sehr schlecht einschätzen. Zudem fahren ja auch wieder viele Radfahrer durch die Gegend. Und wenn dann nachts so ohne Lichter einer an ihnen vorbeirauscht. Nicht umfahren, aufpassen. Tschüss. So.
3: Liebe Zuhörende. In diesen Tagen tragen viele Menschen erstaunlicherweise gerne dunkle Kleidung, obwohl sie so nur sehr schlecht für andere Verkehrsteilnehmer erkennbar sind. In der Abenddämmerung macht sie graue und noch dunklere Kleidung, schon bei nur leichtem Nebel, nahezu unsichtbar. Und danach, besonders in mondlosen Nächten, werden sie ohne lichtreflektierende Protektoren kaum noch sichtbar sein. Wenn sie sich davor schützen möchten, angefahren zu werden, tragen sie abends und nachts helle Sachen. Bestenfalls benutzen sie selbst leuchtende Lämpchen, aber zumindest reflektierende Schutzbekleidung.

0: Ein Thema gegen Armut und soziale Ausgrenzung. Um besser verstehen zu können, worum es dabei geht, schalten wir nach Berlin.
1: Wir feiern hier jetzt Kampf gegen Armut und soziale Ausschließung. Kultur ist ein wichtiges Waffen in dem Kampf gegen Armut und die Ausschließung. Deshalb ist jetzt ein kulturelles Festival, wo viele Gruppen aus Europa, aus Frankreich, aus Belgien, die Schweiz, Holland, Russland, Polen und Deutschland selber sich hier treffen. Das sind Leute, die sind obdachlos oder Straßenkinder oder sehr arme Leute, die erzählen auf eine kulturelle Weise, wie das Leben am Boden der Gesellschaft ist. Was wir wollen, ist die menschliche Würde. Wir kämpfen für die menschliche Würde, dass jeder zählt, dass jeder gesehen wird, dass jeder gehört wird. Es ist auch die Frage von Bewusstsein. Wir haben mal ein Stück gemacht, das war mit Männern. Jedes Mal, wenn wir das spielten, da haben wir danach ein Gespräch mit dem Publikum. Und dann gab es eine Frau, die hat gesagt, jedes Mal, wenn ich erzähle von meiner Geschichte, meinem Leben in Armut, gibt es niemanden, denen mich glauben will. Und dann haben wir gedacht, dass die Geschichte, die Frauen in Armut, die sollen wir mal erzählen, dass die Leute das wissen. Und anderthalb Jahre lang haben wir uns getroffen, zwei professionelle Regisseure mit Frauen. Und die Frauen haben erzählt. Und die Regisseure haben das alles angehört. Und zusammen haben sie ein Theaterstück gemacht. Jetzt spielen wir das in Holland. Auf sehr viele Plätze, wir haben es schon 130 Mal gespielt und jedes Mal haben wir auch ein Gespräch. Und was es gibt mit Theater ist, dass die Leute, die kommen zum Theater zum Glauben, die wollen das Stück glauben. Die kommen nicht zum Theater, um nicht zu glauben. Also das Theater gibt uns, die Frauen in diesem Fall, eine Chance, ihre wirkliche Geschichten, nicht nur die tägliche Geschichte, aber auch die innere Geschichte, was spürt man, was fühlt man, was leitet man, worauf ist ihre Hoffnung gestellt, das alles mal zu erzählen. Wenn wir mal das gespielt haben, gab es auch das Nachgespräch und da war es ein Mann, der hat gesagt, wenn das Stück angefangen hat, habe ich gedacht, ei, was sind das für Frauen, die wollte ich eigentlich überhaupt nicht sehen. Er war geschrocken, weißt du? Aber er hat gesagt, aber wenn ich das Stück mal ganz gesehen habe und jetzt mit ihnen gesprochen habe, wollte ich ihnen gerne umarmen. Ja. Und das ist die Änderung, die wir versuchen, dass es stattfindet in die Leute. Dass es wertvolle Menschen sind, die eine Geschichte hat.
2: Toneel van Lul, mit dem Publikum, was sie zu warten auf jou.
1: Waar zijn de muziekinstrumenten?
2: Ja, das soll jij halen.
3: Ich bin Masha Joy-Lambert. Und bin nun mal die Initiatorin und Verantwortliche für den Tag in Berlin. Was mich heute beeindruckt hat, war zu sehen, wie diese verschiedenen Gruppen von Menschen aus verschiedenen Ländern sich verbrüdert haben und sofort gemerkt haben, dass sie dasselbe erlebt haben, dass sie dieselbe oft Verachtung gekannt haben, aber auch denselben Lebenswillen und dieselbe Hoffnungsrage. Und das hat sie zueinander gebracht und da wird eine Kraft wachsen, die irgendwie weitergeht. Ich denke, dass sich auf alle Fälle, das wünsche ich mir auch, eine Gruppe bildet von Menschen, die das weitermacht. Ob wir gleich wieder Kunst trotz Armut machen, weiß ich nicht, denn das ist ja doch ein großes Unternehmen. Aber auf alle Fälle werden wir wieder ein Treffen machen, wo Menschen aus West- und Osteuropa zusammenkommen und wo Menschen, vielleicht noch mehr Menschen aus dem sogenannten normalen Publikum, sich auch für das interessieren, was Menschen, die Armut kennen, unternehmen, um gegen ihre Lage vorzugehen. Ich wünsche mir Menschen, die zu uns stoßen und die sich anbieten, ihr Wissen, ihr Können und auch ihre Hoffnungen mit Menschen in Armut zu teilen und auch ihre eigenen Erfahrungen weiterzugeben und dass wir mehr Gemeinsamkeit schaffen, auch in der Stadt. An die politisch Verantwortlichen geht natürlich die Botschaft, dass sie auch Menschen mit Armutserfahrung mal zuhören und dass wir Mittel und Wege finden, dass die Erfahrung, das Erfahrungswissen von Menschen mit Armut auch in den politischen Entscheidungsfindung mit einfließen kann.
4: Gut, ich wünsche Ihnen viel Glück. Tschüss.
3: Danke sehr. Ihnen auch.
5: Ich habe bei diesem Festival zufällig geholfen. Ich kenne die Organisation seit 5 Jahren, aber ich war immer Teilnehmerin. Und plötzlich musste ich eine Gruppe aus Polen betreuen. Das war für mich eine große Herausforderung, weil das war eine besondere Gruppe von alten Leuten, Behinderten. Sie wollten eine Aufführung Samstagvormittag machen in der Waldorfschule. Ja, und das war für mich eine neue Erfahrung. Also verstecken wir uns nicht in unserem Zuhause. Gehen wir nach draußen zu den anderen. Und wir können in die Augen den anderen Leuten schauen und vielleicht etwas finden, etwas entdecken, Schritt für Schritt helfen. Das habe ich jetzt am Wochenende. Niemand hat mir gesagt. Und ich habe Schritt für Schritt entdeckt, mit welchen Leuten ich meine Zeit jetzt verbringe. Am Ende habe ich kapiert. Das war so schwer für mich. Ich dachte, warum? Warum muss ich sowas machen? Warum behandeln sie mich so? Später habe ich das kapiert. Ich habe das verstanden. Nee. Ja, Sie wissen...
6: Ich könnte das nicht.
1: Sie sind Holländer. Die Armut, die Leute, die in Armut leben, die werden nicht gesehen und die werden nicht gehört.
0: Wie ist denn die Situation der von Armut betroffenen Menschen in den Niederlanden?
1: Die letzten paar Jahre ist das Gespräch über Armut wieder angefangen. Vorher wurde nicht viel davon geredet, aber jetzt wird da wieder davon geredet. Die Armut, die nimmt immer zu. Es gibt immer mehrere Leute, die in Armut leben, weil das soziale Geld wird immer weniger. Und die Versicherung, Krankenversicherung, wird immer teurer, die Häuser, die werden immer teurer. Die Armut, die wächst wieder in Holland. Das ist ein richtiges Problem. Das Gute ist, dass man da jetzt überredet. Aber wir glauben nicht, dass jetzt die Zeit ist in Holland, um die Politik da anzusprechen, weil die sind sehr beschäftigt mit ihr selbst. Sie kennen wahrscheinlich die Geschichte. Und das hat das politische Bild in Holland total verwirrt. Die Parteien sind am Schieben gegangen und deshalb ist die Politik mehr mit sich selbst beschäftigt, damit die Leute.
7: Ja, also in Polen beschäftigen wir uns nicht so lange mit dem Armut. Also ich würde sagen, erst seit 2000 oder so 1998 war es der Konferenz, die durch einen Bischof organisiert wurde. Da wurde über die Armut in Familien berichtet, aber da hat niemand Statistiken gemacht. Also ich weiß, wie das in der Schule ist. Man sagt, dass jeder dritte Kind hungrig in die Schule kommt. Also man organisiert auch viel, dass die Kinder nicht Hunger sein werden, aber man, wie ich gesagt habe, man denkt nicht so breit an Armut, deswegen man arbeitet nicht so viel mit den Familien und man organisiert nicht so viel von Kunst, die auch Armut bekämpfen kann.
0: Was bedeutet denn Armut aus deiner Sicht in Polen?
7: Armut bedeutet, wenn man knapp an die Kasse ist. Wir sehen Armut nicht so breit und weit wie hier in Deutschland. Also wir würden sagen, arm ist jemand, der nicht zum Essen und zum Tragen hat. Bei den Kindern, die hungrig in die Schule kommen, hat man schon gesehen, dass die auch Schwierigkeiten bei Lernen haben. Das ist ja klar, wenn man hungrig ist, kann man nicht so gut denken. Deswegen, arme Kinder sind schon wieder in schlechterer Situation. Erstens, sie haben nicht so viel von dem kulturellen Aspekt zu Hause. Und zweitens, wenn sie hungrig sind, können sie nicht so gut lernen, dann kommen sie nach Hause, es ist niemand, der bei den Hausaufgaben helfen kann. Also das läuft wie ein Teufelkreis. Wenn du schon einmal arm bist, hungrig bedeutet bei uns, dann hast du wieder Schwierigkeiten. Und hier konnten wir sehen, wie das auch weiterläuft, dass das auch kulturelle und soziale Ausgrenzung bedeutet. Und das hat uns die Augen geöffnet. Jetzt sehen wir unsere Arbeit auch anders. Also ich würde sagen, das, was wir in Polen mit Jugendlichen tun, es ist auch Kampf gegen Armut und Ausgrenzung. Und das ist mir jetzt bewusst gewesen. Und deswegen freue ich mich, dass ich hier war und das erfahren konnte. Cześć, życzę powodzenia.
8: Und ich darf jetzt zu mir auf die Bühne bitten, nach diesen vielen Worten, die gesprochen worden sind, kommen wir jetzt zu etwas Musik, meine Damen und Herren.
9: Ich bin von Audio FM. Was bewegt dich als Musiker teilzunehmen an einer solchen Veranstaltung?
10: Na, wie ich es auf der Bühne eigentlich auch gesagt habe, ich habe zwei Freunde, die querschnittsgelähmt sind. Und seit vielen Jahren schon. Und erlebe ich eigentlich permanent, was also Behindertenbehinderung sozusagen bedeutet. Ne? Also wie wir eigentlich ein anderes Leben leben, die mit, also ohne die sogenannte Behinderung.

0: Vielen Dank.
1: Du kommst aus Lettland. In welcher Situation befinden sich denn die Armen dort aus deiner Sicht?
2: So, über Armut in Lettland, ich kann sagen, dass ich habe über das auch nicht so viel interessiert. Aber ja, ich weiß, dass bei uns auch gibt es viele Leute am Straßen, das ich sehe jeden Tag, aber ich kann nicht richtig sagen, ist das ein großer Strich von Leuten oder nicht. Aber über uns sagt, ja, das Lettland ist armes Land, zum Beispiel in EU. Aber ich möchte das nicht sagen, dass ich komme von einem armes Land. Aber naja, ich bin sicher, das gibt Armut und gibt es viel auch arme Leute, aber ich möchte das immer positiv auch gucken, dass es wird besser sein. Naja, das ist nur mein Eindruck, aber ich habe auch nicht so viel in meinem Land gehört über Festivals oder über die auch Organisationen, so viel wie hier in Deutschland, welche hilft und versucht, mit Leuten zusammen etwas machen. Ja, wir haben die Küche oder Platz, wo Leute können kommen und essen oder eine Nacht schlafen, aber ich denke, wir sind noch nicht so weit wie hier in Deutschland. So in Lettland zum Beispiel, ich habe auch nicht so gehört, dass es Feste oder Aktivitäten zusammen mit, okay, nicht mit armen Leuten, aber Leute, welche

0: Het gaat niet zo veel, zum Beispiel wie anderen. En ik denk, wie ik zeg hier in Deutschland, dat we zouden dan vielleicht nach een paar jaar ook etwas wie dat machen, meer integrieren of meer samen met deze Leute arbeiten, sprechen, Theater spielen of singen. Ik denk, dat zouden meer zum Lettland komen. En Deutschland für mich is een goed Beispiel in deze Sphäre.
1: Ist es deines Wissens nach bekannt, ob es in Lettland aufgrund von Gewalttätigkeiten Todesopfer gibt oder ob Menschen anderer Gewalt ausgesetzt sind?
0: Ja, ich bin nicht so gut informiert, nur was ich höre vom Presse oder so, aber es ist so, ja, dass manchmal auch an der Straße Leute im Winter oder sterben oder, das war die Frage, ja, oder auch... Ich sehe auch nur die Leute ohne schwarze Leute mit den großen Sachen in die Straßen. Ich sehe, für sie ist unbekannt oder für andere ist es egal, dass diese Leute gibt es auch in den Straßen. Und ich kann nicht richtig sagen, die Zahlen oder Infos, wie viel oder wie oft, aber es gibt auch die Beispiele wie so. Ata, wächst mich.
2: Hallo.
3: Wir sind Französisch.
2: Nous avons beaucoup reçu. Merci.
3: Voilà, voilà. Merci beaucoup.
4: Au revoir.
3: Auf Wiedersehen. Guten Nacht.
2: Au revoir.
4: Bye
5: bye. Auf Wiedersehen.
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0: Wir als Klinik-Clowns gehören auch eindeutig zur Minderheit, da von uns nur ungefähr 20 in den Krankenhäusern spielen. Dankeschön.
1: Wir sind eine Gemeinschaft von Alkoholkranken und deren Angehörigen, die wir betreuen. Wir sind ungefähr 950 Mitglieder in Berlin, sind auf ganz West-Berlin verteilt. Das ist ehemalige West-Berlin natürlich. In den Ostbereich sind wir noch nicht ganz so vorgedrungen. Das ist etwas schwieriger. Wir helfen durch Erstgespräche. Wir haben in Berlin 56 Guttemplergemeinschaften, die über das ganze Stadtgebiet verteilt sind. Und wir helfen denen, die zu uns kommen, aus den Kliniken, auch aus ambulanter Behandlung, und versuchen, denen dann die alkoholfreie Lebensweise näher zu bringen. Neben der alkoholfreien Vermittlung haben wir auch Freizeitgruppen, also da sind Schachgruppen, Fußball, Skat und dergleichen, sodass also auch ein weites Feld der Bildung bei uns abgedeckt wird. Und wir sind eben bemüht, den Leuten die alkoholfreie Lebensweise so positiv wie möglich darzustellen.
0: Kennt man ja.
2: Die meisten Menschen denken, eine Lebererkrankung muss unbedingt was mit Alkohol zu tun haben. Das ist aber nicht so.
3: Ja, es hat meistens mit Viren zu tun und aus dem Grunde müssen wir viel Öffentlichkeitsarbeit machen. Ja, ich glaube, jetzt habe ich alles gesagt.
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1: Mit mir im Studio Franz Josef. Das Thema heute Digitalisierung. Hallo?
2: Ja, hallo. Ich würde heute gerne etwas zur Digitalisierung erzählen. Die Digitalisierung umfasst ja inzwischen all unsere Lebensbereiche. Wir haben die Digitalisierung alle am eigenen Leib erfahren, quasi durch die ganzen Handys, Smartphones, die aufgekommen sind und die Möglichkeit, überall und ständig vernetzt zu sein. Das heißt, jeder von uns ist auf Facebook oder Twitter oder Instagram und postet da kräftig Nachrichten. Jeder von uns benutzt inzwischen irgendwie sein Handy auch mal als Navigationsgerät oder hat die Standortfunktionalität aktiviert. Und all das führt natürlich zu einer digitalen Welt um uns herum und führt auch dazu, dass wir Informationen von uns permanent preisgeben. Das geschieht nicht nur über das Handy, das geschieht auch über alle anderen Geräte, die digital vernetzt sind. Beispielsweise Autos. Autos erfassen permanent Daten. Sie erfassen den Zustand des Motors und der ganzen elektronisch verbundenen Teile, aber sie messen auch, wie oft die Tür auf und zu gemacht wird. Autos messen, wer wo wann wie oft hält. Das heißt, all diese Informationen werden dann überspielt an die Hersteller der Kfz. Aber diese Daten sind natürlich erstmal da und können und werden zum Teil dann auch von Firmen benutzt, die dann eben ein Abkommen haben, an diese Daten ranzukommen oder die diese Daten kaufen können. Das bedeutet beispielsweise, dass dann eben auch die Krankenkasse Bescheid weiß, wie oft ich mit meinem Auto vor McDonald's gehalten habe. Und in dieser Welt befinden wir uns. Das heißt, die Digitalisierung hat uns Möglichkeiten geschaffen und uns dabei aber auch gläsern gemacht. Das ist vielen noch nicht bewusst, gerade Kindern ist es nicht bewusst. Die denken oft, dass Facebook in ihrem Handy stattfindet, wissen gar nicht, was es bedeutet, dass Daten, Informationen in einer Cloud im Internet gespeichert sind. Und da ist eben ein großes Defizit auch hinsichtlich der Bildung zu finden. Bildung für Digitalisierung. Kinder müssen ausgebildet werden darin, die digitalen Werkzeuge zu benutzen. Und all das ist eben ja eine Situation, die auch noch in einem extrem schnellen Wandel stattfindet. Die Digitalisierung hat begonnen vor Jahren und läuft gerade auf Hochtouren.
1: Das heutige Thema, die Digitalisierung mit Franz Josef.
2: Die Digitalisierung wird heute noch bei weitem unterschätzt. Viele Menschen denken, dass die Digitalisierung eben auch mit der Nutzung von Handys und Smartphones und ein bisschen Facebook erledigt sei und wir jetzt sozusagen digital sind und vorher noch nicht digital waren. Das ist aber bei weitem nicht der Fall. Das ist erst der Anfang einer Spitze des Eisbergs. Wir erleben das beispielsweise in der Industrie im Moment. Die Industrie entwickelt über die Digitalisierung jetzt ja die sogenannte digitale Industrie 4.0. Heißt es immer, da werden dann solche Sachen zum Einsatz kommen wie von Amazon die Lieferroboter oder Lieferdrohnen. Eine Vision ist beispielsweise, dass chronisch kranke Menschen per Knopfdruck in 20 Minuten ein Medikament per Drohne geliefert bekommen. Das klingt erstmal sehr toll, bedeutet aber auch, dass natürlich die Schattenseite genauso bedient werden kann. Das bedeutet auch, dass Drohnen, verbindet man ja schon mit militärischen Einsätzen, dass jedenfalls die Daten und Digitalisierung so weit sind, dass man theoretisch dann eben jeden Menschen mal schnell mit einer Drohne ansteuern kann. Das bedeutet auch, dass vielleicht der Himmel einfach voll ist von Lieferdrohnen oder die Straße voll von Lieferrobotern, die dann natürlich speichern, wann ich was bestelle. Das heißt, die Drohne, die mir meine Pizza liefert, die speichert dann, wie oft ich welche Pizza esse. Das ist jetzt, wenn ich bestelle, sowieso schon der Fall. Aber das wird eben alles nicht weniger. Google entwickelt die selbstfahrenden Autos. Die selbstfahrenden Autos von Google sollen ja dann auch ohne das Eingreifen von Menschen fahren können oder zumindest den Menschen erstmal unterstützen. Wie weit es dann so weit geht, dass man dann am Ende gar nicht mehr am Steuer sitzen muss, ist da auch mehr eine rechtliche Frage als eine technische Frage. Das bedeutet, wir werden also dann auch einen Verkehr erleben, der anders ist. Vielleicht gibt es da auch positive Elemente, wie beispielsweise, dass dann die Autos nicht mehr so individuell sind, dass man dann vielleicht per App ein Auto bestellen kann, das dann einfach fahrerlos vor einem hält, einen einsteigen lässt und einen dann dahin fährt, wo man es haben möchte. Nur haben wir das ja heute mit Taxis auch schon. Die Frage wäre, vielleicht wird es dann billiger oder sowas und dadurch gibt es dann keinen Individualverkehr mehr. Das sind sicherlich Szenarien, aber da steckt eben auch ganz viel Datenerfassung dahinter. Wir sind permanent vernetzt, permanent ist bekannt, wo wir uns wann aufhalten, was wir konsumieren, was wir tun. Und das wird noch zunehmen. Mit dem bisschen Social Networking hat dieser Trend gerade erst begonnen.
1: Der digitale Lieferroboter, der über Funk dann praktisch die kleinen Pakete zu den betreffenden Empfängern bringt. Also es wird sich auch in der Logistik dann eine ganze Menge noch weiter verändern.
2: Ja, die Logistik wird sich sicher verändern. Es wird auch Jobs auf der einen Seite kosten. Das bedeutet, dass natürlich Pakete, die bisher von Menschen ausgeliefert wurden, werden dann von Robotern ausgeliefert. Da gehen dann Jobs verloren. Aber auf der anderen Seite werden natürlich auch Jobs entstehen. Also ich bin jetzt selber beispielsweise nicht jemand, der sagt, die Digitalisierung ist wie viele Neuentwicklungen irgendwie gefährlich, weil sie dann Jobs kaputt macht. Das ist sicherlich Unsinn. Wenn wir so denken würden, würden wir ja nie vorankommen. Faktisch schafft die Innovation im Allgemeinen auch neue Beschäftigungsmodelle. In jedem Fall muss auf der Ebene, die wir gerade bespielen, also der Situation, die wir nun mal vorliegen haben, der Staat was draus machen, dass die Menschen alle ihr Auskommen haben. Also deswegen, die Digitalisierung findet statt und diese Lieferroboter, die sind Realität.
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2: Die Digitalisierung ist selber zu vergleichen mit der industriellen Revolution, nur stärker. Es hat ein Wissenschaftler aus dem Stifterverband für die deutsche Wissenschaft kürzlich so schön gesagt, die Digitalisierung ist 10-mal so mächtig wie die industrielle Revolution, weil sie doch 10-mal so stark in die Prozesse eingreift. Ich kann mir das selber als Freund und auch Nutzer der Digitalisierung, der digitalen Werkzeuge kaum vorstellen. Aber wir können ja mal sagen, okay, die Digitalisierung ist also vergleichbar mit der industriellen Revolution. In jedem Fall geht sie viel schneller. Die industrielle Revolution hat sich über 100 Jahre hingezogen. Die Digitalisierung ist jetzt etwas, das viel schneller stattfindet. Das heißt, viel schneller verändert sich da die Welt. Und das bedeutet natürlich, wie auch die Industrialisierung, dass bestimmte Konzerne entstehen. Google ist plötzlich ein Milliardenunternehmen. Diese IT-Unternehmen haben eben die klassischen produzierenden Unternehmen, die Automobilbauer beispielsweise, an Wert bei weitem überholt. Die großen Gelder fließen da, wo Milliardenunternehmen aus der IT-Branche gekauft und verkauft werden. Aber es beeinflusst auch das Leben. Also jeder Einzelne von uns benutzt sein Handy, ist digital vernetzt und wir brauchen ein Selbstverständnis dafür, wie wir mit solchen Daten umgehen, vor allem ausbilden, wie solche digitalen Werkzeuge richtig benutzt werden. Also das bedeutet nicht nur, wie man besonders gut twittert, sondern was es auch bedeutet und was mit diesen Daten dann passiert.
1: Das geht ja nicht nur die Jüngeren an, die Schüler, es sind auch Erwachsene, die auch nicht mehr durchblicken.
2: Ja, absolut. Also in der Diskussion kam zum Beispiel auf, dass die Lehrerinnen und Lehrer ja gar nicht geeignet sind oder ausgebildet sind, um über die Digitalisierung aufzuklären. Die bräuchten also selbst Weiterbildung. Und ich merke selber immer, wie gut mir es eigentlich tut, wenn ich die Erfahrung mache, was alles im Zuge dieser Digitalisierung passiert. Wenn ich nicht nur ein Tool kennenlerne, das ich vorher nicht kannte, sondern eben auch merke und darüber belehrt werde, was mit meinen Daten passiert, die ich da eingebe. Vieles ergibt sich, wenn man sich etwas auskennt von selber. Aber manches ist dann doch überraschend. Ich habe zum Beispiel die Spracherkennung von Google jetzt seit einiger Zeit effizient benutzt auf meinem Smartphone. Und wurde jetzt auch darauf hingewiesen, und das war mir vorab nicht klar, dass jede Sprachnachricht gespeichert ist bei Google und ich eben dann auch 2-3 Jahre später auf einem bestimmten Account über eine bestimmte URL zugreifen kann auf diese Sprachnachrichten und mich dann selber anhören kann 3 Jahre später, was ich damals eingesprochen habe. Das ist sicherlich vielen alles nicht so im Detail bewusst. Und da kommt ein Ding ins Spiel. Das ist die sogenannte Transparenz, wird oft so ein bisschen belächelt inzwischen. Transparenz, das heißt, man soll Verträge aufdecken, aber es geht viel weiter. Transparenz bedeutet eben, dass wir überhaupt wissen, was von uns, mit unseren Daten passiert. damit wir entscheiden können, ob wir das möchten. Das hat nicht nur damit zu tun, dass Geheimverträge, die irgendwo jetzt versteckt sind, irgendwie lesbar sein sollen, sondern es hat mit einer Aufklärungspflicht der Anbieter zu tun. Die Anbieter müssen also aufklären. Wir haben das eigentlich bei den allgemeinen Geschäftsbedingungen ganz gut erreicht teilweise, dass es so ist, dass man allgemeinen Geschäftsbedingungen zustimmen muss, bevor ein Vertrag überhaupt wirksam wird. Nur was nutzt das, wenn diese AGBs unleserlich sind oder versteckt sind? Und bei vielen Umgangsformen mit unseren Daten ist es eben noch gar nicht so, dass wir im Einzelnen darüber aufgeklärt werden. Da kommt also auch kaum die Gesetzgebung hinterher. Deswegen gibt es jetzt auch Bundesdatenschutz.
1: Aber ins Internet zu gehen, ohne dass da jemand mitlauscht und mithört, was man tut und wo man hin will, das ist inzwischen für mich zumindest nicht mehr möglich.
2: Ja, richtig, das ist eben nicht möglich. Viele Leute denken, der Datenschutz besteht darin, sie davor zu schützen, dass ihre Daten irgendwo hingelangen. Und das ist nicht möglich, das muss man ganz deutlich sagen. Es passiert auch nicht. Es wird auch überhaupt nicht versucht, im Gegenteil. Es wird versucht, diese Daten abzugreifen von allen Ecken und Enden. Wenn Sie Produkte von Microsoft, von Google installieren, dann werden diese Daten, die greifbar sind, weiter transportiert. Dem können Sie nicht widersprechen. Sie können nur darauf verzichten, diese Tools zu benutzen. Und deswegen ist es auch nicht jetzt so, dass der Datenschutz eigentlich sozusagen die Daten schützen soll. Das ist nicht Aufgabe des Datenschutzes. Der Datenschutz und das Bundesdatenschutzgesetz soll die Menschen davor schützen, dass durch den Umgang mit den personenbezogenen Daten das Persönlichkeitsrecht beeinträchtigt wird. Und das ist eine ganz andere Forderung. Das bedeutet, Persönlichkeitsrecht heißt, jemand benutzt mich, ohne dass ich es will. Das ist Verletzung des Persönlichkeitsrechts. Und das kann Benutzung meines Bildes, Benutzung meiner Daten, das kann das Recht am persönlichen Foto beispielsweise sein. Und da gilt ja nicht, es ist nicht verboten, wenn jemand ein Foto irgendwo macht, kann ich nicht verlangen, dass Touristen aufpassen, dass mein Gesicht nicht auf ihrer Kamera ist. Aber ich kann verlangen, dass dieses Bild nicht benutzt wird, wenn da ein Gesicht drauf erkennbar ist. Und da müssen wir eben auch drauf pochen. Das heißt, die Menschen müssen wissen, was für Daten von ihnen erhoben werden und müssen dann aktiv wissend, was da erhoben wird, zustimmen. Das heißt, wenn ich zustimme und sage, ja, okay, Facebook, du weißt Bescheid, wie oft ich vor McDonald's halte, wenn ich die App laufen habe. Und Google weiß es, dann möchte ich dich trotzdem benutzen. In dem Moment ist der Datenschutz gewährleistet. Das Problem fängt da an, und das ist leider immer noch der Fall, wo die Menschen gar nicht wissen, was mit ihren Daten passiert und gar nicht widersprechen können oder widersprechen wollen, weil sie es nicht wissen.
1: Wollen wir das Thema beenden und ein anderes Mal weiter?
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4: Heute geht es um das Campus Radio CouchFM. Das ist ein Projekt in Zusammenarbeit der drei Berliner Hochschulen, der Humboldt-Universität, der Freien Universität und der Technischen Universität Berlin. Und ich möchte euch nun das Campus Radio genauer vorstellen und habe hierzu Laura und Emily von CouchFM eingeladen. Herzlich willkommen.
5: Hi.
6: Hi.
4: Seit wann gibt es denn das Format Campus Radio CouchFM?
5: Also 2011 kam die Idee auf. Und 2012 lief dann die erste Sendung schon. Also es ist jetzt schon ganz schön lange her.
4: Und ihr sendet ja jeden Tag und habt verschiedene Formate. Wie ist die Sendung denn aufgebaut?
5: Genau, also wir haben jeden Tag in der Woche ein unterschiedliches Format. Zweimal die Woche läuft unser Live-Magazin. Das heißt, da stehen wir live im Studio und reden über alles Mögliche. Und dann läuft auch Musik zwischendurch, wie man es aus dem Radio halt so kennt. Und montags ist bei uns immer Platz für eine Gästesendung. Mhm. Also da können zum Beispiel andere Unis ihre Projekte vorstellen, wenn sie selbst einen Podcast produzieren und so weiter. Dann haben wir am Mittwoch unsere Musiksendung, das Klangkompott. Das wird von der Musikredaktion gemacht und es kann auch alles Mögliche sein. Interviews, einfach eine Band vorstellen, ein Genre vorstellen, alles Mögliche. Genau, donnerstags läuft unser Gästezimmer. Das ist ein Interviewformat mit Personen zum Beispiel aus Politik oder der Kultur, Berliner Figuren, alles Mögliche. Ja, samstags ist bei uns Tanzstunde. Da können DJs aus Berlin ihre Sets spielen und sich so ein bisschen vorstellen. Und am Sonntag läuft unsere Wiedergabeliste mit den besten Songs aus der Woche.
4: Wie kommt ihr denn zu den Themen, die ihr in der Sendung besprecht?
6: Also ich finde, das ist auch mal ein sehr spannender Prozess, weil es einfach wirklich das ist, was die Couchies so im Alltag beschäftigt. Und das fand ich am Anfang auch so ganz ungewohnt, dass wirklich der Themenvorschlag einfach so reingeworfen werden kann. Und meistens wird er auch total cool aufgenommen und dann wird gebrainstormt, dann können andere relaten oder eben nicht. Und das ist immer ein total spannender Prozess. Also das meiste findet so in der Wortredaktion dann statt oder halt davor in den allgemeinen Sitzungen.
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1: Ich bin heute mit Bettina und Lida im Studio, die die Sendung Monday Movie Talk machen.
2: Hallo.
3: Hallo, Benni.
1: Die Schlagwörter zu eurer Sendung sind Aktuelles zum Film, Theater, Tanz und Literatur, grob zusammengefasst. Wie würdet ihr die Sendung in euren eigenen Worten beschreiben?
2: So ein anderes Schlagwort ist natürlich die Kritik zu Spielfilmen und Dokumentationen. Und wir bringen natürlich auch so ein paar O-Töne vom roten Teppich. Und wir haben ausgewählte Studiogäste. Wir besprechen eben aktuelle Theaterproduktionen und Tanzinszenierungen aus Berlin und Co. Das heißt, wir wandern auch mal in andere Städte und gucken, was in anderen Städten so los ist, dass man von Berlin aus dahin fahren kann. Aber primär sind wir queer-feministisch, eher in die linke Ecke.
3: Immer klassenkritisch, nicht nur film- und theaterkritisch.
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0: Ich bin heute hier mit zwei Hosts von der ukrainischen Radiosendung Trambeats FM. Schön, dass ihr da seid.
1: Ja, danke. Danke für die Einladung.
2: Danke, thanks a lot.
0: Lass uns über den Namen sprechen. Trambeats FM. Was heißt es?
1: Es gibt ein traditionelles ukrainisches Instrument, Musikinstrument, in Gebirgen meistens. Es ist ein großes Rohr, das heißt Trambita.
2: Dieses Name Trambeats FM, das bedeutet Trambita wie Musikinstrument und auch Beat für Musik. Trambita mit Beat.
0: Was sind die Themen, mit denen ihr euch beschäftigt?
1: Alles, was für die Ukrainer in Deutschland interessant ist. Ja, es ist die sozialen Fragen, die Nachrichten, die Fragen der Kommunikation, die Fragen, die helfen auch die Gemeinde zusammen sammeln. Alles, was wichtig in der Ukraine ist, auch teilen wir mit. Und was für die Ukrainer in Deutschland wichtig ist, auch.
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1: Hallo, wie schön, dass ihr dabei seid an so einem aufregenden Sonntagabend wie diesem. Mein Name ist Marc Lepuna. Alle vier Wochen habe ich hier meinen Sendeplatz und der Name verrät es schon. Kultur ist bei den Kulturfritzen Thema. Ich habe in der Regel Gäste aus dem Berliner Kulturleben zu Gast. So auch heute. Vor wenigen Tagen hat nämlich an der Kastanienallee in Prenzlauer Berg die Pratergalerie wieder eröffnet. Nach fast 20 Jahren. Und ich freue mich, die Leiterin der Galerie in der heutigen Sendung zu begrüßen, Katharina von Hagenow. Mit ihr werde ich über das neue Konzept und die aktuelle Ausstellung Courage, Schwestern im Geiste sprechen, aber auch einen Blick zurückwerfen und die Vergangenheit der Galerie im Prater und den Prater selbst in den Blick nehmen. Musik gibt es natürlich auch und so wie die Prater Galerie Frauen ins Zentrum ihrer aktuellen Ausstellung rückt, mache ich das heute einfach auch und spiele ausschließlich Musik von Frauen. Frauen, die vielleicht auch nicht alle von euch kennen, aber wie ich finde, alle kennen sollten. Syrah ist dabei, Toni Carter, Laura Grandi und Pascal von Wroblewski. Den Anfang macht Jenny Kidman. Viel Spaß!

0: Ihr hört die Kulturfritzen hier auf Alex Berlin und ich freue mich, meinen Gast für die heutige Sendung begrüßen zu dürfen. Hallo Katharina von Hagenow.
1: Hallo Marc.
0: Katharina, du bist die Leiterin der Prater Galerie. Ich habe es ja vorhin schon kurz angedeutet. Du bist wahrscheinlich total stolz, dass es jetzt endlich losgegangen ist, oder? Nach so vielen Jahren. Erzähl doch mal, wie ist das so? Wie fühlt man sich so, wenn man einen Ausstellungsraum endlich wieder hat?
1: Oh ja, krass. Das war krass. Wir haben letzten Donnerstag eröffnet und es waren so viele Leute da und es war so schön. Ich verarbeite eigentlich immer noch. Kann das immer noch gar nicht fassen. Und es ist so schön. Man geht jetzt in eine Galerie rein und da sind einfach Besucherinnen und da sind Menschen und man kommt ins Gespräch und genau, das ist einfach, es ist immer noch unglaublich.
0: Wir dröseln mal die ganze Geschichte so ein bisschen von hinten auf. Ich habe dich kennengelernt vor 5 Jahren, da bist du als Volontärin der Prater Galerie eingestellt worden und die damalige Leiterin der Prater Galerie hat im Grunde auch gedacht, sie kann ja irgendwie mal eröffnen. Und du als Volontärin natürlich bist ja vermutlich auch davon ausgegangen, dass du in ein Haus kommst, was demnächst aufmacht.
1: Ja, also ich bin davon ausgegangen, als ich angefangen habe, dass wir in 4 Monaten die Galerie eröffnen. Und dann war ich das erste Mal auf der Baustelle irgendwann und dann habe ich gesehen, vielleicht doch nicht. Und genau, meine Vorgängerin Lena Prenz und ich haben dann Programm gemacht, nomadisch in Berlin. Wir haben verschiedene Ausstellungen an unterschiedlichen Orten zu Gast bei befreundeten Kulturinstitutionen gemacht und auch eine Publikationsreihe, die Prater Perspektiven, die einmal eben die Historie des Praters aufschlüsseln von Johanna Nitbalski und dann verschiedene spezifische Themen, zum Beispiel jetzt gerade druckfrisch von der Freilichtbühne im Prater Biergarten, aber auch eine zum Bastard Club. Und Harald Hauswald gibt es eine Publikation, der hat ja neben dem Prater auch gewohnt und ganz viel auch im Pratergarten fotografiert. Ja, und so sind dann 5 Jahre ins Land gezogen. Wir waren nicht untätig, wir haben viel gemacht, wir waren umtriebig. Und dann kam es jetzt ganz schnell, ganz plötzlich.
0: Ja, niemand hat mehr damit gerechnet und plötzlich ist die Prater-Galerie eröffnet und es ist auch wirklich schön. Wir reden auch natürlich gleich noch über die aktuelle Ausstellung, aber Prater verbinde ich zumindest, seit ich jetzt weiß, dass es eigentlich wieder losgehen sollte, auch mit Prater Digital. Vielleicht mal ganz kurz, war das, ich sage es mal ketzerisch, weil ich glaube, die Antwort kenne ich, aber war das eine Notlösung, weil ihr nicht aufmachen konntet oder war es sowieso geplant, der digitalen Kunst auch in der Prater-Galerie zu Hause zu geben?
1: Nein, also es war keine Brückentechnologie wie viele digitale Formate ja während Covid vor allen Dingen. Wir haben ja auch während Covid gestartet. Aber Prater Digital war tatsächlich schon vorher geplant. Und zwar ist die Prater Galerie konzipiert in 3 Teilen. Prater Digital, den physischen Ort der Prater Galerie und Prater kulturelle Bildung. Und auf diesen 3 Säulen ist sozusagen das Dach der Galerie und alles soll eben unter einem Dach stattfinden, weil wir sind ja eine kommunale Galerie und das Digitale, die digitale Welt, die ist ja überall in unserem Alltag, die klebt ja mit unserem Handy an unserer Hand schon, also eigentlich nicht mehr wegzudenken aus unserem Alltag und deswegen denken wir, es ist essentiell, dass eben auch eine kommunale Einrichtung diesen Teil unseres Lebens mit abdeckt und sich damit auseinandersetzt auf eine nicht kommerzielle Art und Weise. Und genau, das versuchen wir weiterhin oder möchten wir weiterhin in Prater Digital machen. Das wird sich dann verweben, auch mit dem Ort. Diese 3 Bereiche sind natürlich nicht singulär. Auch Prater kulturelle Bildung ist ja eigentlich also kulturelle Bildung an sich ist ein Querschnittsthema, wo es natürlich auch um die Vermittlung von digitalen Formaten geht, aber auch von dem, was wir im Raum selber machen und auch der Frage von kultureller Bildung in unserer Gesellschaft an sich.
0: Dann bleiben wir mal bei digitaler Kunst. Also wie gesagt, wir zäumen es ganz anders, als ich mir es ursprünglich gedacht habe, aber das ist live und das ist Radio. Digitale Kunst, was macht denn für dich den Reiz aus, beziehungsweise warum kam denn die Idee auf, zu sagen, man setzt hier in einer kommunalen Kultureinrichtung auch den Schwerpunkt auf digitale Kunst?
1: Naja, digital ist ja erstmal ein sehr weites Feld, kann man sagen. Na, es gibt, also digital reicht ja von Video, von Internet, Art, Krypto, immersiv, Also das ist ja ganz, ganz, ganz weit und es ist auch alles nicht so singulär, sondern es verschränkt sich auch in unseren Ausstellungen. Und wie ich eben gesagt habe, digitale Formate sind Teil unseres Lebens und unseres Alltags. Und die auch in der Kunst wieder zu reflektieren oder die Kunst oder das zusammenzubringen, das macht es aus, würde ich sagen.
0: Jetzt habe ich ja eben schon gesagt, kommunale Galerie. Und mich würde jetzt nochmal interessieren, vielleicht nochmal einen Unterschied zwischen einer kommunalen Galerie und einer kommerziellen Galerie und vielleicht auch noch den Unterschied zu einem Museum, dass man irgendwie vielleicht für Leute, die sich da nicht so auskennen, irgendwie mal deutlich macht, was das ist und wo da auch der Auftrag dann liegt.
1: Ja, das ist eine sehr gute Frage. Also der Unterschied zwischen kommunal und kommerziell ist, wir sind nicht kommerziell als kommunale Galerien, wir verkaufen nicht. Im Unterschied zum Museum nehmen wir aber auch keinen Eintritt. Wir sind öffentliche Orte, die frei zugänglich sind für alle Menschen in unserer Stadt. Das Prinzip der kommunalen Galerien ist was Besonderes hier in Berlin. Jeder Bezirk hat mindestens eine, wenn nicht mehrere kommunale Galerien. Hier in Pankow ist es die Galerie Pankow, die Galerie Parterre und jetzt auch wieder die Prater Galerie. Und wir zeigen zeitgenössische Kunst, vorwiegend von lebenden Künstlerinnen und greifen eben Themen aus der Nachbarschaft auf, verknüpfen die mit internationalen Fragestellungen und eben wir haben einen sehr starken Bildungsauftrag, also deswegen auch Prater kulturelle Bildung und machen eben auch da frei zugängliches Programm für alle.
0: Jetzt hat ja, also zumindest wenn ich die Pankower Galerien mir angucke, hat ja da jede ihren eigenen Schwerpunkt, also ihr mit der digitalen Sparte, die Galerie Pankow ist verantwortlich für die Kunst im öffentlichen Raum, zumindest in Pankow, und die Galerie Parterre hat ja noch die ganze Kunstsammlung von Pankow. Ich glaube auch, dass es gar nicht jeden Bezirk, nicht jeder Bezirk hat eine eigene Kunstsammlung, aber Pankow hat zumindest eine. Ist es denn so, dass alle Galerien so einen eigenen Schwerpunkt haben oder wie? Also alle kommunalen, die kommunalen, wir reden von den über 30 oder um die 30 kommunalen Galerien.
1: Ja, also ich würde sagen, nicht so explizit, aber schon. Also es gibt einige mit Schwerpunkten. Ich würde jetzt auch für die Prater Galerie nicht unbedingt sagen, dass das Digitale nur unser Schwerpunkt ist. Unser Fokus in der Galerie ist auch auf Kunst aus dem östlichen Europa zum Beispiel. In Schöneberg im Haus am Kleistpark ist es der Schwerpunkt Fotografie. In Neukölln gibt es drei ganz unterschiedliche Galerien, auch mit jeweils einem eigenen Fokus. Und ja, das ist ganz unterschiedlich von Bezirk zu Bezirk, auch wie die kommunalen Galerien mit ihren Teams funktionieren und wie sie Programm machen. Und trotzdem gibt es eben auch den Arbeitskreis der kommunalen Galerien, wo wir uns auf fachlicher Ebene einmal im Monat austauschen und auch gemeinsame Aktionen machen.
0: Und über die eine Aktion, die nämlich jetzt gerade ansteht, über die reden wir gleich, doch jetzt hören wir erstmal ein bisschen Musik.

0: Ihr hört die Kulturfritzen hier auf Alex Berlin und ich habe Katharina von Hagenow zu Gast in der heutigen Sendung. Wir reden über kommunale Galerien im Moment, beziehungsweise ganz konkret über die Prater-Galerie, die gerade neu eröffnet hat, an der Kastanienallee am U-Bahnhof Eberswalder Straße. Also wieder da. Über die Geschichte vom Prater oder von der Galerie müssen wir natürlich auch noch reden. Aber jetzt reden wir erstmal, weil wir da an unser Gespräch anknüpfen, über die kommunalen Galerien und dass sie nicht nur alle so für sich alleine vor sich hin wursteln, sondern dass ihr jetzt ein gemeinsames Projekt am Start habt.
1: Genau, wir haben eigentlich jedes Jahr im Herbst die Kunstwoche der kommunalen Galerien, die wir zusammen planen, wo wir ein umfangreiches Programm machen über alle 12 Bezirke hinüber. Jeder macht sein eigenes Programm, aber es gibt auch gemeinsame Sachen. Am 2. Oktober zum Beispiel ist die Opening Party der Kunstwoche im Akut macht neu mit Konzert, Performance und dann wird getanzt hoffentlich. Und dann gibt es am Ende der Kunstwoche gibt's verschiedene Touren, Bustouren, die verschiedene Bezirke verbinden, Tramtouren. Eine Tramtour kommt aus Moabit, glaube ich, rüber zu uns in Prenzlauer Berg, die M10, am Prater vorbei bis zur Galerie im Turm.
0: Ah ja, genau, also das als jährliches gemeinsames Event und dann war ich vorhin ein bisschen falsch abgebogen gedanklich. Gibt es aber noch ein Projekt, wo zumindest einige der kommunalen Galerien miteinander zu tun haben, aber das hast du mir während die Musik lief kurz erzählt, ist es ein bisschen anders aufgezogen.
1: Genau, das ist Publik machen zum Arbeiten und Wirken des Zentrums für Kunstausstellungen der DDR. Und das ist eine Ausstellungsreihe, zu der eben auch die Eröffnungsausstellung der Prater Galerie gehört. Neben der Prater Galerie sind noch zwei andere kommunale Galerien dabei, das Schloss Biesdorf und die Galerie im Turm. Und die Ausstellungsreihe ist initiiert vom IFA-Institut für Auslandsbeziehungen. Und die haben, jetzt wird es ein bisschen kompliziert, aber eigentlich auch nicht, die haben die Sammlung des Zentrums für Kunstausstellungen der DDR, was sozusagen die Schwesterinstitution zum IFA war, die haben Kunst angekauft, gesammelt und dann auf große Tourneeausstellungen ins Ausland geschickt. Und die grafische Sammlung ist nach der Wende dann zum IFA-Institut übergegangen und wurde jetzt 30 Jahre lang kaum angeguckt oder auf jeden Fall nicht gezeigt. Deswegen wird jetzt in einer großen Ausstellungsreihe mit 6 Ausstellungen, eine hat in Dresden stattgefunden, in der Robotron-Kantine und 5 finden hier in Berlin statt, diese Sammlung wieder aufgearbeitet und gezeigt und deswegen publik machen, also wieder neu
0: Sichtbarkeit schaffen
1: und der Öffentlichkeit zugänglich gemacht. Und Courage, Schwestern im Geiste in der Prater Galerie ist eben eine Ausstellung davon. Mhm. Und die Prater Galerie war ja in Ost-Berlin ein Treffpunkt, wo zeitgenössische Kunst gesehen und aber auch gekauft wurde. Und eben auch vom Zentrum für Kunstausstellungen. Und deswegen ist es nicht verwunderlich, dass sehr viele Künstler in der Sammlung auch Einzelausstellungen in der Prater Galerie hatten. Und was wir jetzt mit unserer Eröffnungsausstellung machen, ist, dass wir uns angeguckt haben, was ist denn mit den Künstlerinnen? Und da gibt es nämlich gar nicht so viele. Und deswegen haben wir gesagt, wir zeigen jetzt Frauen oder Kunst von Frauen. Und Ausgangspunkt ist die Künstlerin Eva Fendt.
0: Die mich übrigens sehr beeindruckt hat. Die Bilder, die fand ich mit am beeindruckendsten in der Ausstellung tatsächlich. Die kommen ja gleich, wenn du reinkommst, sind sie gleich rechts.
1: Genau,
0: ja. Ganz tolle Grafik.
1: Ja, und Eva Wendt hatte eine Einzelausstellung in der Prater Galerie und war aber auch in sehr vielen Grafikauktionen vertreten. Einmal im Jahr gab es im Prater selber von der Prater Galerie organisiert eine große Grafikauktion. Und da war sie auch bei sehr vielen vertreten und ist deswegen auch mit einem ganzen Zyklus in der Sammlung vom Zentrum für Kunstausstellungen, aber auch hier in der Kunstsammlung Pankow vertreten. Und wir zeigen den Zyklus von Marianne Grunthal. Marianne Grunthal war eine Lehrerin aus Zedenick, die im April 1945 Richtung Osten geflohen ist. Und dann, als sie in Schwerin vom Tod Hitlers gehört hat, hat sie am Bahnhof laut ausgesprochen: Hurra, endlich ist der Krieg vorbei. oder endlich gibt es Frieden. Und dafür wurde sie dann von SS-Soldaten, die aus Ravensbrück auf einem Zug waren, am 2. Mai 1945 erhängt worden, wenige Stunden vor der Befreiung durch die Amerikaner. Und Eva Fendt beschäftigt sich eben mit Frauenschicksalen, mit Frauen und hält somit auch die Erinnerung an diese Gruppe, die nicht im Zentrum der Geschichtsschreibung stehen, wach. Mhm. Und es ist ja, genau, ich finde auch, es sind sehr beeindruckende Radierungen von ihr.
0: Ja, ganz kurz also hattet ihr die Möglichkeit, euch sozusagen aus der Sammlung, der IFA-Sammlung, dann was auszusuchen und daraus selber die Ausstellung zu kuratieren?
1: Na, es ist eine Zusammenarbeit. Es ist eine tatsächliche Zusammenarbeit. Die Ausstellung ist kuratiert von meiner Vorgängerin Lena Prenz, dann von Susanne Weiß aus dem IFA-Institut, die in allen 5 Ausstellungen mitkuratiert und mir. Und genau, wir haben zusammen mit ihr geguckt, wo gibt es Überschneidungen und wie ziehen wir das auf. Für uns war aber eben auch wichtig, dass wir eben auch eine Brücke schlagen, deswegen auch Schwestern im Geiste zu Künstlerinnen, die sich heute in autoritären Regimen, in nicht demokratischen Gesellschaften engagieren und couragierte, mutige Kunst machen. Genau, und so ist es dann zusammengekommen, dass wir eben eigentlich zeigen wir Künstlerinnen aus 3 Generationen in verschiedenen Systemen.
0: Ich fand noch interessant, ich greife nochmal was auf, was du gerade gesagt hast. Du hast gesagt, dass früher in der Prater-Galerie oder in der Galerie im Prater oder am Prater, wir müssen kurz auf die Geschichte noch eingehen, ja schon eigene Auktionen stattgefunden haben. Jetzt war ich vermute, dass das vor der Zeit war, bevor die Galerie kommunal wurde, oder? Nein? Also auch als kommunale Galerie gab es Verkaufsausstellungen, weil das ja heute eben nicht mehr üblich.
1: Ja, genau. Da gab es anscheinend, also ich weiß nicht, ob das sozusagen von der Galerie nur organisiert war, wie das dann tatsächlich umgesetzt war, weil als eine kommunale Galerie sind wir halt nicht kommerziell und dürfen ja auch keine Einnahmen machen. Und wie das dann da funktioniert hat, ob das nur von der Prater Galerie organisiert wurde und die Käufe, dann weiß ich nicht. So genau bin ich da nicht eingestiegen, aber genau, der erste institutionelle Leiter der Galerie, Joachim Pohl, der hat diese Grafikauktionen ins Leben gerufen und ja.
0: Der, meine ich, in Pankow oben immer noch eine Galerie, oder da gab es noch eine, die seinen Namen trägt. Also der muss nach der Wende anderwo weitergemacht haben.
1: Genau, der hat weitergemacht in Pankow, ist jetzt aber leider, wir haben noch ein Interview mit ihm gemacht, aber er ist leider auch verstorben jetzt.
0: So, jetzt ist schon wieder Zeit für die nächste Musik und danach reden wir aber endlich über die Geschichte vom Prater. Bis gleich.

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1: Jo, die Gute Fritzen hier auf Alex Berlin. Mein Gast ist heute Katharina von Hagenow, die Leiterin der Pratergalerie. Und Pratergalerie ist vielleicht ein gutes Stichwort. Einige Ältere unter euch vielleicht werden die Pratergalerie noch kennen als Galerie im Prater. Und wenn man noch älter ist, dann vielleicht so Galerie am Prater. 1967, so viel greife ich schon mal vor oder nehme es als Einstieg, wurde die Galerie am Prater gegründet. Und zwar nicht dort, wo sie heute ist, sondern auf der gegenüberliegenden Straßenseite.
2: Genau, also 67 hat der Künstler Skipala, der damals auch Mitarbeiter im Kreiskulturhaus Prater, Praterkreiskulturhaus war, eine Galerie aufgemacht und ist dann mit dieser Galerie eben, weil es im Prater gab es immer Raumnot. Also da hat ja alles Mögliche stattgefunden, auch Laienzirkel und so weiter, Musikveranstaltungen, Tanztee. Und es gab immer Platzmangel, wie man liest. Und deswegen ist dann die Galerie am Prater gegründet worden, auf der anderen Seite in der Kastanienallee 100, direkt gegenüber. Die Prater-Galerie, gab es dann 2 Jahre und wurde dann wieder geschlossen. Und 1973 hat der Künstler Wolfgang Lever aus Anlass der Weltfestspiele der Jugend und Studierenden die Initiative ergriffen und gesagt, dem Bezirk vorgeschlagen, eigentlich wieder eine Galerie zu eröffnen. Gesagt, getan, dann wurde da wieder in der Kastanienallee 100 eine Galerie aufgemacht und diesmal eben unter bezirklicher Trägerschaft. Und diese Galerie existierte dann bis 2005 tatsächlich dort. Und 2005 ist sie dann in den Prater gezogen, ins Foyer der Volksbühne. Und musste dann 2007 vorübergehend bis auf Weiteres geschlossen werden, wegen der Sanierung im Prater.
1: Tada, 20 Jahre später ist sie jetzt wieder auf. Und du hast ja schon gesagt, angedeutet, dass eben in der Galerie im Prater und in der Galerie am Prater, dass dort viele Künstler ausgestellt haben, vor allem Männer. Aber ihr jetzt in der aktuellen Ausstellung eben euch die Frauen rausgesucht habt, eine Frau als in Anführungszeichen Aufhänger im Grunde, um an die Historie des Praters anzuknüpfen, aber eben nicht nur, sondern ihr habt euch auch noch auf andere Künstlerinnen

0: zeigen eben so auf ganz unterschiedliche Weise ja couragierte Kunst. Und dann haben wir Luise Schröder, eine in Berlin lebende Künstlerin, die sich die Brücke baut mit ihren langjährigen Recherchen zur feministischen Bewegung der DDR. Und die hat für diese Ausstellung tatsächlich eine Arbeit neu entwickelt mit Zitaten von damals, die, wie ich finde, total persönlich sind und total berührend sind und so dieses Wir-Gefühl, diese Solidarität auch ansprechen. Also ein Satz ist, wir sind traurig, aber wir machen weiter. Die Zeit des Schweigens ist vorbei und ich finde, gerade heute ist es wieder so wichtig, dass wir uns dieses Wir-Gefühl und diese Solidarität auch wieder praktizieren und genau.
1: Und dieses Wir-Gefühl praktiziert ihr unter anderem nicht nur in der Ausstellung, in der man sich Sachen gemeinsam anschauen kann, sondern auch in einem gemeinsamen oder einem sehr gemeinschaftsstiftenden Rahmenprogramm.
0: Ja, also genau, wir hatten ja jetzt schon auch einen Siebdruck-Workshop, der die fünf Ausstellungen der Ausstellungsreihe Publik machen verbindet. Im Oktober haben wir Karaoke, nur Mut, Empowerment-Karaoke am 3. Oktober. Wir freuen uns, wenn ganz viele Flinter and Friends kommen und mit uns Mut praktizieren im Singen. Wir planen noch Diskussionsveranstaltungen, wo es auch um die Frage von Solidarität geht und wie können wir eigentlich voneinander lernen. Es gibt ein Performance-Programm.
1: Also umfassend auf jeden Fall für alle was dabei. Und vor allem, ich denke, das meiste bei freiem Eintritt, oder?
0: Alles bei freiem Eintritt.
1: Das ist auch ein Vorteil von kommunalen Galerien. Ganz kurz nochmal, weil wir eben jetzt schon über die Geschichte gesprochen haben. Jetzt weiß ich das von den Kolleginnen, von deinen Pankower Kolleginnen hier von der Galerie Parterre und Galerie Pankow, dass es sozusagen im Ausstellungskonzept immer mal wieder Rückgriffe ja auf die eigene Geschichte gibt. Jetzt ist bei dir ja eine 20-jährige Pause da, das heißt, du musst auf eine Zeit zurückgreifen, die du eigentlich gar nicht kennst, aber Eva Fendt hast du jetzt schon genannt, ist eine, die im Grunde früher im Prater schon vertreten war. Ist das für künftige Ausstellungen so als Ausblick vielleicht auch geplant, dass man nochmal guckt, was war früher im Prater und versucht immer so Anknüpfungspunkte zu finden?
0: Ja, auf jeden Fall. Also das finde ich auch total wichtig. Und das ist tatsächlich das Konzept, dass wir jetzt zumindest die ersten Jahre immer mal wieder oder in den Ausstellungen immer gucken, wo gibt es Bezugspunkte zur Geschichte. Meine Vorgängerin Lena Prenz hat ja auch sich intensiv mit den Galerieleitungen der Galerie am Prater, im Prater, jetzt Prater Galerie, auseinandergesetzt. Und in der aktuellen Ausstellung gibt es eben auch vier Interviewfilme, die diese Galerieleitungen porträtieren, die auch einen ganz schönen Überblick über bezirkliche Kulturarbeit mit all ihren Brüchen zeigt und aber auch Persönlichkeiten, die diese Kulturarbeit vorangetrieben haben, auch mit persönlichem Engagement. Genau, und aber auch in den Ausstellungen, auch mit, wir wollen auch weiterhin auf Künstlerinnen zurückgreifen, auf Themen, die es gab, zurückgreifen und Brücken bauen in unsere heutige Zeit.
1: Mhm. Gut, dann haben wir jetzt wieder, ist wieder Zeit für ein bisschen Musik und dann habe ich noch eine ganz, ganz wichtige Frage an dich. Bis gleich.
2: Ich sehe

0: Ihr hört die Kulturfritzen hier auf Alex Berlin. Mein Gast ist Katharina von Hagenow und jetzt sind wir im letzten Gesprächsblock angelangt. Und du hast ja schon gerade eben gesagt, dass dir wichtig ist, im Grunde immer auch Bezug zu nehmen auf die Geschichte der eigenen Galerie. Aber ihr habt als Prater Galerie ja auch die Geschichte des Ortes im Blick. Die Geschichte des Praters als ursprünglich mal Biergarten, dann Kreis Kulturhaus. Und da gibt es nämlich noch ein ganz tolles digitales Projekt. Damit switchen wir quasi wieder zu einem eurer Schwerpunkte der digitalen Kunst. Ihr sammelt nämlich Geschichte, die Geschichte des Ortes.
1: Ja, genau. Und zwar ging es so, wie ich vorhin gesagt habe, ging es so los, dass natürlich wir uns mit der Geschichte auseinandergesetzt haben. Wir haben die Publikationsreihe, die ich schon erwähnt habe, und diese Interviewfilme, über die wir gesprochen haben. Aber wenn man so im Prenzlauer Berg unterwegs ist, trifft man Menschen, die einem alle, wenn sie das Wort Prater hören oder viele Geschichten erzählen, ganz persönliche Geschichten. Die einen haben da sich verlobt, geheiratet, die anderen waren immer auf dem Tanztee, die anderen haben da ihre Jugend verbracht auf der Bank vom Bastard Club. Und so gibt es so viele Geschichten, dass wir gedacht haben, die müssen auch festgehalten werden, die müssen auch gesammelt werden, weil der Prater eben ein so prägender Ort für so viele Menschen gewesen ist und hoffentlich auch immer noch ist. Und dann haben wir das Online-Archiv vom Prater aus entwickelt, in dem wir Geschichten, aber auch Bilder sammeln, die jetzt nicht in einer historischen Publikation
0: erscheinen. Die ihr ja auch gemacht habt.
1: Genau. und da kann jeder etwas beitragen und eingeben. Es müssen Geschichten sein vor 2017.
0: Ach so. Warum? Einfach, ihr habt euch mal so eine Marke gesetzt.
1: Wir haben uns so eine Marke gesetzt, genau.
0: Alles, was unter 10 Jahre ist, ist nicht Geschichte.
1: Vielleicht in 10 Jahren.
0: Ach, spannend. Genau. Okay, aber da gibt es ja im Grunde, hat ja jeder was. Bei mir wären es die prägenden Polish-Inszenierungen, die ich da gesehen habe, die mich damals tatsächlich auch selber dazu gebracht haben, Theater zu machen. Also wenn ich daran irgendwie denke, das wäre für mich so ein ganz wesentlicher Punkt. Und in jüngerer Zeit ist es aber tatsächlich auch der Biergarten, an dem, ja, wo man eigentlich doch jeden Sommer mindestens 1-2 Mal halt hingeht. Wann hast du denn den Prater kennengelernt?
1: Ich bin tatsächlich vor 19 Jahren nach Berlin gezogen, als die Galerie sozusagen gerade geschlossen hat, und kenne seitdem den Prater als eine Baustelle, als ein Haus, wo irgendwie jahrzehntelang Bauzäune davor standen, und habe dann vor 5 Jahren angefangen, mich mit der Geschichte auseinanderzusetzen und dann auch, also ich habe einige Berliner Freundinnen meiner Generation, die auch so, die ihre Jugend da verbracht haben und da so Geschichten erzählen. Wie gesagt, von dieser Bank vor dem Bastard Club, die es heute nicht mehr gibt, weil die war genau da, wo jetzt unser Eingang ist. Mhm. Was natürlich auch ein schöner Eingang ist, aber diese Bank scheint legendär in einer gewissen Generation gewesen zu sein. Und ja.
0: Ja, also ein Haus mit wechselvoller Geschichte und viele, viele Geschichten sollen dort zusammenkommen, dass man im Grunde so ein bisschen so eine Alltagsgeschichte, so Geschichte von unten, ich weiß gar nicht, wie man das am besten sagt, Oral History.
1: Ein lebendiger Wissensspeicher.
0: Ja, sehr gut. Mit eben persönlichen Geschichten, wo, glaube ich, viele auch wiederum Anknüpfungspunkte dann auch haben. Vom Prater aus heißt das Projekt, man findet im Grunde alle Informationen findet man ja auf eurer Webseite.
1: Ja, genau.
0: Die
1: www.pratergalerie.de.
0: Pratergalerie.de, in einem Wort, ohne Punkt, ohne Minus, ohne. Ne? Ja. Genau, sehr schön. Also dort findet man alle Informationen zur aktuellen Ausstellung, zur Prater-Geschichte, zu euren Publikationen und vielleicht nochmal, wer jetzt in die aktuelle Ausstellung will und alles sich mal vor Ort angucken will, wie sind denn die Öffnungszeiten?
1: Die Öffnungszeiten sind mittwochs bis montags von 12 bis 20 Uhr.
0: Na, das ist ja umfassend, also nur Dienstag frei.
1: Genau,
0: Dienstag geschlossen. Also ihr macht es wie die Berlinische Galerie und überlasst sozusagen den Dienstag den großen Häusern und ihr macht einfach am Montag, ladet ihr vor allem alle ein, die nicht
1: Wir laden am Montag alle ein, die ein versetztes Wochenende haben.
0: Ja, oder die Touristen, die sich wundern, warum montags kein Museum auf ist. Das ist genau. Ja tatsächlich auch.
1: Also, und wenn man die Ausstellung entspannt angucken will, dann kommt man am allerbesten, glaube ich, montags.
0: Ja, sehr gut. Siehst du, ein wunderbarer Tipp noch zum Abschluss. Ich würde sagen, also mir hat das sehr viel Spaß gemacht. Die Stunde ist jetzt auch schon wieder rum. Du hast noch einen Anmerker.
1: Wollen wir noch kurz sagen, das ganze Gebäude ist dann ab 2. Oktober wieder offen, weil da fängt die Volksbühne an, wieder mit ihrem Programm, auch im Prater auf der Bühne.
0: Also gibt es nochmal richtig, nochmal quasi wirklich nochmal so einen Lebensschub jetzt am Anfang der Kastanienallee, wenn man so will. Wunderbar, also ein kultureller Lebensschub. Vielen Dank für das Gespräch. Ich würde sagen, wir sehen uns und hören uns spätestens Anfang nächsten Jahres wieder, wenn die Ausstellung, die läuft nämlich bis zum 3. Januar, dann wird also vermutlich umgebaut und Ende Januar ist dann das nächste im Angebot. Sehr schön. Vielen Dank, Katharina.
1: Danke, Marc.

Das war Laura Grandi mit See Me Like I Do bei den Kulturfritzen auf Alex Berlin. Die junge Jazzsängerin könnt ihr am 3. Oktober mit Band in der Wabe erleben, die sanierungsbedingt gerade in der Schönfließer Straße 7 in Prenzlauer Berg zu finden ist. Und bereits am 24. September ist eben dort Pascal von Wroblewski zu Gast. Und ein Lied von ihr hören wir jetzt zum Abschluss. Mein Name ist Marc Lepuna. Ich bedanke mich fürs Zuhören.

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2: Herzlich willkommen bei den On-Air-Stories. In dieser On-Air-Story möchte ich euch die Sendung Oldie-Treff von Peter Ziermann vorstellen. Hallo Peter, schön, dass du da bist.
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1: 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Ich bin heute mit Rolf Gensrich im Studio, der die Sendung OK Beat macht.
2: Hallo, freue mich, dass ich hier sein darf.
1: Wie würdest du ansonsten deine Sendung generell beschreiben?
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5: Ja, herzlich willkommen zu einer neuen Ausgabe des Weltmusikmagazins Planet Sounds. Mein Name ist Johannes Heritsch. Planet Sounds jetzt hier in der nächsten knappen Stunde. Neuerscheinung aus der Weltmusik. Starten wir mit einem kostbaren Album von der finnischen Band Uitsuko. Picnic heißt ihr sechster Silberling. Und wieder geht es um die finnische Sängerin und Komponistin Laura Rüken. Und hier lädt sie uns zum Picknick ein. Lebensfreude pur, mitreißende Rhythmen, große Gefühle, aber auch schöne Coverversionen, wie zum Beispiel dieses hier, was Sie jetzt in Finnisch-Tango-Version gleich erkennen. Das dürfte ein Disco-Hit der 80er, der End-70er gewesen, Jesse Alkas Buika. Willkommen bei Planet Sounds. Hier kommen Uitsuko aus Finnland.

Zvartiba Planet Sounds, Lara Hikänen, Laura Hyhänen mit ihrer Band Üsuko, ihr sechstes Album, nennen sie Picnic. Es ist bei Nordic Notes bereits im letzten Jahr erschienen. Trotzdem ist es ein Grund genug, es hier nochmal bei Planet Sounds zu würdigen. Wir hörten gerade diesen augenzwinkernden Cover-Song, der hier einfach mal Yes Sir Al Capolta, das heißt also bestimmt Yes Sir I Can Boogie auf Finnisch. Ja, jetzt gehen wir nach Zypern und zwar im griechischen Teil. In Nikosia hat sich ein Trio gefunden, die nennt sich Nabopera und das Album Soundscape auf Nikosia. Hier geht es um Tradition und Moderne zu einem originell und überraschender Klanglandschaft. Dieses Trio aus den Straßen von Nikosia macht uns träumerisch und baut Klanglandschaften. Und wir hören jetzt aus ihrem Album Soundscapes auf Nikosia das Stück Ohe. Willkommen bei Planet Sounds. Hier kommt Nabopera aus Zypern.

Soweit ihr bei Planet Sounds diese Klänge auszypern, und das war eine Kostprobe von Nabu Perus neuen Album Soundscape auf Nicosia. Und diese drei, das sind Demetris Yasemidis an der Flöte, am Xylophon, an den elektronisch, Natasia Hatia-Randreo mit Vibraphon und Percussion und Savas Toma mit der Bände und auch am Gesang. Das nächste Duo stammt aus den Kapverden und von Brasilien. Es ist Nancy Fiera und Fred Martins. Esperanza heißt ihr aktuelles Album, und damit haben sie sich wochenlang in den World Music Charts Europe in den Top 10 rumgetrieben. Erfolgreich dieses gemeinsame Album von Nancy Fiera und Fred Martins verbindet auf meisterhafte Weise die unvergleichliche Schönheit der Musik Brasiliens und der kapverdischen Inseln. Saiko Dayo hören wir jetzt daraus.

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1: Ja, soweit hier bei Planet Sounds eine Kostprobe eines hochdotierten Weltmusikalbums, zumindest was die World Music Charts Europe anbetrifft. Nancy Fiera und Fred Martins Esperanza. Zwei Musiker, die eine von den Kapverden und der andere aus Brasilien, haben hier ein schönes Bossa Nova-lastiges Album gebracht, Akustik, Gitarre und Gesang. Und so verbinden sie auf meisterhafte Weise die unvergleichliche Schönheit der Musik Brasiliens mit denen der Kapverden. Und jetzt gibt es nochmal brasilianische Einflüsse hier bei Planet Sounds. Die nächste brandneue Platte, die ich hier vorstellen darf, ist von Mariana Ramos Sinfonica. Da präsentiert Mario Ramos ein kraftvolles orchestrales Album zwischen moderner, lusophoner Weltmusik und sinfonischer Eleganz, emotional, geschichtsbewusst und zeitlos. Und veröffentlicht hat sie das beim Label Casa Verde. Und wir hören jetzt So Samba.

Ja, soweit hier bei Plain Sounds. Nochmal Musik von Kap Verden, diesmal von Mariana Ramos. Sinfonica heißt ihr neues Album. Mariana Ramos gehört seit über zwei Jahrzehnten zu den wichtigsten Stimmen der kapverdischen Diaspora. Und sie hat dieses Album zusammen aufgenommen mit dem Orchester National de Bass de la Loire. Und es steht sinnbildlich für ihre künstlerische Reife. Sinfonico ist kein nostalgisches Denkmal, sondern ein lebendiges Statement, leidenschaftlich, würdevoll und tief verwurzelt in der Geschichte Kapverdes. Jetzt machen wir einen Sprung nach Südafrika. Dort gibt es ein renommiertes Label, Shifty Records. Und dieses Shifty Records Label hat einen Sampler rausgebracht, der sich Shifty 80s nennt. Und nur digital und als Vinyl erscheint. Und hier geht es um 14 Best-of-Stücke der 80er aus Südafrika. Diese vier Songs des Albums entfalten sich in einer vierstimmigen Erzählung. Hier gibt es die Township Jive, Marlow Music, People's Poetry, Arbeiterchöre, Kabarett, Theater, Punk, Swahili, Swing, Rock und Jazz. So eine große Stilbreite, und es ist 50 Records in Südafrika zu verdanken, dass diese Musik aus Südafrika jetzt auch hier mal den Hörern nahegebracht wird. Und einer der schönsten Songs, der sehr rockig daherkommt, ist für mich das Stück von Mapantsula aus Südafrika mit dem Stück Pampere. Willkommen bei Plain Sounds.

Musik aus Südafrika hörten wir soeben, ein Sampler, der sich Shifty's 80 vom südafrikanischen Label Shifty Records vorausgebracht. 14 beste Songs aus Rock, Swahili Swing, Township Jive, Magwanga, Malo Music, Swahili Swing und einer der temperamentvollsten, leidenschaftlichen Stücke aus meiner Sicht ist Mapanzula mit Pampere. Jetzt gehen wir nach Frankreich. Dort gibt es eine Gypsy Swing Band, die sich Trum nennt. Ihr Album Alligator ist am 27. Februar diesen Jahres erschienen, also brandneu. Und es ist sozusagen ihr 7. Album. Früher hießen sie übrigens Trum des Balkans. Und so ist auch diesmal wieder die musikalische Fahrkarte festgelegt. 25 Jahre existiert diese Band und die haben verschiedene Live-Events, insgesamt 1200 Live-Performance hinter sich. Die 5 Musiker und Vokalisten haben sich musikalisch zwischen Zentraleuropa, Klezmer, Nordic Folk und den Polyrhythmen der Reunion Islands eingepegelt. So bunt ist dieses Album auch. Und wir hören jetzt hier ein sehr Balkan-traditionell gefärbtes Stück, was ich besonders schön finde. Zazalo. Hier kommt Trum aus Frankreich.

0: Die französische Formation Drum mit ihrem Album Alligator.
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0: Ja, und hier bei Blind Sounds gibt's Musik aus Finnland.

Mamo wurde von Chris Jüngerl aufgenommen und produziert und von Carl Taylor abgemischt. Und diese Band will Brücken bauen durch die Stimmen. Tuleta wurde 2012 gegründet und ist bekannt für seinen virtuosen, akrobatischen Vokalstil und seine mutige künstlerische Vision. Und wir hören jetzt hier aus diesem schönen Album das Stück IT Ma. Und das ist auch der Titelsong Mutter Erde. Willkommen bei Planet Sounds, Musik aus Finnland.

Eine sehr eindrucksvolle, stimmgewaltige Band aus Finnland, Tu Letar, hier bei Planet Sounds. Ihr neuestes Album nennt sich Ma Mo und das heißt zu Deutsch Mutter Erde. Und jetzt haben wir Musik, die ganz ähnlich ist, aus Nordosteuropa stammt, nämlich aus Lettland. Rahu the Fool, ihr Album On the Dance Floor, ist eine Mischung aus traditionellen Tanzstücken, aber auch Liveaufnahmen und Polka-Musik. Es ist ein Live-Album mit 13 Stücken und hier sind Musiker aus Deutschland, aber auch aus Lettland in fröhlicher, kreativer Form vereint. Und wir hören unter anderem auch einige neu interpretiertes lettisches Volkslied, wie zum Beispiel Sile, die Meise, die wir jetzt hier in kompletter Schönheit von Rahu the Fool aus Lettland dargebracht bekommen. Hier kommt feinster Folk aus Lettland. Willkommen bei Planet Sounds.

Ja, soweit die Kostprobe aus diesem neuen, hoffnungsvollen Projektalbum. Rahu the Fool heißt diese Band aus Lettland, On the Dance Floor, ein Live-Album also. Und die Energie von der Bühne auf die Tanzfläche und wieder zurück, das ist ihr Metier. Es ist ein Live-Album und ein Konzertfilm in einem. 13 Stücke, darunter beliebte lettische Tanzmelodien, traditionelle Medleys oder Einkompositionen sowie neu interpretierte lettische Volkslieder, wie das eben gehörte, Sile, zu Deutsch die Meise. Und jetzt kommen wir zu einer sizilianischen Singer-Songwriterin, die ihr erstes Album veröffentlicht hat. Es ist Luisa Briguglio, Trovatore. Tura heißt dieses Album und es ist zugleich eine sehr intime Reise zwischen Poesie und Erinnerung und daraus hören wir jetzt das sehr tanzanregende und seelenvolle Stück Il Cacciatore. Willkommen bei Planet Sounds.

Ja, soweit hier bei Blend Sounds das hoffnungsvolle Debütalbum einer neuen Sängerin, einer jungen sizilianischen Singer-Songwriterin. Ihr Debütalbum nennt sich Trovatura Luisa Briguglio, von der wir sicher noch mehr hören werden. Eine kraftvolle und zugleich intime Reise zwischen Poesie und Erinnerung und mein Lieblingssong auf diesem neuen Album Il Cacciatore. Und wir bleiben auch noch bei Sizilien. Pippo Pollino, der vielseitige italienische Musiker, ist einer der kreativsten Künstler in der europäischen Singer-Songwriter-Szene und seit mehr als 30 Jahren unterwegs. Unzählige Plattenproduktionen, internationale Tourneen, prestigeträchtige Kollaborationen verleihen ihn einen ganz besonderen Status und sein neues Album heißt Fraguera e Pace. Es erschien bereits im Dezember, das neueste von ihm. Und es ist ein Album, in dem es um Krieg und Frieden geht. In einer Zeit, in der Krieg mindestens in der täglichen Berichterstattung wieder zu unserem Alltag gehört, widmet er sich mit Fraguera e Pace diesem Thema. Und zwar ein ganzes Album. Der Krieg ist eine Dimension, von der sich der Mensch nie wirklich gelöst hat. Dieser Ort, an dem sich Zerstörung und Vernichtung mit anderen Ereignissen des Lebens verbinden. Mit Liebe, Geburten, Hunger oder Durst, schreibt Pippo Pollino. Und genauso tiefsinnig ist dieses Album und er nimmt uns mit auf eine klanglich wie inhaltlich vielfältige Reise zu den Menschen und füllt das, was wir täglich in den Nachrichten hören, mit Leben. Wir hören jetzt Pippo Pollino mit Fra i Petali del Girasole.

Musik von Pippo Pollina, der sich mit Krieg und Frieden beschäftigt. Sein Album heißt Fraguera El Pace, ein sizilianischer Musiker, der aber in der Schweiz lebt. Die nächste Künstlerin heißt Nyam Rose hier bei Blend Sounds und ihr neuestes Album hat sie nach ihrem Namen benannt, also Nyam Rose. Sie ist eine kamerunisch-niederländische Künstlerin. Es ist bereits ihr 9. Studioalbum, mit dem sie wieder sehr persönlich vom Soul geprägte Statements. Es geht um Glaube, Identität, Mutterschaft und künstlerische Freiheit. Es geht nicht um das Ankommen, sagt Rosie. Es geht um die Rückkehr zu dem, was wirklich zählt. Dieses Gefühl bietet die Grundlage für ein warmes, ehrliches Album, das mit Demut, Absicht und Freude geschaffen wurde, aber auch sehr fröhliche und tanzbare Stücke enthält, wie das jetzt gleich zu hörende Fevel Osoe. Hier kommt Jam Rosie.

Soweit das Stück Fay Weil Oso bei Streams of Water von Njam Rosi. Und ihr Album heißt auch Njam Rosi. Sie ist eine kamerunisch-niederländische Künstlerin und bereits ihr 9. Studioalbum, was wir jetzt eben bei Planet Sounds hier vorstellen durften. Die nächste Band stammt aus Deutschland. Sebastas sind mal wieder da. Diese Band existiert seit über 35 Jahren. Ihr neuestes Album Calling ist soeben erschienen über Ska Revolution Records. Der Name sagt schon, eine der beständigsten und erfolgreichsten Ska-Rock-Bands aus Deutschland ist wieder da. Natürlich wird es wieder eine große Tour geben und die beginnt am 31. Januar in Heidelberg, geht dann am 6. Februar waren sie schon in Dresden, am 7.2. in Berlin im Esso und so geht es weiter noch bis Anfang März, wo sie in Freiburg im Jazzhaus diese Tour beenden. Wir hören aus dem neuen Album von Sebastas das Stück Bon Voyage hier bei Planet Sounds.

Sebastas hier bei Blend Sounds mit ihrem neuesten Album The Calling. Es ist eine Band, die seit 35 Jahren existiert und wir hörten aus diesem neuen Album mein Lieblingsstück Bon Voyage. Und die Sendezeit von Blend Sounds ist schon wieder fast zu Ende. Ich danke fürs Zuhören. Am Mikrofon war immer Johannes Heritsch. Wir hören noch ein paar Takte von Jeff Cascaros neuestes Album Broadway Beyond. Ein jazziges Album, bei der er eine sehr geniale Coverversion von Harlem dabei hat, aus der Feder von Bill Withers. Und die hören wir noch schnell. Danke fürs Zuhören. Tschüss, das war Blend Sounds. Das war Johannes Heritsch am Mikrofon. Musik.

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1: Heute geht es um das Campusradio CouchFM. Das ist ein Projekt in Zusammenarbeit der drei Berliner Hochschulen, der Humboldt-Universität, der Freien Universität und der Technischen Universität Berlin. Und ich möchte euch nun das Campusradio genauer vorstellen und habe hierzu Laura und Emily von CouchFM eingeladen. Herzlich willkommen.
2: Hi.
3: Hi.
1: Seit wann gibt es denn das Format Campusradio CouchFM?
2: Also 2011 kam die Idee auf. Und 2012 lief dann die erste Sendung schon. Also es ist jetzt schon ganz schön lange her.
1: Und ihr sendet ja jeden Tag und habt verschiedene Formate. Wie ist die Sendung denn aufgebaut?
2: Genau, also wir haben jeden Tag in der Woche ein unterschiedliches Format. Zweimal die Woche läuft unser Live-Magazin. Das heißt, da stehen wir live im Studio und reden über alles Mögliche. Und dann läuft auch Musik zwischendurch, wie man es aus dem Radio halt so kennt. Und montags ist bei uns immer Platz für eine Gästesendung. Mhm. Also da können zum Beispiel andere Unis ihre Projekte vorstellen, wenn sie selbst einen Podcast produzieren und so weiter. Dann haben wir am Mittwoch unsere Musiksendung, das Klangkompott. Das wird von der Musikredaktion gemacht und es kann auch alles Mögliche sein. Interviews, einfach eine Band vorstellen, ein Genre vorstellen, alles Mögliche. Genau, donnerstags läuft unser Gästezimmer. Das ist ein Interviewformat mit Personen zum Beispiel aus Politik oder der Kultur, Berliner Figuren, alles Mögliche. Ja, samstags ist bei uns Tanzstunde. Da können DJs aus Berlin ihre Sets spielen und sich so ein bisschen vorstellen. Und am Sonntag läuft unsere Wiedergabeliste mit den besten Songs aus der Woche.
1: Wie kommt ihr denn zu den Themen, die ihr in der Sendung besprecht?
3: Also ich finde, das ist auch mal ein sehr spannender Prozess, weil es einfach wirklich das ist, was die Couchies so im Alltag beschäftigt. Und das fand ich am Anfang auch so ganz ungewohnt, dass wirklich der Themenvorschlag einfach so reingeworfen werden kann. Und meistens wird er auch total cool aufgenommen und dann wird gebrainstormt, dann können andere relaten oder eben nicht. Und das ist immer ein total spannender Prozess. Also das meiste findet so in der Wortredaktion dann statt oder halt davor in den allgemeinen Sitzungen.
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1: Dann würde ich sagen, hallo und herzlich willkommen zu einer neuen Folge Redebedarf. Wir haben heute Streichelt bei uns. Ich bin wieder im Studio bei Alex in Berlin und Mo ist dazu geschaltet. Und ja, Streichelt veröffentlicht seit 2023 Musik, die sich zwischen Alternative Pop, Synthie-Pop, Indie, NNDW bewegt, kommt aus Nürnberg und heute ist der neue Song, was ich gebastelt habe, rausgekommen. Erstmal Happy Release dazu und das Debütalbum Nur nicht die Norm erscheint am 20.11. Hannes, schön, dass du da bist. Hallo.
7: Hallo, ihr zwei.
1: Okay, ich habe es gerade schon. Ja, jetzt habe ich dich direkt unterbrochen, Mo, ne? Was wolltest du noch sagen?
8: Alles gut, ich wollte eigentlich auch nur mal Hallo sagen, aber es passt.
1: Okay. Ja, ich habe es gerade schon gesagt, du kommst aus Nürnberg. Wir haben gesehen, du warst auch schon bei Max Neo im Interview.
7: Ja.
1: Kennst du unser Campusradio, Rapid Radio?
7: Nee. Also nur von euch jetzt. Das läuft ja, denke ich mal, nicht im normalen FM-Radio oder wie ist das? FM, AM? Ich höre immer nur im Autoradio, bei welchem ich mal das Auto von meinen Eltern geliehen habe.
8: Wir können auch simpel anfangen, kennst du Ansbach?
7: So, ja, stimmt. Ansbach.
8: Das ist ja schon mal keine Grundbedingung bei allen Leuten. Es soll ja so sein, doch, dass das Leute gibt, die Ansbach nicht kennen.
7: Regierungshauptsitz, mittelfränkischer Regierungssitz quasi.
1: Ja, stimmt, stimmt.
7: Muss man kennen.
1: Muss man kennen, ja. Nee, genau, weil unser Campusradio läuft quasi über Max Neo. Deshalb.
7: Ah, ach so. Das läuft sogar im Radio, oder?
1: Ja, genau. Ja. Fang doch einfach mal an zu erzählen. Du bist du kommst aus Nürnberg, du bist in der Nürnberger Musikszene reingestartet. Wie war das so?
7: Ja, ich bin in die Nürnberger Musikszene reingestartet vor 15 Jahren mittlerweile schon. Damals mit, was war ich, 18, 19, ich glaube mit 19 habe ich mein erstes Konzert gespielt. Mit 14, 15 so ein Gitarrenduo gehabt. Also ich habe angefangen Gitarre zu lernen und der Typ, der mir das so ein bisschen in dem Jugendcafé beigebracht hat, mit dem habe ich dann eine Band gegründet und wir haben ja viel so gecovert. Wir waren so zwei Dudes mit Akustikgitarre. Dementsprechend konnte man nicht viel machen stilistisch. Mhm. Und dann war alles so ein bisschen so Akustik, Indie, Pop-Zeug. Mein Herz hat schon immer so für so Indie-Rock der Nullerjahre geschlagen. Also da bin ich aufgewachsen und sozialisiert worden quasi, was Gitarrenmusik angeht. Und da irgendwie dann auch mit 18 irgendwie einen Haufen Songs geschrieben und dann irgendwie direkt dann mit 19 in der Nordkurve in Nürnberg zum ersten Mal auf der Bühne gestanden und dann da ganz lange dieses Akustik-Duo-Ding gemacht. Auch released, Alben und Zickzack, das war damals ja alles noch ein bisschen anders. Ich glaube, wir haben, also hat man nicht alles immer direkt auf Spotify gepackt, sondern hat man auch irgendwie so nur so CDs dabei und sowas. War lange dann irgendwie so diese Szene da drin in Nürnberg, die da sehr aktiv ist tatsächlich. Also Nürnberg hat schon ein sehr, sehr lebhaftes Musikleben, Bandleben. Vor allem in dieser, ja, ich sag mal so Folk-Akustik-Bubble, wo ich dann lange Zeit da drin war. Da ging schon sehr viel und ich habe mich dann durch alle möglichen Kneipen und Bars in Mittelfranken und manchmal ein bisschen darüber hinaus gespielt. Hab nebenbei auch mit elektronischer Musik angefangen, auch so mit 18, 19 eigentlich angefangen zu produzieren. Was war damals in Deep House, glaube ich so, Deep House Techno. Habe dann immer schon so parallel irgendwie so eine elektronische Seite gehabt und dann so Gitarrenmusik in die Seite gehabt und war sehr viel Fokus, sage ich mal, auf dieses Indie-Gitarrenprojekt. Schon nebenbei immer aufgelegt, aber da hatte ich nie irgendwie was released oder kein offizielles irgendwie Artist-Projekt, wo ich meine Songs dann auch released habe, die ich produziert habe. Das ist dann alles erst sehr viel später geworden. Also echt sehr lange, sehr unprofessionell und irgendwie so hobbymäßig ein bisschen durch die Gegend gespielt. Und dann bin ich irgendwann nach Dresden gezogen, habe da auch nochmal eine Band gegründet gehabt. Auch alles, es existieren nicht mal mehr Aufnahmen von. Das war, weiß nicht, Musik war immer so einfach ein, bewusst unprofessionell gehaltenes Hobby irgendwie. Ich habe damit schon auch irgendwie immer so ein bisschen Geld verdient, ne, so Hutgeld einfach, wie das immer so ist bei so Kneipenkonzerten und sowas. Das war eine Zeit lang so, als junger Schüler, Student war das ganz nice. Aber es hat halt alles sehr, war immer alles sehr so, alles kann, nichts muss so und einfach, ja, auch wenig Führung gehabt, sage ich mal, weil das ist auch das Ding in Nürnberg dann wieder. In Nürnberg, glaube ich, läuft das meiste so ab. Irgendwie alle haben das so als so ein bisschen so ein Hobby, was jetzt nicht so super professionalisiert ist. Das ist halt so das Ding, dass da null Branche sitzt oder Industrie und man lernt auch niemanden kennen, der einem mal zeigt, ja, hier so, ich nehme mich so mal an die Hand und so ist das in der Musikbranche, weil gefühlt in Nürnberg niemand in der Musikbranche arbeitet, sondern die Leute, die in Nürnberg Musik machen, und es sind sehr viele, es gibt super viele Acts, auch viele interessante, gute Acts, aber ja, es ist wirklich wenig, dass da jemand, sag ich mal, über bayerische Grenzen hinaus wirklich einen Erfolg hat, irgendwie, von dem man dann leben kann. Deswegen ist da in Nürnberg sehr wenig gewesen, was mich so ein bisschen so wirklich in diese Musikindustrie rangeführt hat. Es kam dann erst so dann irgendwie über Jahre, dann bei Corona, als wir uns gedacht haben, so jetzt lass mal die Akustikgitarren beiseite stellen, auf E-Gitarren umswitchen und Schlagzeuger und Bassisten holen und dann sind wir eine volle Indie-Rock-Band. Und ich glaube, so 2020 haben wir dann irgendwie, ist aus diesem Akustikduo dann ja so eine Indie, so ein Indie-Quartett entstanden. Und da haben wir dann das erste Mal mit so Label zusammengearbeitet und Booking-Agenturen und dies, das und Förderungen bekommen und sowas. Mhm. Und da erste Erfahrungen gesammelt. Genau. Und währenddessen habe ich dann auch irgendwie immer sehr viel, immer weiter dieses elektronische Produzentending über die Jahre auch immer verfeinert und, sage ich mal, viel gelernt und dann irgendwann auch dann so ein bisschen das Selbstvertrauen gehabt, so mich selber zu produzieren mit irgendeiner Musik, die ich halt mache, wo ich auch mal singe, davor halt immer nur so Techno-Tracks gemacht. Genau, und dann so neue deutsche Welle hat mir dann final irgendwie so diesen Mut gegeben, dass ich den Scheiß auch quasi selber releasen kann. Und auch wenn es ungemastert ist und nicht gut produziert, so wie ich das quasi von mir dachte, dass ich das ja eigentlich nicht gut genug kann. Aber irgendwie haben das alle so gemacht zu der Zeit. Und dann dachte ich mir, ja, cool, dann mache ich es auch. Und der hat dann auf einmal besser funktioniert als alles, was ich davor gemacht habe. Und jetzt gibt es nur noch das.
1: Ja, voll cute, dass dich dann so neue deutsche Welle irgendwie so über diese Schwelle vielleicht irgendwie getragen hat. Aber was wollte ich Ihnen gerade noch sagen? Genau, das ist irgendwie, als du das gerade gesagt hast, wenn ich so an Nürnberg und Musik denke, dann sind es irgendwie auch genau diese zwei Sachen. Also einmal so Indie-Akustik-Folk-Sachen und dann aber wirklich auch so Techno. Also irgendwie Nürnberg, ich weiß nicht, die Nürnberger Musikszene besteht für mich irgendwie auch hauptsächlich irgendwie aus diesen zwei Genres.
7: Ja, hat auch viel Punk und viel Hardcore. Also als Teenager war ich sehr von Nürnberger Hardcore-Szene eigentlich so beeinflusst oder habe viel da irgendwie abgehangen. Also gibt schon viel, gibt schon so alles. Aber kann sein, dass das ist, was so für außen auch am meisten wahrnehmbar ist. Ja.
1: Ja.
8: Was würdest du sagen, wie so der kulturelle Unterschied war? Weil wenn du jetzt gerade sagst, dass du dann nach Dresden gezogen bist, das sind ja schon auch so kulturell gesehen echt Welten zwischen Dresden und Nürnberg.
7: Welche Kultur meinst du?
8: Aber auch so Musikkultur, ich glaube generell, wahrscheinlich hat ja auch so die generelle Kultur in der Stadt auch so ein bisschen Einfluss auf die eigene Musik. Würdest du sagen, du hast da irgendwas gemerkt, so von Nürnberg nach Dresden?
7: Nö, außer dass in Dresden einfach direkt mehr fähige MusikerInnen zu finden waren im Umfeld. und quasi. Also in Dresden ist es halt so, Dresden ist sehr, sehr speziell. Weil in Dresden wohnen alle in diesem einen Stadtteil, in der Neustadt. Und da wohnen alle, so, ne? Weil 70% der Stadt ist irgendwie dann so wissentlich wohnen. Und also es wohnen wirklich alle in diesem Hotspot. Und deswegen ist es da so krass, weil alle Kreativen hocken einfach in diesem Stadtteil, wo du, und jeder wohnt irgendwie nur 5 Minuten höchstens weg. Und da ist alles so deutlich geballter gefühlt dann dadurch und man lernt irgendwie deutlich schneller so Leute kennen. Also es war auch irgendwie mein erstes Wochenende in Dresden und eine Freundin hat mich irgendwie zu einem Kumpel mitgenommen und dann war ich auf einmal bei dem Typen und ich kenne seine Musik, auch so elektronische Richtung, aber auf einmal so, du bist es? Und ich kenne seine Musik und feiere seine Musik und so eine Erfahrung hätte ich in Nürnberg zum Beispiel nie gemacht, weißt du, wie gesagt, da gibt es so gibt es halt niemanden, der da so ein bisschen größer ist. Und ich sag mal, in Dresden sitzen ein paar mehr von den Leuten und man lernt sie irgendwie dann auch schnell kennen, dann gibt es so diese 1-2 Clubs, da geht man hin. Es wäre in Nürnberg genauso, wenn da die Leute wären, aber wie gesagt, also dort trifft man die halt nicht, weil ich würde sagen, die meisten, die es wirklich ernst meinen mit der Musik, die gehen sehr schnell irgendwie in eine andere Stadt. Und ja, weiß nicht, kulturell habe nochmal sehr, irgendwie nochmal ein bisschen mehr dieses Elektronische vertieft, würde ich sagen, auch in der Zeit. Aber es ist auch alles so, ne? Also so von dem einen elektronischen Genre ins andere gewechselt. Ich weiß nicht, wie sehr ihr da jetzt unterscheiden könnt. Ne? Für manche ist ja alles Techno so. aber. Ich weiß nicht, ich würde nicht sagen, dass irgendeine Stadt auf meine Musik einen Einfluss hat. Also, weiß nicht. Dafür kriege ich, glaube ich, zu wenig auch mit, dann, was die Stadt kulturell macht. Und ich sag mal, Jugendkultur ist ja irgendwo dann doch ähnlich.
1: Okay, spannend. Aber warum ist es dann für dich genau Dresden geworden?
7: Es sind einfach zwei meiner besten Freunde haben damals da gewohnt und ich wollte da einfach hinziehen, dann. Und habe mir dann ein Studium gesucht, Gartenbau war das. Das habe ich nur 3 Semester gemacht und bin dann wieder zurück nach Nürnberg. Aber ja, war eine gute Zeit da. Dresden ist immer noch, habe ich letzten Winter auch wieder gewohnt. Also immer noch eine meiner Lieblingsstädte auf jeden Fall.
8: Müssen wir kurz zwischendrin, wie kamst du auf Gartenbau als Studium? Ich habe das in meinem Leben noch nicht gehört.
7: Also ich habe nur ein Fachabi, heißt ich kann nicht auf die Uni, sondern nur an die Fachhochschulen. Und dann ist quasi das, was man studieren kann, schon mal deutlich eingeschränkt. Und ich wollte, habe mich für Biologie interessiert und dann war das so das, was am nächsten kommt. Also da geht es nicht um Landschaftsarchitektur oder Gartenbauen, sondern es war auch sehr viel quasi Chemie und Biologie dabei und sogar Mathe. Und das hat mir dann direkt die Laune versaut.
1: Verständlicherweise, ja.
8: Warst du dann an der Voss in Nürnberg?
7: An der Boss. Ich habe eine Ausbildung gemacht, genau, und bin dann auf die Berufsoberschule und konnte da in einem Dreivierteljahr dann mein Fachabi nachholen. Mit Schüler BAföG. Das war auch gute Zeit.
8: Aber wie ist, weil ich glaube, Boss in Nürnberg, also ich kenne nur Leute aus der Voss in Nürnberg und da war immer so. Ich glaube, es ist schon ein ruppiges Umfeld, oder?
7: Ja, auf der Voss war ich nicht, aber.
8: Aber so Boss auch, Nürnberg? Ich weiß nicht, ich habe immer das Gefühl, Nürnberg ist generell eher so eine sehr, sehr ruppige Stadt.
1: Was sagst du aus Würzburg?
8: Ja, okay.
7: Ich weiß nicht, ich komme darauf an, was du mit ruppig meinst.
8: Ja, Nürnberg, also keine Ahnung, so, du wohnst in Ansbach. Und deine Möglichkeit, irgendwo hinzugehen, ist halt Nürnberg. Und dann fährst du nach Nürnberg und denkst so, yo, also du kommst halt gerade so aus dem letzten Kuhkaff und fährst dann nach Nürnberg. Und dann ist halt Nürnberg so, du steigst am Hauptbahnhof aus und würdest am liebsten in den Zug steigen und direkt wieder straight up zurück.
7: Ja, der Hauptbahnhof ist kein Highlight, das stimmt. Aber das ist ja selten in deutschen Städten. Deswegen, ja, aber also ja, voll. Ich will da auch immer schnell wieder weg, aber da bin ich auch selten oder so selten wie es geht, wenn ich dann in Nürnberg wohne, dann wird der Hauptbahnhof, ja, wie gesagt, das ist keine Augenweide. Aber nö, also ja, Nürnberg hat schon so ein bisschen, klar, also ich glaube, das ist immer so, wenn du aus einer Kleinstadt oder sag ich mal irgendwie ein bisschen provinziell irgendwo herkommst, in eine Großstadt kommst, ich glaube, dann ist immer erstmal Kulturschock. Und da ist Nürnberg ja, sag ich mal, noch wahrscheinlich noch, ne, noch einer der, wo es ein bisschen gediegener ist.
1: Fair, ja. Okay,
8: ich
1: aber...
8: Ich glaube...
1: Ja, wir hatten gerade den gleichen Gedanken, ja, glaube ich.
8: Gleiche Gedanke.
1: Wir sind nämlich gerade auch an der perfekten Stelle für unsere erste Rubrik.
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1: Und zwar haben wir eine Rubrik, die heißt Local Legends. Und da geht es darum, dass wir von dir wissen wollen, wer aus deiner Heimatstadt so die Local Legend ist. Was du sagen würdest, wer naja, einfach so eine Legende war, die irgendwie so am meisten für die Szene gemacht hat, die vielleicht auch irgendwie eine Inspiration für dich war oder ja, irgendwie sowas.
7: Ja, es gibt ja nicht immer die eine Szene, würde ich sagen, deswegen schwierig. Also für mich ist es einfach Geraldino. Das ist ein Kindermusiker. Und der ist eine Legende, der ist eine Nürnberger Legende, der schreibt absolut geile Kindermusik und ich habe als Kind den gehört und das war mein erstes Konzert damals und ich habe den hart gefeiert und seine CDs hoch und runter gesungen und irgendwann den auch mal persönlich kennengelernt, als ich dann Musik gemacht habe und mit dem auch mal einen Gig gehabt, so das war so mein Full-Circle-Moment irgendwie, vielleicht war er sogar eine der großen Inspirationen, die mich überhaupt in die Richtung gebracht haben, keine Ahnung. Aber für mich, die absolute Nürnberger Local-Musiker-Legende ist Geraldino. Shoutout.
8: Nice. Ich glaube, das ist der wildeste Call, den wir bis jetzt hatten, aber feiere ich auch.
1: Ja, einen Kindermusiker hatten wir wirklich noch nicht, aber ja, ist ein guter Punkt.
7: Ja. Also der hat einfach für mich zumindest, der hat auf mich den meisten Einfluss gehabt von Nürnberger Musikern.
1: Ich kenne ihn leider nicht.
8: Okay. Ja, tatsächlich auch nicht.
7: Ich glaube, das ist wirklich voll das Nürnberg-Ding. In Nürnberg, wenn du in Nürnberg aufgewachsen bist, dann kennst du den. Also so zu einer gewissen Zeit. Dann kennst du und feierst den. Aber ja, ist sehr nischig auf jeden Fall. Aber mir würde tatsächlich sonst auch wirklich niemand einfallen. Also wie gesagt, in Nürnberg fehlen halt die Superstars. Ne? Also das ist halt schon immer das gewesen.
1: Aber ist er so ein Meme geworden oder ist er so sehr ernstzunehmend?
7: Ja, so ernstzunehmend, wie du als Kindermusiker halt sein kannst, der die heftigen Quatschtexte hat. Also, er ist kein Meme, nee, nee, nee. Er ist mega der korrekte, liebe, gute Typ. So.
1: Sehr schön.
7: Legende.
8: 67, also auch schon ein älterer Jahrgang.
7: Ja, ja, ja, auf jeden Fall. Wie gesagt, der war in den 90ern, glaube ich, in seiner Prime.
8: Okay, ich habe tatsächlich, haben wir was rausgefunden. Ich meine, es gibt eben dieses Interview, ich glaube bei Diffus war es, wo darüber schon mal gequatscht wurde, oder bei diesem Bandportal. Wie bist du zu dem Namen Streichelt gekommen? Ich meine, es liegt nah, dein echter Name ist Johannes Weichelt und dann Streichelt, aber irgendwie hat mich trotzdem voll interessiert, wie dann der Name daraus entstanden ist.
7: Ja, kurze Brainstorming-Session mit meiner Ex-Freundin war das tatsächlich so. Also, ich weiß gar nicht, ob wir das vorhatten, aus meinem Nachnamen irgendwas zu machen. Vielleicht war das kurz der Gedanke und dann kam das irgendwie schnell auf. Ich glaube, war Idee von meiner Ex-Freundin, die hat dann so gesagt, ne, Johannes Streichelt. Und ja, war kein großer Plan dahinter, wirklich nur so kurz mal irgendwie gebrainstormt und dann ist das relativ schnell gefallen und ich war direkt irgendwie so gehuckt und überzeugt und begeistert und dachte mir, ja, das macht so Sinn, das macht so Sinn. Und ich sehe direkt, da tut sich eine Welt vor mir auf, visuell und überhaupt thematisch und storymäßig und ja, bin bis heute auch immer noch sehr happy mit dem Namen und das kann ich, glaube ich, über keinen meiner anderen Bandnamen, die ich jemals in meinem Leben hatte, sagen, dass die so lange oder dass die, sag ich mal, über Jahre gut gealtert sind. Ja, war einfach kurzes Brainstorming und ich war direkt hooked auf jeden Fall. Und haben ja auch schon Leute gesagt, dass sie wegen dem Namen irgendwie meine Musik angehört haben. Also die, ne, man sieht ja immer ganz viele Namen irgendwie auf Spotify, überall irgendwie alles ist so gelistet. Und so passiert scheinbar auch ein paar Leuten, dass sie bei Streichelt so ein bisschen kurz hängen bleiben und sich denken, oh, wie klingt das wohl?
1: Ja, voll. Ist jetzt nicht so der typischste Musikername irgendwie, ne? Aber ja.
7: Und ich hatte Bock auf was mit einem Wort, glaube ich. Ich glaube, das war auch innen einfach zu der Zeit. Weiß nicht.
1: Lustig. Ja, wir haben vorletzte Woche mit Agatha's Dad gesprochen und wir haben auch mit denen darüber geredet, wie die auf ihren Namen gekommen sind und die wollten halt unbedingt so einen halben Satz einfach haben. Also.
7: Ja, verstehe ich auch. Ja. Das ändert sich ja immer wieder, ne? Es gibt ja auch absurd lange Bandnamen, finde ich auch immer mutig.
1: Okay, du hast jetzt eben auch schon erzählt, du hast schon ganz viele verschiedene Bandprojekte gemacht, irgendwie Indie-Rock, Folk, hast aber auch selber oder produzierst auch immer noch Techno. Wie genau kam dann nochmal so dieser Switch, weil du meintest eben schon, dann kam irgendwie die neue deutsche Welle und das hat dich irgendwie so ein bisschen so mitgetragen einfach. Also was genau ist da so passiert?
7: Ich mache schon ewig, also eigentlich schon immer natürlich auch halt alleine Musik an meinem Laptop, halt immer diese elektronische Clubmusik und daher, das war schon einfach immer mega viel Spaß gemacht und dieses Musik zu machen in so Bandkonstrukten wurde einfach irgendwie zunehmend schwieriger und hat dann auch irgendwie nicht mehr so gut funktioniert irgendwann oder einfach immer gemerkt, wie schwer das einfach ist oder wie ungut das funktioniert, wenn halt schon Leute teilweise dann, ne, ein bisschen älter sind und wir sind nicht mehr alle Anfang 20. Und mit der Indie-Rock-Band, so, da waren dann auch schon zwei verheiratet, zwei hatten Kinder und ich habe mich eher dann so gefühlt wie so eine Altherren-Band, die es einfach immer noch macht, obwohl sie eigentlich mal aufhören sollte, so. Und ich weiß nicht, es war so, ich war schon immer der dann oder der Einzige, der da irgendwie so ein bisschen größere Ambitionen vielleicht auch mit hatte, weil ich es mir auch leisten konnte, weil ich halt noch nicht so tief, so knietief irgendwie im Leben stand mit Vollzeitjob und Familie und sowas und Deswegen dachte ich mir dann immer so, ja, aber also hätte die ganzen Musiksachen auch immer so gerne noch ein bisschen so hochskaliert, aber sind dann, wenn ich da bei also auf andere Leute dann angewiesen bin, die halt in ganz anderen Lebenssituationen sind, oder halt so war das halt mit meinen Bandkollegen, das matcht dann einfach irgendwann nicht mehr, einfach was da an Energie reingesteckt werden kann und wo das überhaupt hinführen kann, so. War mir dann einfach wichtig, dass ich irgendwie auch wieder so ein eigenes Projekt irgendwie fahren kann, wo ich 24/7 einfach Songs schreiben kann und machen kann, ohne irgendwie in Bandraum zu fahren, terminlich auf andere Leute angewiesen zu sein. Und also das habe ich ja schon immer mit diesem elektronischen Ding irgendwie schon immer so gehabt, mein eigenes Ding. Aber ich weiß es auch nicht mehr, wie es genau kam. Die Geschichte habe ich jetzt auch schon ein paar Mal erzählt. Das war dann irgendwann bei Nürnberg Pop Festival, als ich dann Edwin Rosen irgendwie, der hat da gespielt und ich habe dann gesehen, wie extrem populär der ist und kannte den aber davor auch gar nicht. Hatte so einen Song im Kopf irgendwie und dachte mir so, krass, sowas kann so erfolgreich werden, weil es klang alles so sehr DIY und Wohnzimmerproduktionsmäßig und dachte ich mir, ey, das kriege ich doch auch hin. Und mich hat auch so dieses, sag ich mal, post-punkige, 80s, new-wavige auch sehr gehuckt, musikalisch, so genre-technisch, hat mir irgendwie viel gegeben. Und ich habe gemerkt, ey, es gibt da gerade so eine Bewegung an voll vielen jungen deutschen Acts, die einfach ihren Zeug raushauen, sondern egal, ob es jetzt irgendwie in einem Studio aufgenommen wurde oder meistens ja eigentlich eher bei den Leuten ohne Budget irgendwie daheim zusammengezimmert, ne? Und mit, sag ich mal, mehr oder weniger guten Producer-Skills. Und ich hatte da einfach bis dahin einfach nicht so, wie schon gesagt, einfach nicht so das Selbstvertrauen, dass ich gemeint habe, ja, ich kann mich jetzt selber produzieren und das ist gut genug, um das jetzt irgendwie hochzuladen. Und gleichzeitig Geld irgendwie, da hatte ich jetzt auch nicht, um da großartig was in die Hand zu nehmen und mal irgendwie ins Studio zu gehen für eine EP. Und ja, dann hat mir das einfach so den Schubs gegeben, irgendwie das mal alles selber zu machen und dann auch irgendwie zu releasen. Und es auch dieses neue Genre von irgendwie Post-Punk, New Wave, NDW, hat mich dann auch sehr gepackt und voll. Dann habe ich gedacht, probier's das mal. Und war für mich auch ein sehr, sehr, sehr großer Schritt, weil ich davor noch nie auf Deutsch getextet oder vielleicht ein oder andere Mal, aber ich hatte eigentlich davor noch nie einen Song auf Deutsch geschrieben, so richtig. Oder immer alle Projekte waren auf Englisch. Und dann auf Deutsch zu wechseln, war so auf jeden Fall der größte Schritt. Monumentalste und schwierigste, glaube ich auch. Und der Rest kam irgendwie so von alleine. Ich habe da am Anfang einfach wirklich straight diese NNDW-Formel kopiert, so klassischer Post-Punk-Beat, klassischen Sounds und Beats einfach. So klassischer Vibe. Und ja, wie gesagt, ne, und dann ging es gleich irgendwie deutlich besser als alles andere und dann dachte ich mir schnell, okay, ja cool, dann lass mal dabei bleiben. Und der Rest ist dann auch immer so über die Zeit sehr schnell dann abgeflacht, weil ich sehr schnell gucken musste, so okay, ich muss jetzt einfach mal auch Prioritäten setzen und gucken, wo ich meine Energie reinstecke. Und das war dann einfach sehr schnell dieses Streichelprojekt. Da habe ich aber auch sehr schnell gemerkt, dass mir dieses NNDW-mäßige auch sehr schnell langweilig wird. Ich glaube, so nach 3-4 Songs hatte ich dann davon genug und habe dann auch irgendwie geschaut, so ja, also habe immer mehr Selbstvertrauen auch geschafft, also gescheffelt, was meine eigene Produktion angeht. Und bin da auch deutlich besser geworden in der Zeit, habe da irgendwie viel Fortschritte gemacht in kurzer Zeit, die ich so für 10 Jahre davor nicht gemacht hatte. Und habe mir dann einfach auch immer mehr zugetraut, so soundmäßig und dann irgendwie so ein bisschen geschaut, ja, worauf habe ich denn eigentlich Bock? Und versuche irgendwie so seitdem so einen eigenen Sound zu entwickeln. Ich glaube, das ging mittlerweile auch, aber ich bin auch sehr, sehr, sehr sprunghaft, was das alles angeht. Also so, es ist selten, dass meine Songs irgendwie gleich klingen, weil es ganz oft irgendwie benutze ich eigentlich wieder verschiedene Beats aus verschiedenen Genres. Mal ist es irgendwie Disco, mal ist es Post-Punk, mal ist es Techno, mal ist es Indie, mal ist es Trap. So, also es ist dann irgendwie, weiß ich nicht, ob ich überhaupt schon am Ende angelangt bin, aber ich glaube auch, vielleicht gibt es da auch kein Ziel, so was den eigenen Sound angeht, sondern der ist irgendwie ständig am Entwickeln. Und das ist auch wichtig, glaube ich. Wäre schlecht, wenn das nicht tut.
1: Aber ich denke mir, genau das ist ja auch irgendwie der große Vorteil, wenn man ein Solo-Projekt hat und selber produziert und schreibt und so, dass man sich einfach grenzenlos austesten kann, oder?
7: Voll. Ich habe oft einfach, weiß nicht, kommt die Inspiration um 11 Uhr abends oder um 1 Uhr nachts und dann kann ich mich halt hinsetzen und kann von vorne bis hinten einen kompletten Song noch irgendwie ausproduzieren oder zumindest schon mal eine Demo machen. Und einfach das. Ja, das ist so, ich bin so einfach am effektivsten und ich bin auch kein Session-Freund, ganz großes Ding in der Branche ist ja auch, alle machen Sessions mit Produzenten, Musikern, bliblablub. Mhm. So, also zum Glück brauche ich es nicht, auch nicht, weil ich ja selbst produzieren kann. Aber man macht es ja auch einfach mal so und ich bin da auch gar nicht so der Freund von, weil ich das immer irgendwie machen muss, wenn ich halt inspiriert bin und ich kann das halt nicht terminieren. So, ne? Mit anderen Leuten muss man sich ja immer verabreden und eine Zeit ausmachen und einen Tag ausmachen. Mhm. Und es funktioniert bei mir immer nicht so gut, sondern, weiß nicht, wenn es kommt, dann kommt es und dann muss ich quasi ready dafür sein. Und und es ist ganz schwierig, dass wenn ich mich irgendwie dafür verabredet habe und ich merke, okay, heute geht gar nichts, das ist dann extrem unangenehm. Also ich feiere diese Solo-Nummer schon auch wirklich in vielen Aspekten sehr.
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8: Würdest du sagen, Streichelt ist auch so das finale Projekt jetzt, oder kannst du dir vorstellen, dass da nochmal irgendein Switch kommt?
7: Ich glaube, man kann nie sagen, es ist das finale Projekt. Ich denke, man hat ja immer irgendwie einen Drang, Musik zu machen, neue Sachen auszuprobieren, man hat neue Inspirationen und wie gesagt, ich habe da so viele Persönlichkeiten in mir, die alle irgendwie verschiedene Musik machen wollen teilweise. Also ich bräuchte 10 Musikprojekte irgendwie, um all meinen, sag ich mal, Sachen gerecht zu werden oder irgendwie, wenn ich alles releasen wollen würde, weil ich denke mir dann auch so oft so, nee, oh, das kann ich nicht als Streichelt releasen, das ist zu fremd irgendwie. Oder manchmal, weiß nicht, letzte Woche habe ich auch mal wieder einen Gitarrensong auf Englisch gemacht, so, ne? Und ist jetzt wieder nichts, was ich irgendwie als Streichelt releasen würde. Aber ich habe bis jetzt noch davon abgesehen, irgendwie was anderes zu machen, weil ich merke, ich habe einfach nur die Kapazität für ein Projekt, das man ernsthaft angehen will. Und das ist halt Streichelt, weil das halt jetzt einfach schon so ein bisschen läuft. Und da baue ich auf was auf. Und irgendwas Neues anfangen ist zwar immer sehr aufregend, aber ist auch immer so, ja, merkt man dann schnell auch immer wieder, ah ja, man startet ja wieder von null. Und dass man direkt irgendwie einen Erfolg hat, wenn man was released, ist ja auch absolut nicht selbstverständlich, sondern das war jetzt einfach Glück gehabt bei dem Projekt. Und merkt man dann auch immer wieder, ja, nee, ist schon gut, dass man das jetzt durchzieht. Aber ich würde sagen, da kann auf jeden Fall noch was kommen. Also das heißt nicht, dass Streichelt dann zu Ende ist. Ich glaube, Streichelt wird immer so ein Teil von mir sein, unter dem ich quasi Musik machen kann. Aber ich kann mir schon gut vorstellen, dass ich auch mal wieder so ein bisschen gitarrenlastigere Musik machen möchte, weil das einfach so eigentlich mein Grundinstrument ist, was ich echt nicht mehr viel benutze bei Streichelt. Und dass ich mir mal wieder ein bisschen mehr so in so eine genau Indie-Richtung gehe, vielleicht auch auf Englisch wieder Mucke mache und das dann irgendwie so als kleines Side-Projekt irgendwie habe, wo ich auch nicht viel dann mir auch nicht so Mühe geben muss, sondern das einfach nur da ist, um irgendwie Sachen zu releasen, die ich halt gemacht habe. Ich glaube, sowas sehe ich schon.

0: wie die Leute bei dieser NNDW.
1: Okay.
0: Und ja, das war, weiß ich, ich glaube, ich hatte da, habe da gar keine Möglichkeit gesehen. Für mich war das so, okay, du musst jetzt mal anfangen, auf Deutsch zu schreiben. Und ja, wir haben das irgendwie so im Laufe der Jahre immer wieder Leute gesagt, so, ja, du musst auf Deutsch machen und so. Und dann ich so, ja, nee, irgendwie nur mit englischer Musik aufgewachsen, im Englischen fühle ich mich wohler. Und ja, war auf jeden Fall auch eine sehr eine große Herausforderung für mich, da irgendwie das so zu wechseln. Und mittlerweile fällt es mir eher hart, schwer, in Englisch zu schreiben. Also nicht wirklich, aber mir fehlt es irgendwie schwer, englische Songs zu schreiben, mit denen ich wirklich noch was zu sagen habe. Weil Songs, wo ich wirklich was ausdrücken will oder wirklich was sagen will, da weiß ich mittlerweile, die kann ich ja viel besser auf Deutsch schreiben, weil ich da einen anständigen Wortschatz habe und das einfach als Muttersprachler mich da tausendmal besser ausdrücken kann. Und da merke ich erst dann, jo, wie beschränkt ich eigentlich mit der englischen Sprache war, einfach was, ja, was Inhalt angeht, was ich ausdrücken kann. Und das natürlich, mittlerweile habe ich mich da sehr an Deutsch auch gewöhnt und mag es auch sehr. So, am Anfang war das schon immer so, cringe, cheesy, cheesy. So, Deutsch immer so cheesy gewesen für mich. Immer so schnell, so schnulzig und so. Und ja, aber nee, ist schon jetzt Sprache der Wahl, würde ich sagen.
2: Du hattest vor auch mal im Interview gesagt, dass sich so auf Deutsch Texten anfühlt wie nackt machen im übertragenen Sinne. Man merkt schon, das ist schon ein bisschen verschwunden, oder?
0: Nee, ist schon immer so. Also es stört einen dann vielleicht weniger. Das, ja, das ändert sich so. Aber ich würde sagen, mit deutschen Texten macht man sich, ist man schon auf jeden Fall immer noch ziemlich nackt. Und das ist auch, glaube ich, das, was dann oft auch so unangenehm ist und so, was einem dann so ein bisschen cheesy vorkommt. Wo man sich aber denken würde, hey, wenn man das jetzt im Englischen hört, dann macht man sich überhaupt gar keine Gedanken drum so, ne? Und im Deutschen klingt es immer gleich so, aber ich glaube, also das ist halt einfach dadurch, dass es für jeden oder für, sag ich mal, die Zielgruppe und die deutschsprachige Leute einfach verständlich ist und in der Regel quasi mein Publikum, so war mit der englischen Sprache hat es immer noch so das Gefühl, ja, du kannst dich so ein bisschen drin verstecken und bei der deutschen Sprache halt einfach null. So, da bist du komplett offen. Und ich denke, das bleibt auf jeden Fall, aber man hat natürlich einen anderen Umgang damit irgendwann oder es stört einen irgendwann weniger oder man weiß zumindest, wie man gewisse Sachen verpacken kann oder ausdrücken kann, ohne dass sie einem jetzt irgendwie zu plump und irgendwie plakativ vorkommen.
1: Ja, ich denke mir so, das Englische ist dann wahrscheinlich auch einfach so ein bisschen wie so ein Schutzschild, wie so ein bisschen Eigenschutz irgendwie, ne? Dass so vielleicht dieser Gedanke, dass man nicht direkt komplett in die innere Welt reingucken kann, so mäßig.
0: Ja, hat man auf jeden Fall das Gefühl, die Leute, also es kriegen weniger Leute mit, über was man genau singt. Und beim Deutschen hast du definitiv nicht dieses Gefühl.
1: Ja. Ich würde jetzt noch mal darauf zu sprechen kommen, wie deine Projekte, weil ich meine, du hast das Techno-Projekt hast du noch, ne? Richtig?
0: Ja, also es war am Ende dann genau genommen auch kein Techno-Projekt mehr, sondern ein Downtempo-Projekt. Das ist quasi
1: Okay.
0: langsamer Techno oder halt Techno 30 BPM langsamer, beziehungsweise heutiger Techno ist ja nochmal sehr schnell geworden, heißt eher so 60 BPM unter dem, was heute so als Techno beschrieben ist. Das ist so die elektronische Musik, die ich mache. Ja, die. De facto gibt es das Projekt noch, aber habe ich jetzt auch seit Jahren auch nichts mehr mitgemacht, eigentlich. Also es ist eher so auf Eis. Also die anderen Projekte sind tatsächlich so abgeschlossen, gibt es nicht mehr.
1: Okay.
0: Aber das Projekt, das ist jetzt nicht offiziell beendet worden. Gibt es auch keinen Grund zu. Gibt es schon noch, aber ich mache eigentlich nichts mehr damit. Nee. Aber immer mal wieder, weiß nicht, habe ich Bock, vielleicht ein bisschen Musik in die Richtung zu machen. Und teilweise wird es dann aber vielleicht doch ein Streichelsong. So. Weil es passt auch ein bisschen, finde ich, zu der Streichelmusik, weil ich mache, ist ja auch recht elektronisch und
1: Ja, du hast ja auch diese Geschüttelt-EP rausgebracht. Die habe ich
0: ja.
1: heute Morgen auf dem Weg hierher gehört. Und das ist ja schon, ich meine, gut, das sind Remixer, aber das ist ja auch schon sehr techno-lastig, oder?
0: Genau, ja, genau. Das war die Idee, dass du einfach Remix-EP mit ein paar verschiedenen.

0: verschiedenen elektronischen Richtungen drauf haben. Ja.
1: Ja.
0: Da habe ich selber auch einen Remix gemacht, genau. Und der ist sogar, ja, sogar so ein bisschen housey, so ein bisschen Slow House. Ja, und dann ein Trance-Remix, ein Techno-Remix und ein Downtempo-Remix auch, so von Ex-Kollegen quasi aus der Szene. Ja, also dieses Elektronische ist mir schon irgendwie weiterhin sehr wichtig. Auch so dieses elektronisch Tanzbare, dass es so ein bisschen so Club-Vibes auch hat. Das mir auch irgendwie sehr wichtig mit Streichelt so ein bisschen beizubehalten, dass einfach alles tanzbar ist. So macht mir dann auf der Bühne eigentlich dann am meisten Spaß.
1: Ja, voll.
2: Ich hätte gesagt, wenn ich auf die Zeit gucke, dass wir vielleicht sogar gleich mal in unsere zweite Rubrik heute reinstarten.
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2: Wir haben nämlich als Rubrik 2 immer das Song Battle mit dabei. Das heißt, wir präsentieren dir jetzt gleich 8 von deinen eigenen Songs und du rankst die quasi nacheinander, bis wir deinen besten, für dich persönlich besten Song gefunden haben. Genau. Und dann
0: Aha.
2: hätte ich gesagt, können wir einfach reinstarten. Ich sag dir eben quasi mal 2 Songs und du sagst mir, welchen du weitervoten willst.
0: Jo.
2: Dann starten wir mit rein, mit Eines Tages versus Discounterherz.
0: Discounterherz.
2: Discounterherz oder Canapé?
0: Discounterherz.
2: Discounterherz oder Einwohnermeldeamt?
0: Ah. Na, Discounterherz.
2: Discounterherz oder fern?
0: Discounterherz.
2: Discounterherz oder sicher nicht?
0: Boah. Ja, sicher nicht.
2: Sicher nicht oder alter Scheiß?
0: Sicher nicht.
2: Sicher nicht oder was ich gebastelt habe?
0: Sicher nicht.
2: Sicher nicht oder Rosenkrieg?
0: Sicher nicht.
2: Und dann haben wir sicher nicht als Streichelt Favorite Song.
1: Sehr gut. Ich dachte erst, es würde bei Discounterherz bleiben.
0: Ja, ist auch sehr schwierig. Also wirklich ein Favorite habe ich nicht. Ich glaube, ich habe so 3 Lieblinge, die ich niemals aus meinem Live-Set schmeißen werde. So.
1: Welcher gehört jetzt noch
0: Aber
1: dazu dann?
0: ja. Boah, müsste ich selber gucken, was das noch ist. Ah ja, Pistazieneis.
1: Pistazieneis. Stimmt, war gar nicht dabei.
2: Ich hätte jetzt gedacht, dass du, was ich gebastelt habe, nennst, weil ich habe immer das Gefühl, dass Künstler ja eigentlich so ihren neuesten Song auch so als ihren besten Song betiteln. Aber es kann natürlich jetzt auch sein, es ist ja ein Albumsong, wenn ich richtig liege, ne?
0: Ja.
2: Dementsprechend ist da ja vielleicht dann irgendwie auch die Wahrnehmung nochmal anders.
0: Ja, also ehrlich gesagt, da hast du schon recht mit der Beobachtung. Da hast du schon recht. So das Neueste, was man gemacht hat, ist eigentlich immer das, wofür man gerade am meisten brennt und was man immer am coolsten findet. Das Ding ist aber, dass ja, was ich gebastelt habe, habe ich halt schon vor einem Jahr geschrieben. Und weil die Musikindustrie so ist, wie sie ist, teilweise dauert es halt manchmal sehr lange, bis Songs released werden, weil vor allem ich einfach immer schon eine extrem lange Pipeline an Tracks habe, die quasi davor noch rauskommen muss. Und dann dauert es immer recht lange, also eigentlich meistens mindestens ein Jahr, bis ein Song rauskommt, nachdem ich ihn geschrieben habe, wenn nicht länger. Und das ist so ein bisschen Pain, weil dann, wenn der rauskommt, ist der ja nicht mehr der Song, den ich gerade neu gemacht habe. Ich habe teilweise vielleicht auch schon inhaltlich wieder den Bezug dazu verloren, weil das thematisch auch einfach so ein Jahr her ist. Das fällt mir dann tatsächlich auch immer ein bisschen schwer, dann irgendwie das aufzuwärmen, ne? Weil du musst dann Promo für machen und du musst den spreaden und dann ist man aber gar nicht mehr so. Ja, so Feuer und Flamme dafür, wie man es eigentlich am Anfang, ne? Nachdem man ihn quasi, wie du sagst, wenn das so der aktuelle Song ist, dann finde ich immer ein bisschen schwierig, tue ich mir auch immer schwer, dann irgendwie dafür nochmal so neue Begeisterung aufzubringen. Bei manchen Songs funktioniert das auf jeden Fall voll, aber grundsätzlich auf jeden Fall ein bisschen sch schwierig. Und ich habe mittlerweile halt auch schon wieder fast ein komplettes Album an Songs geschrieben, seitdem ich den geschrieben habe. Und diese natürlich jetzt, also meine Favorites sind immer meine Unreleaseden, da könnt ihr euch sicher sein.
1: Ja, das ist natürlich schade für alle Fans, würde ich jetzt mal sagen. Ja, du hattest das, glaube ich, auch auf Instagram bei Alter Scheiß geschrieben, oder? Dass du den schon irgendwie im Januar 2025 auch schon geschrieben hattest, ne? Und der ist ja dann auch jetzt erst vor ein paar Wochen rausgekommen.
0: Ja.
1: Aber da würdest du sagen, das Thema ist auf jeden Fall noch aktuell, oder?
0: Das Thema ist leider aktueller denn je natürlich, ja. Meistens verlieren die Themen nicht wirklich an Aktualität. Ist eher so das Gefühl dazu oder wie sehr man es fühlt. So. Aber es ist nicht so, dass jetzt irgendwie Sachen wirklich, irgendwie für Leute, die das zum ersten Mal hören, irgendwie aus der Zeit fallen, das nicht. Aber für mich ist es dann, wie gesagt, einfach nicht mehr der neue heiße Scheiß, den ich gerade gemacht habe, sondern halt der Song, der jetzt nach einem Jahr endlich rauskommt.
1: Ja.
2: Ja, wir sind dann natürlich auch direkt beim nächsten Thema. Dein Debütalbum kommt im November. Zumindest unterstreichelt Debütalbum, I guess.
0: Jo.
2: Wie ist das so, jetzt quasi unter dem Streichelprojekt so ein wirkliches Album zu releasen? Ich habe eh das Gefühl, dass bei dir ja wirklich sehr viel so, wie soll ich das jetzt am besten sagen, du wirkst schon so nach, okay, kurz Gedanken fassen. Es gibt Künstler, bei denen habe ich das Gefühl, die machen Musik, um Musik für die Industrie zu machen, weil sie das als ihren Job ansehen. Und ich habe das Gefühl von allem, was du erzählst, dass du wirklich so Musiker bist, der das halt macht, weil er Musik machen will. Wie ist es jetzt so, das wirklich in so einem festen Album zu bündeln? Weil ein Album ist ja dann schon immer so ein fertiges Projekt, was man da stehen hat.
0: Ja, bin ich tatsächlich auch sehr unemotional, was das angeht. Also für mich ist das Album auch nur ein Industrieprodukt quasi, ne? Also klar, ich bringe auch es ist auch nur eine Sammlung an den Songs, die ich in der letzten Zeit oder quasi bis dato geschrieben habe, von denen ich meinte, ja, die sollten released werden und dann kommen die halt auf dem Album. Also es ist nicht so, als wäre das irgendwie konzeptuell irgendwie krass, so ein krasses Paket, so ein irgendwie Konzeptalbum oder irgendwie so in sich voll das, in sich voll das geschlossene Ding, sondern es ist wirklich einfach, ja, es hätte es genauso, könnten genauso quasi zwei EPs sein, ne? Und also ich war mit dem Album releasen jetzt sehr, sehr vorsichtig, wollte das eigentlich so lang wie möglich quasi rauszögern, weil halt heutzutage, wie man halt streamt und sowas, sind Alben für NewcomerInnen eigentlich immer kompletter Quatsch, weil jeder Song, den du nicht irgendwie als Single released und pitchst und der dann quasi nur so auf dem Album dabei ist, der wird im Streaming einfach todes untergehen. Und das finde ich dann immer ein bisschen, eigentlich zu schade für Songs, die ich releasen will. Will ich nicht, dass die dann irgendwie einfach auf einem Album dann mit 1000 Streams versauern, weil halt niemand mehr Alben durchhört, sondern also deswegen ist einfach extrem wichtig irgendwie, wenn du Songs released, dass die irgendwie als Single gepitcht werden. Wenn du eine gewisse Größe erreicht hast, irgendwie, also wirklich populär bist und da 50.000 Leute hast, die sich bedingungslos alles anhören, was du raushaust und die wirklich darauf warten, dass du ein Album released, dann läuft das natürlich, dann kannst du, da brauchst du dir keine Gedanken machen. Aber so in der Newcomer-Szene würde ich sagen, macht es eigentlich wirklich finanziell und auch eigentlich sehr wenig Sinn, ein Album rauszuhauen. So, weil du hast dann immer so irgendwie die Hälfte des Albums, die du irgendwie nicht als Singles released und die sind dann, das sind dann alles Streaming-Leichen und auch potenziell natürlich Chancen, die man nicht genutzt hat. Also sie hätten ja, wenn sie als Single released worden wären, hätten sie vielleicht eine Playlist-Platzierung bekommen können, hätten vielleicht ein bisschen größer werden können, aber no chance, wenn es einfach nur so ein Album-Track ist, der keine Single geworden ist. Deswegen ist das ist auch der Grund, warum ich jetzt so sau viele Singles von, also Songs von dem Album auch schon davor als Singles release, weil ich halt einfach das nicht wollte. Und deswegen ist das Album für mich auch nichts jetzt irgendwie, wo ich sehr emotional bei bin. Ist auch so ein bisschen, ja, okay, wir haben es jetzt mit drei EPs probiert, probieren wir es mal mit einem Album, weil Presse, sage ich mal, und Medien ja schon noch sehr auf Alben abfahren, so, gerade Radio und so kriegt man irgendwie oft, also wurde mir gesagt, ne, kriegt man oft irgendwie nur so ein bisschen Aufmerksamkeit, wenn man ein Album droppt, so, das ist sowas Besonderes immer noch für die Industrie, aber Ja, also ich mache das eher so, ja, es ist für mich eher so was Praktisches und auch einfach ein Versuch, das jetzt einfach mal zu machen. Und ich experimentiere halt viel rum, so wie release ich, wie oft release ich, was release ich und auf welche Art und so. Und deswegen wird das jetzt halt mal mit dem Album probiert. Bin ich tatsächlich, aber ja, weiß nicht, also bin ich nicht so krass emotional invested irgendwie. Also klar, bin ich das so, wie ich halt immer invested bin, wenn ich Musik rausbringe. Aber und Debütalbum ist ja trotzdem irgendwie so, ah ja, Debütalbum, aber weiß nicht, ja, ist auch trotzdem nur eine Ansammlung an Songs.
1: Ja, irgendwie schon. Ist nur ein bisschen eine andere Perspektive vielleicht. Aber gut, was würdest du denn sagen, was erwartet uns denn so soundtechnisch, inhaltlich auf dem neuen Album? Was hat sich vielleicht geändert zur letzten EP Rosenkrieg? Weil ich hatte das Gefühl, die war schon sehr so introspektiv und hat sich mit so ein paar Themen irgendwie beschäftigt. Und jetzt von dem, was ich bis jetzt gehört habe von deinem Album, geht der Blick irgendwie so ein bisschen mehr nach außen? Was würdest du sagen, was erwartet uns da?
0: Ja, also es bleibt auf jeden Fall dieses Intro-Perspektive, das bleibt auf jeden Fall, das sind immer Themen bei mir, die irgendwie, also es wird wahrscheinlich nie ein Album geben, wo sowas nicht Thema ist, zumindest zum Teil. Deswegen das auf jeden Fall auch. Es ist so ein bisschen, ich glaube, ich versuche immer mit sowas irgendwie so diese ganzen verschiedenen gefühlt Charaktere, die ich habe und Persönlichkeiten und weiß nicht, Seiten an mir. So, ich habe immer so dieses Problem. Also ich denke mir immer so, weiß nicht, ich kann meinen Charakter irgendwie so schwer festnageln, weil ich gefühlt immer so jede Eigenschaft irgendwie habe. Also das eine, aber auch das Gegenteil. Und ich weiß nicht, so diese Gegensätze. Also Gegensätze sind sowieso was ich in der Musik sehr oft thematisiere oder womit ich gerne spiele, weil ich das auch sehr, sehr fühle, dass irgendwie ich irgendwie ein sehr gegensätzlicher oder auch widersprüchlicher Mensch irgendwie so bin, von dem, was ich so fühle und denke. Und das ist irgendwie, ja, deshalb einfach auch oft Thema in meiner Musik. Also das wird es immer sein. Aber du hast recht, es gibt auf jeden Fall auch einige Songs, die ein bisschen mehr mit Blick auf außen und ein bisschen mehr Songs, weißt du? Also es ist so ein bisschen, es gibt jetzt ein bisschen mehr so Songs, die sind so, ja, die sind so, es ist einfach Lieder und nicht so persönliche Erzählungen. Also es gibt, finde ich, immer so irgendwie so zwei verschiedene Art von Songs. Die eine ist wirklich so eine Erzählung aus einer künstlerischen oder halt lyrischen Ich-Sicht, die wirklich sehr persönlich ist und sehr persönliche Themen irgendwie aufgreift und darüber schreibt. Und es gibt halt so Songs, die nicht wirklich was Persönliches haben, sondern einfach vielleicht um irgendein Thema gehen, aber da steckt irgendwie wenig Persönliches drin. Man schreibt halt einfach einen Song über etwas. So, und da sind vielleicht ein bisschen mehr dabei, wobei ich glaube ich immer irgendwie sehr viel persönliche Sachen mit reinpacke. Es wird auf jeden Fall ein bisschen mehr Indie-mäßig, ein bisschen weniger. Also es gibt, ja, es ist schwierig zu sagen. Es ist auch wieder ein sehr widersprüchliches Album, weil es absolut unkonsistent ist, was den Sound angeht. Es gibt krasse elektronische Banger, es gibt aber auch ein bisschen mehr wieder so in eine Indie-lastigere Richtung. Und vielleicht auch ein bisschen mehr Melancholie wieder, als jetzt so auf den letzten Platten. Wobei mir gesagt wird, dass ich grundsätzlich irgendwie auch so eine Melancholie in meiner Musik habe, was ich immer gar nicht so merke irgendwie. Aber oder es ist gar nicht so beabsichtigt. Ich versuche eigentlich immer sehr viel Hoffnung irgendwie in meinen Songs mit einzubauen, auch wenn man, sage ich mal, negative oder traurige Sache behandelt. Ist mir irgendwie immer sehr wichtig, irgendwie so eine Aussicht auf Hoffnung irgendwie zu geben oder so zumindest so ein positives Ende zu finden. Aber so vom Vibe her würde ich sagen, gibt es auch wieder ein bisschen vibe-technisch melancholischere Songs. Es ist auf jeden Fall eine Achterbahn, musikalisch und gefühlstechnisch.
2: Und im November gehst du dann auf Tour mit dem Album?
0: Yes, 2011. ist auch Tourstart in Nürnberg, genau.
2: Ich hatte irgendwas gelesen in dem Insta-Post, dass du in Hamburg ein Konzert spielst in Zusammenhang mit Orchester. Bin ich da richtig?
0: Ja.
2: Okay, crazy. Erzähl mal, wie das zustande kam oder was uns da erwartet, besser gesagt.
0: Ja, das ist doch sehr wenig geplant, außer dass es stattfinden soll. Also ich muss da noch, also es kommt noch sehr viel Arbeit auf mich zu, auf jeden Fall. Ich werde einfach mit einem, ja, was heißt Orchester, ne? Also ich weiß auch gar nicht, ab wann ist es ein Orchester? Wir werden Streicher haben und Bläser und mal gucken, was noch alles Sinn macht. Das ist so das Ding. Ich muss mein komplettes Set jetzt so ein bisschen darauf umschreiben, also alle Songs so ein bisschen umschreiben jetzt. Also das ist zumindest mein Plan, dass ich mir echt alle Songs irgendwie angucke und schaue, okay, dann werden zum Beispiel die Synthesizer mit Geigen ersetzt, mit Live-Geigen oder mit, da wo es Sinn macht, die Pads mit Trompeten oder whatever, was quasi so Orchester zu bieten hat. Es wird jetzt kein Riesenorchester, weil die Bühne ist nicht so groß, aber wir versuchen uns da vier, fünf, sechs Leute quasi mit draufzustellen, die mindestens irgendwie drei Instrumentgruppen quasi aus einem Orchester da hinzufügen. Und ich finde es selber sehr spannend, weil, wie gesagt, ich habe eine Vorstellung davon, wie ich das machen könnte, aber ich muss auf jeden Fall noch ja, sehr viel dafür tun. Genau. Und es wird wahrscheinlich so ein bisschen mehr so. Vielleicht ein bisschen mehr auch in der Akustikrichtung gehen. Ich habe schon lange irgendwie vor, mir vielleicht so ein bisschen auch so ein Unplugged-Set auch mal zuzulegen, weil ich ja doch einfach sehr viel quasi Playback immer habe und sehr viel elektronische Musik aus dem Laptop und elektronische Beats. Und es wäre auch cool, irgendwie mal so ein Konzert spielen zu können, das so ein bisschen, ja, so stripped down ist und ein bisschen mehr Akustik unplugged, vielleicht sogar irgendwann mal, um das irgendwie in mehr Möglichkeiten aufführen zu können und in verschiedenen Situationen. Und ich denke, das ist jetzt so mal so für mich auch die Motivation, genau so was anzugehen und da die Songs nochmal neu zu denken und eben zu gucken, wie man das ein bisschen, genau, ja, quasi orchestraler gestalten könnte. Also ich bin auch sehr gespannt, was das wird.
1: Ja, es klingt auf jeden Fall sehr cool. Ich bin auch gespannt, was dabei rauskommt. Ja, cool. Ich würde sagen, wenn wir jetzt mal auf die Zeit gucken, sind wir schon wieder auch hier fast am Ende angekommen. Gibt es noch irgendwas, was du gerne loswerden würdest?
0: Ne, Albumtour haben wir gesprochen. Das sollte alles sein.
2: Die berühmt-berüchtigten letzten Worte.
0: Ja.
2: Ich habe immer das Gefühl bei Künstlern, das ist in jeder Folge so, dass hier immer so ultra überrumpelt ist von der Frage nach den letzten Worten. Pimp hat auch in der dritten Folge so gemeint, er muss sich in Zukunft mal für Interviews oder Podcasts so ein letztes Wort vorbereiten, was er immer dann irgendwo droppt. Ich glaube, es ist schon sehr so, ja.
0: Ja, vielleicht kann man da so ein Signature-Move draus machen.
1: Okay,
2: Ja, gut,
1: gut, dann würde ich
2: dann.
1: sagen, Johannes, vielen Dank für das Interview. Es hat sehr viel Spaß gemacht.
0: Ja, danke euch.
1: Genau.
0: Das gibt es nichts.
1: Hört euch das neue Album an, wenn es draußen ist. Geht auf die Tour. Und dann würde ich noch sagen, wir hören uns nächste Woche und
2: Ja.
1: abonniert den Podcast. Das sind unsere
2: Hört überall rein, folgt
1: berühmt-berüchtigsten
2: auf Insta, folgt auf
1: letzten
2: TikTok,
1: Worte.
2: folgt auf YouTube, schaut bei Alex Berlin vorbei. Kurz die Werbeunterbrechung reingehauen. Nee, sonst würde ich auch sagen, sehen wir uns nächste Woche Sonntag zu einer neuen Folge Redebedarf.
1: Bis dahin,
2: Bis
1: tschüssi.
2: dahin, ciao.
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1: Ich bin heute mit Bettina und Lida im Studio, die die Sendung Monday Movie Talk machen.
2: Hallo.
3: Hallo, Benni.
1: Die Schlagwörter zu eurer Sendung sind Aktuelles zum Film, Theater, Tanz und Literatur, grob zusammengefasst. Wie würdet ihr die Sendung in euren eigenen Worten beschreiben?
2: So ein anderes Schlagwort ist natürlich die Kritik zu Spielfilm und Dokumentation. Und wir bringen natürlich auch so ein paar O-Töne vom roten Teppich. Und wir haben ausgewählte Studiogäste. Wir besprechen eben aktuelle Theaterproduktionen und Tanzinszenierungen aus Berlin und Co. Das heißt, wir wandern auch mal in andere Städte und gucken, was in anderen Städten so los ist, dass man von Berlin aus dahin fahren kann. Aber primär sind wir queer-feministisch.
3: In die linke Ecke. Immer klassenkritisch, nicht nur film- und theaterkritisch.
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0: Ich bin heute hier mit zwei Hosts von der ukrainischen Radiosendung Trambeats FM. Schön, dass ihr da seid.
1: Ja, danke. Danke für die Einladung.
2: Danke, thanks a lot.
0: Lass uns über den Namen sprechen. Trambeats FM. Was heißt es?
1: Es gibt ein traditionelles ukrainisches Instrument, Musikinstrument, in Gebirgen meistens. Es ist ein großes Rohr, das heißt Trambita.
2: Dieses Name Trambeats FM, das bedeutet Trambita wie Musikinstrument und auch Beat für Musik. Trambita mit Beat.
0: Was sind die Themen, mit denen ihr euch beschäftigt?
1: Alles, was für die Ukrainer in Deutschland interessant ist. Ja, es ist die soziale Fragen, die Nachrichten, die Fragen der Kommunikation, die Fragen, die helfen auch die Gemeinde zusammen sammeln. Alles, was wichtig in der Ukraine ist, auch teilen wir mit. Und was für die Ukrainer in Deutschland wichtig ist, auch.
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6: Guten Abend, obwohl irgendwo auf der Welt, wo immer ihr uns hört, beziehungsweise Sie uns hören, ist es womöglich morgen Mittag oder auch mitten in der Nacht. Als Multikult FM im April 2023 aufgeben musste, da gab es vielerorts Betroffenheit und Enttäuschung. Doch die Zeit der Entbehrungen und bei manchen, so hören wir, sogar Entzugssymptome, ist vorüber. Auf dieser Welle hier und zu dieser Zeit werden künftig alle zwei Wochen abwechselnd die beiden Formate Kultur und Kontrapunkt laufen, in der Woche dazwischen jeweils Roots Americana von und mit Michael Groth. Redakteur und Moderator von Kultur und Kontrapunkt ist nach wie vor Eike Gebhardt. Zur Eröffnung, das ergab sich sozusagen von selbst, senden wir einen Bericht unserer Filmkritikerin Hilde Otschowski über das just heute zu Ende gegangene internationale Berliner Filmfestival, die Berlinale, eines der drei größten Filmfestivals weltweit. Zum Redaktionsschluss standen die Preise noch nicht fest, aber wenn Sie diese Sendung hören, hat die übrige Presse sie ja schon verraten. Für heute wünscht die ganze Redaktion einen vergnüglichen und unterhaltsamen Abend.
9: Seid gegrüßt und herzlich willkommen zu einem ersten Resümee zur 75. Berlinale. Mein Name ist Hilde Otschowski.

0: ist passiert bei der Berlinale unter der neuen Leitung von Tricia Tuttle? Anfangs kleine Pannen, die man aus früheren Jahren gar nicht mehr gewohnt war, Technik fiel aus, Veranstaltungen begannen etwas verspätet und sorgten dann für Menschenstaus. Aber die Abläufe pegelten sich später gut ein.
1: Dear fellow humans, here's one of the best things that can happen to a young person curious for the world and how to live a life in it. They can find themselves here at the Berlinale.
0: Die beeindruckende Tilda Swinton hielt eine leidenschaftliche Rede an ihre Mitmenschen, als sie bei der Eröffnung der Berlinale den goldenen Ehrenbären für ihr Lebenswerk erhielt. Sie setzte sich in ihrer Rede gegen Diktatur, für Diversität und das Feiern der Unterschiede ein. Für die Verbreitung des Kinos auch in kleine Dörfer, ja selbst als Wanderkino im Karren auf dem Hügel. Aber vor allem wurde sie sehr deutlich, wenn es um Politik ging.
1: The inhumane is being perpetrated on our watch.
0: Das Unmenschliche wird unter unserer Aufsicht verübt. Ich bin hier, um es beim Namen zu nennen, ohne zu zögern oder zu zweifeln. Und um all jenen meine unerschütterliche Solidarität zu bekunden, die die inakzeptable Selbstgefälligkeit unserer gierigen Regierungen erkennen, die sich mit Planetenzerstörern und Kriegsverbrechern gutstellen, woher auch immer sie kommen. Es lebe das Kino und seine unendliche Verheißung. Ein Licht in der Dunkelheit, das nie erlischt. Lasst uns weiter nach oben schauen.
1: With all my love, Tilda.
0: Die Kunst ist es, die am Ende des Tages Orientierung geben kann und die Seele heilt. In der Pressekonferenz rät Tilda Swinton jungen Menschen und LGBTQs in autoritären Ländern, ihre Fackel hochzuhalten, sich in einer Freundesgruppe zusammenzutun und auf diese Art Familie zu leben. Und dennoch offen bleiben für alle, die mit Unverständnis reagieren. Das sind allesamt tolle Botschaften einer so fleißigen Schauspielerin, die jetzt nach 40 aktiven Jahren in eine Ruhephase gehen will, um neue Projekte zu entwickeln.

0: Wir durften den Eröffnungsfilm »Das Licht« von Tom Tykwer sehen, der nun auch schon mit gemischten Reaktionen durch die Presse ging. Ich kann den Film leider nur bedingt empfehlen. Es sind 2,5 Stunden vollgestopft mit Handlungen und Nebenhandlungen.
1: Wir sind das Musterbeispiel einer Familie, an der diese Welt zugrunde geht. Wir leben egoistisch und ignorant und verschwenderisch und vulgär.
2: Ja, wir heizen mit Gas, das wir verteufeln. Wir haben ein Ferienhaus, wo keiner mehr hin will. Mama steigt 5-mal im Monat ins Flugzeug, während Papa in die Welt rausposaunt, dass Fliegen gesetzlich strafbar gemacht werden soll.
1: Wir nutzen hemmungslos alle Privileges, die weiße, reiche Mehrfachverdiener in der westlichen Welt genießen.
2: Wir bestellen Bio-Wein bei Amazon, weil der Weinladen um die Ecke pleite gemacht hat. Und der hat pleite gemacht, weil er noch Bio-Wein bei Amazon bestellt.
1: Ja genau, das ist so fucked up.
2: Ununterbrochen Essen liefern, ich auch. Und Papa bestellt seine Zigaretten und auch manchmal nur die Blättchen für seine Joints bei den Fahrradskarten.
1: Wir sind der Grund, warum die Welt am Arsch ist. Nicht die anderen, über die wir ständig abkotzen. Wir!
0: Dieses Wir ist als Familie fünfköpfig, privilegiert und tief dysfunktional. Jeder lebt völlig losgelöst vor sich hin und leidet. Nun könnte man sagen, die Übertreibung sei künstlerisch gewollt, aber man fragt sich, zu welchem Zweck? Und es kommt ja noch mehr. Jeder der 5 privilegierten Leidenden wird einzeln von der syrischen Putzfrau Farah, die eigentlich ausgebildete Psychiaterin ist, nach und nach mit Hilfe einer stroboskopischen Lichttherapie behandelt. Des Guten ist aber nicht genug, denn Farah möchte dann im Gegenzug eine Seelenbefreiung durchführen. Und obwohl ich mit Mystik gelegentlich auch etwas anfangen kann, ging mir das dann alles doch etwas zu weit, auch wenn ich die wunderschönen poetischen Bilder von Tom Tykwer immer wieder genießen kann. Eine choreografierte Tanzszene zweier sich sonst nur in virtuellen Welten begegnenden Spieler, die im Flug über der Spree das Wasser kopfüber mit der Hand streifen. Das ist für mich wie ein kleines Gedicht mitten im Film.

Selbst mit der animierten Einlage der Bohemian Rhapsody gehe ich noch mit. Aber als die ausgelassene Queen-Musik dann mitten in ein dramatisches Therapieritual bricht, dann prallt doch zu viel Gegensatz aufeinander, bis hart an die Grenze des Lächerlichen. Aber auch ein großer Regisseur darf mal etwas erschaffen, was nicht jedermanns Sache ist. Viel Gerede hat der Film auf jeden Fall produziert, so viel kann man schon sagen, und das ist doch auch schon etwas. Fun Fact am Rande, die Lichttherapie gibt es tatsächlich und wer Interesse daran hat, kann die App Luminate kostenlos testen. Interessant an der Methode ist, dass man beim stroboskopischen Lichtberieseln nur Farben und Muster sehen kann, die das eigene Gehirn produziert. So kann man sich also quasi ein bisschen besser selbst kennenlernen und einen beruhigenden Effekt hat die

0: Und nun zu den Wettbewerbsfilmen der Berlinale. Es sind 19 an der Zahl, 4 aus Frankreich, 3 aus den USA, 2 aus China, 2 aus England und sogar 3 deutsche Filme sind auch dabei. Jeweils einer aus Spanien, Brasilien, Rumänien, Südkorea und eine ukrainische Dokumentation. Die Wettbewerbsfilme kommen unterschiedlich an, stoßen nicht immer bei allen auf Wohlgefallen, da erging es mir nicht anders. Aber zumindest kann ich meine bisherigen Favoriten der Wettbewerbsfilme hier präsentieren. Der aus meiner Sicht künstlerisch risikofreudigste und emotional intensivste Film der diesjährigen Berlinale kommt aus den USA und hat den Titel »If I Had Legs, I'd Kick You«. Regisseurin ist Mary Bronstein aus New York, die für diesen Film, der ihr zweiter ist, auch das Drehbuch geschrieben hat. Ihren Hauptcharakter Linda spielt die in Marvel-Filmen und der Apple-TV-Serie Physical bekannt gewordene australische Schauspielerin Rose Byrne. Es geht um die völlig überforderte Mutter einer kranken Tochter, die vom amerikanischen Helfersystem völlig im Stich gelassen wird. Linda ist selber Therapeutin und erlebt dieselbe Art Überforderung bei einer ihrer Patientinnen und auch bei den Müttern der Familiengruppe, in die sie geht. Der Film ist eine bittere Kritik an amerikanischen Institutionen, die Müttern in Ausnahmesituationen eigentlich unter die Arme greifen sollten, ihnen aber nur noch mehr schaden, indem sie den Druck und die Schuldzuweisungen um ein Vielfaches erhöhen. Der Film zeigt teilnahmslose Ehemänner, die immer bei der Arbeit sind und es unmöglich finden, wenn man sie dort stört oder die Probleme zu Hause nicht gebacken kriegt. Überhaupt gibt es wenig Männer, die den Frauen gutgesinnt sind in diesem Film. Männliche Toxizität scheint tatsächlich noch ein stark präsentes amerikanisches Phänomen zu sein, wobei es hierzulande ja auch nicht aus der Welt ist, wie wir wissen. Als Indie-Film wurde der Streifen in 27 Tagen gedreht, wobei die Regisseurin nicht interessiert sei an Realismus, sagt sie, sondern an Expressionismus.
1: As far as the title goes, I love titles. I love interesting titles. What the title came to me just really in a poof. I didn't sit around thinking of a title. It just sort of came, and I wrote it down, and I would see if it was going to work or not, because I came up with it before the movie, before I had been done writing the movie, and then it did work with the movie. And for me, there's a saying in America, you have no legs to stand on, and that means literally you have no resources, you have nothing going for you, your opinion can be shot down very quickly. You have no structure to you, and my idea was that Linda doesn't have a leg to stand on, but if she did, she would use it violently.
0: Nach dem Titel gefragt, erklärt Mary Bronstein, es gebe eine amerikanische Redewendung to have no legs to stand on, die einen ressourcenarmen Zustand beschreibt, wo man keine Kraft hat, keinen Widerstand leisten kann. Ihr Hauptcharakter Linda hat auch kein Bein, auf dem sie stehen kann. Aber wenn sie Beine hätte, würde sie sie gewaltvoll nutzen. Mit expressionistischen und ausschließlich filmischen Mitteln, also keine computergenerierte Szenen, gelingt es der Regisseurin, die existenzielle Angst ihrer Hauptdarstellerin Linda zu suggerieren. Eines ihrer Traumata kommt immer wieder in gleicher Form auf sie hernieder und sie tut immer wieder alles von Zigaretten bis Alkohol und Drogen, um davor wegzulaufen.
1: Everybody has that part in their brain where they put everything that they don't want to deal with, because if it was in the front of your brain, you wouldn't be able to get out of bed. But it's there. And what does it do to you? It sort of eats away at you, and it needs to come out at some point. And that's how I'm using those elements. But the idea of existential dread is very, very active in the character of Linda.
0: Ein in den USA bekannter Talkshow-Moderator, Conan O'Brien, spielt Lindas Therapeutenkollegen. Und Rihanna-Ehemann A$AP Rocky spielt auch mit. Brisant daran, dieser steht derzeit vor Gericht wegen eines Schusswaffenvorfalls. Es drohe ihm eine lange Haftstrafe.

0: Ein weiterer der besten Filme, die ich bei der diesjährigen Berlinale sah, kommt ebenfalls aus den USA und ist eine Koproduktion mit Mexiko. Der Titel lautet Dreams und darin spielen Jessica Chastain und Rupert Friend zwei der besten internationalen Schauspieler, die wir gerade haben. Und ein Nachwuchstalent aus Mexiko, der Balletttänzer Isaac Hernandez. Michel Franco führte Regie, dieser fiel letztes Jahr mit dem Film Memory auf, wo es um einen unter Demenz leidenden Mann geht, der nichts vergessen möchte. Er verliebt sich in eine psychisch traumatisierte Mutter, die ihrerseits gerne alles vergessen möchte. Im Berlinale-Streifen Dreams geht es auf der ersten Ebene um eine sehr ungleiche Liebesgeschichte zwischen einer nicht mehr ganz jungen, superreichen Amerikanerin und einem blutjungen mexikanischen Balletttänzer, der aus den USA ausgewiesen wurde. Die Geschichte bietet auf vielen Ebenen Spannungselemente. Da ist einerseits eine sehr intensive körperliche Anziehung und auch liebevolle Zuneigung zu spüren. Andererseits ein steiles Machtgefälle zwischen privilegiert und nicht privilegiert, das aber im Laufe des Films überraschende Wendungen erfährt. Der Film ist spannend erzählt. Mir gefiel der minimalistische Dialog, der für Gestik und Mimik viel mehr Platz lässt. Die schauspielerische Leistung ist beeindruckend, die Bilder sehr sorgfältig in der Komposition zusammengesetzt. Eine dissonante Jazzmusik unterstreicht die inneren und äußeren Kämpfe. Und mir gefiel die Symbolik des Films, die sich offensichtlich politisch deuten lässt, aber auch eigene Moralvorstellungen aufs Tapet ruft und es dem Zuschauer Raum überlässt, sich zu entrüsten oder mit Verständnis zu reagieren, sich eine Meinung zu bilden, was in dieser oder jenen Situation zu tun wäre.
1: Elizabeth!
2: Larry!
1: My irreplaceable Elizabeth!
2: I'm so happy to see you!
0: Und um das Trio der amerikanischen Filme bei der diesjährigen Berlinale zu vervollständigen, mache ich kurz noch mit Blue Moon weiter. Darin erzählt der Berlinale erfahrene Regisseur Richard Linklater, der zuletzt für Boyhood 2014 den Silbernen Bären erhielt, die Geschichte von Lawrence Hart. Lawrence Hart ist ein kleinwüchsiger, pansexueller Intellektueller, der schnellen Wortwitz beherrscht und gerne bei mehreren Gläsern Whisky über die Kunst, Liebe, Sexualität und Freundschaft erzählt. Blue Moon ist eins der berühmtesten Jazz-Songs, die er getextet hat, neben My Funny Valentine oder Isn't It Romantic und vielen anderen mehr. Der Film wirkt wie ein Theaterstück. Er spielt ausschließlich in dieser Bar namens Sardis an einem Märzabend im Jahr 1943, als sein ehemaliger Komponist Richard Rodgers die Premiere des erfolgreichen Musicals Oklahoma feiert. Nach jahrzehntelanger gemeinsamer Zusammenarbeit war dies das erste Mal, dass Lawrence Hart nicht um seine Mitarbeit gebeten wurde. Eine tiefe Verletzung, die er verarbeiten muss, genauso wie die Verletzung einer abgelehnten Liebe, als seine Angebetete von ihrem Liebhaber erzählt.
3: The skin on his back was flawless. Gotta run.
0: Und apropos makellose Haut, könnt ihr euch noch an den Latin Lover aus Tatsächlich Liebe erinnern, in den sich die von Laura Linney gespielte Büroangestellte verliebt? Das war die einzige glücklose Liebesgeschichte im Film Tatsächlich Liebe. Der Latin Lover war gespielt vom brasilianischen Schauspieler Rodrigo Santoro. Und dieses Jahr ist er bei der Berlinale dabei und spielt in einer brasilianischen Sci-Fi-Dystopie an der Seite von Darstellerin Denise Weinberg im Film O Último Azul – The Blue Trail.
4: Mas, seu Daniel, o que é que eu vou fazer em casa sem trabalho? Mas ninguém descansa forçado. Vou mandar no meu querer agora?
5: Tem mais essa de querer, não.
0: Teresa, einer Frau Mitte 70, wird das Selbstbestimmungsrecht entzogen. Sie darf nicht mehr arbeiten, sie darf nicht ohne die Erlaubnis ihrer Tochter ein Flugticket oder ein Bahnticket buchen. Und sie muss sich innerhalb einer Woche für den Abtransport in die sogenannten Kolonien melden, denn per Gesetz müssen alle Alten des Landes dorthin. Euphemistisch verpackt in Slogans wie »Die Zukunft wartet auf euch« verspricht der Aufenthalt in den Kolonien, ein wunderbarer zu werden. Aber Teresa will sich ihre Freiheit nicht nehmen lassen. Mit großem Geschick entzieht sie sich dem Zwang und begibt sich mit Umhängetasche und ihrem Ersparten auf einen Roadtrip, einer Flucht ins Ungewisse. So lernt sie andere Abenteurer kennen, wie zum Beispiel den Bootsbesitzer Cadu, gespielt von eben diesem Rodrigo Santoro, die sich auch durchs Leben mogeln, wie sie können. Und Teresa schließt neue Freundschaften. Sie erfährt auch von der extrem seltenen Schnecke mit blauem Schleim, die für den Titel des Films verantwortlich ist, The Blue Trail, die blaue Spur sozusagen. Denn wenn man sich den blauen Schleim in die Augen tropft, kann man die eigene Zukunft sehen. Teresa strahlt neben der Angst der Flüchtenden auch Zuversicht und Lebensfreude aus. Der Film redet uns ins Gewissen, denn die Kolonien können als Pendants der Altersheime unserer Zeit verstanden werden. Und der Film ist ein Aufruf gegen Altersdiskriminierung hin zu mehr Mitmenschlichkeit und Toleranz. Kurzum, ein Film fürs Herz.

0: zwei weitere amerikanische Filme auf der Berlinale außerhalb des Wettbewerbs aus der Sektion Berlinale Special Gala machten Furore. Das Bob Dylan Biopic A Complete Unknown mit Timothy Chalamet in der Hauptrolle und die Sci-Fi-Comedy Mickey 17 mit Robert Pattinson als Hauptdarsteller. Während A Complete Unknown, wie ich hörte, eine brave, aber sehenswerte biografische Verfilmung ist, Timothy Chalamet singt tatsächlich alles selbst, und das kann man sich schon mal anschauen, wagt der zweite Film Mickey 17 des koreanischen Parasite-Regisseurs Bong Joon-ho ein Experiment zwischen den Genres. Sci-Fi, Comedy, Politiker-Satire, Thriller, Splatter-Horror, kurz Brutalität auf lustig. In einer Zukunft geprägt von Kredithaien und krimineller Gewalt flieht Mickey in ein Raumschiffprojekt und verdingt sich dort als Expendable, also jemand, dessen Körper entbehrlich ist. Er wird zur menschlichen Laborratte. Extremen Temperaturen, Giftgasen, Viren, nicht überlebbaren Lebensbedingungen wird er wiederholt ausgesetzt, bis er jedes Mal zu Tode kommt und mit einem Spezialmenschendrucker neu gedruckt wird. Bis auf das eine Mal, wo er dem 17. Tod entflieht, nachdem Mickey 18 schon ausgedruckt war und er plötzlich doppelt existiert. Das Muster ist durchbrochen. Werden sich die zwei Mickeys, die sogenannten Multiples, nun für oder gegeneinander entscheiden?
1: On Earth, nothing was working out, and I wanted to get the hell out of there.
2: You're planning to be an expendable?
3: You read through the paperwork.
1: Yeah, I should have read through it. They made me work my ass off. The ship was filled with mostly dickheads.
4: You're an expendable! You're here to be expended!
1: Every time I died, they just printed me out again. Everyone asks, what's it feel like to die?
0: Die extreme Gewalt macht es schwer, die komödiantische Seite des Films zu sehen. Es kämpfen Empathie und Entertainment in der Seele gegeneinander. Das Lachen bleibt oft im Rachen stecken. Jeder von Mickeys Kumpel will wissen, wie es sich anfühlt zu sterben. Schwer sei es, sagt er.
5: We exterminate every multiple.
6: Which body goes first? One at a time is twice the fun.
1: This is a fight to the death.
2: We're in a state of war. And our survival is in the balance.
1: I got a job to do.
7: Are you afraid to die?
1: This time I wasn't scared.
0: Mark Ruffalo und Toni Collette geben gekonnt ein Politiker-Ehepaar, das direkt aus der Hölle zu kommen scheint. Und die Aliens haben eine interessante Form, auch zwischen lustig und gruselig, wie so ein Gürteltier in Elefantengröße, vorne statt Kopf eine überdimensionierte Hand im Strickhandschuh, der Rücken ein dicker Panzer und darunter viele Beinchen. Viele im Saal entschieden sich gegen den Grusel und für das Entertainment. Sie lachten oft an Stellen, die ich nicht lustig fand. Aber Parasite war ja auch schon schwer zu gucken. Wenn ihr also Fans dieses Genre-Mixes seid, dann geht unbedingt rein in den Film. Sehenswert ist er ja.

0: Ihr hört gerade ein Berlinale-Resümee der 75. Berlinale und wir verbleiben weiter im englischen Sprachraum mit dem britischen Film Hot Milk. Rose, gespielt von Fiona Shaw, sitzt seit 20 Jahren im Rollstuhl. Er trägt jeden Tag quälende Schmerzen, aber sie teilt auch gerne verbal aus. Sie meckert herum, macht andere klein und man merkt schnell, wie sehr ihre Tochter unter der verbalen Last der Mutter leidet. Die beiden sind im spanischen Almeria, wo ein besonderer und sehr teurer Arzt der Mutter helfen soll, aber am Ende eher der Tochter hilft, sich von der Mutter zu emanzipieren. Vicky Krebs spielt eine libertine Touristin, in die sich Rosies Tochter verliebt.
1: Do you think you'll ever marry her? There is a reason why the man is called the groom. It's an ominous title.
2: Sempre con la misma puta historia.
1: Is that yours? Yes, you. Does that handbag belong to you?
2: Rose.
1: He is unbearable even at a distance.
0: Fiona spricht hier vom Wort groom, das im Englischen mehrdeutig ist. Es kann neben Bräutigam eben auch heißen, jemanden auf etwas vorbereiten. Aber es kann auch das Erschleichen von Vertrauen bedeuten. Der Mann, den sie in der Filmszene anspricht, wühlt gerade in Abwesenheit seiner Partnerin

0: Der Film des zweifach bei der Berlinale ausgezeichneten rumänischen Regisseurs Radu Juder, der letztes Jahr auch Jurymitglied war, wurde mit Neugier erwartet. Er trägt den Titel Continental 25. Eine Gerichtsvollzieherin namens Oshoya soll im siebenbürgischen Klausenburg im Namen einer europäischen Firma ein Gebäude evakuieren, weil es demoliert werden soll. Das Problem ist, im Heizungskeller wohnt schon lange ein Obdachloser, der keines ihrer Angebote umzuziehen wahrnehmen will. Der Selbstmord des Obdachlosen stürzt Oshoya in eine moralische Krise, aus der sie sich mit vielen verschiedenen Ablenkungsmanövern zu befreien versucht. So wird der Film zu einer Komödie und versucht, das Absurde mit einem gequälten Witz zu übertünchen, aber leider gelingt es ihm nicht. Auch wenn der Film sehenswert ist, weil er auf das Thema der Obdachlosigkeit aufmerksam macht, für das es anscheinend nirgends auf der Welt eine gute Lösung gibt. Und er weist hin auf die Geldgier der Baumagnaten, denen alles Menschliche weichen muss, wie der Regisseur selbst in einem Interview fürs rumänische Fernsehen sagt. Der Film ist stark in den wirtschaftlichen Realitäten Rumäniens verankert. Dabei hatte ich hauptsächlich zwei Aspekte im Visier. Einmal die bauwirtschaftliche Situation, die sich jeglicher Kontrolle entzieht, wie wir wissen, und viele der gesetzlichen Regelungen missachtet, und andererseits die soziale Ungleichheit. Es ist ein Film, der versucht, das Märchen einer moralischen Krise zu erzählen. Radu Judes nächster Film heißt Dracula. Na, mal sehen, was dem findigen Regisseur dazu einfällt. Ein persönliches Interview mit mir hat er leider abgelehnt. Und nun zusammenfassend zu den weiteren bisherigen Berlinale-Filmen muss man die zwei chinesischen Filme erwähnen. Einen über die grüne Weite eines chinesischen Bauerndorfes, wo eine Großfamilie fast dokumentarisch über eine Zeit begleitet wird. Auffallend im Film Sheng Zhijidi oder Living the Land ist der raue Umgangston und die Brutalität, der die zartfühlendsten der Familie begegnen. Der zweite chinesische Film erzählt eine Geschichte aus den 90ern von einem gescheiterten Unternehmertumsversuch einer Familie, in der zwei Mädchen als Schwestern unter einem Schuldenberg aufwachsen, den sie in jahrelanger Selbstausbeutung abzutragen versuchen. Drogenabhängigkeit, Verfolgungsjagden mit Geldhain, männliche Toxizität werden thematisiert. Girls on a Wire ist der englische Titel. Gut gespielt von den beiden Hauptdarstellerinnen, wirkt der Film etwas überladen und konstruiert. Die drei französischen Filme, zwei davon so experimentell, dass ich inhaltlich ausstieg. Reflection in a Dead Diamond, Reflet dans un Diamant Mort und The Ice Tower, La Tour de Glace, letztere mit Marion Cotillard. Während der erste mit zu vielen Körperflüssigkeiten übersät war, enthielt der zweite überlange tonlose Filmsequenzen und inhaltliche Slow Motion. Damit konnte ich nichts anfangen. Aber der Film Ari über einen überforderten Lehrer, der sich auf die Suche nach seinem eigenen Selbst macht, konnte dennoch bezaubernd sein. Zum ersten Mal wird eine Zartheit eines männlichen Geschöpfes gezeigt, die im Kino eher ungewöhnlich ist. Das hat mir gut gefallen. Für einen schönen TV-Nachmittag eignet sich der Film Ari allemal.
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0: Vernissage.
1: Zum Ende meines Berlinale-Berichts noch ein paar Worte zu den deutschen Berlinale-Beiträgen. Mother's Baby konnte ich leider noch nicht sehen, aber den Film Yunnan mit Hannah Schigula. Was für ein schönes Wiedersehen mit der Schauspielerin, die bereits 1979 für die Darstellung der Maria Braun den Silbernen Bären erhielt. Im Film Yunnan reist ein im Exil in Hamburg lebender Schriftsteller arabischer Herkunft auf eine Hallig, eine deutsche Insel. Die Hallig sind nur mit der Fähre zu erreichen. Es herrscht allezeit eine manchmal unwirsche, aber auch oft sanfte Brise, die Seele durchpustet. Munir ist psychisch stark belastet und sucht nach Klarheit, die er aber auf der Hallig in einer anderen als der von ihm erwarteten Form erfährt.
2: Sie müssen vorreservieren. Anders läuft das nicht hier.
3: محل خريان مثل هيدا بده حجز يعني شو عم بفهم اخر عليكم وعلى
2: Wie bitte?
3: Was?
2: Sagen Sie das noch mal? Noch mal bitte. Und Entschuldigung. Entschuldigen Sie sich.
3: Okay, entschuldige.
1: Die wenigen Einwohner der Hallig begegnen Munir mit einer wortkargen Akzeptanz und einer Herzlichkeit, die seiner eigenen Hölzernheit gut tun. Kulturen begegnen sich im Jetzt und im Traum. Munir ist fast besessen von einer Parabel, die ihm seine Mutter immer wieder erzählte. Und so wie sich sein seelischer Tumult aufbaut, braust ein heftiger Sturm mit Landunter über die Insel. Die stürmische See mit den auf Erdhügeln gebauten Häusern, die aus dem Wasser wachsen, bieten ein unglaublich schönes Bilderspektakel. Georges Kabatz spielt die Hauptrolle, Sibel Kekilli und Tom Vlachicha bereichern den Film mit ihren Nebenrollen, die sie mit großem Können ausfüllen.
2: Haben Sie denn gar keinen Hunger?
3: Mir geht's gut. Vielen Dank.

0: Amer Fakir Eldin ist der junge Regisseur, in Kiew geboren, ein Syrer, der bereits Aufmerksamkeit durch erste Filme auf sich zog. Für den Film Yunnan schrieb er auch das Drehbuch. Der dritte deutsche Film ist eine Dramödie, könnte man sagen, über eine dreiköpfige Familie, in der die Teenage-Tochter telepathische Fähigkeiten entwickelt. Was Marielle weiß, heißt der Film. Es ist der zweite Kinofilm des Regisseurs Frederik Hambalek, der auch das Drehbuch schrieb. Und leider schon wieder geht es um privilegierte Deutsche, die in einem Designerhaus leben und kurz davor sind, in die Langeweile-Falle einer langen Ehe zu geraten. Als die Tochter Marielle plötzlich alles sehen und hören kann, was die Eltern so tagsüber und tief nachts tun. Und das ist nicht immer moralisch einwandfrei. Wie die Eltern nun mit Marielles Wissen umgehen, wie sie schwanken zwischen Verleugnung der Nutzung einer Fremdsprache, um sich dem Wissen Marielles zu entziehen und dann doch Mut zur Wahrheit entwickeln, wird auf komödiantische Art dramatisch aufbereitet. Marielles Fähigkeiten eignen sich aber auch zum Ausspionieren, was Tobias hier selbstgefällig tut.
1: Annette? Ich wollte noch erzählen, warum ich nicht in den Urlaub gefahren bin. Mama, stimmt. Annette, ich hab Martin verlassen. Sie weint jetzt.
2: Ach, echt?
1: Ja. Mama legt deine Hand auf die Schulter. Annette? Entschuldige, aber ich bin sehr erleichtert. Mama, verstehe. Annette, es klingt jetzt kaltherzig, aber ich bin so froh, dass ich den Krüppel los bin.
2: Oh. So was sollte man aber nicht sagen. Eigentlich. Tja.
0: Ein sehenswerter Film, auch wenn man dafür nicht unbedingt mit einem Preis rechnet.
2: Und weiter?
0: Um ihn nicht ganz außer Acht zu lassen, erwähne ich auch den leichtfüßigen schwedischen Film Drömmar, Träume von Drag Johan Haugerud, der Regie führte und das Drehbuch schrieb. Dieser lässt auch eine schriftstellerisch talentierte Teenagerin auf der Leinwand erscheinen. Sie heißt Johanne und ist in ihre Lehrerin verliebt. Die hoffnungslose Liebe band sie schriftlich in eine Geschichte mit einer gekonnten Ehrlichkeit und Poesie. Solange ihr die Geschichte gehört, gehört auch alles Leid und die Schönheit der Liebe ihr selbst.
3: Und das war so fint. Fordi akkurat da så føltes det som jeg liksom hørte til der. Og da var jeg helt sikker på at hun var forelsket i meg også. Man føler det, gjør man ikke det? På kroppen. Når et annet menneske ikke vil at du skal gå.
0: Aber Mutter und Großmutter erfahren auch von der Geschichte, was zu Diskussionen und unerwarteten Entwicklungen führt. Köstlich sind die Gespräche zwischen den erwachsenen Frauen, die von künstlerischer Konkurrenz bis hin zur Vergegenwärtigung eigener, unerfüllter sexueller Wünsche gehen. Drömmar eignet sich gut zum Sehen. Er ist leichtfüßig und verträumt, wenn auch ebenfalls nicht preisverdächtig. Das war mein vorläufiger Berlinale-Bericht. Mein Name ist Hilde Otschowski. Drei der Wettbewerbsfilme habe ich zum Zeitpunkt der Produktion noch nicht gesehen. Vor allem die ukrainische Dokumentation Strich Gatschasu über Kinder und Jugendliche und deren Unterricht während des Ukraine-Krieges klingt anspruchsvoll. Da in den letzten beiden Jahren immer eine Dokumentation den Hauptpreis gewonnen hat, ist es in diesem Jahr auch nicht auszuschließen. Mal sehen, wofür sich die Jury unter Leitung von Todd Haynes entscheidet. Bleibt dem Film treu, dem Licht in der Dunkelheit, wie Tilda Swinton sagte, und viel Spaß im Kino.
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1: Herzlich willkommen bei den On Air Stories. In dieser On Air Story möchte ich euch die Sendung Oldie Treff von Peter Ziermann vorstellen. Hallo Peter, schön, dass du da bist.
2: Ja, freut mich auch.
1: Was ist denn die Sendung Oldie Treff genau? Also worum geht es?
2: Ja, ein bisschen old-fashioned Radio. Zum einen wird für ich ja seit 100 Jahren gefühlt durch, dass wir hier noch Plattenspieler im Studio haben, weil ich tatsächlich immer noch eigentlich 100% Vinyl spiele. 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Aber ich spiele auch sehr viel deutsche Musik, bin nach wie vor jedes Wochenende auf dem Flohmarkt, sammle da irgendwelche Schallplatten ein. 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
1: Herzlich willkommen zu einer weiteren On-Air-Story. Ich bin heute mit Rolf Gensrich im Studio, der die Sendung OK Beat macht.
2: Hallo, freue mich, dass ich hier sein darf.
1: Wie würdest du ansonsten deine Sendung generell beschreiben?
2: Die Sendung lässt sich eigentlich schlecht beschreiben. Also es gibt mehrere Varianten. Ich versuche, Gäste mir heranzuholen aus allen möglichen Gegenden, Sachen, die mir über den Weg laufen. Das kann also der Würstchenverkäufer sein bis hin zu irgendwelchen kleinen Aktionen, Grundeinkommen zum Beispiel oder kleine Parteien oder aber Musiker, die mir auf der Straße auffallen, die nicht dann mal meine Visitenkarte geben und sagt, kommt doch mal vorbei, meldet euch doch mal.
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0: ist das denn für ein kleiner Gnom da drüben?
1: Dieser Gnom heißt Peter Ziermann.
2: Ach du liebe Scheiße, du bist, wie heißt du nochmal?
1: Peter Ziermann.
3: Nein,
2: da könntest du mich jetzt umdrehen, schüttel, rüttel, ich wär nicht drauf gekommen.
3: Nein, bitte nicht, Chef.

Herzlich willkommen, hier ist Alex Berlin mit der 1375. Ausgabe vom Olli-Treff. Und gleich am Anfang ein technischer Hinweis: Diese Sendung wird ohne Intelligenz erstellt.

Tja, ein bisschen Rock'n'Roll geht immer. Das war vom Oktober 1975 Ringo Starr, A Dose of Rock'n'Roll. Eine Auskopplung auf seiner ersten LP, die er auf Polydor herausgebracht hat, nämlich Ringo's Rotograph. Okay, ja gut, wie auch immer. Ringo Starr, A Dose of Rock'n'Roll. Weiter geht's mit einem Titel. Ja, ich war ja eine Woche im Urlaub im hohen Norden und in Friedrichstadt, ein ganz tolles Städtchen. Wenn Sie da mal in der Richtung Hufe von St. Peter-Ording sind, gehen wir mal nach Friedrichstadt. Ein ganz tolles Städtchen. Und da gab's letzten Sonntag einen kleinen Flohmarkt. Und ja, war nicht viel für mich zu ergattern, aber ein paar Platten habe ich doch bekommen. 3 Stück für 5 €. Aber gut, was könnte man sich nicht alle für im Urlaub. Und da war ein Titel dabei und der ist als Vinylfinger relativ rar. Auf Hanfer erschienen nämlich Michael Holm. Und da gefallen mir beide Seiten gut. Giorgio Moroder hat das schon im Jahre 67 bewiesen, dass er den Sound des deutschen Schlagers ein bisschen umdrehen wollte. Und deswegen spielen wir vom Ende der Sendung auch noch die Rückseite. Hier aber erstmal die A-Seite, wie gesagt, auf dem hohen Norden eingeflogen, diese Platte. Michael Holm und 1000 Volt.

0: Auf Schottland, auf dem Land der Tulpen, waren das Golden Earring und der Titel Buddy Joe Ende 1973. Da war ich glaube Anfang 74. Waren wir in die Hitparade angekommen? Nee, das war Radar Love. Na gut, ist ja auch egal. 14 Uhr, 12 Minuten, Alex Berlin mit dem Olli-Treff und die Wiederholung, die Versendung kommenden Sonntag. Das ist dann der 20. September. Tja, ist ein großer Tag mal wieder hier für Berlin. Berlin geht wählen. Na, mal gucken, was wir diesmal wieder alles daneben geht. Und ich fand schön auf Instagram, da gab es einen Post oder einen Werbespot der Linken. Ich weiß jetzt nicht, wie die Dame heißt, für die da geworben wurde. Und ja, da ging es darum, natürlich, die Linken, die wollen wieder ganz groß ins Rote Rathaus einziehen. Und dann sah man ein Rathaus im Bild. Und zwar das Rathaus von Danzig. Muss ich gestehen, ich verstehe die Linken nicht ganz. Was meinen die damit? Ich habe gedacht, Danzig gehört schon lange nicht mehr zu Deutschland.
1: Halleluja, Halleluja, Halleluja, Halleluja, Halleluja.
0: Ja gut, man macht sich ja für seine Gedanken zur Wahl. Wie gesagt, wenn die Sendung wiederholt wird, hier der Olli-Treff, dann haben wir schon wieder alles hinter uns. So, jetzt kommen wir zu einer Nummer vom Sommer 1983, nämlich DÖF, das deutsch-österreichische Feingefühl. Prokopiert von Tauchen steckt dahinter und Annette Humpe hat das Ganze produziert. Jetzt kommt nicht Kodo, ich düfe im Saufeschritt, nee, sondern eine Nummer. Wurde mir gesagt, habe ich noch nie gespielt. Ich bin mir sicher, ich habe es irgendwann im letzten Jahr gespielt. Ist egal, hier auf dem Jahre 1983 DÖF, Tauchen, Prokopiev und der Titel heißt Taxi und ja, Annette Humpe ist da auch nebenbei zu hören.
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Okay, das war fair. Wir müssen mal dreimal hinhören. Auf dem Jahre 83 dürft tauchen Prokopetz und Takfi, wie gesagt, zusammen mit Annette Humpe. Ja, ich muss gestehen, ein paar Wünsche, die für heute gestellt wurden, einen lieben Gruß an den PG, kann ich heute noch nicht bringen. Warum? Ich bin eigentlich auf dem Urlaub, auf dem Auto, direkt hier ins Studio gestolpert und konnte nichts mehr vorbereiten. Nächste Woche natürlich livehaftig. Dann gibt es die Wünsche, die in der heutigen Sendung fehlen. Was soll ich machen? Apropos Urlaub, ja, ich war in der Hohen See und dementsprechend gibt es hier einen Titel, den liebe ich unheimlich. Der fängt nämlich mit Wellenrauschen an. Aber die Nummer ist vorher schon. Michael Cretu, das war der, der nachher alle Hits für Sandra geschrieben hat, produziert hat, gemacht, getan hat und dann Sandra, glaube ich, nebenbei noch geheiratet hat. Hier eine Nummer herausgekommen im November 1978 von Michael Cretu und die finde ich so schön, geht über 4 Minuten. Wild River. Mhm.

Wunderschön, wenn es nach meinem Geschmack geht. 9478, Michael Cretu und der Titel Wild River. Ja, und weil wir dabei gerade sind und wie gesagt ein paar Wünsche heute wegfallen, auf die nächste Woche verschoben werden, kann ich jetzt mal eine Nummer spielen, die geht knapp 5 Minuten und ist auch nicht die ganz große Rarität. Wird immer wieder gewünscht und ich selber wünsche mir auch, aber ist schwer bei 58 Minuten Wendezeit, aber heute bringe ich sie mal rein. Und zwar Simon and Garfunkel. Und da hatte ich mir eigentlich für schöne Notizen gemacht. Ja, die muss ich jetzt erstmal rauskramen. Eine Nummer auf jeden Fall aufgenommen, 1969 und im Frühjahr 1970, ja, weltweit in die Hitparaden gekommen und weltweit eine Nummer 1. Gespielt übrigens von einer englischen Single, ja, man hat ja teilweise mehrere Varianten von Platten im Schrank, wenn man sammelt. Simon and Garfunkel, 4 Minuten 57, Bridge over Troubled Water.

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Ja, Bridge over Troubled Water, Simon & Garfunkel von der originalen englischen Presse gespielt. Und ja, die Platte findet man relativ oft, aber eigentlich immer unheimlich verkratzt. Und ja, nach bald 54 Jahren klingt das Ding dann noch richtig gut. Erschien am 20. Januar 1970, aber aufgenommen. Und daran hört man schon, was das für ein Werk ist. Aufgenommen zwischen August 69 und beendet die Aufnahmefession am 9. November 1969. Und witzigerweise, ja, die Wrecking Crew, die hat das Orchester eingespielt. Und Simon & Garfunkel haben die Stimmen in New York eingespielt, aber die Musik aufgenommen wurde, wo denn eigentlich? In Kalifornien. Ja, also haben sie sich nicht mal gesehen. Na gut, aber ein Welthit ist rausgekommen. Simon & Garfunkel, Bridge Over Troubled Water. So, wir haben den 15. September, da pfeift der Herbst, schleicht sich an. Und da passt die nächste Nummer noch nach Golden Earring, die zweite Nummer heute aus Holland. April Born, erschienen im Frühjahr 1973. Und hier steht drauf, April Born, wie der Name schon ankündigt, wurde diese holländische Gruppe in einem April gegründet, und zwar im April 1971. Hören wir, ja, wir begrüßen damit den Herbst, die Gruppe April Born und der Titel Autumn Leaves.

Die Gruppe April, born im April 71, geboren in Holland. Und der Titel Autumn Leaf, so 3 Minuten 16 Sekunden. Jetzt kommt tatsächlich mal was Deutsches, haben wir heute für wenig dabei. Und war ein richtig schöner alter deutscher Schlager aus dem Jahre 1964. Barbara, die ist später ins Musical-Fach gegangen. Barbara Klein. Und wie hat er einen Titel auf der englischen Hitparade vermutlich? What if Johnny Fav No? Und bei Barbara Klein heißt der Titel auf dem Jahre 64 Nur du lässt dir immer noch Zeit.

Barbara 1964 auf Philips erschienen. Barbara Klein, nur du läufst dir immer noch Zeit. What if Johnny Fev No? Nicht No gesagt habe ich heute, mein lieben Freund und Kollegen Jörg Stempel. Nach mir um 15 Uhr geht für mich hier live weiter mit dem Amiga Newsletter und da geht die Geschichte 80 Jahre Amiga weiter. Da steigen wir nämlich in den Teil 3 ein und kleines Geheimnis, danach schneiden wir gleich noch Teil 4 mit, der dann in 4 Wochen läuft. So, ich habe versprochen, wir spielten vorhin Michael Holl, meine Platte auf dem hohen Norden, 1000 Volt. Und die Rückseite finde ich so schön, weil die sich doch für das Jahr 1967 echt abhebt vom deutschen Schlager. Giorgio Moroder hat natürlich produziert. Die B-Seite passend für das Jahr 67 von Michael Holm, Flower Power Time.

Noch was auch immer interessant, 1967, Michael Holm von George Moroda produziert, der Titel Flower, Powertime, die B-Seite von 1000 Volt. Wir gehen ins Jahr 1976 und eine relativ unbekannte Nummer, also ich jedenfalls kannte sie nicht, von Shirley Bassey. Und Shirley Bassey, ja, die versprach ja immer Qualität. Und hier besingt sie, ja, wer hat alles im Leben gesehen, das Gute, das Schlechte, aber auch das Wunderschöne. Denn der Titel heißt von Shirley Bassey, Good, Bad, But Beautiful. Nehmen wir den richtigen Plattenspieler, oder?

0: Tja, oder Wolf, sorry, Beffe, 1975, good, bad, but beautiful, ja, gute, schlecht und wunderbar, und da, ja, wie immer eigentlich alle 4 Jahre, meine Bitte, gehen wir am kommenden Sonntag unbedingt wählen, denn wenn wir sagen, nö, habe ich keinen Bock drauf, gibt ihr keine vernünftige Partei, dann geben wir ihre Stimme denen, die wir schon überhaupt nicht haben wollen.
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Raymond Lefebvre und sein Grofe Verkäfter. Ja, Raymond Lefebvre wurde für die heutige Sendung gewünscht und habe heute Morgen noch schnell nachgeguckt, ob ich den gewünschten Titel habe. Habe ich nicht, aber die Nummer hier bin ich drüber gestolpert und dachte, Muffte mal wieder spielen. Foul Coaching, in Klammern Arm Carlin, von Michel Polnareff geschrieben, 1968 aufgenommen. In Deutschland die Single hier, erst 1970 erschienen, mit der B-Seite Raindrops Keep Falling on My Head. Und ja, selten darf Instrumentaltitel in vielen Ländern in den Hitparaden ganz hochsteigen. In diesem Falle war dieser Titel Platz 4 der UF-Charts und Platz 46 in Großbritannien. Raymond Lefebvre und sein großer Verkäfter, und die hören wir ja dann nächste Woche noch einmal. Ein Wunsch, den ich auch schon lange mit mir rumschleppe, noch ein Instrumental, das Lafayette Street Orchester, aufgenommen 1976 und die Disco-Fassung von Cherry-O, I Will Follow Him.

Cherry, I Will Follow Him, das war die Disco-Version auf dem Jahre 76 und die auf dem Plattencover, ja, sieht man handschriftlich von Jürgen Jürgens geschrieben, Juli 76, denn die Platte stammt mal wieder auf dem Archiv vom Sender Freies Berlin, ja. Jörg Stempel kommt gerade rein und guckt, Jürgen hat mir mal vor 15 Jahren kistenweise Platten gegeben, die da digitalisiert haben und dann weggehauen haben und ja, so habe ich hier also die Scheibe, die 76 meiner Hemmusik lief. Okay, ein haben wir noch und dann geht's weiter mit dem Amiga Newsletter, 80 Jahre Amiga Teil 3. Aber was haben wir denn hier? Ah ja, eine Nummer, von der es auch 5843 Versionen gibt. Delta Queen, ich glaube Proudfoot hat das Ding im Original gespielt, aufgenommen. Hier die Version von Candy Floss auf dem Jahre 72 Delta Queen.

Schlussfunk, der heute trifft die Gruppe Candy Floss und ihre Version von Delta Queen. Tja, und da haben wir noch 45 Sekunden. Das war's. Alex Berlin brachte den Oldie-Treff. Ausgabe 1375 in der Live-Sendung am 15.09. oder am großen, in Klammern Fragezeichen, Wahltag am Sonntag am 20.09. die Wiederholung. Jetzt geht's weiter mit dem Dranbleiben mit Jörg Stempel. Ich darf, glaube ich, auch mal was sagen. Oje, oje. Peter Zimmermann war Mikrofon. Bis zum nächsten Dienstag. Wie immer, tschüss vorbei und tschüss.

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1: Heute geht es um das Campusradio CouchFM. Das ist ein Projekt in Zusammenarbeit der drei Berliner Hochschulen, der Humboldt-Universität, der Freien Universität und der Technischen Universität Berlin. Und ich möchte euch nun das Campusradio genauer vorstellen und habe hierzu Laura und Emily von CouchFM eingeladen. Herzlich willkommen.
2: Hi.
3: Hi.
1: Seit wann gibt es denn das Format Campusradio CouchFM?
2: Also 2011 kam die Idee auf. Und 2012 lief dann die erste Sendung schon. Also es ist jetzt schon ganz schön lange her.
1: Und ihr sendet ja jeden Tag und habt verschiedene Formate. Wie ist die Sendung denn aufgebaut?
2: Genau, also wir haben jeden Tag in der Woche ein unterschiedliches Format. Zweimal die Woche läuft unser Live-Magazin. Das heißt, da stehen wir live im Studio und reden über alles Mögliche. Und dann läuft auch Musik zwischendurch, wie man es aus dem Radio halt so kennt. Und montags ist bei uns immer Platz für eine Gästesendung. Mhm. Also da können zum Beispiel andere Unis ihre Projekte vorstellen, wenn sie selbst einen Podcast produzieren und so weiter. Dann haben wir am Mittwoch unsere Musiksendung, das Klangkompott. Das wird von der Musikredaktion gemacht und es kann auch alles Mögliche sein. Interviews, einfach eine Band vorstellen, ein Genre vorstellen, alles Mögliche. Genau, donnerstags läuft unser Gästezimmer. Das ist ein Interviewformat mit Personen zum Beispiel aus Politik oder der Kultur, Berliner Figuren, alles Mögliche. Ja, samstags ist bei uns Tanzstunde. Da können DJs aus Berlin ihre Sets spielen und sich so ein bisschen vorstellen. Und am Sonntag läuft unsere Wiedergabeliste mit den besten Songs aus der Woche.
1: Wie kommt ihr denn zu den Themen, die ihr in der Sendung besprecht?
3: Also ich finde, das ist auch mal ein sehr spannender Prozess, weil es einfach wirklich das ist, was die Couchies so im Alltag beschäftigt. Und das fand ich am Anfang auch so ganz ungewohnt, dass wirklich der Themenvorschlag einfach so reingeworfen werden kann. Und meistens wird er auch total cool aufgenommen und dann wird gebrainstormt, dann können andere relaten oder eben nicht. Und das ist immer ein total spannender Prozess. Also das meiste findet so in der Wortredaktion dann statt oder halt davor in den allgemeinen Sitzungen.
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0: schon nach Mitternacht. Ich geh ins Bett.
1: Och, Anne, ist doch grad so gemütlich. Der Kamin brennt, wir haben auch noch jede Menge Glühwein.
0: Ja, aber ich muss morgen früh um 8 in der Bibliothek sein. Scheiß Arbeit.
2: Wer kann das denn sein, um diese Zeit?
3: Bestimmt Klingeljagd. Also ich tue den Plagen nicht den Gefallen, mache auf. Unverschämtheit.
0: Also ich bin neugierig.
4: Danke. Ich dachte schon, es macht keiner mehr auf.
0: Was ist denn? Kann ich Ihnen helfen?
4: Er ist hinter mir her. Hier, nimm das.
0: Was soll ich mit einem Stück Holz?
4: Es ist wichtig, ungeheuer wichtig. Du musst es mit deinem Leben beschützen. Hörst du, mit deinem Leben?
0: Aber wer ist denn hinter Ihnen her?
4: Und keine Zeit, ich muss weiter. Er hat mich sonst.
0: Was hat das alles zu bedeuten?
4: Er findet mich sonst. Er darf mich nicht finden.
0: Sagt mal, was war das gerade?
1: Der war ja wohl total durchgeknallt.
2: Zeig doch mal das Stück Holz.
0: Hier.
3: Lass mich auch mal gucken, Daniel.
1: Ja und?
2: Es ist nur ein ganz gewöhnliches Stück Holz.
3: Eiche, würde ich sagen. Und gebeizt und lackiert. Gehört also bestimmt zum Möbelstück oder so. Aber sonst?
1: Jetzt lass mich mal sehen. Vielleicht kann man es ja aufmachen. Nee, keine Scharniere, kein Verschluss, nichts. Wirklich nur ein ganz gewöhnliches Stück Holz.
0: Und das soll ich mit meinem Leben beschützen?
2: Claudia, wirf das Teil einfach zum anderen Kaminholz. Der Typ hatte nicht alle Tassen im Schrank.
3: Ja, ich glaube auch, dass wir von dem nichts mehr hören werden.

0: Christians Vermutung schien sich zu bestätigen. Die Freunde diskutierten noch einige Zeit über den merkwürdigen Fremden, aber dann geriet der seltsame Vorfall in Vergessenheit. Weihnachten stand kurz bevor und andere Dinge erforderten ihre Aufmerksamkeit.
1: Reich mir doch mal die Tannenzweige.
2: Gern, hier. Du hast wirklich eine tolle Weihnachtsdeko gemacht. Das sieht super aus.
1: Ach, ist doch eine Kleinigkeit.
2: Ja, für dich. Also ich habe zwei linke Hände, was das angeht.
1: Na, darum studiere ich ja auch Grafikdesign und du arbeitest in der Bibliothek.
2: Apropos Arbeiten. Sag mal, Claudia, weißt du, für was für einen Job sich Christian und Daniel beworben haben?
1: Nee, die machen ja auch ein Riesengeheimnis drum.
2: Naja, wenn Sie gleich von Ihrem Vorstellungsgespräch zurückkommen, dann müssen Sie es ja verraten.
1: Vielleicht ist es was ganz Peinliches und Sie schämen sich in Grund und Boden.
2: Genau. Du, demnächst sehen wir die beiden vielleicht verkleidet als Mickey-Mäuse in der Fußgängerzone.
1: Oder als Riesenbratwürste vor einer Imbissbude.
2: Ja, das würde ich dann aber auch nicht erzählen.
3: Hey, hier geht's aber lustig zu. Was gibt's denn zu lachen?
2: Wir spekulieren gerade, für was für einen Job ihr euer Vorstellungsgespräch hattet.
3: Und das war so lustig?
1: Nun sag doch mal endlich, diese Geheimniskrämerei muss doch mal ein Ende haben.
3: Ich weiß nicht. Christian, wollen wir es wirklich verraten?
4: Verdient haben die beiden es eigentlich nicht. Die haben bestimmt böse über uns gelästert.
1: Ach, wie könnten wir nur über euch lästern?
3: Ja, dann wollen wir mal nicht so sein. Also... Ho, ho, ho! Vor euch seht ihr zwei echte Weihnachtsmänner.
1: Was? Ihr verkleidet euch als Weihnachtsmänner?
4: Genau. Und dann fragen wir alle, ob sie auch schönartig waren.
3: Ja, und was sie sich zu Weihnachten wünschen.
2: Na, wenn euch die Kinder mal nicht auf der Nase rumtanzen.
3: Ach, was? Das wird der beste Job, den wir je hatten. Verkleidet im Kaufhaus rumsitzen und hin und wieder mal ein Kind auf den Schoß nehmen.
4: Und es ist noch fantastisch gut bezahlt.
1: Na dann, sagt uns unbedingt Bescheid, wenn ihr euren ersten Einsatz habt. Das können wir uns nicht entgehen lassen, oder, Anne?
2: Nein.

0: Schon am nächsten Nachmittag drängten sich Anna und Claudia durch die Menschenmassen in der Innenstadt. Es war bitterkalt und ein starker Schneeregen trieb alle enger unter die überdachten Stände mit Glühwein, Süßigkeiten und Kunsthandwerk. Anna und Claudia waren froh, als sie endlich das Kaufhaus erreichten.
1: Ich hätte ja nicht gedacht, dass die Jungs so schnell zu ihrem Einsatz kommen.
2: Schön voll hier. Wo soll die Weihnachtsmannaktion denn sein?
1: Ja, in der Spielwarenabteilung. Das ist da hinten. Los, ich will keine Minute verpassen.
2: Mensch, guck mal, da hinten sitzt schon ein Weihnachtsmann. Wahnsinn, die Schlange von den Kindern ist ja gigantisch.
1: Man erkennt gar nicht, wer unter dem Kostüm ist. Ganz schön dick gepolstert.
2: Santa ist halt der freundliche, runde Herr mit dem riesigen Rauschebart.
1: Mensch, das ist Christian.
2: Ja, meinst du wirklich?
1: Ja klar, guck mal auf die Schuhe.
2: Da hat das Kaufhaus wohl gespart. Mensch, ey, Santa in Turnschuhen. Klasse.
1: Los, näher ran. Ich will hören, was er den Kindern so erzählt.
2: Entschuldigung,
1: kann ich bitte mal vorbei?
3: Ho, ho, ho. Warst du denn schön artig?
4: Ja, ganz artig.
3: Das höre ich gerne. Und was wünschst du dir?
4: Bist du auch der echte Weihnachtsmann?
3: Aber natürlich.
4: Aber dein Bart sieht zu falsch aus.
3: Mm. Autsch! Verdammt nochmal! Wirst du wohl meinen Bart loslassen? Frisches Blach!
5: Hören Sie mal, wie reden Sie mit meiner Jenny?
2: Da kommt ja richtig Weihnachtsstimmung auf.
1: Los, wir leisten Christian Schützenhilfe. Also, dieser Weihnachtsmann ist erstklassig. Ich habe letztes Jahr alles bekommen, was ich mir von ihm gewünscht habe.
5: So ein Unsinn! Komm, Jenny, wir gehen.
6: Oh Mann, bin ich geschafft. Gut, dass ich jetzt abgelöst werde. Hier, kommt mal mit hinter die Deko.
2: Ah, hier ist also die Weihnachtswerkstatt. Und auch gleich der nächste Weihnachtsmann.
7: Hi, ich bin Alexander. Ihr seid für Freundin von Christian.
1: Ja, nett, dich kennenzulernen.
7: Ich muss jetzt raus, bevor die Meute anfängt zu toben. Bis nachher.
2: Ja, tschüss.
8: Ho, ho, ho.
2: Hallo Daniel. Hey, wie ist es? Warst du auch schon dran?
8: Ja, kurz vor Christian. Wir müssen öfter mal wechseln. Man hält es in den dicken Klamotten kaum aus.
9: Herr Neubauer, Herr Schröder, könnte ich Sie mal kurz sprechen?
10: Das mit dem Mädchen eben tut mir leid. Kommt nicht wieder vor.
9: Kann vorkommen. Darum geht es mir auch gar nicht. Ein tragischer Unfall hat sich ereignet. Zwei unserer Angestellten, Herr Kurz und Herr Weiser, die morgen als Weihnachtsmänner eingeplant waren, sind heute Morgen auf dem Weg zur Arbeit tödlich verunglückt.
1: Was? Wie schrecklich. So kurz vor Weihnachten? Die armen Angehörigen.
9: Ja, es ist schlimm. Nur für uns entsteht dadurch auch eine unangenehme Situation. Wir haben zu wenig Leute. Deswegen meine Frage, könnten Sie jeweils morgen Nachmittag auch noch eine Schicht übernehmen?
10: Klar, kein Problem. Von mir aus geht es auch klar.
2: Aber wir wollten doch über den Weihnachtsmarkt bummeln.
6: Ach, das können wir doch trotzdem. Du holst mich hier von der Arbeit ab und dann gehen wir ganz viel Glühwein trinken.
2: Ja.
9: Dann ist ja alles klar. Bis morgen.
1: Der ist ja ganz professionell. Der Tod der zwei Mitarbeiter scheint ihn gar nicht zu berühren.
2: Kanntet ihr die beiden?
6: Ach, nur ganz flüchtig vom Sehen her. Die haben eine Fahrgemeinschaft gebildet, sind immer zusammen gekommen und gegangen. Der Chef hat schon gemeckert, weil die beiden dann natürlich auch immer dieselben Arbeitszeiten wollten.
10: So schnell kann's gehen. Ach komm, wir sehen zu, dass wir auf andere Gedanken kommen. Daniel und ich haben gleich noch einen Einsatz. Aber wie wär's danach mit Kino?
1: Bist du nicht mit Simone verabredet? Deine heiße, innige Liebe?
10: Ja, läster du nur ruhig. Simone hat bestimmt nichts dagegen, wenn ihr mitkommt.
0: Anna und Claudia schlenderten noch gemütlich durch die Geschäfte und kauften ein paar Weihnachtsgeschenke. Trotz der Menschenmassen, die sich durch die Kaufhäuser drängten, genossen sie den Bummel. Die Zeit verging wie im Fluge und bald schon konnten sie Daniel und Christian abholen und sie trafen sich mit Simone vor dem Kino. Die Gedanken an den tragischen Unfall der beiden Kollegen von Daniel und Christian schoben sie weit von sich. Und sie wären wohl fast in Vergessenheit geraten, wenn nicht am nächsten Morgen ein anderes Ereignis ihre Aufmerksamkeit erregt hätte.
1: Frühstück ist fertig.
6: Rufen hat keinen Zweck. Ich gehe Anne weg.
2: Nicht nötig. Ich bin schon da. Und auch fast schon wach.
6: Morgen.
2: Habt ihr mal eine Tasse Kaffee für mich?
6: Klar, komm, ich gieß dir ein.
2: Christian. Hm? Jetzt hör doch mal auf, Zeitung zu lesen. Wir nehmen uns schließlich nicht vor, gemeinsam zu frühstücken, damit du dich die ganze Zeit hinter der Zeitung versteckst.
1: Genau, zeig uns dein hübsches Gesicht.
10: Ja, ist ja schon gut.
1: Warte mal. Ja? Da, das Foto. Das ist doch der Mann, der bei uns mitten in der Nacht geklingelt und uns dieses merkwürdige Stück Holz dagelassen hat.
6: Bist du sicher?
1: Ja, klar. Schließlich habe ich ihm die Tür aufgemacht.
2: Was steht denn da über ihn? Gib doch mal die Zeitung rüber. Das gibt's doch nicht. Der ist tot. Auf offener Straße überfahren worden. Hier, auf dem kleinen Foto, da liegt er am Straßenrand.
10: Verdammt. Ob an seiner Geschichte was dran war? Ich meine, dass er verfolgt wird? Das würde natürlich ein ganz anderes Licht auf den Unfall werfen.
1: Oh, oh. Meint ihr, wir hätten doch die Polizei rufen sollen? Oh, sag, dass das alles nur ein Zufall ist.
6: Was hätten wir der Polizei schon erzählen können? Die hätten das alles bestimmt genauso wenig ernst genommen wie wir.
2: Ja, glaube ich auch. Es macht noch nicht einmal Sinn, die Polizei jetzt zu verständigen. Das Stück Holz ist längst im Kamin gelandet. Und wie sich der Typ verhalten hat, also wenn ihr mich fragt, der war nicht zurechnungsfähig.
10: Was steht denn noch in dem Artikel?
2: Also das Übliche. Angaben zu seiner Person. Michael Schmidt, 36 Jahre alt, hatte keine Familie. Oh, das ist interessant. Er hat auch als Weihnachtsmann gearbeitet.
1: Daniel, Christian, kennt ihr ihn vielleicht?
6: Nein. Aber es gibt ja auch noch mehr Kaufhäuser, die so eine Weihnachtsmann-Aktion machen. Der hat bestimmt woanders gearbeitet.
10: Nun lies weiter, Claudia.
2: Ja, also hier steht noch, der Unfall muss sich in den frühen Morgenstunden des 18. Dezember ereignet haben. Das Opfer wurde zuletzt gesehen, wie es die Gaststätte zum Eichenfass gegen 4 Uhr morgens verließ. Danach gibt es keine Augenzeugen mehr. Bla bla bla, das können wir überspringen. Gefunden wurde er um 6 Uhr morgens von einem Bäcker, der auf dem Weg zur Arbeit war. Bla bla. Ah ja, und jetzt hier noch, wie die Spurensicherung ergab, beging der Fahrer des Unfallfahrzeuges Fahrerflucht. Der Fahrzeugtyp konnte eindeutig festgestellt werden, weil es nur eine Reifenspur gab, die auf der verschneiten Straße gut zu identifizieren war. Die Polizei bittet um Mithilfe bei ihren Ermittlungen, wenn jemand das Opfer am 18. Dezember zwischen 4 und 6 Uhr morgens noch gesehen hat. Dann möge er bitte auf folgende Hotline anrufen. Ja, das war's. Mehr steht nicht drin.
1: Zeig doch noch mal das Foto von der Unfallstelle.
2: Hier, die Reifenspuren sind deutlich zu erkennen.
6: Stimmt. Aber da sind noch andere Spuren. Wie von einer Kutsche.
10: Aber wer fährt denn mitten in der Nacht mit einer Kutsche durch die Gegend?
1: Also ich glaube nicht, dass die Spuren von einer Kutsche sind. Schaut doch mal die Hufspuren an. Die sind viel zu klein, um von Pferden zu sein.
6: Und mir fällt noch was auf. Es sind auch zu viele Hufspuren. Ich meine, eine Kutsche wird doch meist nur von einem oder von zwei Pferden gezogen. Es ist doch bestimmt keiner mit einem Sechsspänner durch die Innenstadt gefahren.
2: Ja, aber das ist doch auch egal. Denn Michael Schmidt macht es nicht wieder lebendig.
10: Aber schon seltsam. Erst haben unsere Kollegen diesen tödlichen Unfall und jetzt lesen wir von diesem Unfall. Ob es da einen Zusammenhang gibt?
1: Das ist genau der Punkt. Ich glaube, ich rufe die Polizei doch an und erzähle die Geschichte. Vielleicht hilft's bei den Ermittlungen. Und wenn nicht, ich habe dann wenigstens ein ruhiges Gewissen.

0: Der Anruf bei der Polizei verlief ohne Erfolg. Die Polizei glaubte nicht an die geheimnisvollen Verfolger und maß auch der Geschichte mit dem Holzstück keinerlei Bedeutung bei. Sie ermittelte in einem Unfall mit Fahrerflucht, nicht in einem Mordfall. Und einen Zusammenhang mit dem anderen Unfall hielt sie ebenfalls für unwahrscheinlich. So entschwand auch der Fall Michael Schmidt wieder in Vergessenheit. Bis auf einmal eine weitere Begebenheit dem geheimnisvollen Unfall mit Fahrerflucht neue Bedeutsamkeit verlieh.
1: Universitätsbibliothek Bielefeld, Anne Papenrock am Apparat. Was kann ich für Sie tun?
2: Anne, hier ist Daniel. Du ahnst nicht, was passiert ist. Christian und ich haben hier einen Kollegen, Alexander. Du hast ihn doch neulich auch kennengelernt. Und der hatte auch einen Unfall mit Fahrerflucht. Und das deutet doch...
1: Moment mal, nicht so schnell. Also verstehe ich das richtig. Dieser Alexander hat auch als Weihnachtsmann gearbeitet. Und jetzt hat ihn jemand überfahren und ist dann abgehauen?
2: Genau. Zum Glück hat er es überlebt. Aber er liegt jetzt im Krankenhaus und ist nicht bei Bewusstsein.
1: Das ist ja schon ein merkwürdiger Zufall.
2: Ja, wenn das ein Zufall ist... Denk mal an meine beiden verunglückten Kollegen aus dem Kaufhaus. Und jetzt? Zwei weitere Weihnachtsmänner werden kurz nacheinander überfahren. Und jedes Mal begeht der Fahrer Fahrerflucht. Wenn du mich fragst, ist das Absicht.
1: Aber warum sollte es jemand auf Weihnachtsmänner abgesehen haben? Und wenn das so ist, dann... Also du und Christian, ihr seid dann in Gefahr.
2: Ja, und darum wollte ich dich bitten, ob du nicht recherchieren kannst, ob es noch mehr Weihnachtsmänner gibt, die in den letzten Tagen einen Unfall hatten.
1: Nicht viel los. Klar, ich kann mal schauen. Aber es wäre klasse, wenn wir eine Liste hätten, auf der alle Leute wären, die momentan als Weihnachtsmann jobben.
2: Stimmt. Darauf sollten wir Claudia ansetzen. Sie ist unschlagbar, wenn es um sowas geht.
1: Genau. Okay, alles klar. Dann bis später.
2: Bis dann.
0: Anne gelang es tatsächlich, in den Tageszeitungen der Region etliche Artikel über Unfälle mit Fahrerflucht zu finden. Die große Zahl der Artikel machte sie stutzig. Es schien in den letzten Wochen deutlich mehr Unfälle gegeben zu haben als je zuvor. Zur Sicherheit sah Anne auch in Zeitungen der vorherigen Monate nach und ihr Verdacht erhärtete sich. In den letzten Wochen hatten sich signifikant mehr Unfälle ereignet als in allen anderen Monaten zusammengenommen. Anne konnte kaum den Dienstschluss erwarten. Das musste sie den anderen erzählen. Sie mussten etwas unternehmen.

0: Das gibt's doch nicht. Wir brauchen unbedingt die Namen aller Weihnachtsmänner.
1: Genau, denn dann können wir sie mit den Namen aus den Zeitungsartikeln vergleichen. Danach guckt Anne ja jetzt.
0: Das ist ja wohl hinzukriegen. Ha, ich rufe einfach bei allen Kaufhäusern an und erkundige mich.
2: Na, da bin ich ja mal gespannt, was du dir dieses Mal für eine Geschichte einfallen lässt.
0: Ich glaube, das gute alte Campusradio muss mal wieder herhalten. Psst, seid jetzt leise.
3: Karstadt Bielefeld, Rathaus am Apparat. Wie kann ich Ihnen helfen?
0: Hier Berit Brinkmann von Herz 87.9 Campus Radio für Bielefeld. Wir planen gerade eine Reportage zum Thema Weihnachtsmänner, ein ganz besonderer Beruf. Und da Sie ja auch Mitarbeiter in diesem Bereich beschäftigen, frage ich mich, ob es wohl möglich wäre, einige davon zu interviewen.
3: Klar, gerne. Ich kann mir nicht vorstellen, dass jemand was dagegen hat. Kommen Sie doch gleich morgen Nachmittag vorbei.
0: Ja, aber dann würde ich doch die Weihnachtsmänner bei der Arbeit stören. Könnten Sie mir nicht einfach die Namen geben? Dann kann ich die Leute anrufen. Damit würden Sie mir die Arbeit wirklich sehr erleichtern.
3: Das fällt eigentlich unter den Datenschutz.
0: Aber es ist doch fürs Campusradio. Außerdem werde ich natürlich nicht sagen, dass ich die Namen von Ihnen habe.
3: Na gut, haben Sie etwas zum Notieren?
0: Klar doch, schießen Sie los.

0: Claudia gelang es tatsächlich, durch weitere Anrufe eine vollständige Liste aller als Weihnachtsmann arbeitenden Angestellten zusammenzustellen. Dann verglichen alle mit fieberhaftem Eifer die Namen mit den Zeitungsartikeln. Und nach kurzer Zeit war die Vermutung zur traurigen Gewissheit geworden.
1: Weihnachtsmann-Killer.
2: Ja, damit ist wohl alles klar. Jemand hat es auf Weihnachtsmänner abgesehen.
3: Aber warum nur? Das macht doch überhaupt keinen Sinn.
1: Ist doch egal, ob es Sinn macht oder nicht. Fakt ist, du und Daniel, ihr seid in Gefahr. Ist doch nur noch eine Frage der Zeit, bis dieser Killer hinter euch her ist. Sagt mal, könnt ihr den Job nicht schmeißen?
4: Das gibt einen riesen Ärger im Kaufhaus. Mal davon abgesehen, ich brauche die Kohle und jetzt einen anderen Job finden. Sehen wir doch lieber zu, dass wir diesen Killer erwischen. Ja, stellen wir ihm eine Falle.
1: Halt, jetzt mal langsam. Wie wollen wir ihm denn eine Falle stellen? Wir wissen doch gar nichts über ihn.
2: Lasst uns doch noch mal überlegen. Anne, an dem Abend, als dieser Michael Schmidt bei uns geklingelt hat, ist dir da irgendwas aufgefallen?
1: Naja, er wirkte gehetzt. So, als sei wirklich jemand hinter ihm her.
3: Also, eins verstehe ich dann nicht. Warum hat er dich dann nicht darum gebeten, dass du ihn reinlässt? Wenn jemand hinter mir her wäre, würde ich das tun. Und dann von dort aus die Polizei rufen.
4: Ja, vielleicht hat er gedacht, wir werden mit seinem Verfolger nicht fertig.
1: Genau. Er wollte nur dieses Stück Holz in Sicherheit bringen. Er wollte ja, dass ich es mit meinem Leben beschütze.
2: Aber warum? Das war doch nur ein ganz normales Stück Holz.
3: Und doch muss etwas Besonderes daran sein. Ist es wirklich im Kamin gelandet?
4: Ja, ich denke schon, aber wir sollten in jedem Fall nochmal nachsehen.
2: Hier sind nur unsere normalen Holzscheite.
1: Ich habe es oben drauf gelegt. Aber das Stück war ja auch ziemlich klein. Vielleicht ist es nach unten gerutscht oder hinter die Scheite gefallen.
2: Ich greife mal hinter den Haufen mit den Scheiten. Wartet mal. Hier ist was. Moment, ich krieg's nicht richtig zu fassen. Jetzt. Hier haben wir's.
4: Super. Aber das kann nicht das Holzstück sein, das dieser Schmidt Anne gegeben hat. Das war doch viel kleiner.
1: Stimmt. Das war nur ungefähr 15 cm lang. Und das hier ist doch fast ein Meter.
3: Aber es ist auch aus Eichenholz. Und gebeizt und lackiert. Wir haben doch sonst nicht so ein Holz hier am Kamin liegen, oder?
2: Stimmt. Sonst benutzen wir doch nur ganz normale Scheite. Also ich habe kein anderes Holz zum Verbrennen hierher gelegt.
4: Oder es ist noch von Krügers Bett. Ist zwar schon ein bisschen her, seit wir das verbrannt haben, aber wenn etwas davon hinter die Scheite gefallen ist?
2: Kann nicht sein. Das Bett war aus Kirschholz.
1: Ja. Ist doch jetzt auch egal. Es ist spät und ich bin müde. Wir können das doch auch noch morgen früh weiter besprechen.
4: Stimmt. Ich bin auch für ins Bett gehen.
3: Na gut. Legen wir das Stück Holz erstmal hier ins Regal und überlegen morgen weiter.
0: Niedergeschlagen gingen alle zu Bett. Doch es dauerte lange, bevor Anne und Daniel einschliefen. Was sollten sie nur tun? Es schien tatsächlich so, als seien alle Weihnachtsmänner in Gefahr. In jeder Minute, in der sie untätig im Bett lagen, konnte schon wieder ein schrecklicher Unfall geschehen. Endlich fielen sie in den frühen Morgenstunden in einen unruhigen Schlaf. Viel zu früh wurden sie dann durch laute Rufe aus dem Wohnzimmer geweckt.
3: Das gibt's doch gar nicht! Los, kommt mal alle her, schnell!
1: Was ist denn? Ich bin noch gar nicht richtig wach.
5: Um nicht zu sagen, ich hab noch geschlafen.
3: Also,
2: warum weckst du uns denn in aller Herrgottsfrühe?
3: Ja, seht doch das Holzstück.
4: Das hier? Aber das ist doch nicht das Holzstück, was wir hier gestern ins Regal gelegt
3: doch,
4: haben.
3: Doch, das ist es.
1: Aber das ist viel länger und dazu noch so leicht gebogen. Und seht mal hier an der Unterseite, da hat es auch so einen Eisenbeschlag. Also das kann doch nicht dasselbe Holzstück sein.
3: Also es lag vor dem Regal. Es muss rausgefallen sein. Es ist zu groß geworden für das Fach im Regal.
2: Oh, willst du damit sagen, es ist über Nacht gewachsen? Das ist jetzt ja wohl nicht dein Ernst.
3: Aber das muss die Erklärung sein. Außerdem wären doch sonst zwei Holzstücke da. Es ist dasselbe Eichenholz. Gebeizt und lackiert. Das ist doch kein Zufall.
4: Das wachsende Holzstück. Ja, das hätte ich früher gerne mal als Gimmick im Yps-Heft gehabt.
1: Ja, klar. Zusammen mit dem Gespensterballon und mit der Geheimtinte für Detektive. Ja. Hey, und da gab es doch auch noch so ein Pulver zum Fingerabdrücker.
2: Oh Mann, ich sehe schon, du warst in deiner Kindheit auch schon detektivisch veranlagt. Aber jetzt mal Spaß beiseite. So langsam schwant mir, warum dieser Schmidt so verzweifelt wollte, dass wir auf dieses Stück Holz aufpassen. Oh gut, dass es nicht versehentlich im Kamin gelandet ist.
3: Das kannst du laut sagen. Mir fällt da übrigens was auf. Das Stück Holz, es ist so gebogen und dieser Eisenbeschlag. Es könnte eine Kufe sein von einem Schlitten.
4: Ah, verdammt. Erinnert ihr euch an das Bild in der Zeitung? Von dem Unfall mit Fahrerflucht. Da waren doch Schlittenspuren auf der Straße.
1: Ja, dieser Michael Schmidt ist gar nicht von einem Auto überfahren worden, sondern von einem Schlitten. Und da fällt mir noch was ein. In der Nacht, als er bei uns an der Tür war, da habe ich auch so ein Klingeln gehört, so wie von lauter kleinen Glöckchen. Ich konnte das zuerst nicht zuordnen, aber sind nicht an Schlitten manchmal so kleine Glöckchen?
2: Klar, der Schlitten war die ganze Zeit hinter ihm her.
3: Nur, warum haben wir dann hier ein Holzstück, aus dem sich eine Schlittenkufe formt? Und warum wollte Schmidt, dass wir darauf aufpassen? Das macht doch keinen Sinn.
4: Mir kommt da gerade eine andere Idee. Schmidts Verfolger könnte doch gesehen haben, dass er hier geklingelt hat.
1: Daniel hat recht. Das Holzstück darf auf gar keinen Fall hier bleiben. Hier ist es nicht in Sicherheit.
2: Ja, aber wohin damit? Wenn das Ding nachher noch zu einem kompletten Schlitten heranwächst, dann braucht es doch Platz.
3: Wie wäre es mit Gudrun? Sie arbeitet doch in einer Gärtnerei. Und dort ist bestimmt massig Platz. Außerdem wird es da keiner vermuten.
4: Super Idee. Lass uns gleich anrufen.
0: Gudrun erklärte sich sofort einverstanden, das Holzstück aufzubewahren. Sie entschied sich aber doch gegen die Gärtnerei, weil dort zu viele Leute arbeiteten. Die alte Laube in ihrem Garten schien ihr daher geeigneter. Nachdem Anna und Claudia das Holzstück bei ihr vorbeigebracht hatten, setzten sie Christian und Daniel beim Kaufhaus ab. Sie waren frustriert, im Moment zur Untätigkeit verdammt zu sein. Und Christian und Daniel meinten, so wenigstens ein Auge auf ihre Kollegen im Kaufhaus zu haben. Anna und Claudia beschlossen, Alexander im Krankenhaus zu besuchen. Vielleicht hatte er vor seinem Unfall noch etwas gesehen und konnte ihnen wichtige Hinweise geben. Sie brauchten einen Plan.
1: Hallo Alexander. Hier, wir haben dir Schokolade mitgebracht.
6: Das ist aber nett von euch. Das Essen hier im Krankenhaus, boah, da kann ich jede extra Kalorie gebrauchen.
2: Wie geht's dir?
6: Naja, ich fühle mich, als sei eine Dampfwalze über mich rübergerollt. Aber die Ärzte meinen, das wird schon. Eigentlich habe ich Glück gehabt. Wer wird schon von einem Auto überfahren und überlebt das? Ich hoffe nur, dass ich nicht Weihnachten im Krankenhaus verbringen muss.
1: Ach, du wirst jetzt ganz schnell wieder gesund. Hast du das Auto eigentlich gesehen?
6: Nein, das ging alles so schnell. Außerdem hat es mich doch von hinten erwischt. Und dann ist alles schwarz um mich geworden.
2: Ach, so ein Pech. Typen, die Fahrerflucht begehen, müsste man schnappen und eine hohe Strafe aufbrummen. Nicht auszudenken, was passiert wäre, wenn ich nicht schnell jemand gefunden und den Krankenwagen gerufen hätte.
6: Stimmt. Die Polizei meinte auch, es gäbe kaum Chancen, den Fahrer zu schnappen. Die Frau, die mich gefunden hat, hat auch nichts gesehen. Sie ist erst gekommen, als schon alles vorbei war.
1: Das ist Pech. Aber hast du nicht wenigstens was gehört? Ein Motorengeräusch vielleicht? Da muss doch was gewesen sein.
6: Wenn ich mich recht erinnere, also ein Motorengeräusch habe ich definitiv nicht gehört. Eher so ein anderes Geräusch. So ein Getrappel. Und Glöckchen klingeln, habe ich gehört. Aber das ist ja zur Weihnachtszeit nichts Besonderes. Da bimmelt es ja eh an jeder Ecke.
0: Anne blinzelte Claudia verschwörerisch zu. Das war ja eine interessante Information. Sie konnte es kaum abwarten, diese Neuigkeit mit ihren Freunden zu diskutieren. Aber erst einmal lenkte sie das Gespräch auf andere Dinge. Alexander sollte nicht unnötig beunruhigt werden. Wenn es wirklich jemand auf alle Weihnachtsmänner abgesehen hatte, war er nicht außer Gefahr. aber im Krankenhaus war er in den nächsten Tagen bestimmt sicher aufgehoben. Danach musste Anne in die Bibliothek und arbeiten. Und auch Claudia hatte noch etwas zu erledigen. Nach Dienstschluss holte Anne Daniel wie verabredet von der Arbeit ab.
1: Wir müssen schnell nach Hause. Alexander hat uns was Interessantes erzählt. Mensch, hoffentlich bist du nicht sauer, dass wir nicht wie vereinbart noch über den Weihnachtsmarkt bummeln.
7: Ach Quatsch, und das ist doch wohl momentan wichtiger. Danke auch, dass du mich von der Arbeit abholst.
1: Mach ich doch gern. Ich habe hinten in der Arnstraße geparkt. Es war nirgendwo anders, einen Parkplatz zu kriegen. Die ganze Stadt muss unterwegs sein, um Weihnachtseinkäufe zu machen.
7: Ist doch nicht schlimm, ich gehe gern ein paar Schritte. Bei dem tollen Winterwetter, dicker Schnee und die Luft ist so schön klar und frisch. Genau das Richtige nach dem Kaufhaus, Mief.
1: Weißt du, was ich am meisten an Weihnachten mag?
7: Na, jetzt bin ich aber gespannt.
1: Die herrlichen Gerüche. Überall duftet es nach Glühwein, Zimt, Nelken, Rosinen, Nüssen. Und nicht zu vergessen natürlich nach Lebkuchen.
7: Da bekomme ich ja richtig Hunger. Lass uns zusehen, dass wir schnell nach Hause kommen.
1: Ja, da bin ich auch dafür. Wir könnten was Tolles kochen. Sag mal, hörst du das auch?
7: Was denn genau?
1: Na, dieses Glockengeklingel.
7: Aber das ist doch zur Weihnachtszeit nicht ungewöhnlich.
1: Na, stimmt schon. Aber hier? Die Straße ist menschenleer. Wir sind doch schon so weit ab vom Weihnachtstrubel in der Innenstadt. Alexander hat auch erzählt, dass er kurz vor seinem Unfall ein Glockengeklingel gehört hat. Und ich habe das in der Nacht, als der Michael Schmidt an unserer Haustür war, doch auch gehört.
7: Das gefällt mir gar nicht. Das Klingeln wird lauter. Hört sich so an, als ob es auf uns zukommt. Anne, wir sollten zusehen, dass wir hier wegkommen.
1: Kannst du was sehen?
7: Nein. Obwohl, halt, da hinten. Das kann doch nicht sein.
1: Ich fasse es nicht. Ein Schlitten. Ein fliegender Schlitten mit Rentieren.
7: Lauf, Anne, lauf. Das kann nichts Gutes bedeuten.
1: Du hast recht. Ich glaube auch nicht, dass das der dicke, freundliche Weihnachtsmann ist, der uns unsere Geschenke bringt.
7: Verdammt, er holt auf. Er ist schneller als wir.
1: Da hinten ist doch schon mein Auto. Lauf schneller. Lauf.
7: Hast du schon den Schlüsselgriff bereit?
1: Ja, hab ich. So, hier. Oh, verdammt. Der Schlitten landet. Der hat es tatsächlich auf uns abgesehen.
7: Los, es sind nur noch ein paar Meter.
1: Dann hoch auf die automatische Tür, Drehglück. Los, nichts wie rein.
7: Geschafft.
1: Wir müssen hier weg. Ich bin mir nicht sicher, ob wir mit dem Auto überhaupt schneller sind.
7: Er verfolgt uns.
1: Kannst du sehen, wer im Schlitten sitzt?
7: Der Weihnachtsmann.
1: Jetzt mach keine Scherze.
7: Mach ich nicht. Da sitzt ein Typ mit weißem langen Bart, rotem Mantel. Naja, wie der Weihnachtsmann halt aussieht.
1: Warum passiert uns das? Das gibt's doch gar nicht.
7: Er sollte auch sonst einen fliegenden Schlitten mit Rentieren haben. Wenn nicht der Weihnachtsmann.
1: Lass uns das später diskutieren. Ich will hier weg. Er ist immer noch hinter uns. Ich kann doch nicht nach Hause fahren. Dann weiß er, wo wir wohnen.
7: Er ist ganz schön schnell. Drück aufs Gas.
1: Mach ich ja. Aber wo soll ich hinfahren? Ein fliegender Schlitten, der kann uns doch überall hin folgen.
7: Stimmt. Aber ist das Teil auch so richtig schnell? Der wird doch bei über 100 Sachen nicht mithalten können.
1: Ja, ein Versuch ist es wert. Soll ich in Richtung Autobahn fahren?
7: Mann, ich habe eine Idee. Nimm den Ostwestfalen-Damm. Das ist doch in der Nähe und da kannst du auch richtig heizen.
1: Gute Idee. Und am besten fahren wir durch den Tunnel drauf. Vielleicht kommt der Schlitten nicht mit durch den Tunnel.
7: Ja, dann fahr hier von der Walter-Rathenau-Straße drauf. Dann musst du rechts in den Tunnel abbiegen. Vielleicht haben wir Glück und können den Weihnachtsmann damit überraschen.
1: Gut. Da hinten ist schon die Ampel. Oh, sie ist rot. Er hat grün. Er hat grün.
7: Scheißegal, fahr einfach bei Rot drüber. Ist doch eh keiner unterwegs. Und drück aufs Gas.
1: Ja, mach ich doch. Da hinten. Die Ampel auf dem Ossi ist auch rot.
7: Eine rote Ampel mehr oder weniger kommt sie jetzt doch nun wirklich nicht an. Los um die Kurve.
1: Ist er noch hinter uns? Oh, ich kann nichts sehen.
7: Na, jetzt kommt er auch um die Kurve. Und er hat nicht auf die Schilder zum Tunnel geachtet. Er versucht, den Schlitten hochzuziehen.

0: an. Der Weihnachtsmann? Und dann auch noch ein böser Weihnachtsmann, der alle anderen Weihnachtsmänner umbrachte? Das war ganz schön fantastisch. Und doch, auf einmal passten alle Einzelheiten aus Alexanders Bericht und den Zeitungsartikeln in ein Gesamtbild. Anna und Daniel waren von ihrem Erlebnis mit der Verfolgungsjagd und der fast durchwachten letzten Nacht völlig erschöpft und gingen sofort schlafen. Aber auch in dieser Nacht sollten sie nicht viel Ruhe finden.
1: Anne, Daniel, aufwachen! Los, wacht auf!
2: Was ist denn?
3: Lass uns weiter schlafen.
1: Ich habe Geräusch gehört. Ich glaube, es ist jemand im Haus.
2: Bist du sicher?
1: Ja, klar bin ich mir sicher. Ich traue mich nur nicht, allein runterzugehen. Die Geräusche kamen aus dem Wohnzimmer.
3: Kann das nicht Christian sein?
1: Nein, der übernachtet doch heute bei Simone.
4: Mm. Oh lala, das wird wohl ernst mit den beiden.
3: Oh. Ja, los, dann lasst uns mal runterschleichen. Oder sollten wir gleich die Polizei rufen?
1: Nein, nachher habe ich mich doch geirrt. Das wäre mir voll peinlich. Aber lasst uns bloß leise sein.
2: Psst, seid mal still. Ich höre auch was.
3: Tatsächlich. Es kommt aus dem Wohnzimmer. Verdammt, wir sind unbewaffnet. Was machen wir?
2: Da vorne im Schirmständer. Der grüne Regenschirm hat einen ganz schön schweren Holzgriff. Wenn man damit jemandem einen überzieht?
3: Ja. In der Tat, ein schönes Stück.
1: Seid ihr verrückt? Ihr könnt doch hier nicht irgendwen einfach niederschlagen.
3: Ja, wenn er bei uns einbricht, schon.
1: Also, ich finde, wir sollten lieber die Polizei rufen.
2: Kann ja auch nicht schaden. Schleichst du dich wieder die Treppe hoch und rufst an? Das Telefon im Wohnzimmer können wir wohl vergessen.
1: Klar, und passt schön auf euch auf.
3: Ob das mit der Polizei eine gute Idee war?
2: Lass uns erst mal nachsehen, wer da ist.
3: Okay, aber leise. Die Wohnzimmertür ist nur angelehnt.
2: Es ist stockdunkel. Siehst du was?
3: Ja, da vor dem Wohnzimmerschrank. Da hockt wer.
2: Jetzt erkenne ich's auch. Er durchwühlt die Schubladen. Was nun?
3: Er scheint etwas Bestimmtes zu suchen. Bewahrst du nicht den Schmuck von deiner Oma da drin auf? Das hätte ein normaler Dieb doch eingesteckt.
2: Stimmt schon. Mir scheint auch gar keine Tasche oder Sack für das Diebesgut dabei zu haben. Da. Jetzt ist er mit dem Schrank fertig und er geht in Richtung Küchentür. Fenster vorbei. Verdammt! Fällt dir was auf? Das Fenster ist offen. Er muss das aufgehebelt haben.
3: Ja, irgendwo muss er hereingekommen sein. Aber ich sehe was ganz anderes. Das glaube ich nicht, Anne. Das ist doch der Weihnachtsmann.
2: Tatsächlich. Man kann ihn im Schein des Mondlichts ganz deutlich erkennen. Aber wir haben doch beide gesehen, wie er mit dem Schlitten vor die Tunnelwand gekracht ist.
3: Aber das scheint ihm gar nichts ausgemacht zu haben.
2: Aber der Schlitten war doch kaputt.
3: Ja, das können wir später diskutieren. Aber was jetzt? Wenn ihm der Crash nichts anhaben konnte, dann haben wir auch mit dem Regenschirm keine Chance.
2: Stimmt, wir müssen abhauen.
3: Dann schnell wieder die Treppe hoch. Wir müssen Claudia Bescheid sagen.
1: Und? Was ist? Ich habe angerufen, die Polizei kommt gleich.
2: Schnell, wir müssen weg. Es ist dieser Weihnachtsmann.
1: Aber ich dachte, den habt ihr platt gemacht.
3: Ja, das dachten wir auch. Er sucht bestimmt das Holzstück. Ein Segen, dass es nicht mehr im Haus ist.
2: Und wenn er es nicht findet, dann wird er bestimmt auf die Idee kommen, uns danach zu fragen.
1: Okay, wir sollten wirklich schleunigst abhauen.
3: Ja, schnell, schnappt euch irgendwelche Klamotten. Wir müssen uns beeilen.
2: Claudia, das sind meine Stiefel.
1: Ist doch wohl jetzt egal. Nimm die Turnschuhe hier.
3: Ja, seid ihr bald fertig? Wir können hier nicht ewig rumbummeln.
2: Los, wieder die Treppe runter.
1: Hurra, die Polizei kommt. Die können uns helfen.
3: Ja, aber so wie ich das sehe, können die gegen den Typ auch nichts ausrichten.
2: Was war das?
3: Ich würde mal auf unsere Terrassentür tippen. Hey, vielleicht haben wir Glück und der Weihnachtsmann hat Schiss bekommen und haut ab.
2: Das wird sein. Vielleicht sehen wir noch was Wichtiges.
3: Los, in die Küche. Verdammt, wie ich es mir gedacht habe, die Terrassentür. Da war er nicht mehr so vorsichtig wie beim Wohnzimmerfenster.
1: Da hinten, er läuft zu seinem Schlitten.
2: Ich verstehe das nicht. Der Schlitten war hin, völlig.
3: Ja, denk doch mal an unser Holzstück. Sein Schlitten wird auch aus so einem Holz sein. Vielleicht ist das sogar von seinem Schlitten.
1: Wahrscheinlich. Aber egal, wir müssen uns jetzt erstmal um die Polizei kümmern.
5: Na prima.
1: Ich kann mir schon denken,

0: denken, was die sagen, nachdem sie ja gerade erst wegen meiner Aussage über Michael Schmidt hierher gekommen sind. Die müssen ja auch denken, dass wir ein bisschen durchgeknallt sind. Ständig passiert hier was.
1: Ist ja auch alles ein bisschen durchgeknallt. Lass mal, ich rede schon mit denen.

0: Die Polizei konnte nicht mehr viel tun, außer den Schaden zu begutachten, nach Spuren zu suchen und die Aussage der Freunde aufzunehmen. Das dauerte bis in die frühen Morgenstunden und sie sollten auch noch einmal am nächsten Tag im Revier vorbeikommen. An Schlaf war in dieser Nacht nicht mehr zu denken. So setzten sich alle mit dampfenden Kaffeetassen vor den Kamin.
1: So ein Glück, dass wir den Kamin haben. Wo das Fenster hier im Eimer ist und die Terrassentür in der Küche, da kommt's ganz schön kalt rein.
2: Oh, das kannst du wohl sagen. Oh, es ist gleich 8 Uhr. Oh, wir können also versuchen, einen Glaser zu finden, der das möglichst schnell wieder heile macht.
3: Ja. Zum Glück war die Polizei schnell mit der Spurensicherung fertig. Es wäre ja schon ärgerlich gewesen, wenn wir hier tagelang mit offenen Fenstern gesessen hätten. Und Christian hat alles verpasst. Na, der wird sich wundern, wenn er nach Hause kommt.
2: Ich geh mal ran. Vielleicht ist das ja Christian.
4: Anne Papenbrock?
5: Anne, du glaubst es nicht. Dieses Holzstück, das, was ihr bei mir untergestellt habt, also... Ich weiß nicht, wie ich sagen soll, aber es ist weg und stattdessen steht da auf einmal ein Schlitten.
4: Ja, ist schon gut. Das hatten wir auch so erwartet.
5: Aber das ist nicht alles. Es ist auch auf einmal ein Mann hier, der lag neben dem Schlitten.
4: Was?
5: Ja, ich habe mich auch total erschrocken. Aber er war ja bewusstlos, also hatte ich keine Angst, dass er mir was tut. Ich habe ihn vorsichtshalber mal gefesselt. Nur, jetzt ist er aufgewacht und er redet lauter wirres Zeug. Oh, was soll ich nur machen? Bitte komm vorbei. Also als ihr mich gefragt habt, ob ihr dieses Holzteil hier unterstellen könnt, habe ich nicht mit sowas gerechnet. Das hättet ihr mir auch ruhig sagen können.
4: Wir wissen das ja selber alles nicht so genau. Aber ich sag den anderen Bescheid. Wir sind gleich bei dir. Was genau redet der Typ denn für einen Unsinn?
5: Er sagt, er sei der Weihnachtsmann.
4: Aber das gibt's doch nicht. Was sagst du? Wann hast du ihn gefunden? Ich meine, wie lange ist er schon gefesselt?
5: Schon seit gestern Nacht, so gegen 12. Ich wollte euch nicht mehr so spät anrufen. Aber er wirkte so benommen und schwach. Ich hatte auch keine Angst, dass er mir was tut. Aber was soll ich jetzt nur machen? Sag doch mal.
4: 12 Uhr. Das ist ja fantastisch. Dann kann das nicht sein.
5: Würdest du mir bitte mal erklären, was hier eigentlich los ist?
4: Aber klar doch. Wir kommen gleich vorbei. Ist das nicht unglaublich? Ein zweiter Weihnachtsmann ist aufgetaucht.
1: Ach, das können wir uns wohl nicht entgehen lassen.
0: Claudia beschloss, zu Hause zu bleiben und sich um den Glaser zu kümmern. Außerdem konnten sie das Haus mit dem offenen Fenster und der kaputten Terrassentür schlecht allein lassen. Claudia meinte außerdem, dass dann der Schock für Christian beim Nachhausekommen nicht so groß sei. Aber Anna und Daniel fuhren sofort zu Gudrun, die schon ungeduldig gewartet hatte. Als sie bei ihr vorfuhren, lugte ihr Gesicht bereits hinter der Gardine des Küchenfensters hervor und sie waren kaum ausgestiegen, als sich auch schon die Tür öffnete. Sie weihten Gudrun in die Ereignisse ein und bestaunten dann den Mann, der vorgab, der wahre Weihnachtsmann zu sein.
1: Also hör mal, die Geschichte, dass du der echte, einzige, wahre Weihnachtsmann bist, ist ja wohl ziemlich weit hergeholt. Wieso sollten wir dir das glauben?
6: Zum einen ist da der Schlitten.
4: Einen Schlitten kann sich wohl jeder besorgen.
6: Aber keinen, der sich aus einem winzigen Stück Holz von selbst wieder zusammenbaut.
1: Zugegeben, der Trick war gut.
6: Und dann habt ihr doch schon die Bekanntschaft mit meinem bösen Pendant gemacht. Bitte glaubt mir, wir müssen alles tun, um ihn zu stoppen.
7: Nun kommt schon, ihr habt mir das doch alles eben erzählt. Wenn es den bösen Weihnachtsmann gibt, dann ist es doch nur logisch, dass es auch einen guten gibt. Kommt, wir binden ihn los.
4: Na gut. Und da haben einem die Eltern nun jahrelang eingebläut, dass es keinen Weihnachtsmann gibt.
6: Aber es gibt mich wirklich. Das habt ihr auch schon jedes Weihnachtsfest zu spüren bekommen.
1: Ach ja? Wie denn? Meine Eltern haben doch immer die Geschenke gekauft.
6: Das schon. Aber erinnerst du dich beispielsweise noch an das Weihnachten, an dem du 8 Jahre alt warst? Du hast dir verzweifelt ein Skateboard gewünscht.
4: Du als Skateboarder? Kann ich mir gar nicht vorstellen.
1: War so eine Phase. Meine Eltern waren ja auch strikt dagegen und wollten mir das Teil absolut nicht schenken. Aber letztendlich lag es dann doch unter dem Tannenbaum.
6: Genau. Ich will mich nicht selbst loben, aber das habe ich doch gut hinbekommen.
7: Was, du?
6: Genau, das ist meine Aufgabe. Dafür zu sorgen, dass jeder das richtige Geschenk bekommt, auch wenn Eltern erst von manchen Sachen nicht begeistert sind. Aber wenn es wirklich ein Herzenswunsch ist, also etwas, das sich jemand wirklich aus dem tiefsten Inneren wünscht, ja, dann sorge ich dafür, dass dieser Wunsch wahr wird. Natürlich nur, wenn es nichts Gefährliches oder Unvernünftiges ist. Aber ein Skateboard, das fand ich in Ordnung. Bewegung in der frischen Luft sollte man doch fördern.
4: Na, dann möchte ich aber mal wissen, warum ich, als ich 6 war, nur Unterwäsche, Nachthemden und Socken von meiner lieben Verwandtschaft bekommen habe.
7: Das weißt du noch so genau?
4: Ja, ganz genau aber. Die Sachen waren auch noch alle so, dass sie zueinander passten. Rosa mit lila Blumenmuster.
1: Wie sexy.
6: Und da kommt der böse Weihnachtsmann ins Spiel. Er wird übrigens Satan Claus genannt.
7: Brr, das klingt aber wirklich böse.
6: Nun ja, der Name kommt nicht von irgendwoher. Wenn man die Buchstaben von Santa umtauscht und in ihrer Reihenfolge ändert...
4: Dann ergibt das Satan. Satan Claus also.
6: Genau.
4: Oh, und dieser Satan Claus ist also für diese scheußlichen Nachthemden und so verantwortlich?
6: Genau. Ihr müsst ihn euch wie einen Kobold vorstellen, der immer allen böse Streiche spielt. Er liebt es, dafür zu sorgen, dass alle ein Geschenk bekommen, das sie sich nicht gewünscht haben oder sogar gar nicht gebrauchen können.
1: Aber er bringt die anderen Weihnachtsmänner um. Das nenne ich aber nicht koboldhaft.
6: Das ist das Problem. Er ist im Laufe der Jahre immer bösartiger geworden. Und jetzt hat er sich in den Kopf gesetzt, der einzige Weihnachtsmann zu sein. Er hat ja auch versucht, mich aus dem Wege zu räumen.
7: Nur, dass das Holzstück übrig geblieben ist.
6: Das war meine Rettung. Nur wenn ich und der Schlitten völlig zerstört sind, ist es vorbei. Bei ihm ist es übrigens genauso.
4: Und? Wie ist das passiert? Ich meine, wie ist das Holzstück übrig geblieben?
6: Er hat mich im Schlaf überrascht. Er hat das Haus angezündet.
7: Oh nein. Und du? Du bist auch verbrannt?
6: Ja, aber das ist nicht schlimm. Ich fühle keinen Schmerz. Nur ich konnte gerade noch ein Stück des Schlittens in ein feuchtes Tuch wickeln und aus dem Fenster werfen. Tja, zum Glück war einer meiner Helfer vor dem Haus und konnte das Holzstück in Sicherheit bringen. Ihr seht, Weihnachtsmänner sind überall. Schließlich muss ich herausfinden, was sich alle wünschen.
1: Und das war sein Pech. Dank des lieben Satan Claus beguckt dieser hilfsbereite Mann sich seit ein paar Tagen die Radieschen von unten.
6: Nein, das habe ich nicht gewollt.
4: Ist aber nun mal passiert. Jedenfalls hat er das Holzstück vorher bei uns abgeliefert.
6: Mein Glück. Aber was machen wir nur? Satan Claus muss gestoppt werden.
1: Am besten, wir gehen erstmal wieder nach Hause und schmieden einen Plan.
0: Sie eilten schnell zurück in ihre Haus-WG. Christian war inzwischen auch nach Hause gekommen. Anna und Daniel wurden mit neugierigen Fragen bestürmt. Auch Claudia und Christian waren der Ansicht, dass schleunigst etwas unternommen werden musste. Sie setzten sich ins Wohnzimmer und hielten Kriegsrat.
3: Immer noch ganz schön kalt. Oh, so ein Mist jetzt in der Vorweihnachtszeit. Ich habe mir die Finger wund telefoniert und trotzdem keinen Glaser gefunden.
8: Ja, aber immerhin haben wir alles mit Papa abgedichtet. Besser als nichts.
1: Ist doch jetzt Schnuppe. Der Kamin heizt doch ganz gut.
4: Dann lasst uns doch mal überlegen. Wir müssten also den Schlitten und den Weihnachtsmann komplett zerstören. Komplett.
1: Ja, so dass kein Atom mehr auf dem anderen ist.
3: Ja, da hilft ja eigentlich nur Verbrennen. Dann hätten wir auch wieder ordentlich Holz für unseren Kamin.
8: Ach, das ist doch viel zu aufwendig. Außerdem, wie soll das gehen? Satan Claus sieht doch bestimmt nicht ruhig zu, wie wir ein Stück seines Schlittens nach dem anderen verfeuern. Da wüsste ich was Besseres.
4: Na, jetzt bin ich aber mal gespannt.
8: Wir bauen eine Bombe.
9: Coole Idee. Das gefällt mir.
4: Und wie soll das gehen? Das kann doch nicht so einfach sein.
8: Das ist ein Klacks. Sowas habe ich schon in der 7. Klasse gemacht.
4: Nun gib mal nicht so an.
8: Tue ich gar nicht. Ich erkläre es euch mal. Naja, früher haben wir nur ganz einfache Stahlrohrböller gebaut. Wie ihr Schwarzpulver macht, wisst ihr doch noch alle aus dem Chemieunterricht. Das ist doch echt simpel.
9: Ja klar, und dann?
8: Dann füllt man es in ein Stahlrohr. Und man kann es mit einem einfachen Glühdraht zünden. Voila!
4: Deine Lehrer haben bestimmt viel Freude mit dir gehabt.
3: Aber das nützt uns doch nichts. Wir bräuchten doch sowas mit einem Zeitzünder.
8: Das ist auch nicht weiter schwierig. Hab schließlich seit der 7. Klasse dazugelernt. Dafür nehmen wir einen ganz ordinären Wecker.
9: Und was dann?
8: Dann baust du einen Stromkreis, in dem ein Glühdraht ist. Als Schalter nimmt man den Wecker und eine einfache Batterie. Man stellt den Wecker auf eine bestimmte Zeit und wenn der Wecker klingelt, wird der Stromkreis geschlossen. Der Glühdraht fängt langsam an zu glühen und es macht Bumm. Ach ja, aneinanderlöten muss man das Ganze natürlich schon, aber wie gesagt, kein Problem. Geht übrigens mechanisch und elektrisch. Also ganz wie wir wollen, beziehungsweise was für einen Wecker wir nehmen.
4: Okay, okay, ich glaub's ja schon. Ja, prima. Dann stellt sich ja nur noch die Frage, wann und wie das Ding steigen soll.
3: Hat jemand eine Ahnung, wo das Versteck von Satan Claus ist? Ich meine, irgendwo muss er doch mit seinem Schlitten untergekommen sein.
9: Nicht die leiseste Ahnung. Das wusste nicht einmal der Weihnachtsmann.
8: Sieht so aus, als müssten wir ihn irgendwo hinlocken.
4: Dann bräuchten wir aber einen Köder, damit er auch kommt.
3: Ich habe eine Idee. Wir haben doch die Adressen aller Weihnachtsmänner. Warum schmeißen wir nicht eine Weihnachtsmannparty, auf der sich alle auch als Weihnachtsmann verkleiden müssen?
9: Gute Idee. Und die Fete muss hier steigen. Die Gelegenheit lässt er sich bestimmt nicht entgehen.
4: Bestimmt nicht. Er kann damit ja auch gleich zwei Fliegen mit einer Klappe schlagen. Möglichst viele Weihnachtsmänner umnieten und gleichzeitig noch ungestört nach dem Holzstück suchen. Er weiß schließlich nicht, dass unser richtiger Santa inzwischen auch schon wieder ganz und wohlauf ist.
8: Das wäre also geklärt. Nur ist es auch ganz schön gefährlich. Ich meine, wenn er kommt, wir können doch nicht zulassen, dass er den Weihnachtsmännern was antut.
4: Gut, dass du das sagst. Also mir war auch schon ein bisschen mulmig.
9: Ach, wir müssen das so deichseln, dass er gar nicht erst ins Haus kommt.
3: Ja, wie soll das denn gehen?
4: Naja, einen Vorteil haben wir. Er kann mit dem Schlitten nicht direkt vor dem Haus vorfahren. Also, ich an seiner Stelle würde die Lichtung im Wald nehmen. Ihr wisst schon, da bei der Tannenschonung.
8: Stimmt. Die Tannen bieten auch eine gute Deckung. Da muss er nicht befürchten, dass jemand den Schlitten sieht.
9: Und während er zum Haus geht, montierst du die Bombe, Christian. Kann man das Ding fernsteuern?
8: Sorry, das kriege ich so schnell nicht hin. Wir haben nur den Zeitzünder.
3: Ha, eiskalt erwischt.
8: Ach.
3: Das ist aber ein Problem. Wie sollen wir wissen, wann genau er zum Schlitten zurückgeht? Mal überlegen. Also wir anderen warten mit dem richtigen Santa kurz vorm Haus.
4: Na, das gibt eine Überraschung, wenn er Santa sieht. Meint ihr, er wird sich sofort auf ihn stürzen?
8: Na, er wird wohl versuchen, ihn aus dem Weg zu räumen. Und wenn wir das mit Santa absprechen, kann der Satan ja auf Umwegen zurück zu seinem Schlitten locken. Genau zu der Zeit, wo die Bombe hochgeht. Santa sollte uns zur Sicherheit vorher auch noch wieder ein Stück von seinem Schlitten geben. Nur für den Fall, falls ihm was passiert.
9: Ich liebe diesen Plan.
4: Ganz schön riskant. Was, wenn er nicht drauf anspringt und direkt ins Haus zu den anderen Weihnachtsmännern geht?
9: Wir sind in der Überzahl. Und spätestens, wenn er hört, wie sein Schlitten explodiert, wird er zurück zur Lichtung gehen.
8: Die Bombe kann ja auch keinen Schaden anrichten, wenn sie auf der Lichtung hochgeht. Und ich kann ja noch eine zweite in Reserve machen.
4: Großartig. Sagt mal, warum haben wir eigentlich immer so beschissene Kamikaze-Pläne?
9: Das ist halt unser Markenzeichen. Aber was habt ihr nur? Hat doch bisher auch immer geklappt.
0: Sie weihten Gudrun und Santa Claus in ihren Plan ein. Das Organisationstalent Claudia schaffte es tatsächlich, für den nächsten Abend 27 Weihnachtsmänner zu mobilisieren. Und auch etliche Freunde und Bekannte fanden die Idee witzig und versprachen, sich als Weihnachtsmänner zu verkleiden. Alle Vorbereitungen liefen auf Hochtouren. Christian baute fieberhaft an seinen Sprengsätzen, die anderen kümmerten sich um die Partyvorbereitung. Endlich war der Abend herangerückt. Claudia und Gudrun blieben im Haus, um sich um die Gäste zu kümmern. Daniel und Christian hatten sich in der Nähe der Lichtung versteckt. Anne, Zerta und Christians Freundin Simone hielten in der Nähe des Hauses die Stellung. Sie hatten ihre Sprechfunkgeräte dabei, um sich untereinander verständigen zu können. Dann begann das Warten.

0: Hoffentlich kommt er überhaupt. Ich fange so langsam an, mir ordentlich was abzufrieren.
1: Na, glaub mir, ich weiß ganz genau, was du meinst.
0: Ach, vor allem, meine Finger werden von der Kälte ganz steif. Hoffentlich klappt das dann gleich alles mit dem Montieren.
2: Tut sich was bei euch? Also wir langweilen uns hier gerade zu Tode, wenn wir uns hier gerade tot frieren.
1: Geht uns genauso. Nichts passiert. Nichts.
2: Claudia sagt, die Gäste wundern sich schon, wo wir bleiben.
1: Tja, ich hätte auch gedacht, dass die Aktion schneller geht und wir um diese Zeit schon kräftig beim Feten sind.
0: Hey, hör doch mal. Da ist dieses Klingeln.
1: Hörst du, Anne? Sag allen Bescheid. Es geht los.
2: Klar, mach ich. Toi, toi, toi.
1: Da kommt der angerauscht.
0: Super. Mitten auf der Lichtung. Genau wie geplant.
1: Jetzt bindet er noch schnell die Rentiere an. Und da. Er schwirrt Richtung Haus ab.
0: Jetzt aber schnell. Wo sollen wir die Bombe anbringen?
1: Am unauffälligsten wäre es da hinten. Bei den Geschenken.
0: Aber das ist zu weit weg. Das Ding soll ihm doch ordentlich Feuer unter dem Arsch machen.
1: Ja, los dann hier, unter dem Sitz.
0: Hast du noch ein Stück Draht? Ich krieg das Teil hier nicht vernünftig fest. Es darf schließlich nicht rausfallen.
1: Hier.
0: So, halt mal.
1: Ja.
2: Verdammt, er hat Lunte gerochen. Beeilt euch. Er kommt direkt zum Schlitten zurück. Mensch, drückt auf die Tube, er ist gleich da.
1: Das geht nicht. Christian ist noch nicht fertig.
2: Er muss.
1: Könnt ihr ihn nicht irgendwie noch aufhalten?
2: Sehr lustig. Das haben wir doch versucht.
1: Scheiße, ich muss Christian helfen. Kommt mit Santa hierher. Vielleicht müsst ihr uns Schützenhilfe leisten.
2: Alles klar. Oh, pass bloß auf dich auf, Christian.
0: Los jetzt. Es wackelt immer noch. Und was viel schlimmer ist, hier... Das muss noch zugemacht werden, sonst fällt alles raus.
1: Christian, da hinten ist er. Wir müssen hier weg.
0: Lauf du schon. Ich krieg das jetzt auch alleine hin.
1: Du musst auch abhauen.
0: Ja, ist schon klar, nur es macht auch keinen Sinn, wenn er uns beide schnappt.
1: Okay, wenn was schief geht, komme ich dir mit den anderen zu Hilfe.
0: So, jetzt nur noch das Drahtende hier durchschieben und verhaken. Zeituhr auf 10 Minuten. Mechanismus aktivieren. So, das ist es. Der Countdown läuft. Jetzt aber nichts wie weg.
3: Fröhliche Weihnachten. Ich dachte, ich hätte diesen fetten Santa-Sack erwischt. Aber nein, er ist natürlich wieder entkommen. Und trara, er hat auch prompt wieder ein Gespann von lauter lustigen Helfern. Wie immer. Sonst würde er die ganzen Geschenke auch nicht eingepackt kriegen.
0: Ich helfe ihm eigentlich nicht. Im Gegenteil, ich... Hab auch noch eine Rechnung mit ihm offen. Vielleicht können wir uns zusammentun.
3: Was kannst du dem Weihnachtsmann erzählen? Da hinten kommt er schon angelaufen. Los, wir verschwinden. Hühü. Lauf, meine Rentierchen.
0: Aber ich will doch nicht mit.
3: Aber ich nehme dich einfach mit.
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5: Ich bin heute mit Bettina und Lida im Studio, die die Sendung Monday Movie Talk machen.
6: Hallo.
7: Hallo, Benni.
5: Die Schlagwörter zu eurer Sendung sind Aktuelles zum Film, Theater, Tanz und Literatur, grob zusammengefasst. Wie würdet ihr die Sendung in euren eigenen Worten beschreiben?
7: 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Das heißt, wir wandern auch mal in andere Städte und gucken, was in anderen Städten so los ist, dass man von Berlin aus dahin fahren kann. Aber primär sind wir queer-feministisch.
6: Absolut. In die linke Ecke. Immer klassenkritisch, nicht nur film- und theaterkritisch.
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0: Ich bin heute hier mit zwei Hosts von der ukrainischen Radiosendung Trambeats FM. Schön, dass ihr da seid.
1: Ja, danke. Danke für die Einladung.
2: Danke, thanks a lot.
0: Lass uns über den Namen sprechen, Trambeats FM. Was heißt es?
1: Es gibt ein traditionelles ukrainisches Instrument, Musikinstrument, in Gebirgen meistens. Es ist ein großes Rohr, das heißt Trambita.
2: Dieses Name Trambeats FM, das bedeutet Trambita wie Musikinstrument und auch Beat für Musik, Trambita mit Beat.
0: Was sind die Themen, mit denen ihr euch beschäftigt?
1: Alles, was für die Ukrainer in Deutschland interessant ist, ja, es ist die sozialen Fragen, die Nachrichten, die Fragen der Kommunikation, die Fragen, die helfen auch die Gemeinde zusammen sammeln. Alles, was wichtig in der Ukraine ist, auch teilen wir mit und was für die Ukrainer in Deutschland wichtig ist auch.
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9: Das Nachtprogramm eingeschaltet.
10: Kein Grund, den Freudentaumel auszubrechen. Die Bombe. Wir müssen hier runter und zwar schleunigst.
11: Wir haben noch etwas über 3 Minuten.
12: Senta, halt den Schlitten so auf dieser Höhe.
9: Ja, gut so. Und hopp. Komm, Anne, ich helfe dir.
10: Ja, danke.
11: Ich bin auch wieder drüben. Jetzt aber nichts wie weg. Los, Senta. Gib den Rentieren die Sporen.
13: Hey, ho, lauf!
12: Oh Mann, bin ich froh, dass es dir gut geht, Christian.
9: Da hast du schon mal einen kleinen Vorgeschmack bekommen, wie das ist, wenn man sich mit Christian einlässt.
12: Oder mit dir.
11: Na, Anne, du bist ja auch zu Hochform aufgelaufen. Super sportlich, Schlittenspringen in 1000 Metern Höhe.
12: Oh, erinnere mich nicht dran. Ich versuche gerade, das zu verdrängen. Na, wenigstens ist es nicht langweilig mit euch.
14: Nein, das kann man wirklich nicht behaupten.
9: Wir sind jetzt weit genug weg. Müsste die Bombe nicht mal langsam explodieren?
11: Ist ja nicht wie im Film hier, wo man immer alles schafft, maximal 2 Sekunden, bevor die Bombe explodiert.
12: Mir kommt es jetzt aber auch ein bisschen lange vor. Funktioniert das Ding auch wirklich, Christian?
11: Noch Fragen?
9: Nein, wir geben es alle zu. Du bist ein Genie.
12: Ja, genau, das ist es.

0: Sie konnten es noch gar nicht richtig glauben. Sie hatten es geschafft. Sie hatten tatsächlich verhindert, dass Satan Claus Weihnachten für immer zerstörte. Aus der Luft konnten sie sehen, wie alle Partygäste durch den Lärm der Explosion nach draußen geeilt waren und angestrengt in den Himmel blickten. Sie flogen in einem großen Bogen um das Haus herum und Santa parkte den Schlitten auf der Waldlichtung. Dann eilten sie zum Haus. Gudrun und Claudia kamen ihnen schon auf halbem Wege entgegengelaufen.
1: Ihr habt es geschafft! Ihr habt es wirklich geschafft!
2: Ich kann es immer noch nicht so recht glauben.
3: Du wirst es umso mehr glauben, wenn du dieses Jahr deine Geschenke siehst. Du wirst nur das bekommen, was du dir wirklich wünschst. Bei der Gelegenheit, ich stehe in eurer Schuld. Gibt es irgendwas, das ich für euch tun kann? Einen echten Herzenswunsch?
1: Also ich weiß schon, was ich mir dieses Jahr zu Weihnachten wünsche.
4: Und was könnte das sein? Einfach nur ruhige Tage?
1: Ja, das natürlich auch. Aber ich dachte da eher an heile Fensterscheiben.
5: Na toll. Wir haben ja immer noch keinen Glaser gefunden. Kalte Nacht, eisige Nacht, alles friert.
6: Santa lacht.
1: Oh Mann.
3: So ein bescheidener Wunsch. Das bringe ich selbstverständlich in Ordnung.
1: Hey, unser Santa ist auch ein guter Heimwerker.
5: Claudia hat nicht für uns alle gesprochen. Also ich wüsste da schon ein paar Sachen, die ich mir noch wünsche. Von Herzen sogar. Ein Porsche zum Beispiel?
1: Oh, und ich dachte, du denkst an mich.
4: Aber tut er das nicht?
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0: Singe ich hier? Kalte Nacht, eisige Nacht. Klar. Nein, nicht wirklich, ne?
1: Doch, mach das ist so schrecklich gerade.
0: Welcher Track ist das?
2: Jetzt hört mal auf, echt. Welcher Track?
3: Das ist nicht. Das ist Tick, Trick. Und jetzt kommt es.
1: Ah. Und das ist so schrecklich gerade.
2: Christian, die Memme. Bomben bauen, aber wie so ein kleines Schulmädchen.
4: Bomben bauen,
2: Waffen klauen,
4: Bullen auf die Fresse hauen.
0: Woher weiß ich denn, wie kleine Schulmädchen stöhnen?
1: Und das ist so schrecklich gerade.
5: Stimmt. Sonst benutzen wir doch nur ganz normale Scheiße. Sonst benutzen wir doch nur
4: ganz normale Scheiße.
5: Ganz normale Scheiße. Stimmt. Sonst
1: Und das ist so schrecklich gerade.
6: Wir sind in der Überzahl. Und spätestens, wenn er hört, wie sein Schlitten explodiert, wird er zurück zur Zette gucken. Ja. Wir sind in der Überzahl. Wir sind in der Überzahl. Und spätestens, wenn er hört, wie sein Schlitten explodiert, wird er zurück. Wird er zurück. Richtung Lichtung. Zurück Richtung Lichtung.
2: Zurück zur
6: Lichtung.
1: Und das ist so schrecklich gerade.
2: Oh Mann, bin ich froh, dass es dir gut geht, Christian. Oh Mann, bin ich froh, ja. Oh Mann, bin ich froh, dass es dir gut geht, Christian. Ja. Mann, bin ich gut, dass es dir froh geht.
1: Und das ist so schrecklich gerade.
2: Santa oder Santa? Oder wie sprechen
0: Santa
2: wir?
0: Santa dann auch. Santa, also, ja, oder? Santa?
2: Ja, Santa? Ist die Frage. Englisch oder?
3: Santa sagt auch Santa.
5: Santa Shocks.
0: Santa Shocks?
5: Es gibt doch Santa Shocks.
0: Ich kenne nur Santa Parks oder so.
3: Saint Parks.
0: Saint Uhr, Licht aus.
7: Das annehmen, ist der nicht da?
0: Saint Parks.
1: Und das ist so schrecklich gerade.
0: Ich erklär's euch mal. Naja. Früher haben wir nur ganz einfache Stahlrohrböller gebaut. Wie ihr Schwarzpulver macht, wisst ihr doch. Mann. Ich erklär's euch mal. Naja.
1: Und das ist so schrecklich gerade.
0: Nur ist das auch ganz schön gefährlich. Ich meine, wenn er kommt, wir können doch nicht zulassen.
8: Nee. Auf keinen Fall.
0: Dass er den.
8: Nee.
5: Mach nochmal.
0: Nee.
1: Und das ist so schrecklich gerade.
2: Oh, das ist der totale Oberburner-Schluss. Ja, danke, Katja.
0: Das ist wirklich der schlechteste Schluss.
2: Schon kritisiert, das ist der schlechteste.
0: Das ist der schlechteste Endwitz, den wir bis jetzt hatten. Das ist die Endlösung der Witzfrage, ey.
2: Ja, nee.
0: Also vor allem diesen Gesang da, ey, das möchte ich nachher mal hören.
2: Ich fand das super.
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0: bist du denn hier eingeschlossen, Daniel? Wie ist das denn passiert?
1: Ich weiß auch nicht. Ich bin in den Keller gegangen, um etwas zu trinken hochzuholen. Auf einmal ist die Tür zugefallen und jemand hat abgeschlossen. Ich saß fest.
0: Merkwürdig.
1: Hallo, ich möchte ein Buch abholen, das ich mir vorbestellt habe.
2: Hallo, noch eins? Hast du eben eins vergessen?
1: Eben? Nein, da musst du mich verwechseln.
2: Kann ja sein, wenn du einen Zwilling hast.
0: Der Schneemann ist vor circa 15 Minuten in die WG gegangen. Gleich nachdem du weg warst.
1: Was? Dann gibt's ihn ja wirklich.
0: Und wie? Er trägt deinen grauen Mantel und den roten Schal.
1: Was bildet der sich eigentlich ein, sich einfach in mein Leben zu drängen und sich bei meinen Freunden und Eltern anzubiedern? Und die merken es doch nicht mal.
0: Ich nehme denn auf die Idee, dass der Schneemann nicht du bist. Er sieht immerhin aus wie du. Jede andere Erklärung ist doch total unwahrscheinlich.
1: Aber wir werden dem Kerl eine Falle stellen und allen zeigen, dass sie sich geirrt haben.
3: Ihr könnt mich doch nur einsperren und was dann? 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

0: Bist du gleich mit dem Sortieren fertig, Jack?
1: Ich wollte nachher noch zu Mrs. Jenkins etwas zu essen vorbeibringen. Die Arme hat sich doch den Knöchel verstaucht und muss sich schonen. Da wäre es schon schön, wenn ich heute schnell mit meiner Postrunde fertig werden könnte.
2: Weiß ich doch, Mrs. Pringle. Ich habe mich schon beeilt. Ich bin auch gleich fertig. Nur noch die paar Briefe hier. Das gibt's doch gar nicht. Mom! Mom, komm mal schnell her!
1: Was ist denn, Jack?
3: Das möchte ich auch gern wissen.
2: Guck mal hier, die Briefmarke auf dem Umschlag. Das ist eine Inverted Jenny.
1: Mit Briefmarken kenne ich mich nicht aus. Ist die selten?
3: Ja, sehr selten sogar. Die ist viel Geld wert.
2: Es ist ein Fehldruck. Das Flugzeug ist falsch herum auf die Marke gedruckt. Sehen Sie, Mrs. Pringle?
1: Tatsächlich. Das wäre mir nicht aufgefallen.
3: Zeig mal her, Jack. Das kann sich nur um einen Nachdruck handeln. So eine Marke hat niemand zu Hause herumliegen und klebt sie versehentlich auf einen Umschlag. Mit dem bloßen Auge kann man nicht erkennen, ob es ein Nachdruck ist. Sieht in jedem Fall sehr echt aus. Das müsste ein Experte untersuchen. Mr. Enfield könnte das bestimmt.
2: Aber der verkauft doch Antiquitäten. Hat er auch Ahnung von Briefmarken?
1: Aber ja, er verkauft doch auch Briefmarken und Münzen in seinem Geschäft.
3: Aber es ist ja nicht unser Brief und damit auch nicht unsere Briefmarke. Wir können ihn nicht einbehalten. Wir müssen ihn zustellen. Alles andere wäre Diebstahl.
1: Für wen ist denn der Brief? Und wer ist der Absender?
3: Absender ist eine Margaret Brown in Penhurst. Das ist ja nicht weit von hier. Und Empfänger ist eine Eliza Cummings.
1: Ah, die kenne ich. Die fällt in meine Postroute. Eine sehr anständige Frau. Sie ist im Handarbeitsclub von meiner Cousine. Die haben uns für den Weihnachtsbazar ganz entzückende Kissenhüllen gearbeitet.
2: Darf ich ihr den Brief bringen und fragen, ob sie mir die Briefmarke gibt? Ich würde sie dann zu Mr. Enfield bringen. Wenn sie ein Original ist, würde ich selbstverständlich Mrs. Cummings Bescheid sagen.
3: Ach, und wenn sie ein Nachdruck ist, würdest du nett fragen, ob du sie behalten darfst.
2: Ja, du hast mich durchschaut. Weißt du, ich sammle zwar nicht wirklich Briefmarken, aber wir haben doch immer noch die Briefmarkensammlung von Dad. Er hätte so eine Inverted Jenny bestimmt sehr gerne gehabt. Ich würde sie dann in sein Briefmarkenalbum tun.
3: Das ist sehr lieb von dir. Weißt du, ich denke manchmal, wenn er uns so sehen würde, denkt er bestimmt, dass die Welt hier bei uns ganz in Ordnung ist.
1: Er wäre stolz auf dich, Jack. So, jetzt muss ich aber wirklich auf meine Runde. Und da du mir den Gang zu Mrs. Cummings abnimmst, komme ich doch noch pünktlich zu Mrs. Jenkins.
2: Dann gehe ich jetzt mit dem Brief zu Mrs. Cummings, okay, Mom? Ich gehe vorher noch bei der Werft vorbei und frage Cliff, ob er mitkommen will.
3: Bestimmt will er das. Dann viel Erfolg.
2: Danke, Mom. Dann bis später.
3: Bis später. Bye.
2: Bye.
4: Jack schwang sich auf sein Fahrrad und machte sich auf den Weg zur Werft. Obwohl es erst März war, schien die Sonne schon kräftig und vertrieb die klare Kälte, die morgens und abends immer noch in der Luft hing. Cliff war noch damit beschäftigt, seinem Vater dabei zu helfen, den Rumpf eines Bootes zu teeren, und konnte daher leider nicht mit zu Mrs. Cummings kommen. Aber es war abzusehen, dass die Arbeit nicht mehr lange dauern würde, und so verabredeten sie, sich nachher vor dem Antiquitätengeschäft von Mr. Enfield zu treffen.

0: Guten Tag, Mrs. Cummings. Ich bin Jack Brewster vom Postamt und habe heute einen Brief für Sie.
1: Das ist nett von dir, dass du klingelst. Mrs. Pringle bringt mir sonst immer die Post. Aber du hättest den Brief doch auch einfach in den Briefkasten werfen können. Oder hat er nicht reingepasst? Ist ein ganz schön großer Umschlag.
0: Ich wollte Sie um einen Gefallen bitten. Darf ich die Briefmarke auf dem Umschlag vielleicht haben? Das ist eine Inverted Jenny und die ist selten. Wahrscheinlich ist es aber nur ein wertloser Nachdruck. Ich will Sie nicht übervorteilen. Ich würde mit der Marke zu Mr. Enfield gehen und sie prüfen lassen. Und wenn sie wirklich wertvoll ist, gebe ich Ihnen natürlich Bescheid.
1: Der Brief ist von meiner Schwester. Sie arbeitet als Haushälterin. Sie hat noch nie in ihrem Leben viel Geld gehabt. Wie sollte sie also wohl an eine wertvolle Briefmarke kommen? Nein, das ist bestimmt ein Nachdruck. Du kannst die Marke gerne haben. Warte mal. Ich öffne den Brief und dann kriegst du den Umschlag.
0: Vielen Dank. Da freue ich mich sehr.
1: Wirklich gerne geschehen. Und wenn Mr. Enfield meint, die Marke sei etwas Besonderes, dann ruf mich an. Ein bisschen Geld könnten ich und meine Schwester gut gebrauchen. Aber ich gehe nicht davon aus, dass die Marke was wert ist.
0: So machen wir es. Dann noch einmal vielen Dank.
1: Gerne. Bye.
0: Bye-bye.
2: Jack stieg wieder auf sein Fahrrad und fuhr zurück in das Zentrum von Seaport. Nach wenigen Minuten konnte er schon auf die Main Street abbiegen, die sich parallel zur Küste in sanften Kurven entlangschlängelte. Von weitem sah er schon Cliff, der vor dem Antiquitätenladen auf dem Bürgersteig saß und einen Soda Pop trank.
0: Da bist du ja schon. Hoffentlich musstest du nicht lange warten.
3: Ach, bei dem schönen Wetter ist das doch kein Problem. Ich habe mir noch einen Soda Pop bei Mr. Alcott gegönnt und die Sonne genossen. Und? Hat Mrs. Cummings dir die Marke gegeben?
0: Ja, hat sie.
3: So ein Glück. Zeig mal her. Tatsächlich eine Inverted Jenny. Aber wie kann man wohl erkennen, ob sie echt ist?
0: Na, das wird uns Mr. Enfield schon erklären.
4: Hallo Jungs, das ist ja mal ein seltener Besuch. Interessiert ihr euch auf einmal für alte Dinge oder sucht ihr ein Geschenk?
0: Nein, ich habe heute in der Post auf einem Umschlag eine Inverted Jenny gesehen und da wüssten wir natürlich gerne, ob sie echt ist.
3: Können Sie das feststellen und uns sagen, wie man sowas herausfinden kann?
4: Gerne. So, eine Inverted Jenny. Das ist höchstwahrscheinlich eine Fälschung. Mich hat gerade noch gestern ein Kollege aus Virginia Beach angerufen. Einer seiner Kunden hatte eine Inverted Jenny günstig gekauft und wollte, dass er ihm die Echtheit zertifiziert. Da hat er entdeckt, dass die Marke gefälscht ist. Er hat mich gewarnt, die Fälschung ist wohl ziemlich gut.
3: Virginia Beach ist nicht weit von hier.
4: Es ist eine große Gefahr für Sammler und Händler, wenn jemand Fälschungen in Umlauf bringt.
3: Man kann die Fälschung aber als solche erkennen?
4: Natürlich. Zeig mal eure Marke her. Jetzt brauche ich meine Lupe und mein Lineal mit der 0,5-Millimeter-Teilung. Da sind sie ja schon. Das ist aber eine schlechte Fälschung. Das erkennt man mit der Lupe sofort. Die Farbe des Rots stimmt nicht. Das hat einen Stich Richtung Magenta. Das Rot auf der Inverted Jenny ist wirklich ein reines Karmesinrot. Und dann ist die Position des Flugzeugs falsch. Es ist nicht ganz mittig, sondern etwas nach links verschoben. Hier, schaut selbst.
3: Stimmt. Das Flugzeug ist etwas mehr zum Rand hin.
0: Ist ohne Lupe wirklich schwer erkennbar, weil der Poststempel drauf ist. Also handelt es sich nicht um dieselbe Fälschung wie bei Ihrem befreundeten Händler.
4: Nein, die Fälschung bei meinem Freund war wohl viel besser. Da kann man wohl nur bei der Zähnung den Unterschied zum Original ausmachen.
3: Oh, Sie meinen, diese Zacken am Rand sind anders?
4: Genau. Das ist ja auch schwierig zu fälschen.
0: Dann sind also unterschiedliche Kopien im Umlauf.
4: Das ist bei einer wertvollen Marke aber keine Seltenheit. Eine Inverted Jenny bringt gut und gerne über $1,000. Da ist es doch nicht verwunderlich, dass das Kriminelle auf den Plan ruft.
3: So viel Geld für ein Stück buntes Papier?
0: Ist halt ein Fehldruck. Und damit sehr selten. Sobald der Fehler bemerkt wurde, haben sie die Marken ja wieder richtig gedruckt.
4: Die Inverted Jenny ist in zwei Phasen gedruckt. Der Rahmen ist rot, das Flugzeug blau. Man hat erst den roten Rahmen gedruckt und dann das blaue Flugzeug in den Rahmen gesetzt.
3: Ach so. Da hat jemand nicht aufgepasst und die Druckplatte für das Flugzeug falsch herum eingesetzt.
4: So ist es gewesen. Für die Fälscher macht es dieser Zwei-Phasen-Druck auch schwierig. Darum ist bei eurer Marke das Flugzeug nicht genau in der Mitte. Da hat jemand geschlampt.
0: Dann ist unsere Marke also nichts wert.
4: Aber es ist ein kurioses Sammlerstück. Ich würde sie behalten.
0: Mache ich. Dann vielen Dank für Ihre Expertise.
3: Entschuldigen Sie, Mr. Enfield. Aber da in dem Karton hinter dem Verkaufstresen, sind das Walkie-Talkies?
4: Du hast Augen wie ein Adler, Cliff. Ja, das sind Walkie-Talkies. Leider sind sie kaputt. Ich war auf einer Haushaltsauflösung und habe etliche Stücke dort gekauft. Da hat mir der Besitzer noch einen Karton mit Krimskrams dazu geschenkt. Aber mit den Dingern kann ich nichts anfangen.
3: Darf ich die haben? Ich bastle gerne an sowas herum.
0: Und er ist richtig gut darin.
4: Na, wenn's dir Spaß macht, nimm sie mit.
3: Toll, danke.
4: Gern geschehen. Macht's gut.
0: Danke, bye.
3: Bye. Und was machen wir jetzt?
0: Was hältst du davon, wenn wir nach Penhurst fahren und die Schwester von Mrs. Cummings, also diese Margaret Brown, befragen? Ich wüsste zu gerne, wo sie die Fälschung her hat.
3: Stimmt. Die Dame hat bestimmt keine Druckmaschine im Keller. Zum Glück liegt Penhurst auch an der Küste. Da schippern wir am besten mit der Ghost hin. Und mit dem Boot sind wir auch viel schneller als mit dem Fahrrad.
0: Super Idee. Na dann mal nichts wie ab zur Werft.
2: Nach Penhurst waren es nur ca. 15 Minuten die Küste hinauf. Die Sonne schien warm und sie genossen es, mit der Ghost gemütlich durch die sanften Wellen zu tuckern. So erreichten sie das kleine Nachbarörtchen nach einer halben Stunde. Nachdem sie angelegt hatten, fragten sie an der Tankstelle in der Nähe des Anlegers nach der Adresse und fanden die Straße auch auf Anhieb ohne Probleme.

0: Oh, guten Tag. Was kann ich denn für euch tun?
1: Guten Tag, Mrs. Brown. Bitte entschuldigen Sie die Störung. Sie können uns bei einem Rätsel weiterhelfen.
0: Na, da bin ich jetzt aber gespannt.
1: Sehen Sie, Sie haben diesen Brief hier an Ihre Schwester geschickt. Meine Mutter leitet das Postoffice in Seaport. Und da habe ich auf dem Umschlag diese tolle Briefmarke entdeckt. Als ich Ihrer Schwester den Brief zugestellt habe, habe ich gefragt, ob ich die Marke haben darf. Und sie war so freundlich, es mir zu erlauben.
0: Na ja, das ist doch selbstverständlich.
2: Die Marke ist selten und wir wüssten gerne, wo Sie sie herhaben.
0: Du willst wohl auch eine, wie? Warte, da kann ich dir weiterhelfen. Eine müsste noch da sein.
1: Wie, eine müsste noch da sein? Dann hatte sie wohl mehrere.
2: Das bestätigt auch nochmal, dass es eine Fälschung ist. Es hat wohl kaum jemand mehrere Exemplare von so einer seltenen Marke.
0: So, Junge, hier hast du das gute Stück. Ich schenke sie dir.
2: Das ist aber sehr nett von Ihnen.
1: Sie sagten eben, eine müsste noch da sein. Darf ich fragen, wie viele Sie davon hatten und wo Sie sie gekauft haben?
0: Och, ich hatte einen ganzen Bogen davon. Die anderen habe ich aber alle schon benutzt. Ich schreibe sehr viele Briefe. Und ich verschicke auch gerne Zeitschriften, Bücher und Handarbeitsanleitungen an meine Schwester oder an Freundinnen, müsst ihr wissen. Das kann ganz schön ins Geld gehen. Naja, weil das ja teurer ist als das normale Briefporto. Tja, und wo ich sie gekauft habe, Jungs. Das sagt ihr jetzt aber bitte nicht weiter. Ich möchte nämlich keinen Ärger bekommen. Ach, nun ja. Ich habe die Marken bei meinem Boss Mr. Groggins im Papierkorb gefunden. Ich meine, ich habe auch erst überlegt, ob ich die Marken einfach nehmen darf. Aber dann habe ich mir gedacht, wo er sie doch weggeworfen hat. Na, und ich sowieso so wenig verdiene, da habe ich mir doch eine kleine Belohnung verdient, oder? Aber wo ihr mich jetzt so fragt, ich glaube, es war wohl doch nicht ganz in Ordnung, dass ich die Marken aus dem Papierkorb genommen habe. Aber andererseits, ich meine, ich leere doch die Papierkörbe hier im Haus und in seinem Laden. Und wenn ich die Marken nicht genommen hätte, na, dann wären sie doch im Müll gelandet.
1: Machen Sie sich bitte keine Sorgen, Mrs. Brown. Wir werden es Mr. Groggins bestimmt nicht verraten. Arbeiten Sie schon lange für ihn?
0: Oh ja, ich bin seit über 20 Jahren seine Haushälterin. Und in seinem Laden mache ich auch sauber. Naja, da nur den Verkaufsraum. Ach, da stand übrigens der Papierkorb, in dem ich die Marken gefunden habe.
2: Was für einen Laden hat Mr. Groggins denn?
0: Einen Curio-Shop in der Nähe des Anlegers.
2: Sie meinen einen Curiosity-Shop, wo man so allerlei Antiquitäten und Krimskrams und so kaufen kann?
0: Ja, ja, genau der.
1: Ich glaube, da sind wir sogar auf dem Weg hierher dran vorbeigekommen.
2: Jetzt wollen wir Sie aber auch nicht weiter aufhalten, Mrs. Brown.
1: Und vielen Dank, dass Sie uns so weitergeholfen haben.
0: Na, gerne doch, Jungs. Aber bitte, erzählt niemandem, wo ich die Marken her hatte, ja?
2: Ist doch selbstverständlich, Mrs. Brown.
1: Wir bringen Sie bestimmt nicht in Schwierigkeiten. Bye.
0: Bye-bye, Jungs.
3: Sie machten sich auf den Weg zum Curiosity Shop von Mr. Groggins. Der Laden lag genau gegenüber von einem Drugstore. Eine grüne Markise überschattete das blitzblank geputzte Fenster, in dem ein kunterbuntes Allerlei aus Porzellan, Messingkerzenständern, Holzfiguren und Schmuckstücken versuchte, die Blicke der vorbeigehenden Passanten auf sich zu ziehen. Sie betraten den Laden. Innen war es schummrig dunkel und es dauerte einen kurzen Augenblick, bis sich ihre Augen an das diffuse Licht gewöhnt hatten. Mr. Groggins war ein kleiner, gedrungener Mann. Seine blonden Haare waren mit etlichen silbernen Fäden durchwirkt und mit Pomade nach hinten gekämmt. Mit wachen, blassblauen Augen sah er den Jungen neugierig an.
1: Guten Tag. Sind Sie Mr. Groggins?
4: Das bin ich. Was gibt's?
2: Wir sammeln Briefmarken. Verkaufen Sie welche?
4: Selbstverständlich. Bei mir findet ihr alles, was das Sammlerherz begehrt.
1: Wir haben hier eine Briefmarke. Ich habe sie in der Schule getauscht. Ist die wertvoll?
4: Oh. Woher hast du die?
1: Habe ich doch gerade gesagt. In der Schule ertauscht. Habe ich einen guten Fang gemacht? Ist die Marke selten?
4: Das ist eine Fälschung einer sehr seltenen Marke. Der Inverted Jenny. Was mich nur wundert, die Briefmarke habe ich weggeworfen. Wie kannst du sie dann ertauscht haben?
2: Weggeworfen? Aber warum denn?
4: Ich verkaufe hier keine Fälschung. Ich habe erst kürzlich etliche Marken aufgekauft und diese Fälschung war dabei. Da ich die ganzen Marken günstig eingekauft habe, sah ich keinen Sinn darin, mich beim Verkäufer zu beschweren. Ich habe die Marke einfach in den Papierkorb geworfen und gut. Da war die Marke aber auch noch nicht abgestempelt.
1: Wahrscheinlich hat sie jemand aus dem Müll gefischt und dann auf einen Brief geklebt.
4: Die Tonne steht neben dem Haus. Da kann jeder dran. Wahrscheinlich ein Landstreicher oder ein Bettler, der die Mülltonnen durchsucht hat. Wie ist denn dein Schulfreund an die Marke gekommen? Wie war nochmal sein Name?
2: Wir haben seinen Namen noch nicht gesagt.
4: Ich möchte ja nur verhindern, dass die Marke in die falschen Hände gelangt.
1: Da machen Sie sich mal keine Sorgen. Bei mir ist sie sicher.
4: Ich würde dir die Marke dennoch gerne abkaufen. Wie gesagt, sie ist eine Fälschung und nichts wert. Aber ich möchte nicht, dass du sie nachher auch weitertauscht und irgendwann ein Sammler damit hereingelegt wird. Na, ich biete dir $50. Das ist ein guter Preis.
1: Dennoch muss ich ablehnen. Vielen Dank für Ihre Mühe.
4: Hört doch, Jungs, ich hätte die Marke nicht wegwerfen dürfen. Ich habe nicht damit gerechnet, dass sie hier jemand aus dem Müll nimmt. Helft mir, diesen Fehler zu korrigieren. Ich biete euch auch $80.
1: Ich würde die Marke auch für $100 nicht verkaufen.
4: Na ja, da ist wohl nichts zu machen. Bye.
1: Bye.
2: Der hat Dreck am Stecken. Ganz klar. Er ist davon ausgegangen, dass wir nur die eine Marke haben und nichts davon wissen, dass er einen ganzen Bogen weggeworfen hat.
1: Und wir haben Mrs. Brown nicht verraten.
2: Nur, wie geht es jetzt weiter? Wie können wir noch nicht Sheriff Keys anrufen? Bisher hat sich Groggins damit nicht schuldig gemacht. Gefälschte Briefmarken wegwerfen ist schließlich kein Verbrechen. Und wir wissen ja nicht, ob Groggins auch gefälschte Marken verkauft.
1: Stimmt. Wir sollten weiter nachforschen. Nur wir können nicht noch einmal in den Laden. Vielleicht können wir jemand anderes überreden, bei Groggins eine Marke zu kaufen. Kommt dein Bruder nicht dieses Wochenende vom College zu Besuch?
2: Stimmt. Ich könnte Edward fragen. Ach, aber der kommt erst Freitagabend. Bis dahin sind es noch 4 Tage.
1: Für heute reicht es erst einmal. Schippern wir zurück nach Seaport. Wir können ja morgen früh weiterschauen.
2: Ah, ja, stimmt. Ich muss auch zurück. Ich habe meinem Dad versprochen, ihm zu helfen, einen Riesenberg von Schutt zu verladen.
3: Sie schlenderten zum Anleger zurück und plauderten noch ein wenig mit dem Hafenmeister, den sie gut kannten. Da Jack und Cliff oft mit der Ghost an der Küste unterwegs waren, waren sie an den Anlegestellen rund um Seaport bekannt. Zudem kannte Cliff durch seinen Vater und die Werft Harding Marine Boat auch viele Seeleute. Zurück in Seaport verabredeten sich Jack und Cliff noch für den nächsten Tag, dann machte sich Jack sofort auf den Weg zurück zur Post. Daher war er sehr überrascht, als später am Abend das Telefon klingelte.
5: Seaport Post Office, Doris Brewster am Apparat.
6: Hier ist Cliff. Bitte entschuldigen Sie den späten Anruf, Mrs. Brewster. Kann ich bitte Jack sprechen?
5: Es ist schon fast 11. Warum rufst du denn so spät an? Hat es nicht bis morgen Zeit?
6: Bitte, Mrs. Brewster. Es ist wichtig. Und wie ich Jack kenne, ist er doch bestimmt noch wach.
5: Da hast du nun auch wieder recht. Ich rufe ihn.
7: Jack! Jack! Kommst du mal? Cliff ist am Telefon.
1: Schon da. Danke, Mom. Hallo, Cliff. Was gibt's?
6: Jack,

0: Dann sieht mich unser unbekannter Eindringling nicht.
1: Danke. Perfekt. So ein Glück, dass deine Mom keinen Trouble macht, wenn du so spät noch losziehst. Dann bis gleich.
0: Bis gleich.
2: Warum willst du denn so spät noch zu Cliff?
0: Er ist allein zu Hause und da schleicht jemand in der Werft rum.
2: Soll ich mitkommen?
0: Ach was. Es dauert ja nicht mehr lange, bis seine Eltern aus dem Theater kommen. Und es wird schon kein wahnsinniger Axtmörder sein.
2: Davon ist in unserem beschaulichen Seaport nicht auszugehen. Aber im Ernst, soll ich wirklich nicht mitkommen?
0: Nein, nicht nötig. Falls es ein Notfall sein sollte, rufe ich dich an, okay? Und ich komme wieder nach Hause, sobald Cliffs Eltern wieder da sind.
2: So machen wir es. Dann bis später.
0: Bis dann.
3: Es war eine mondhelle Nacht. Die frische Kälte in der Luft ließ doch verraten, dass der Frühling noch nicht ganz über den Winter gesiegt hatte. Jack lief die kurze Strecke zur Werft und war in wenigen Minuten dort. Wie abgesprochen kletterte er über den Gartenzaun. Cliff wartete schon an der Hintertür und ließ ihn ins Haus.
4: Danke, dass du dich so beeilt hast.
0: Ist doch klar. Also, jetzt mal ganz von vorn. Was genau ist passiert?
4: Ich saß hier in der Küche und habe an den Walkie-Talkies herumgeschraubt. Ich habe die übrigens echt repariert bekommen.
0: Oh, toll. Müssen wir gleich einmal ausprobieren. Aber jetzt erzähl erst weiter. Wo hast du die unheimliche Gestalt gesehen?
4: In der Nähe vom Trockendock. Ich habe alles genau beobachtet. Da schleicht jemand über das ganze Gelände und sondiert die Lage. Ich habe auch den Schein einer Taschenlampe gesehen. Nachdem der Eindringling alles andere gesichtet hat, beobachtet er nun das Haus. Was will er nur hier? Ist schon ein sonderbarer Zufall. Da beschäftigen wir uns mit einer gefälschten Briefmarke und genau an dem Abend lungert hier jemand auf dem Gelände herum.
0: Ich glaube nicht an Zufälle. Wir haben da heute was losgetreten.
4: Komm, wir gehen mal ins Wohnzimmer. Von da kann man ihn am besten sehen.
0: Wir machen besser kein Licht. Er darf nicht wissen, dass wir ihn bemerkt haben.
4: Klar, ich habe die ganze Zeit nur das Licht in der Küche an. So, komm mal hier zum Fenster. Dann kannst du ihn auch sehen.
0: Da drüben, bei den Bäumen. Ich glaube, da ist er.
4: Ja, genau. Wie ich schon sagte, er beobachtet das Haus.
0: Aber weil hier Licht brennt, hat er bisher keine Anstalten unternommen, bei euch einzubrechen.
4: Zum Glück ahnt er nicht, dass ich allein zu Hause bin.
0: Naja, außer eurem Truck steht kein weiteres Auto in der Einfahrt.
4: Ich hoffe mal nicht, dass der Mann da draußen weiß, wie viele Autos hier normalerweise in der Einfahrt stehen.
0: Warte, jetzt bewegt er sich.
4: Oh nein, er kommt näher. Was machen wir, wenn er doch versucht reinzukommen?
0: Sheriff Keys anrufen. Und meine Mutter sitzt auch neben dem Telefon und hält Wache. Wir sind also nicht in Gefahr. Wir müssen nur aufpassen, dass wir Zugang zum Telefon haben.
4: Er schleicht zur Kellertreppe.
0: Das sieht nicht gut aus. Ich rufe jetzt doch Sheriff Keys an. Oder warte, doch besser meine Mom. Der muss sich nicht alles erst erklären und sie kann dann den Sheriff aus dem Bett trommeln.

0: Seaport Post Office, Doris Brewster hier.
1: Ich bin's, Mom. Du musst Sheriff Keyes verständigen. Er muss sofort zur Werft kommen. Hier ist ein Einbrecher, der versucht, ins Haus zu kommen. Ich kann jetzt nicht reden. Wir verlieren sonst nur Zeit.
0: Verdammt, Jack, bringt euch nicht in Gefahr. Versteckt euch, hörst du?
1: Alles klar, Mom.
2: Hast du das gehört? Das war die Glasscheibe in der Kellertür. Garantiert.
1: Wir müssen nur die Zeit überbrücken, bis Hilfe kommt. Am besten, wir gehen nach oben und verschanzen uns da.
2: Warte, ich habe eine Idee.
1: Was willst du denn mit dem Walkie-Talkie?
2: Erkläre ich dir oben. Los, komm. Wir dürfen keine Zeit verschwenden. Und sei leise.

0: Was ist jetzt dein Plan?
1: Der Eindringling ist im Haus. Sophie ist sicher. Ich habe ein Walkie-Talkie in der Küche liegen lassen und eins mit nach oben genommen. Wenn ich das hier einschalte, kann er uns hören, denkt aber, wir sind in der Küche.
0: Ah, brillante Idee. Wir reden über die Briefmarke. Wahrscheinlich wird er dann an der Tür lauschen, weil er hofft,

0: etwas zu erfahren. Und dann können wir uns an ihn anschleichen und ihn überwältigen. Hier, die Decke können wir ihm über den Kopf werfen. Und die Gardinen hier sind mit so Kordeln zusammengebunden. Die können wir als Seile zum Fesseln nehmen.
1: Alles klar. Wollen wir loslegen?
0: Logisch.
1: Eine Sache noch. Es darf nicht auffallen, dass wir nach unten gehen. Sprich, es wird ein kritischer Moment sein, wenn wir aufhören zu reden und wenn er dann nichts mehr hört.
0: Wie wäre es denn damit? Hier ist doch ein Radio. Wenn wir das anmachen, gewinnen wir zumindest ein paar Minuten. Das reicht doch.
1: Alles klar. Wenn ich sage, ich mache das Radio an, ist das das Stichwort, nach unten zu schleichen.
0: Alles klar.
1: Dann schalte ich das Walkie-Talkie jetzt ein.
0: So ein Glück, dass ich die Briefmarke ergattert habe.
1: Stimmt. Ich hätte wirklich auch gerne so eine. Ich kann verstehen, dass du sie nicht an diesen Groggins verkaufen wolltest.
0: Obwohl er ja wirklich viel Geld geboten hat. Das war schon verlockend.
1: Auch wenn es eine Fälschung ist. Die Marke hat bestimmt ihren Wert. Sonst hätte Groggins dafür nicht $80 geboten.
0: Stimmt.
1: Gut, dass du die Marke in dein Album gesteckt hast. Da ist sie sicher.
0: Und da bleibt sie auch.
1: Hast du das Album eigentlich immer noch in der Ghost?
0: Nein, ich habe es mit nach Hause genommen.
1: Ach, schade. Ich hätte mir die Marke gerne noch einmal angeschaut.
0: Kannst du doch morgen machen.
1: Prima. Ich mach das Radio mal an. Dann haben wir noch ein bisschen Unterhaltung.
0: Auf ihn!
2: Lass mich!
1: Hilf mir, Jack. Ich kann ihn nicht halten.
2: Versuche ich doch. Nimm das hier.
0: Au! Der hat gesessen.
1: Mann, ist der schnell.
0: Er klettert über den Zaun da. Bestimmt hat er dahinter sein Auto geparkt.
1: Verdammt, den erwischen wir nicht mehr.
0: So ein Pech. Warum war denn die Küchentür nicht abgeschlossen?
1: Muss ich vergessen haben. Als ich dich reingelassen habe. Oh, Mist.
0: Also eins steht fest. Groggins kann das nicht gewesen sein. Der Einbrecher war viel größer und kräftiger. Und so schnell wie der eben weggesprintet ist, das muss ein jüngerer Mann gewesen sein.
1: Also muss Groggins einen Helfer haben. Wenn er überhaupt dahinter steckt.
0: Das werden wir herauskriegen.
3: Kurz darauf traf Sheriff Keyes ein. Sie schilderten ihm ihre Erlebnisse der Nacht und ließen auch ihren Ausflug nach Penhurst am Nachmittag zuvor nicht aus. Sheriff Keyes hörte sich alles gelassen an und sicherte die Spuren im Haus. Danach sahen sie sich noch auf dem Gelände der Werft um.
1: Hinter diesen Bäumen hat er gestanden, als er das Haus beobachtet hat.
4: Und ihr meint wirklich, dieser Groggins steckt dahinter? So viel Aufwand wegen einer Briefmarke, die dazu noch offensichtlich eine Fälschung ist?
0: Wenn er die Fälschung gemacht hat, vielleicht hat er Angst, jemand könnte ihm durch die Marke auf die Spur kommen.
4: Scheint mir doch recht weit hergeholt.
1: Leuchte doch mal da, Jack. Ich hab da was glitzern sehen.
0: Tatsächlich, da liegt was im Gras.
1: Ein Knopf. Aus Messing. Mit einem Anker drauf. Bestimmt von der Jacke des Einbrechers.
4: Gebt mal her. Das ist ein Beweisstück und kommt ins Polizeiarchiv.
0: Was mich nur wundert, wenn Groggins dahinter steckt und der uns seinen Gehilfen auf den Hals gehetzt hat, wieso wusste er, dass er uns hier in der Werft suchen muss?
1: Er könnte uns bis zur Anlegestelle verfolgt haben und gesehen haben, wie wir mit der Ghost weggeschippert sind.
4: Dann brauchte er sich ja nur etwas umhören. Deinem Vater gehört die größte Werft hier in der Region und die Ghost ist bestimmt bei vielen bekannt. So oft wie ihr beiden hier an der Küste damit unterwegs seid. Und die Malerei von der Geisterfrau am Bug ist ja auch schon recht auffällig.
0: Und auf dem Knopf ist ein Anker. Also war der Unbekannte vielleicht ein Seemann?
1: Apropos Ghost. Wir sollten mal nachsehen, ob mit dem Boot alles in Ordnung ist.
0: Hier gibt es nichts Wertvolles zu holen. Darum schließen wir die Kabine eigentlich nie ab. Zumal das Boot hier in der Werft ja sicher steht.
4: Was ist in den Schubladen da?
1: Unser Logbuch. und Seekarten.
0: Die Papiere liegen anders als sonst. Da bin ich ganz sicher.
1: Bestimmt hat er das Logbuch gelesen. So ein Glück, dass wir bisher nur die Fahrt nach Penhurst eingetragen haben, aber nichts von unserer Verdächtigung wegen der Briefmarke.
0: Aber durch den Eintrag hatte er die Sicherheit, dass wir es waren, die am Nachmittag bei Groggins im Laden waren. Und weil er hier nichts gefunden hat, hat er es im Haus versucht.
4: Ja, ich stimme euch schon zu, Jungs. Das ist alles höchst sonderbar. Aber Penhurst ist nicht mein Zuständigkeitsgebiet. Ich werde morgen früh mal meinen Kollegen dort anrufen. Ja, aber aufgrund der aktuellen Beweislage wird er nichts ausrichten können. Man darf schließlich nicht so einfach ein Geschäft durchsuchen.
0: Dann werden wir wohl weiter die Augen offen halten.
4: Macht das mal, Jungs. Aber sagt mir sofort Bescheid, wenn ihr etwas herausfindet.
1: Machen wir, Sheriff. Nur tun Sie mir einen Gefallen. Wenn meine Eltern gleich nach Hause kommen, sagen Sie bitte nichts von dem Fall mit der Briefmarke. Es wird doch schon so schlimm genug für Sie sein.
4: Tja, demnächst werden Sie dich bestimmt nicht mehr allein zu Hause lassen. Das ist wohl verständlich. Aber du hast Angst, dass du dann nicht mehr nach Penhurst fahren darfst, was? Naja, dann werde ich mal Stillschweigen bewahren. Ich kann doch nicht zulassen, dass meine Junior-Kollegen ausgebremst werden.
1: Danke, Sheriff. Sie sind der Beste.
5: Cliffs Eltern waren wirklich aufgebracht über den Einbruch und machten sich Vorwürfe, Cliff allein zu Hause gelassen zu haben. Selbst Mr. Graham, der noch später von seiner Pokerrunde aus der Tipsy Cow nach Hause kam, war erschrocken. Noch nie war auf der Werft eingebrochen worden und die Sicherheit, in der sie sich in ihrer kleinen Welt gefühlt hatten, war gebrochen. Dennoch fuhren Jack und Cliff am nächsten Tag wie abgesprochen wieder nach Penhurst.
0: Mittagspause. Der Laden hat noch bis 3 geschlossen.
1: Dann können wir die Zeit nutzen, uns mal gründlich umzusehen. Gehen wir doch mal um das Gebäude rum. Vielleicht steht ja ein Hinterfenster offen.
0: Wie du mir, so ich dir? Nach dem Einbruch gestern bei euch willst du wohl heute Groggins Laden einen unangekündigten Besuch bereiten, oder? Ich bin dabei.
1: Zumindest ist der Hinterhof nicht von der Straße aus einsehbar.
0: Aber die Fenster sind alle geschlossen.
1: Die Tür ist auch abgeschlossen. Also, ein Fenster schlage ich nicht ein.
0: Nein, dann sieht Groggins ja sofort, dass jemand eingebrochen ist. Damit würden wir ihn dann ja auch warnen.
1: Ja, gut. Aber was nun? Es gibt doch keine Feuerleiter oder so. Wir können also auch nicht versuchen, über die Fenster im ersten Stock einzusteigen.
0: Also bleibt uns nichts weiter übrig, als das Geschäft zu beobachten. Gehen wir also wieder nach vorne und gucken mal, von wo aus wir das unauffällig machen können.
1: Da drüben ist ein Drugstore. Da können wir uns doch einen Soda-Pop kaufen. Dann wundert sich auch keiner, warum wir da rumlungern. Und danach fällt uns bestimmt noch was anderes ein.
0: Ha, da bin ich dabei. Es ist so heiß heute, ich kann eine kleine Erfrischung vertragen.
1: Du, was ist das für ein Mann da vor Groggins Laden?
0: Vielleicht ein Kunde?
1: Mit Anzug und Aktentasche? Ich glaube nicht.
0: Gehen wir doch einfach mal hin und quatschen ihn an. Guten Tag. Ist der Laden von Mr. Groggins heute geschlossen?
6: Nein, er macht um 3 auf. Ich habe die Mittagspause auch komplett vergessen. Ich bin hier, um die Miete zu kassieren. Naja, extra noch einmal zurückkommen lohnt jetzt auch nicht. Warte ich halt die halbe Stunde.
1: Dann sind Sie Makler?
6: Der Makler ist eigentlich mein Chef, Mr. Duncan. Ich arbeite nur für ihn. Er schafft das nicht mehr alles allein, seit er auch Objekte in Penhurst betreut.
0: Mr. Duncan aus Seaport? Den kennen wir.
6: So ein Zufall. Seid ihr auch aus Seaport?
0: Ja, sind wir. Wir haben heute einen kleinen Ausflug nach Penhurst gemacht. Ich bin Jack und das hier ist mein Freund Cliff.
6: Angenehm. Mein Name ist Mr. Warren.
0: Mr. Warren, Sie können uns da vielleicht bei einem kleinen Problem helfen. Meine Mutter leitet das Seaport Post Office. Wir haben dort eine seltene Briefmarke auf einem Umschlag entdeckt und konnten ihre Spur bis zu Mr. Groggins Laden zurückverfolgen. Er wollte sie uns abkaufen, aber wir haben abgelehnt.
1: Und gestern Nacht wurde bei mir eingebrochen. Wir vermuten, Mr. Groggins steckt da an was drin. Sheriff Keyes wollte heute Morgen die Polizei in Penhurst verständigen. Aber die dürfen den Laden nicht so einfach durchsuchen.
6: Ich ahne da was. Jetzt wollt ihr bestimmt fragen, ob ein Makler nicht immer einen Zweitschlüssel hat. Jetzt mal ehrlich, Jungs. Warum glaubt ihr denn, Mr. Groggins hat was damit zu tun? Wenn er euch die Marke ehrlich abkaufen wollte, ist doch alles in Ordnung. Ich glaube, Mr. Groggins ist ein anständiger Mann. Er bezahlt seine Miete immer pünktlich und mit ihm hat es noch nie Ärger gegeben. Und wisst ihr was? Da anständige Menschen nichts zu verbergen haben, lasse ich euch jetzt in den Laden und ihr schaut euch kurz um. Es dauert ja noch etwas, bis Mr. Groggins aus der Mittagspause zurückkommt.
0: Oh, das ist mächtig nett von Ihnen, Mr. Warren.
6: Verändert aber bitte nichts. Ich möchte keinen Ärger bekommen. Nachher verliere ich noch meinen Job.
0: Selbstverständlich, Mr. Warren.
1: Hier vorne sind nur die Sachen, die er zum Verkauf anbietet. Da müssen wir wohl gar nicht genauer schauen. Lass uns mal durch die Tür da nach hinten in den Laden.
0: Puh, Mann, steht das hier alles voll. Regale über Regale.
1: Das ist wohl die Ware, die er noch nicht ausgepreist hat.
0: Da ist noch eine Tür.
1: Und noch mehr Regale mit altem Gerümpel. Hey, pass auf! Wenn wir was kaputt machen, kriegt Mr. Warren einen Riesenärger wegen uns.
0: Entschuldige, ich hab den Karton hier übersehen und bin gestolpert.
1: Wonach suchen wir eigentlich?
0: Tja, ich hatte gehofft, dass er vielleicht eine kleine Druckerpresse hier stehen hat, mit der er gefälschte Briefmarken druckt. Aber es sieht nicht so aus. Wenn ich genauer drüber nachdenke, wenn seine Haushälterin Mrs. Brown hier sauber macht, wird er die Druckerpresse wohl auch nicht einfach so hier im Hinterraum stehen haben.
1: Vielleicht im Keller.

0: Nichts Auffälliges. Nur ein riesen Öltank für die Heizung, Werkzeug, ein Satz Autoreifen, lauter Krams, den man eben so im Keller hat.
1: Gehen wir wieder nach oben. Vielleicht gucken wir noch einmal in seinen Schreibtisch und in die Schubladen unter dem Verkaufstresen. Vielleicht hat er noch mehr von den Inverted-Jennys hier rumliegen.
0: Gute Idee.
2: Sie inspizierten den Verkaufsraum auch noch einmal gründlich, wurden aber nicht fündig. Es gab keinerlei Hinweise darauf, dass Mr. Groggins irgendetwas mit den gefälschten Briefmarken zu tun hatte. Vor der Tür wartete Mr. Warren schon ungeduldig. Auch Jack und Cliff standen unter Strom, konnte doch Mr. Groggins jede Minute von seiner Mittagspause zurückkommen. Aber sie wurden rechtzeitig fertig und atmeten erleichtert auf, als sie aus dem dämmerigen Laden wieder hinaus in die Sonne traten. Sie bedankten sich noch einmal sehr herzlich bei Mr. Warren und fuhren dann zurück nach Seaport.
3: Na, Jack, wo hast du dich denn nur wieder rumgetrieben? Wie du aussiehst, wie ein Streuner.
0: Sie haben ja recht, Mrs. Pringle. Ich gehe mal gleich ins Bad.
3: Und deine Hose? Wie hast du nur die roten Flecken da reingekriegt? Habt ihr wieder die Ghost mit Farbe verschönert? Da wird sich deine Mutter aber freuen. Die Flecken gehen bestimmt nicht so einfach raus. Lass mal sehen. Tatsächlich Farbe. Und so ein intensives Rot. Geht einen Tack ins Magenta. Das wird schwierig. Also ich würde das mal vorsichtig mit etwas Alkohol einweichen. Das löst die Farbe an.
0: Rote Flecken? Von Farbe? Mit einem Stich Magenta? Wo? Ach, hier hinten. Ah, da muss ich wohl irgendwo rangekommen sein. Sowas. Muss ich gleich mal Cliff sagen. Ich rufe ihn am besten kurz an.
3: Um ihm von deiner Hose zu erzählen? Meine Güte, gibt es nichts Wichtigeres? Ihr habt euch doch den ganzen Tag schon gesehen. Naja, ich will jetzt nach Hause. Grüß deine Mom noch schön von mir. Sie ist noch zu Mr. Alcotts Laden gefahren, um einzukaufen. Sie ist bestimmt gleich zurück. Und dann kocht sie was Leckeres.
0: Mach ich, Mrs. Pringle. Dann bis morgen.
3: Bis dahin.

0: Cliff Harding?
1: Cliff, gut, dass ich dich gleich dran habe. Du ahnst es nicht. Ich habe rote Flecken auf meiner Hose. Rot mit etwas Magenta. Die kann ich mir nur an Groggins Regal vorhin geholt haben. Weißt du, als ich gestolpert bin.
0: Und du meinst, das ist dieselbe Farbe wie auf der gefälschten Briefmarke?
1: Ja. Ich habe das Briefmarkenalbum hier liegen. Warte mal. Ich halte zur Sicherheit unsere Inverted Jenny mal neben dem Fleck. Dachte ich's mir doch. Es ist dieselbe Farbe. Kein Zweifel möglich.
0: Dann sieht ja alles danach aus, dass Groggins doch Briefmarken fälscht. Nur, dann tut er es nicht in seinem Laden.
1: Aber er hatte noch die Farbe dort stehen. Wir sollten gleich morgen noch einmal zu Mr. Duncan gehen und ihn fragen, wie wir seinen Angestellten Mr. Warren erreichen. Vielleicht haben wir Glück und er lässt uns noch einmal in Groggins Geschäft. Ich möchte mich noch einmal gründlicher dort umsehen. Wenn da die Farbe im Regal steht, vielleicht haben wir Glück und es gibt noch andere Spuren.
0: Gute Idee. Wollen wir direkt nach der Schule hingehen?
1: Ja, so machen wir's. Dann bis morgen.
0: Bis morgen. Bye.
1: Bye.
2: Das Detektivfieber hatte Jack und Cliff gepackt. Die Farbe war eine heiße Spur. Es war sehr wahrscheinlich, dass es sich um genau die Farbe handelte, mit der die Gauner die ersten Fälschungsversuche unternommen hatten. Da die Farbe aber nicht dem Original entsprach, hatte Mr. Groggins sie wohl zurück zu seinem Laden gebracht, um sie noch anderweitig zu verwerten. Jack und Cliff konnten an diesem Tag das Ende des Unterrichts kaum noch erwarten. Kaum war die letzte Stunde vorbei, als sie auch schon aus dem Schulgebäude liefen und zum Maklerbüro von Mr. Duncan eilten.
1: Los, wir müssen uns beeilen. Das Büro ist über Mittag geschlossen. Wenn wir zu langsam sind, erreichen wir dort keinen mehr.
3: Halt! Schnell in Deckung!
1: Hey, was soll das? Warum ziehst du mich hinter die Mülltonnen hier?
3: Da vorne ist Mr. Groggins.
1: Na und? Wahrscheinlich hat Mr. Warren ihn gestern nicht erwischt und er will jetzt seine Miete zahlen.
3: Dennoch sollte er uns jetzt besser nicht sehen.
1: Sie gehen ins Maklerbüro. Was machen wir jetzt? Warten, bis Mr. Groggins wieder rauskommt?
3: Moment mal. Jetzt geht hinten am Haus ein Fenster auf Kipp. Warum bleiben die denn nicht vorne im Büro?
1: Komm, wir laufen mal rüber und hocken uns unter das Fenster. Vielleicht können wir was hören.
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5: Herzlich willkommen bei den On-Air-Stories. 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
5: Willkommen im Club der jungen Künstler. Ich bin George und wenn ihr jung und kreativ seid, lade ich euch herzlich ein, uns beizutreten. Kommt mit, ich zeig euch rum. Okay, also du willst in der Kreativbranche arbeiten, weißt aber nicht ganz, wie du anfangen sollst. Well, in diesem Club lade ich immer wieder Profis aus einer Sparte der Kreativbranche ein. Ob SchauspielerInnen, AutorInnen oder DesignerInnen, you name it. Sie sind für eine Folge unsere Mentoren und erzählen uns, wie sie angefangen haben und wie sie dahin gekommen sind, wo sie heute sind. Dazu spreche ich immer wieder mit Mitgliedern aus dem Club, die nächste Generation von Kreativen, die zwar noch keinen großen Namen, aber dafür umso größere Ziele haben. Dieser Club ist ein Ort, an dem wir zusammen künstlerische Ambitionen zelebrieren und uns gegenseitig unterstützen. Join us! Heute ist Leni Lessmann im Club zu Gast. Leni hat eine unglaublich liebe Seele und eine unglaublich geile Stimme. Sie ist Synchronsprecherin, Think, der neue Scream-Film, Love is Blind oder Videospiele wie God of War. Sie erzählt uns heute, wie man Synchronsprecherin wird, was der Job überhaupt genau bedeutet und was es heißt, heutzutage synchron zu sprechen. Stichwort KI, Stichwort Netflix, Stichwort Streiks. Und falls euch das aus irgendeinem Grund nicht interessieren sollte, dann bleibt für ihre zuckersüße Persönlichkeit von Leni selbst. Ich bin verliebt. Enjoy. Nur kleiner Side-Note, diese Folge wurde schon Ende April aufgenommen. Take this into account, wenn wir gegen Ende der Folge über die Streiks sprechen. Und damit, Leni, willkommen im Club der jungen Künstler. Schön, dass du hier bist.
6: Dankeschön, finde ich auch.
5: Ich freue mich, dass du hier bist. Leni sitzt gerade vor mir mit wunderschönen neuen Haaren.
6: Ja, danke an dieser Stelle an Stefan, falls du das hörst, der allerbeste Friseur in Berlin.
5: Der Ach. Darf ich das überhaupt sagen? Ach?
6: Ja.
5: Ich weiß es nicht. Stefan der Ach auf jeden Fall. Wunderschön, sie hat jetzt ganz tolle dunkle braune Haare und blonde Strähnen. Ich habe gerade herausgefunden, dass Leni eigentlich Blondine ist. Mm. Ihr müsst wissen, Leni ist alles andere als Blondine Energy.
6: Yes.
5: Sie gibt Brunette Energy, Black Hat Energy.
6: Angeblich wollte ich gerade sagen, I'm Black Hat, right?
5: Ja, du bist sehr Black Hat. Was aber was sehr Positives ist.
6: Ja, finde ich auch.
5: So, Leni ist heute hier, weil sie Synchronsprecherin ist. Mm-hmm. Ich habe gerade gefragt, ob man Synchronsprecherin überhaupt sagt oder ob es nicht was anderes.
6: Man kann auch SynchronschauspielerInnen sagen, aber ich finde Synchronsprecherin ist eigentlich so, passt.
5: Okay,
6: es gibt Leute, die nehmen das sehr ernst, die sagen Synchronschauspiel, weil es kommt ja aus dem Schauspiel und wir sprechen ja nicht nur, sondern wir spielen auch und ich sehe das nicht so eng.
5: Ich glaube, dass ich ehrlich gesagt gar nicht so genau weiß, was ein Synchronsprecher oder eine Synchronsprecherin
6: so macht.
5: Ist oder, also so macht, kann ich, weiß ich das ja ungefähr, aber ich glaube, es ist so, weil es so ein Shadow-Beruf, ich weiß nicht, ob es ein Wort ist, aber so ein Shadow-Beruf ist, kann ich mir gar nicht so richtig was darunter vorstellen. Ja. Leni, sag mal, was machst du eigentlich als Synchronsprecher?
6: Was machst du eigentlich? Nee, das stimmt, wir verschwinden, im besten Fall verschwinden wir ja auch quasi hinter den Figuren und sind so gut, wie es geht, unsichtbar. Also, dass man uns gar nicht so privat oder so, dat, so krass durchhört, so jetzt im Gegensatz zum Schauspiel. Mhm. Also, als Synchronsprechende kann man also synchronisieren. Das heißt, ich mache eine komplette deutsche Version von einer Serie, von einem Film, die rausgekommen sind. Oder ich kann auch Voice-Over machen. Das sind dann die ganz oft so Dokumentation oder Reality-TV-Formate, wo man dann immer noch den O-Ton durchhört. Mhm. Games.
5: True. Habe ich gar nicht drüber nachgedacht.
6: Ja, habe ich auch schon viel gemacht. Computerspiele. Commercials.
5: Ja,
6: Werbung.
5: Logisch.
6: Und dann noch natürlich auch so Hörspiele, Hörbücher und so.
7: Oh, wie schön. Oh, ich wollte immer Hörspielsprecher. Ja? Kann ich nicht, weil ich nuschel. Aber
6: hast du mal Hörspiel ich nuschel aber auch. Nee, noch nicht. Ich hatte eigentlich ein großes an Angel, das wurde aber aus interessanten Gründen abgesagt.
7: Du nuschelst, Leni?
6: Mhm, ja. Ich war tatsächlich auf der Schauspielschule, wurde mir immer gesagt, ich brauche extra Training, weil meine Stimme schlecht ist.
7: Okay, interessant.
6: Ja.
7: Okay, aber da sind wir schon bei dem richtigen Thema. Wie wird man denn Synchronsprecherin, beziehungsweise wie bist du Synchronsprecherin geworden?
6: Also bei mir, es war eigentlich nicht so ein großer Wunsch von mir, to be honest. Es war so ein bisschen mehr aus der Not raus, weil ich habe 2019 meine Schauspielschule beendet und dann kam halt Corona und ich war, honestly, I was fucked.
7: Ja.
6: Weil ich hatte ein Theaterengagement, ich habe irgendwie schon Drehangebote bekommen, aber alles wurde erstmal so halt, ja, wurde abgebrochen, wurde verschoben. Und ich habe dann gedacht, ich brauche trotzdem irgendwie einen Job, der in die ähnliche Richtung geht am besten. Und bin dann auf Synchron gekommen. Aber hatte gar nicht so Bock, ehrlich gesagt. War gar nicht so super interessiert. Ich weiß, es gibt so Leute, die sind auch da total so drin und kennen alle Leute, die also sind einfach so voll in der Materie. Das war ich gar nicht.
7: Vielleicht, wenn einem das ganze Leben gesagt wird, dass man eine gute Stimme hat, kann ich mir vorstellen.
6: Das war bei mir auch nicht der Fall. Also okay, es war bei mir auch nicht der Fall.
7: Nicht.
6: Doch, doch.
7: Also
6: doch,
7: Virginia,
6: doch.
7: Die Freundin, über die wir uns kennen, die ist das Erste, was ich von dir gehört habe, dass du eine wunderschöne Stimme hast. Wir haben erstmal Sprachnachrichten von dir gezeigt.
6: Und das stimmt, das hört man das ja sowieso. Das ist sehr süß. Aber es war tatsächlich eher so, dass eigentlich so gegenteilig. In der Schauspielschule wurde mir immer gesagt, so ey du, deine Stimme ist nicht gut, die ist nicht richtig im Körper, du musst mehr daran arbeiten, deine Stimme ist viel zu hoch für dich. Und ich habe eigentlich immer so extra Arbeit machen müssen. Ja.
7: Viel zu hoch, ich finde es gerade so sexy an deiner Stimme, dass sie so... wie sagt man das, volatil ist. So,
6: oh.
7: Dass es so tiefe Töne gibt, schöne,
6: ja.
7: Warme Töne. So. Also ich finde es ganz toll.
6: Ja, es ist auch ein bisschen, jetzt auch so, wenn ich so zurückblicke, es ist auch ein bisschen albern. Ich glaube, ganz, ganz vielen, vor allem Mädchen oder weiblich gelesenen Personen, wird so gesagt, die Stimme ist zu hoch in der Schauspielschule. So grundsätzlich.
7: Crazy, interessant, ja, logisch.
6: Und ich finde auch teilweise, ich weiß nicht, ob du das kennst von Leuten, die so auf der Schauspielschule waren, die sprechen manchmal auch ein bisschen komisch.
7: Ja, so ein bisschen so dieses Musical-American-Sprechmäßige.
6: Ja, noch so ein bisschen dieser Theatersprech.
7: Verstehe.
6: So, ich immer denke, oh, ich I don't know, es ist so ein bisschen
7: so YouTube-Erklärvideo-mäßig?
6: Also nicht so synchron YouTube, sondern eher es ist alles sehr ernst und es wird alles so mit sehr harten Tees am Ende gesprochen und weißt du so?
7: Verstehe. Aber ich finde, das ist eine sehr charmante Art, wie du so, man merkt schon, dass du Synchronsprecherin bist, aber du machst es nicht auf den nervigen Art im Alltag.
6: Oh, ich versuche auch wirklich, weil ich finde es auch super nervig, wenn Leute die ganze Zeit so korrekt reden.
7: Also gibt es eine richtige Synchronstimme, die man...
6: Ja, also es gibt auf jeden Fall, also es gibt Regeln. Es gibt vor allem bei Voiceover musst du wirklich sehr sauber sprechen.
7: Verstehe.
6: Ich habe auch richtig krass daran gearbeitet, meine Stimme sauber hinzubekommen, dass ich das machen kann.
7: Ja, und wenn du jetzt sprichst, gibst du dir Mühe oder gibst du dir im Alltag...
6: Nee, ich finde es ganz wack, wenn man sich... Nee, so im Alltag gebe ich mir gar keine Mühe.
7: Verstehe.
6: Ich finde es ganz schlimm, wenn es so, wenn man dann so Endungen mitspricht oder so. Ja, nee, geht gar nicht.
7: Endungen. Nee, also da bin ich genau das Gegenteil. Umso schöner, dass du heute hier bist. Also du sagst schon, du bist auf der Schauspielschule und hast dann, dann war Corona. Und wie kommt man dann in den Job
6: Corona.
7: Rein, den man weder gelernt hat noch?
6: Ich habe über eine Freundin gehört, dass die eine Synchron-Weiterbildung gemacht hat, die 3,5 Monate ging und habe mich dann beworben. Das war bei Yellow Dub Marine.
7: Hier in Berlin?
6: Genau, das war damals, die hatten glaube ich, also der Kurs, in dem ich war der erste Kurs in Berlin, davor waren die nur in München. Und ich dachte so, okay, ist eigentlich perfekt. 3,5 Monate, 40 Stunden die Woche, also schon intensiv, aber halt nicht super lang. Und ja, ich habe mich dann beworben. Es hat dann alles irgendwie ein bisschen gedauert, weil ich damals das auch übers Arbeitsamt mir finanzieren lassen habe. Und bis sie das alles bewilligt haben und so, hat das ein bisschen gedauert. Und dann war ich drin. Und dann fand ich es erstmal ganz schön überfordernd, ehrlich gesagt. Also ich war noch nicht so richtig hooked in dem Kurs. Also der Kurs ist super toll. Ich unterrichte da mittlerweile und die haben tolle DozentInnen und machen das fantastisch. Aber ich fand ganz viel ganz, ganz schwer und war sehr überfordert.
7: Verstehe.
6: Ja.
7: Weil du es mehr so als letzte Instanz gesehen hast zu deinem Schauspielding?
6: Nee, einfach technisch gesehen, weil wir da so viel, also zum Beispiel Voice-Over, das sind ja Blöcke, die du quasi prima vista, also das allererste Mal liest.
7: Ja, verstehe.
6: Das heißt, viele denken auch immer, wir Synchronsprechende, wir bekommen vorher den Film gezeigt und dann bekommen wir schon mal die Texte und können uns das angucken und vorbereiten, wir bekommen nichts davon.
7: Crazy.
6: Und das liebe ich aber auch in meinem Job, weil ich mit ADHS, es ist perfekt für mich.
7: Schön.
6: Weil ich muss mich nicht vorbereiten. Ich weiß, ich muss, keine Ahnung, morgen bin ich in 3 Studios, das sind meine Zeiten. Ich muss da sein, da muss ich konzentriert sein, abliefern und der Rest ist egal.
7: Geil.
6: Und das war immer so ein bisschen auch meine Herausforderung beim Theater oder beim Film, dass ich halt immer so dieses, Lange vorbereiten, Seiten an Text lernen, das war echt immer so ein bisschen schwierig mit ADHS, bin ehrlich.
7: Ja. Und jetzt ist es dein Hauptberuf,
6: Synchronsprecher. Genau, das ist mein Hauptberuf, ja.
7: Und das ist ja toll, dass man davon leben kann, da freue ich mich sehr drüber.
6: Ja, immer so die Frage von den Großeltern, kann man denn davon auch leben?
7: Aber anscheinend aber schon.
6: Ja, voll, gut, man kann davon gut leben, ja.
7: Und das heißt dann aber auch, dass wenn man dann einmal in den Job reingekommen ist, durch dieses, braucht diese Ausbildung oder muss man,
6: genau,
7: kann man auch anders rein?
6: Genau, also ich würde sagen, es ist so ein bisschen, es gibt verschiedene Wege. Ich würde sagen, die meisten sind schon auch ausgebildete SchauspielerInnen und das wird auch von vielen Studios oder Regieleuten schon sehr gewünscht, dass die Leute Sprechausbildung haben, Schauspielausbildung, Techniken, um sich dann halt auch in die Rollen reinfühlen zu können oder auch eine ausgebildete Stimme zu haben und so. Aber es gibt durchaus auch Leute, die sind QuereinsteigerInnen. Nicht so viele, aber es gibt die Leute. Mhm. Und dann gibt es auch noch die Leute, die so von klein auf in so einer Synchronfamilie groß geworden sind.
7: Die Nepo-Babys?
6: Und schon, ja, die unsere Nepo-Babys.
7: Die Nepo-Babys.
6: Die mit vier schon so vom Mikrofon irgendwelche krassen Sachen synchronisieren.
7: Aber auch süß.
6: Mega süß.
7: Na, wenn, also ganz ehrlich, Nepotismus ist komplette Kacke, aber wenn die von Anfang an ihre Phonetik gelernt haben, dann will ich von denen auch was hören.
6: Ja, wirklich, oder?
7: Dann liefert doch aber auch mal ab.
6: Ja,
7: naja. Schön.
6: Also das sind so die Wege, würde ich sagen. Und genau, wenn man Schauspiel gemacht hat und dann diese Synchronweiterbildung gemacht hat, das funktioniert eigentlich ganz gut, weil in dieser Ausbildung und in dieser Weiterbildung wirst du schon sehr vorbereitet auf den Job.
7: Schön.
6: Also das ist schon sehr gut. Aber es war auch damals viel. Ich weiß noch, ich war in diesem Kurs, ich war maßlos überfordert.
7: Ja, verstehe.
6: Ich dachte zum Beispiel auch beim Voice-Over, wo ich jetzt wahrscheinlich auch dieses Jahr in Richtung Regie gehe. Ich weiß noch, ich dachte, ich mache das niemals. Ich habe mir das so angeguckt, war so, okay, ich höre mir das jetzt kurz an, das werde ich niemals machen, weil mich das so stresst.
7: Ja, verstehe total. Und du meinst gerade, du gehst Richtung Regie, das ist dann so der nächste Schritt oder wie ist das bei SynchronsprecherInnen?
6: Genau, ja. Also es macht einfach Sinn, jetzt für mich da noch ein bisschen breiter aufzustellen. Ich habe gemerkt, auch wenn ich unterrichte, das Arbeiten mit Leuten macht mir furchtbar viel Spaß.
7: Ja.
6: Ich finde es richtig schön, da irgendwie auch so auf verschiedene Menschen und verschiedene Herausforderungen einzugehen. Das ist irgendwie eine Sache, die mich irgendwie kitzelt. Und deswegen,
7: gespannt bin ich da drauf.
6: Dieses Jahr mit Bücherschreiben an und dann noch Regie.
7: Oh, wie toll ist das denn? Ich
6: habe eine ganz tolle Mentorin, die Gesine Hirsch.
7: Die Gesine,
6: das ist eine ganz, ganz fantastische. Die hat zum Beispiel die Dokumentation synchronisiert oder Voice-Over gemacht für Der Octopus, mein Teacher.
7: Ach toll, das, was im Planetarium immer läuft.
6: Diese Oscar, ja, diese
7: ach,
6: Oscar.
7: Ja, das, ach krass. Und die hat die deutsche Synchronisation.
6: Genau, also das ist unter anderem, aber die hat tausend Sachen. Die ist ganz toll und die ist so ein bisschen meine Mentorin und die pusht mich sehr und dafür bin ich sehr dankbar.
7: Und das heißt, immer wenn man jetzt, ist ein bisschen durcheinander, weil ich wie gesagt, neuer Job nicht ist, aber, also von mir aus meine ich durcheinander, aber dann gibt es immer einen Regisseur, der dir widerspiegelt, was du besser machen sollst oder was du anders machen kannst.
6: Ah ja, genau, du wolltest immer ein bisschen so fragen, wie es so abläuft, ne? Also,
7: ja, ich bin wie gesagt ein bisschen durcheinander.
6: Nee, Olga bei mir genauso. Also genau, ich komme ins Studio, dann habe ich bei Synchron drei Leute da. Einmal die Regie, dann habe ich einen Cut. Der Cut guckt nur darauf, ob es lippensynchron ist. Der Cut sitzt auch mit mir im Raum und der hilft dir quasi zu gucken, wo muss ich vielleicht noch, keine Ahnung, einen Einatmer machen, wo stimmt, wo muss ich ein Wort ein bisschen länger ziehen, damit es so gut wie möglich auf die Lippe passt.
7: Crazy.
6: Mhm. Und dann habe ich noch einen Tonmenschen da.
7: Okay, verstehe.
6: Und die achten darauf, dass man hört zum Beispiel, dass die Abstände richtig klingen. Mhm. Das ist ein Unterschied, ob ich jetzt irgendwie spreche und die Person steht einen Meter vor mir oder steht irgendwie 5 Meter vor mir.
7: Ja. Yeah.
6: Und auch, ob es sauber ist und sowas.
7: Ja. Yeah.
6: Genau. Und das ist dann sozusagen diese Fusion aus uns vier Leuten. Beim Voice-Over hat man dann keinen Cut, weil das dann nicht lippensynchron ist.
7: Mhm.
6: Genau. Und dann gehe ich ins Studio rein, stelle mich da hin, alles wird eingestellt und dann lese ich Prima Vista quasi Stück für Stück beim Synchron, dann Take für Take.
7: Verrückt. Ja. Und immer alleine oder gibt es dann auch manchmal Filme oder Serien, wo man dann zu zweit in einem Studio sitzt?
6: Das gibt es so, das nennt sich dann Ensemblearbeit.
7: Verstehe.
6: So fängt man meistens auch an. Also wenn man neu ist, fängt man mit Ensemble an. Das sind dann so zum Beispiel, wenn ich jetzt so eine Serie habe und dann sage ich, die Hauptfigur ist gerade im Café und dann höre ich so, man sagt dann, das sind Spitzen. Höre ich so Spitzen durch, wie so jemand sagt, keine Ahnung, ich muss mein Kind doch aus der Kita abholen oder so. Dann hast du ein Ensemble an SprecherInnen vor dem Mikrofon und die stellen das sozusagen nach. Das sind dann so kleine Rollen.
7: Schön. Ja.
6: Genau.
7: Okay, dann zurück zu der Schauspielschule nochmal. Du meinst gerade, du unterrichtest da jetzt.
6: Mhm.
7: Das heißt, du machst einen spezifischen Kurs für die Nachwuchs-SynchronsprecherInnen oder
6: SynchronsprecherInnen? Genau, ich unterrichte Voice-Over mit denen.
7: Also, ach,
6: genau. Das, was ich gar nicht mochte. Jetzt sehr mag, wo ich auch mit am meisten Erfahrung habe. Ja.
7: Wie schön.
6: Ja.
7: Und dann als nächstes Regisseurin, wie toll. Das merkt man ja schon, dass es da Karrierechancen gibt.
6: Eine große Aufstiegsleiter.
7: Wie toll ist das denn? Das heißt, langsam hat sich das zu deinem Traumjob entwickelt, obwohl es am Anfang gar nicht so wirklich der
6: relativ war. Schnell hat sich das zu meinem Traumjob entwickelt,
7: toll.
6: To be honest. Ich habe so ganz schnell gecheckt. Also die ersten Male war ich wahnsinnig aufgeregt im Studio, da war ich noch gar nicht entspannt. Ich weiß noch, das allererste Mal, als ich vor dem Mikrofon stand, ich war so aufgeregt, dass ich mein Herz habe klopfen sehen. Also
7: ja.
6: Ich habe runtergeguckt,
7: was?
6: Ich habe gesehen, dass mein Herz, also ich habe gesehen, dass sich mein Oberkörper bewegt.
7: Das ist physisch möglich?
6: Das ist ja, auf jeden Fall. Ich habe es gesehen. I saw it.
7: Du meine Güte.
6: Ja, ich war so aufgeregt. Und das Ding ist ja beim Synchron oder whatever, du hörst ja super schnell Aufregung auch in der Stimme.
7: Mhm, logisch, das, also das Herz war echt, pochern.
6: Ja, das wahrscheinlich auch. Nee, und das musste ich echt erstmal so ein bisschen in den Griff bekommen. Und dann habe ich das aber ganz schnell angefangen zu enjoyen.
7: Schön.
6: Weil es ist ein toller Beruf. Du hast keine... Du musst dich nicht vorbereiten, du musst nichts nacharbeiten. Du hast natürlich die Buchhaltung, aber das war's.
7: Mhm.
6: Da musst du wirklich on point sein im Studio. Ich finde es auch super ADHS-freundlich.
7: Ja.
6: Mit ADHD, ich finde es amazing, weil du musst super fokussiert sein für den Moment und dann war's das.
7: Ja, voll. Und es wirkt doch einfach so schön cozy, wenn man da tolle MitarbeiterInnen hat.
6: Ja, voll. Und es gibt immer so diese Gerüchte von auch so schwierigen Leuten. Ich habe so wenig schwierige Leute bis jetzt gehabt im Studio. Mhm. Es sind echt oft sehr, sehr nette Menschen. Dann kann ich da hinkommen in Jogginghose mit meinen Crocs, mit meinem Hund, mit fettigen Haaren, weil nobody cares, weil es ist halt einfach im Gegensatz zu Schauspiel egal.
7: Ja, wie schön.
6: Und du kannst natürlich auch Sachen synchronisieren, die du vielleicht auch gar nicht als Schauspielerin machen könntest.
7: Mhm.
6: Ich habe so zum Beispiel, keine Ahnung, Anime, kleine Jungs oder so synchronisiert.
7: Ja.
6: Das wäre sonst gar nicht möglich, sowas zu spielen.
7: Geil,
6: weil ich
7: stimmt.
6: einfach durch mein Äußeres festgelegt bin.
7: Ja. Logisch.
6: Das macht Spaß.
7: Nervt es dich aber trotzdem manchmal, dass du weniger Recognition bekommst? Oder ist es überhaupt so, dass du weniger Anerkennung bekommst, als jetzt so dieses typische, der Hauptdarsteller eines Filmes oder einer Serie kriegt super viele FollowerInnen und man denkt sich so, Kind, also du bist ja wirklich also Schauspieler, aber da sind ja noch viele andere beschäftigt und wir kriegen gar keine Recognition, dass du dann Teil dieses großen Konglomerats oder dieses große Team bist, was weniger Anerkennung bekommt?
6: Ich glaube, ehrlich gesagt, jetzt gerade gar nicht mehr. Ich glaube, so mit Anfang 20 war es ein bisschen anders.
7: Ja.
6: Ich glaube, da habe ich nochmal so voll den Wandel gemerkt bei mir, so in meiner ganzen Persönlichkeit und mit den Dingen, die mir wichtig sind in meiner Kunst. Mit Anfang 20 war ich so, oh mein Gott, das muss irgendwie voll die krasse Bedeutung haben. Ich will herausstechen, ich will Anerkennung, ich will gesehen werden. So genau, diese ganzen Sachen. Mhm. Und jetzt denke ich mir so, ey, ist einfach sehr rational, aber es ist ein sehr für mich einfacher Job, wo ich in kurzer Zeit gutes Geld machen kann.
7: Und das ist so
6: sehr
7: schön.
6: Entspannt.
7: Es ist so schön, ich finde das so schön zu hören, wenn Kunst, weil wir haben alle diese hohen künstlerischen Ansprüche und trotzdem weiß ich jetzt schon, dass egal was passieren wird, dass ich mich danach sehen werde, dieses, auch wenn das so gemein klingt, dieses einfache Leben zu führen, im Sinne von nicht einfach, sondern dieses gemütliche Leben von einfach, nicht einfach, ich meine, das ist schwierig, aber diese eine Familie, einen Job, nicht einen 9-to-5-Job, aber einen Job, wo ich in sowas wie ein Office gehe und dass du trotzdem dieses Künstlerische und diese Passion, die du schon immer anscheinend hattest, jetzt umwandeln konntest in was, was vielleicht dich noch mehr begeistert, was aber trotzdem eine Art Routine hat, finde ich total schön, dass es diese Möglichkeit gibt. Das finde ich ganz, ganz toll.
6: Also ich muss aber sagen, Routine haben wir leider auch nicht so viel.
7: Ah, okay. Wie oft dreht man denn im Monat, wenn man
6: sehr unterschiedlich. Also ich habe so zu meinen Peakzeiten so 35 bis 40 Termine im Monat.
7: Aha, im Sinne von, wie lange gehen die denn?
6: Super unterschiedlich.
7: Ah, okay.
6: Also morgen habe ich zum Beispiel wieder 3, da bin ich den ganzen Tag dann von Studio zu Studio.
7: Ah,
6: heute hatte ich heute Morgen nur einen. Also es ist sehr unterschiedlich.
7: Okay,
6: Termine können auch mal eine Viertelstunde sein, wenn es zum Beispiel noch irgendwo noch einen Take gibt, der noch aufzunehmen ist oder so. Dann bis zu... Ja, ich würde sagen, normalerweise versuche ich nicht länger als 4 Stunden am Stück zu machen, weil dann kann ich mich nicht mehr konzentrieren. Ich habe aber auch schon 8 Stunden FIFA oder so eingesprochen und dann merke ich aber auch irgendwann so, ich bin echt durch. Ja.
7: Und dann schreibt man, gibt es pro Stunde, weil von dem Projekt natürlich bei anders, aber schreibt man eine Rechnung oder wie funktioniert das?
6: Nee, das ist auch nochmal interessant. Wir Synchronsprechende, wir sind nicht komplett freiberuflich. Wir sind, es heißt glaube ich, unständig selbstständig. Das heißt, wir sind Freelancer, aber wir sind für den Tag angestellt.
7: Verstehe.
6: Also wir sind auch für den Tag dann versichert mit Krankenversicherung, Pflegeversicherung und so. Genau.
7: Ja, cool.
6: Mhm.
7: Richtig nice.
6: Ja.
7: Und das heißt, man braucht aber von Anfang an so dieses Wissen über wie mache ich meine Buchhaltung, wie funktioniert das alles, oder lernt man das auch
6: ja.
7: in der Schule?
6: Du meinst im Kurs?
7: Genau.
6: Doch, das wird, glaube ich, auch beigebracht.
7: Okay. Ja, weil das ist mir wahrscheinlich, also würde ich mir denken, das ist ja eine der wichtigsten Sachen überhaupt, anzufangen.
6: Voll. Aber ich glaube, das ist so ähnlich wie halt in jedem freiberuflichen Job.
7: Okay. Du so, meinst nämlich gerade schon.
6: Struktur finden.
7: Ja, voll, auf jeden Fall. Du meintest gerade schon, dass, also es gibt keinen klassischen Weg, aber viele machen ein Schauspielstudium, dann diese Ausbildung oder das, was in den Kurs.
6: Ja, oder auch ohne
7: oder
6: Weiterbildung.
7: Auch ohne, genau.
6: Ja.
7: Und dann. Hast du deine ersten Jobs und dann meintest du, dann fängt ja der Job erst richtig an
6: dann
7: oder
6: fängt
7: dann
6: fängt erst
7: die
6: richtig
7: Arbeit
6: an.
7: Erst richtig an.
6: Ja,
7: wie schafft man es dann, Synchronsprecherin zu sein, nicht nur eine Ausbildung zu haben oder einen Kurs zu machen?
6: Ja, voll gute Frage. Ich glaube, dass ganz viel, egal ob jetzt Schauspiel oder Synchronsprechen oder so, es hat ganz viel mit Zähigkeit zu tun. Mhm. Das sage ich auch immer den Leuten, wenn ich unterrichte. Es sind auch immer, also sowohl bei meiner Schauspielklasse als auch in meiner Synchronklasse, in der ich selber war, sind nicht die Leute, die super viel arbeiten, die Besten waren, sondern es sind die einfach dranbleiben.
7: Schön.
6: Die auch gut sind.
7: Yeah. Ne?
6: Also ohne Talent geht's auch nicht.
7: Na, aber wenn du lange machst und die Mühe gibst, dann wirst du ja irgendwann
6: dann
7: gut.
6: Dann wirst du gut. Ja, Talent ist Interesse. Bertolt Brecht, ich finde es einfach, es stimmt.
7: Hat er gesagt?
6: Ja. Ja.
7: Schau doch Brecht. Liebe denen.
6: Nee, aber es ist wirklich so. Du musst halt, wenn du Bock drauf hast, dann wirst du, glaube ich, auch gut.
7: Schön.
6: So, wenn du dich dahinter klemmst, ich hatte die ersten Wochen, du fängst nicht an und hast sofort 30 Termine im Monat. Ich hatte
7: natürlich
6: die ersten
7: nicht.
6: Monate, keine Ahnung, vielleicht zwischen... Bis 10, 5 bis 10, vielleicht sogar weniger.
7: Ja.
6: Und dann hast du noch mal viel Zeit zu füllen. Aber dann, ich habe zum Beispiel jeden Tag Übungen gemacht, meine Sprechübungen.
7: Ach krass.
6: Ich habe angefangen, ja, ich bin da richtig nerdig, aber auch mit sowas. Also ich liebe das in Sachen, in denen ich nicht gut bin, gut zu werden.
7: Hast du bei dir zu Hause ein Mikrofon aufgebaut und dann angefangen? Oder
6: das teilweise auch, dass ich mal so geguckt habe, wie klingt meine Stimme, was kann ich so machen. Aber ich habe auch super viel Stimmtraining gemacht. Das heißt, ich habe mir eine Logopädin gesucht, mir ein Rezept verschreiben lassen, weil ich... heiser bin und habe echt dann super viel Übungen gemacht. Ich habe auch am Anfang, wie gesagt, ich hatte vor diesem Voice-Over auch so Schiss, weil da hast du halt so, beim Synchron machst du das so Take für Take. Das heißt immer meistens so ein Wortwechsel oder so ein, zwei, drei Sätze, dass du dann halt den O-Ton guckst, dann hast du da deinen Text, dann liest du den, dann hast du dein Kurzzeitgedächtnis, musst dir das merken, dann sprichst du das drauf.
7: Oh Gott, stimmt, muss ich das ja auch merken, den Satz.
6: Ja. Ja.
7: Da habe ich richtig Probleme mit.
6: Ja, aber das lässt sich super trainieren. Das wird wirklich nachher irgendwann besser.
7: Schön.
6: Und beim Voice-Over liest du quasi, das sind schon so richtig fette, lange Texte.
7: Mhm.
6: Deswegen fand ich es auch so stressig, weil ich hatte das Gefühl, ich habe kein Atem dafür. Ich verlese mich die ganze Zeit und so. Und was ich in echt gemacht habe, so nerdig. Ich habe dann Wikipedia-Artikel gelesen, laut.
7: Geil.
6: Zu Hause.
7: Super.
6: So. Von Sachen, die mich gar nicht jucken. Und dann.
7: Umso besser.
6: Ja, und dann musst du halt ganz schnell so checken, okay, was ist in dem Satz wichtig? Was spreche ich vielleicht ein bisschen weg? Weil wenn du alles gleichzeitig betonst, dann wird es irgendwann anstrengend zuzuhören. Und
7: auch das Gehirn, dass es aktiv bleibt? Oder
6: ja,
7: das, weil sonst, wenn es eigentlich interessiert, dass es irgendwie so, dass man das auch meint, was man sagt?
6: Ja, dass du halt verstehst, was inhaltlich da passiert sozusagen auch. Und du so ein bisschen vorausliest. Das gibt so, es ist auch echt sehr technisch. Es gibt auch super viele einfach sehr technische Sachen, die man dann auch gut anwenden kann. Zum Beispiel, wenn ich jetzt einen Satz habe, jetzt wird es richtig nerdig, stopp. Also stopp mich, wenn es zu nerdig wird, weil ich bin da.
7: Ja,
6: okay. Aber wenn du zum Beispiel einen Satz hast mit einem Relativsatz, dann sprichst du den Relativsatz eine Ebene drunter. Also wenn ich jetzt zum Beispiel habe, der Hund ist süß, das ist der Hauptsatz. Wenn ich jetzt habe, der Hund, der braun und klein ist,
7: verstehe,
6: süß.
7: Ja, ja.
6: Dann spreche ich, der braun und klein ist ein bisschen weg und eine Ebene runter von der... Also es würde dann so sein, der Hund, der klein und braun ist süß.
7: Ja.
6: Und dann kann ich es dadurch, jetzt habe ich es ja übertrieben, aber dadurch kann ich das halt abheben. Und dadurch ist es einfacher zuzuhören. Das sind so Mini-Sachen, die man dann so lernt.
7: Voll.
6: Und die kann man dann gut anwenden, wenn man sowas übt.
7: Schön. Und abgesehen davon muss man ja auch einfach die Künste, die SchauspielerInnen haben, also sich hineinversetzen in den Charakter, also wenn du zum Beispiel, keine Ahnung, sowas wie eine Reality-TV-Serie aufnimmst, dann musst du ja auch wenn das erstmal banal wirkt... Die Emotionswelt dieser Charaktere.
6: Ja.
7: Es ist ja auch, du musst ja genau wissen, was meint die Person damit, wie ist sie, wie fühlt sie sich. Also muss ja auch. Also,
6: ja, und du hast halt nicht so viel Zeit beim Synchron. Ne? Also du musst halt wirklich so schnell abnehmen können. Aber das lernt man auch, dass man halt schnell in kurzer Zeit alles einsaugt, alles aufnimmt, was so gerade relevant ist von der Emotion, wie die Person atmet, wie die gerade. Also das alles mit aufsaugen und dann halt komprimiert versuchen wieder abzugeben.
7: Ach, ich merke, es klingt irgendwie wie voll der romantische Job, weil das hat man ja auch in diesem Safe Space dann einfach dafür Raum, dass man das lernen kann, dass man sich das aneignen kann oder nicht.
6: Ja, aber also ich muss, ja, also es, ich glaube, vielleicht romantisiere ich das manchmal auch zu sehr, aber es, es ist auch manchmal auch natürlich auch im Studio super viel Druck, ne? Wenn du weißt, okay, so time is money, wenn du zu langsam bist, wenn du zu oft brauchst irgendwann, kann es auch sein, dass du dann nicht mehr so gerne geholt wirst, wenn du jedes Mal die Dispo, also ins Verzögern bringst.
7: Verstehe. Dann lass uns gerne über, wir haben ja gerade schon gesprochen, in deinen Peakzeiten meinst du, hattest du 35 bis 40 Aufträge ungefähr im Monat. Ich würde voll gerne wissen, was es heutzutage bedeutet, eine Synchronsprecherin und Synchronsprecher zu sein, weil immer und immer mehr wird logischerweise in der Kunstszene und in sowas wie Film besonders über KI gesprochen, auch wenn ich das Thema schon satt habe, weil ich nichts darüber verstehe. Aber ich weiß, habe durch deine Instagram-Stories, weiß ich, dass du und deine KollegInnen oder viele der KollegInnen gerade streiken.
6: Genau.
7: Mehr weiß ich nicht. Ja. Sag mir gerne, lass uns damit anfangen. Was ist das für ein Streik?
6: Also meine Peakzeiten sind noch gar nicht so lange her. Das war tatsächlich noch so im Dezember letzten Jahres, so, dass ich so eine gute Auftragslage hatte. Im Januar haben wir dann von Netflix neue Verträge vor die Nase gelegt bekommen, in denen wir unterschreiben sollen, dass wir unsere Rechte an unserer Stimme abgeben.
7: Ja.
6: Das heißt, dass Netflix damit KI trainieren kann. Wir kriegen aber auch kein Geld dafür.
7: That's also some Black
6: wirklich ein sehr, sehr schlechter Deal.
7: Verrückt.
6: Und ja,
7: das haben Sie den Synchronsprecherinnen auf der ganzen Welt vorgelegt, oder was?
6: Nee, hier in Deutschland erstmal. Also genau, es gibt auch in anderen Ländern auch, aber genau, hier in Deutschland. Also Netflix Deutschland. Mhm. Und genau. Und seitdem streiken ein Großteil meiner Kolleginnen und ich und sagen halt, das machen wir nicht. Wir arbeiten nicht unter diesen Bedingungen, weil das ist halt crazy. Erstmal bekommen wir keinen Buyout dafür, dass wir das Recht an unserer Stimme einfach abgeben. Plus, wir schaffen uns selbst ab.
7: Verrückt.
6: Das macht auf vielen Ebenen gar keinen Sinn. Das
7: ist absurd.
6: Ja.
7: Es ist so crazy, weil ich glaube, wenn man nicht so viel darüber weiß, über den Job wie ich vor dem Podcast, denkt man natürlich irgendwie so, dass diese Art von Job einfacher irgendwie abschaffbar wäre. Mhm. Aber wenn wir darüber nachdenken, dass wir KünstlerInnen abschaffen wollen, ist irgendwie so absurd.
6: Ja, ja.
7: Und besonders wenn man dann auch was vom Thema weiß, weiß man ja ganz genau, dass das nicht einfach ersetzbar ist. Dass ihr täglich Sachen macht, die einfach keine Maschine jemals machen könnte. Ich spreche gerade wie so ein 50-Jähriger, aber also.
6: Das Internet, die KI. Nee, aber du hast recht. Ich glaube, also ich werde auch ganz oft immer gefragt von Leuten, die gerade anfangen, was meine Prognose ist dazu. Und ich kann nur spekulieren natürlich, wie es in ein paar Jahren aussieht, aber ich denke, es wird Produktionen geben, die durch KI ersetzt werden, also wo wir durch KI ersetzt werden. Und es wird auch Produktionen geben, die sagen, wir leisten uns das, dass wir halt echte SprecherInnen haben, weil die, es ist ein Unterschied. Selbst eine gefütterte KI kann natürlich dann auch in eine Silbe oder sowas was Schweres reinlegen und was ganz Brüchiges, vielleicht an einem kleinen Mini-Punkt. Der dann
7: und
6: aber
7: kann vielleicht auch Sachen machen, die Menschen nicht machen können, kann ich mir vorstellen. In anderen Sachen sind sie effektiver.
6: Ja, aber ich glaube trotzdem, ja, bestimmt. Ich glaube auch, dass es dann sehr, sehr, sehr gut klingt, aber ich glaube, dass das Echte fehlen wird.
7: Verstehe.
6: Ich glaube, selbst wenn die KI das schafft, wird trotzdem, weil manchmal nimmt man, wenn man das so hört oder wenn ich auch manchmal so selber so ein Take oder so anhöre, dann klingt es gerade perfekt, weil da so ein mini bisschen nicht stimmt.
7: Ja, voll.
6: Weißt du, was ich meine?
7: Logisch. Besonders wenn man irgendwie
6: dadurch
7: so
6: ist es halt irgendwie
7: echte Menschen synchronisiert, dann muss es fehlerhaft sein.
6: Und das ist, ich glaube, ganz, ganz krass daran, dass es das geben wird. Weiter. Ja.
7: Sehr schön, schön optimistisch sein. Wie ist es denn, also was heißt das denn, aktiv zu streiken? Ihr nehmt nicht mehr Verträge von Netflix an oder wie sieht es aus?
6: Wir nehmen gerade keine Verträge an, genau. Das heißt,
7: generell keine Verträge oder von der Produktion Netflix?
6: Von Netflix, Also man muss auch dazu sagen, es gibt auch andere Produktionen, die auch AI-Contracts haben. Das ist nicht nur Netflix und da wird auch, glaube ich, noch ein großer Rattenschwanz kommen.
7: Ja.
6: Aber es ist gerade, das Netflix-Thema ist halt sehr präsent gerade bei allen. Deswegen ist das so gerade das Beispiel oder halt der Fokus gerade, wo halt alle jetzt gerade eigentlich versuchen, geschlossen zu sagen, das machen wir nicht. Es gibt natürlich auch Leute, die das auch nicht können, ne? Und ich bin da auch es ist gerade sehr, sehr unruhig bei uns KollegInnen, weil viele natürlich auch sehr krass verurteilen und so. Und ich bin der Meinung, so jede Person muss für sich selbst entscheiden.
7: Ja.
6: So, aber natürlich passiert es auch gerade, dass auch ich umgesetzt werde und ich weiß, es kommt eine neue Staffel raus und ja, es wäre toll, wenn die Staffel nicht rauskommen würde, weil wir alle geschlossen sagen, wir machen das nicht. Und es wird aber wahrscheinlich dann wieder Leute geben, die meine Rolle dann übernehmen und dann sagen, okay, das ist eine gute Chance.
7: Verstehe.
6: Ja.
7: Gibt es denn Aussicht auf Besserung?
6: Nee, ich glaube auch, dass das ganze Ding noch sehr lange dauern wird, to be honest. Ja. Ich habe mir jetzt, ich versuche mich immer auch selber wieder so ein bisschen zu motivieren. Ich habe mir jetzt gesagt, bis 1. Juni ziehe ich auf jeden Fall durch und dann werde ich nochmal so ein Resümee ziehen und nochmal für mich weiter überlegen, weil es ist krass, muss ich sagen. Ich bin seit 7 Jahren selbstständig und klar, es ist eine privilegierte Situation, aber ich musste nie einen Nebenjob machen. Ich konnte immer vom Schauspiel und vom Sprechen leben. Mhm. Und damit alles finanzieren, was ich möchte. Und jetzt ist das erste Mal halt alles ein bisschen anders so. Und ich gucke jetzt gerade so, kann ich irgendwie noch so Side-Hustle-Jobs, Side-Jobs, die ich machen kann. Und ich versuche mich dann aber immer wieder daran zu erinnern, dass es halt eine aktive Entscheidung ist.
7: Ja.
6: Also ich könnte jetzt auch einfach unterschreiben und dann wäre halt das Geld da. Ja, und was ich auch noch sagen möchte, ich glaube, es ist auch gar nicht so schlecht, was ich für mich gemerkt habe. Ich war so sehr in meinen... So, ich hatte die festen Studios, wo ich viel war und ich habe viel Netflix gemacht.
7: Ja.
6: Und jetzt bin ich in den Zugzwang gekommen, mich auch woanders zu bewerben, also andere Produktionen nochmal anzuschreiben und mache jetzt wieder mehr Games. Und es ist ja manchmal auch gut, dann wieder so ein bisschen nach rechts und links zu gucken und sich ein bisschen umzuorientieren und ein bisschen offen zu bleiben einfach auch.
7: Aber machst du dir Sorgen? Natürlich ist es, bitte, wenn es zum Team ist, sag Bescheid. Aber machst du dir Sorgen gegenüber, was das für deinen Traumjob bedeutet und was das auch für dich in Bezug auf deinen Traumjob bedeutet? Und hast du nicht Angst? Aber was sind die Gefühle gegenüber dem Fakt oder der Überlegung, dass du nicht mehr so weiterarbeiten kannst, wie du es bisher getan hast und wie du es bisher geliebt hast?
6: Mhm. Irgendwie, ich weiß nicht warum, ich habe da gar nicht so hard feelings. Also ich weiß, dass es anderen Leuten da anders geht, deswegen will ich gar nicht für alle sprechen. Ich fand es irgendwie von Anfang an schon bedrohlich, aber ich bin mit meinem Job, ich liebe meinen Job, aber ich identifiziere mich nicht nur über meinen Job.
7: Schön, das ist wichtig.
6: Ja. Und das gibt mir, glaube ich, auch die Freiheit ganz oft, dass ich das Gefühl habe, es läuft ganz gut oder ja, ich komme irgendwie gut voran mit dem, was ich mir so vorstelle, weil ich halt nicht so krass verkrampfe. Ich habe mir schon immer gedacht, so seit Jahren, wenn alles schlecht läuft, im schlimmsten Fall setze ich mich bei, keine Ahnung, bei Dance an die Kasse im Biomarkt und es ist gar nicht so schlecht.
7: Und dann wird die Durchsage im Supermarkt, die wird dann aber besonders
6: schön. Aber die wird knackelt.
7: Hey.
6: Nee, aber honestly, ich glaube, das hilft, weil ich finde ganz oft bei so künstlerischen Jobs, auch wenn es um Castings geht, diese ganzen Sachen, wenn man dann so einfach so Druck hat, weil man finanziell das auch stemmen muss, weil man nur davon seine Miete bezahlt oder so, dann verkrampft man einfach irgendwie. Und mir hat der Gedanke immer voll gut geholfen. Ich bin schon während meiner Schauspielausbildung, ich hatte kein Geld. Ich stand mit einem Taschenrechner im Penny und war so, kann ich mir noch eine Milch leisten oder muss ich meinen Haferflock mit Wasser essen? Mhm. Aber ich war voll happy in der Zeit, mir ging es nicht schlecht.
7: Ja.
6: Und das hilft mir immer voll.
7: Weil du künstlerisch frei warst oder was?
6: Ja, weil ich weiß nicht, ich hatte irgendwie trotzdem ein gutes Leben.
7: Schön.
6: So. Und dann denke ich mir immer, das ist der schlimmste Fall. Also was ist das Schlimmste, was passieren kann? Und ich glaube, das macht mich relativ frei in meiner Kunst und sorgt irgendwie dafür, dass ich halt jetzt so lange davon irgendwie leben konnte. Ist meine Theorie.
7: Voll, auf jeden Fall.
6: Ja.
7: Ich meine, wir sind uns natürlich beide super bewusst, was das für ein Privileg ist, dass man
6: 100%.
7: Dass der Fall immer noch was mit Überleben zu tun hat.
6: Mhm.
7: Aber abgesehen davon finde ich das irgendwie, ich will jetzt ja auch nicht diesen hungernden Künstler romantisieren, aber abgesehen davon ist es ja auch irgendwie interessant zu sehen in die andere Richtung, dass wenn du jetzt jeden Tag zur Arbeit gehen würdest und in diesem Gefühl, ach, das könnte mein letzter sein, hyperbolisch gesprochen, dann, dass du da dann auch nicht eine gute Arbeit abliefern kannst. Also, dass man diese Freiheit, diesen freien Raum quasi braucht.
6: Ja. Also für mich kann ich das so sagen, glaube ich.
7: Und die auch nimmst, anscheinend.
6: Ja. Und dass ich mir halt denke, okay, nicht mein ganzes Leben ist davon abhängig, dass ich das mache.
7: Mhm.
6: Also es gibt da 1000 Dinge, die mich noch interessieren, die ich mir vorstellen könnte.
7: Voll.
6: Also ich habe immer eher so zu viele Sachen, die mich interessieren, als zu wenig.
7: Deswegen aber so, richtig schön auch, dass du quasi nie wirklich Synchronsprecherin werden wolltest und dann aber das als Alternative gesehen hast und dann aber das schnell zu einem Traumjob wurde, heißt ja auch, dass einfach... du als Künstlerin und du als Mensch so interessiert bist und so auch daran, wie du schon meintest, interessiert daran bist, neue Sachen zu erlernen, dass das quasi dich weiterführt. Und das finde ich irgendwie das Wichtigste. Also wenn man diesen einen Job unbedingt machen will, für junge Menschen, wenn man diesen einen Job unbedingt machen will, dann ist das vielleicht nicht, Hot Take, vielleicht merke ich gerade, nicht der richtige Job, sondern du musst damit okay sein, dass das natürlich dein Traumjob ist und tu alles dafür, dass es das wird, aber viel, viel mehr tu alles dafür, dass du zwar erfüllt bist in diesem Job, aber auch erfüllt bist ohne den Job und dass du
6: 100%, ja.
7: Dass du dich nicht kaputt machst in diesem Prozess und dass du mehr lernst, wie es wie du anders auch kreativ werden willst.
6: Ja, voll. Könnte ich so krass unterstreichen, weil ich glaube wirklich auch dieses Ding von wegen, mein Leben ist auch gut, wenn ich das nicht habe, hilft so doll in allen kreativen Prozessen, wo du Druck hast.
7: Ja, deswegen, wenn du sowas sagst, wie du, also wenn man jung ist, will man Schauspielerin werden und dann will man berühmt werden
6: und
7: will
6: man schöner aussehen. Genau. Und du willst, ich habe auch so Sachen abgelehnt damals, so Werbung und so, aber ich mach das nicht. 20.000 Euro, I don't care, ich mach das nicht. Das hat keinen tieferen Background. Jetzt denke ich mir so, na klar mache ich das.
7: Und wenn man das
6: davon
7: dann,
6: fahre ich in den Urlaub.
7: Wenn man das dann hat dann, und dann aber das sich darüber identifiziert und das dann plötzlich wegfällt, auch wenn es nur für einen Monat ist oder für einen Tag oder für eine Sekunde, dann ist man ja nicht jemand. Und ich merke gerade, dass mein Traumjob ist es schon immer, Regie zu machen, Filmregie zu machen. Und ich merke aber, wenn ich mich jetzt daran kaputt mache, also ich meine, das klingt schon wieder mal hyperbolisch gesprochen, aber wenn ich mich daran kaputt mache, an diesem Traum kaputt beiße, was bleibt mir dann übrig, wenn ich den Job nicht mehr machen kann? Und auch, Wie soll ich dann gute Kunst machen, wenn ich nicht wirklich ein guter Künstler bin? Deswegen, auch wenn es super pathetisch klingt, aber deswegen finde ich es so schön, dass man dich anschaut und merkt, ach, da ist so viel Charisma, so viel Charme, so viel Passion dahinter. Und Synchronsprechen ist halt jetzt gerade die Ausführung dafür. Und das finde ich voll schön zu sehen.
6: Danke, danke.
7: Was würdest du denn jungen Menschen, die jetzt synchron sprechen, als ihr Beruf gerne angehen würden, was würdest du ihnen raten? Würdest du ihnen raten, Synchronsprecher zu werden oder Synchronsprecherin?
6: Auf jeden Fall. Es ist doch, voll, 100%. Es ist ein toller Beruf und ich glaube auch daran, dass dieser Beruf nicht so schnell aus,

0: Also dann schon sowas im Visier hast wie, also du teachst schon und sowas im Visier hast wie Regie,
1: ja.
0: das entwickelt sich ja weiter und dann kannst du den Job ja neu mitformen, das finde ich irgendwie voll schön.
1: Ja, voll.
0: Vielleicht auch wieder Raumschaffen für junge SynchronsprecherInnen.
1: Ja, ich glaube, es ist sowieso gut, einfach irgendwie wach zu bleiben einfach und zu gucken und voll. So ein bisschen beweglich zu bleiben, ja.
0: Schön, sehr, sehr schön.
1: Aber du wolltest noch wissen, als Tipp, also wenn man da wirklich Bock drauf hat, so der klassische Weg wäre tatsächlich Schauspielschule und dann Weiterbildung.
0: Ja.
1: Eventuell zum Beispiel. Man kann aber auch, viele sagen immer, nee, ohne Schauspielschule wird das gar nichts. Ich glaube schon, wenn man einfach auch engagiert ist und Bock hat. Und wenn man jetzt viele Schauspielworkshops belegt oder auch Sprechworkshops und so, ich glaube, man kann auch seinen Weg dadurch finden.
0: Und dann schreibt man einfach Studios an, oder wie?
1: Ja, man schreibt dann Aufnahmeleitungen an oder Studios. Und Aufnahmeleitungen sind quasi wie CasterInnen beim Film.
0: Verstehe.
1: Also die buchen dich dann.
0: Ah ja. Und deren E-Mail-Adressen, deren Nummern kriegt man wie?
1: Ich habe die damals echt so von den Internetseiten der Studios rausgefunden.
0: Geil.
1: Wir hatten aber auch damals einen ganz guten Zugang über die Weiterbildung. Die haben uns da auch ein paar Kontakte gegeben.
0: Ja. Gibt es so die großen Studios in zum Beispiel Berlin oder gibt es
1: ja,
0: ganz,
1: ich
0: ganz
1: sagen.
0: Viele verschiedene?
1: Nee, es gibt sehr viele verschiedene, aber es gibt schon so die Big Player.
0: Und zwar?
1: FFS, Arena. Dann würde ich sagen auch noch Interopa, VSI, Eva Studios, Ayuno.
0: Ach geil. Und dann schreibt man die an. Dann schaut man im Impressum nach und dann schreibt man die an mit seinem Lebenslauf oder schickt man den
1: und
0: Proben,
1: am besten Hörproben,
0: oder?
1: Ja.
0: Verstehe.
1: Also was ich immer empfehle, wenn man den schreibt, also man kann auch anrufen,
0: ja.
1: Um sich vorzustellen, so am Telefon schon mal mit der Stimme.
0: Hallo.
1: Ich habe das zum Beispiel ganz ungern gemacht. Ich weiß,
0: verstehe,
1: ganz viele machen
0: total.
1: Das, weil ich performe gar nicht am Telefon. Ich finde Telefonieren
0: verstehe,
1: furchtbar.
0: Verstehe.
1: Deswegen, ich habe echt immer fleißig einfach nur Mails geschrieben. Genau, dann mit einer Vita, wenn man schon was gesprochen hat oder halt einfach mit Hörproben. Und da reicht auch wenig eigentlich.
0: Aber kann man es auch auf dem Handy aufnehmen oder muss man da am Mikrofon von aufnehmen?
1: Nee, Handy reicht locker.
0: Geil, wie schön.
1: Ich habe, to be honest, ich habe sogar schon im Urlaub mal ins Handy für eine Produktion was eingesprochen. Was da.
0: Heule.
1: Also man braucht kein super krasses Setup und Mikrofon und whatever, eine kleine Kabine, ist es echt nicht nötig für den.
0: Dann spricht man da irgendwie so einen Werbetext, den man im Internet gesehen hat, oder?
1: Genau, das wäre dann für Werbung. Das ist so, Werbestudios sind nochmal so ein bisschen, die sind so ein bisschen separat zu denken und dann hat man so die anderen Studios, das ist dann so für Synchron, Voice-Over, Games, ja, für die anderen Sachen.
0: Ach ja, geil, da gibt es verschiedene Studios.
1: Genau. Aber so als Hörprobe würde dann auch schon reichen, wenn man sich zum Beispiel irgendwie eine kleine Szene, die man gesehen hat, rausschreibt oder einen Text vorliest oder eine kurze Vorstellung, dass die Leute einfach nur mal checken, okay, wie ist so, wie klingt die Person?
0: Die Stimmfarbe.
1: Genau.
0: Und auch, ob sie Schauspieltalent hat, ist wahrscheinlich auch wichtig.
1: Ja, doch. Auch so Durchlässigkeit der Stimme und so Emotionen auf jeden Fall, ja.
0: Hast du denn, um langsam zum Ende zu kommen, hast du denn irgendwie so Tipps für Ressourcen, die junge SynchronsprecherInnen sich anschauen können? Gibt es irgendwie Videos, die dir geholfen haben oder einen YouTube-Channel, der irgendwie hilft, so Phonetik zu unterrichten, oder gibt es da irgendwas?
1: Ja, es gibt voll viel online, also auch so bei TikTok und Sprechübungen und so. Ich glaube aber, am meisten Sinn macht es wirklich, zum Beispiel zur Logopädin zu gehen, weil die dann nochmal speziell gucken kann, was sind deine Schwierigkeiten.
0: Mhm.
1: Ich komme ja zum Beispiel aus dem Norden. Für mich hat ganz lange das PF nicht existiert. Ich habe dann bei uns, wir sagen einfach Pferd.
0: Ach,
1: so, ja klar, Pferd.
0: Und jetzt sagst
1: so,
0: du?
1: Pferd.
0: Pferd.
1: Mit PF.
0: Ich sage aber auch Pferd.
1: Du sagst aber Pferd. Pferd mit R auch noch. Pferd.
0: Pferd. Ich hab gelernt letztens, dass ich immer Problem sage und nicht Problem.
1: Das machen aber mehrere.
0: Machen viele
1: es
0: Leute.
1: Gibt, es gibt lustige Sachen, die wir
0: ist
1: alle falsch. Zum Beispiel auch IG-Endungen sagen alle. Also es wird
0: lustig.
1: Es wird eigentlich, ja, lustig, genau. Oder König. Es ist nicht König.
0: Aber ist es lustig?
1: Ja, es ist lustig, aber nicht lustig.
0: Okay.
1: Aber viele
0: lustig.
1: Sagen lustig.
0: Lustig. Nee, das. Lustig.
1: Lustig.
0: Heule. Ja, dann lernt wahrscheinlich auch schon viel über die Sprache. Also Logopädie und dann.
1: Genau, und dann wirklich so sich ganz sicher mit Texten fühlen. Das hat mir unfassbar geholfen. Wirklich so Text, Wikipedia-Texte oder whatever, laut lesen. Und
0: Lese,
1: auch vielleicht auch mal.
0: Lesemeister.
1: Ja, oder wenn ihr auch Leute, keine Ahnung, ihr seid zu zweit oder so, dann auch sich gegenseitig was vorlesen, weil das macht auch nochmal super viel. Mit dem Sendungsbewusstsein und auch mit der Aufregung, wenn ich jetzt alleine laut lese oder halt vor einer anderen Person.
0: Schön.
1: Und dann würde ich auch sagen, auch Synchronfassungen gucken. Ich weiß, ich gucke auch eigentlich immer also alle gucken gefühlt eigentlich nur mal Originalfassung.
0: Yeah.
1: Aber auch da ist es gut, sich mal auch anzugucken, was macht so, also wie ist so eine deutsche Synchro?
0: Ja,
1: was gefällt mir nicht gut? Wie möchte ich es machen? Wie möchte ich es vielleicht auch nicht machen?
0: Was ist der Stil? Was kann man selber mit reinbringen?
1: Was ist der Stil?

0: Früher war ja so viel so dieses klassische Synchron mit diesen ganzen, wo auch mal, ich krieg jeden so alle zwei Tage schickt mir irgendjemand so ein Reel. Ja. Ich denke so, oh mein, ja.
1: Aber kann ja auch toll sein. Also wenn das irgendwie was dazu zu der, also manchmal, ich habe letztens irgendeinen Film geschaut, ich krieg jetzt nicht mehr zusammen, was es war, den es nur synchronisiert gab und ich dachte mir so, ach, wie toll ist das denn? Also wirklich so, wo ich mir denke, weil ich liebe die deutsche Sprache. Du hast gerade Bertolt Brecht gesagt. Ich liebe Brecht. Ich liebe, was die deutsche Sprache kann. Und ich liebe auch, was deutsche Phonetik kann. Ich liebe, was deutsche Aussprachen kann. Und deswegen kann ich mir da denke, es ist viel
0: Potenzial. Aber meinst du diese Melodie, die du auch magst? So dieses, was so, wo man so alles so nachdrückt und so alles so betont wird.
1: Das gibt mir jetzt mehr so, wie nennt man das? Diese animierten,
0: was ist Avatar? So Anime?
1: Anime, genau, danke schön.
0: Oder, nee, Avatar ist kein Anime,
1: aber nicht so gerne, aber es gibt andere Möglichkeiten irgendwie, wie man da neue Sachen herausholen kann.
0: Aber ich finde, das lohnt sich mal, also einfach mal was zu gucken. Also ich zum Beispiel mag voll gerne, wenn das sehr natürlich klingt. Ja. Wenn ich auch zum Beispiel jetzt nicht bei dem Wort das T mitnehme, sondern das würden wir so nicht sagen. Mhm. So, wenn wir halt wirklich auch in den Synchronfassungen so Leute sprechen hören, wie wir es halt auch so auf der Straße tun.
1: Ja, schön.
0: Und das ist einfach auch, glaube ich, ganz gut, mal so für sich selber, für seine Entwicklung zu gucken, okay, was gefällt mir?
1: Voll.
0: So, was klingt gut in meinen Ohren, was klingt nicht so gut und das hilft.
1: Study, study, study.
0: Ja.
1: Ich hatte nicht auf dem Schirm, dass es so ein inhaltlicher, so ein super, was meinst du, technischer Beruf ist, was ich richtig schön finde. Muss man denn eine schöne Stimme haben?
0: Nee. Also, das ist echt, also ich würde sagen, für Werbung ja.
1: Ja.
0: Für Werbung
1: oder gibt
0: ja.
1: es überhaupt eine objektiv schöne Stimme?
0: Ich weiß gar nicht, weil ich finde zum Beispiel ganz oft diese Stimmen, die vielleicht so eher schön klingen, auch ein bisschen langweilig.
1: Verstehe.
0: Ich bleib voll kleben bei Stimmen, die so ein bisschen, also nicht so perfekt
1: sind.
0: Ja,
1: ich auch in Musik.
0: Ja.
1: Ja, voll. Ja. Schön.
0: Und ich glaube, ich höre immer ganz oft so, oh mein Gott, ich will Synchronsprecherin werden. Mir wurde ganz oft gesagt, dass ich so eine schöne Stimme habe. Mhm. Ich glaube, es ist dann vielleicht nicht ganz der perfekte Beruf.
1: Ja, voll.
0: Das ist so, wie wenn ich jetzt sagen würde, ich will Zahnärztin werden, weil meine Zähne sind schön.
1: Verstehe.
0: Sondern so, ich glaube, was wichtiger ist halt wirklich so das Interesse an Figuren und auch diesem Interesse so zu suchen, wie ich quasi auf Deutsch das wiedergeben kann, was ich im O wahrnehme.
1: Verstehe. Genau. Ja, cool. Also gehört da sehr viel mehr dazu, als man als erstes denkt.
0: Ja.
1: Schön. Na, vielen, vielen lieben Dank, Leni. Dankeschön, dass du hier warst. Bevor wir jetzt noch abschließen, würde ich einmal gerne dass du uns ein paar Club-Recs gibst. Club-Recommendations nenne ich das. Club der jungen Künstler-Recommendations.
0: Ja.
1: Was, einfach unabhängig von Synchron oder abhängig von Synchron, wie du willst, was liest du gerade? Was schaust du gerade? Was konsumierst du gerade? Wo gehst du gerade hin? Hast du da ein, zwei Tipps?
0: Oh mein Gott, okay. Was lese ich gerade? Oh, ich würde so gerne mehr lesen. Ich schaffe es immer nicht, aber ich habe angefangen von, ich glaube, sie heißt Verena Kessler, Jim zu lesen.
1: Okay, Jim im Sinne von J-I-M, wie Jim Knopf?
0: Jim.
1: Oder Jim wie
0: Jim.
1: Okay, wie das?
0: Ich kann ja nicht buchstabieren. Aber
1: G-Y-M?
0: Ja, genau, okay. Das.
1: Und worum geht's da?
0: da geht's um meine Frau. Ich war ganz lustig, ich habe mir selten, also lange nicht mehr ein Buch gekauft und das Buch habe ich mir gekauft über einen TikTok, wo eine Frau meinte, was wären Bücher, also die hat so Bücher MusikerInnen zugeordnet. Und das war Und das war der Ikimel Batch. Und da war ich so, okay, ja, Jim, ich brauche das.
1: Und
0: es geht um eine Frau. Ja, ich muss nochmal, ich habe es noch nicht zu Ende gelesen. Es geht um eine Frau, die fängt im Gym an zu arbeiten und macht da so Proteinshakes und den Check-in und so und irgendwie durch einen blöden, durch so eine blöde Situation musste sie sagen, dass sie schwanger ist, aber sie ist gar nicht schwanger. Und dann dann kommt sie leider nicht mehr raus aus dieser ganzen Lügengeschichte mit dem Chef und nimmt dann immer ihre Fläschchen mit und muss halt diese ganze Lüge aufrechterhalten. Und ist gut geschrieben, ist auf jeden Fall so schnell geschrieben, was ich mag. Was
1: geil.
0: So,
1: gibt es dazu ein Hörspiel?
0: I don't know.
1: Weil ich kann ja nicht lesen, aber es würde auch das Thema gut zusammentragen.
0: Yeah.
1: Vielleicht schon mal auf Audible gleich, ob es das verfügbar gibt von einer Synchronsprecherin oder Synchronsprecher.
0: Ja.
1: Wie schön. Noch was du hörst?
0: Was ich höre? Ich höre gar kein Hörbuch und Hörspiel persönlich.
1: Musik,
0: oh Gott, ja. Musik höre ich.
1: Was hörst du gerade?
0: Oh, ich höre gerade ganz viel wieder Beyoncé.
1: Sehr schön.
0: Ich bin so.
1: Das kommt
0: alle
1: Monate
0: so,
1: zurück.
0: Ja, nee, bei mir kommt es. Ich hör gerade dieses
1: Homecoming-Album
0: wieder rauf und runter. Ich war damals beim Konzert. Ich hab sie live gesehen mit diesem Album und irgendwie.
1: Okidoki, na dann.
0: Ansonsten Adela.
1: Adela natürlich, die moderne Beyoncé.
0: What a Queen.
1: Meine Güte,
0: ich liebe sie so sehr, ja.
1: Unglaublich. Sie hat auch eine wunderschöne Stimme.
0: Sie ist einfach auch ein wunderschöner.
1: Und sie hat nämlich auch echt lange geübt, um so toll Englisch zu sprechen, wie sie es jetzt tut.
0: Ja.
1: Unglaublich.
0: Ja.
1: Na dann, vielen, vielen lieben Dank für die Clubrex.
0: Ja. Oh.
1: Vielen, vielen lieben Dank für die Zeit. Und vielen, vielen lieben Dank, dass du den Job des Synchronsprechens upholdet. Und vielleicht einen Tipp an euch, abgesehen von den ganzen Tipps, die Leni gegeben hat für junge SynchronsprecherInnen, vielleicht schaut ihr einfach mal den Film oder die Serie, die ihr gerade schaut, jetzt heute Abend auf Deutsch.
0: Ja, mal 10 Minuten anmachen.
1: Einfach, vielleicht auch mal vergleichen. Mhm. Das ist doch mal schön. Ja. Und vielleicht heute dann ja sogar Leni. Ja, hab einen wunderschönen Abend, liebe.
0: Danke,
1: liebe
0: danke, danke.
1: Und vielen Dank, dass du im Club der Jungkünstler warst.
0: Danke dir auch.
1: Kussi. Eieiei, wie süß kann man sein. Mir hat die Folge mal wieder riesigen Spaß gemacht. Nicht nur, weil, wie angekündigt, Leni die zuckersüßeste Person der ganzen Welt ist, sondern auch, weil ich das Thema Synchronsprechen wahrscheinlich einfach nicht so auf dem Schirm hatte, wie ich dachte, wie ich es habe. Oder die Kunst des Synchronsprechens und besonders der KI-Aspekt davon. Ich finde das Thema mega interessant. KI, Synchronsprechen, aber auch besonders KI in dem Bereich, weil ich einfach meine Meinung nicht so fertig gebildet habe zu dem Thema. Vielleicht bin ich zu naiv, zu ungebildet, aber deswegen machen wir das ja hier. Aber irgendwie... Ja, ich bin einfach gespannt, wie es ausgeht und wünsche den Synchronsprechenden natürlich ganz viel Glück, dass sie ihre Kunst so weiterführen können oder noch besser weiterführen können. Und bin gespannt, wie es weitergeht. Nicht nur beim Synchronsprechen, sondern in jeglicher künstlerischer Hinsicht, auf jeglichen Ebenen. Vielleicht lade ich Leni einfach nochmal in ein paar Monaten, in einem Jahr nochmal ein und dann kann sie uns erzählen, wie es mit den Streiks weitergegangen ist, / ausgegangen ist. Genau. Bis dahin, schaut doch gerne bei uns auf Instagram, bei mir, bei uns, im Club der Jungkünstler bei Instagram vorbei. Club der Jungkünstler heißen wir da. Heiß ich da. Meine Güte. Und sonst hört euch doch gerne weitere Folgen an. Auf YouTube, auf Spotify und bei Alex Berlin im Radio oder in der Mediathek. Okay, es ist Zeit, diese Folge zu beenden. Ich freue mich, dass ihr zugehört habt. Kuss an euch alle. Tschüssi.
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1: Heute geht es um das Campus Radio CouchFM. Das ist ein Projekt in Zusammenarbeit der drei Berliner Hochschulen, der Humboldt-Universität, der Freien Universität und der Technischen Universität Berlin. Und ich möchte euch nun das Campus Radio genauer vorstellen und habe hierzu Laura und Emily von CouchFM eingeladen. Herzlich willkommen.
2: Hi.
3: Hi.
1: Seit wann gibt es denn das Format Campus Radio CouchFM?
2: Also 2011 kam die Idee auf. Und 2012 lief dann die erste Sendung schon. Also es ist jetzt schon ganz schön lange her.
1: Und ihr sendet ja jeden Tag und habt verschiedene Formate. Wie ist die Sendung denn aufgebaut?
2: Genau, also wir haben jeden Tag in der Woche ein unterschiedliches Format. Zweimal die Woche läuft unser Live-Magazin. Das heißt, da stehen wir live im Studio und reden über alles Mögliche. Und dann läuft auch Musik zwischendurch, wie man es aus dem Radio halt so kennt. Und montags ist bei uns immer Platz für eine Gästesendung. Mhm. Also da können zum Beispiel andere Unis ihre Projekte vorstellen, wenn sie selbst einen Podcast produzieren und so weiter. Dann haben wir am Mittwoch unsere Musiksendung, das Klangkompott. Das wird von der Musikredaktion gemacht und es kann auch alles Mögliche sein. Interviews, einfach eine Band vorstellen, ein Genre vorstellen, alles Mögliche. Genau, donnerstags läuft unser Gästezimmer. Das ist ein Interviewformat mit Personen zum Beispiel aus Politik oder der Kultur, Berliner Figuren, alles Mögliche. Ja, samstags ist bei uns Tanzstunde. Da können DJs aus Berlin ihre Sets spielen und sich so ein bisschen vorstellen. Und am Sonntag läuft unsere Wiedergabeliste mit den besten Songs aus der Woche.
1: Wie kommt ihr denn zu den Themen, die ihr in der Sendung besprecht?
3: Also ich finde, das ist auch mal ein sehr spannender Prozess, weil es einfach wirklich das ist, was die Couchies so im Alltag beschäftigt. Und das fand ich am Anfang auch so ganz ungewohnt, dass wirklich der Themenvorschlag einfach so reingeworfen werden kann. Und meistens wird er auch total cool aufgenommen und dann wird gebrainstormt, dann können andere relaten oder eben nicht. Und das ist immer ein total spannender Prozess. Also das meiste findet so in der Wortredaktion dann statt oder halt davor in den allgemeinen Sitzungen.
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